0: abgesessen. Und dann der Neustart, der ist gar nicht so einfach. Man wird schubladisiert, die Leute haben Vorurteile. Und dann, dass Menschen dann zu einem heben, das ist wahrscheinlich in dem Moment doppelt, dreifach, vierfach so viel wert,
1: oder? Ja, das ganz sicher. Also ich würde sagen, wenn du die Unterstützung nicht hast, dann ist es so viel schwieriger. Also auch die Rückfahrgefahr. Ich würde sagen, wenn jetzt du eine Frau, eine Beziehung aussiehst oder deine Familie, dann ist da etwas, was dir Halt gibt. Wenn du rauskommst und wenn du nichts hast, dann ist das extrem schwierig. Also es kann auch sein, dass du vielleicht auch wieder in falsche Umkreise kommst oder vielleicht sogar in deine alte, mit deiner alten, in dein altes Umfeld zurückgehst. Und halt, weil du keinen Halt hast oder es hat keine positive Leute um dich herum.
0: Du bist ja verhaftet worden und du bist ja dann, gut 5 Jahre bist du dann im Gefängnis gewesen. Ja. Ist der Kontakt zu deinen engen Menschen in dieser Zeit wieder entstanden oder erst seit du wieder draußen bist? Wie sind die Jahre im Gefängnis für dich gewesen?
1: Also im Gefängnis sinne, muss ich ehrlich sagen, dort habe ich wirklich gesehen, welche Leute das wirklich die engen Freunde sind oder wer das wirklich die richtigen Freunde sind. Der Kontakt ist in der Flucht zu Bahnen schon bestanden, halt eh noch gegen Schluss von der Flucht, weil am Anfang habe ich mit niemandem Kontakt gehabt, einfach auch wegen der Polizei aus Sicherheitsgründen. Im Gefängnis hinein habe ich, sage ich mehr, als ich im offenen Vollzug war, auch konnte ich den Kontakt immer mehr pflegen und habe auch meine Familie, meine Freunde immer wieder gesehen, also auch regelmäßig wieder gesehen. Und ich würde sagen, heutzutage, ich bin wirklich gut aufgestellt mit denen. Also ich habe jetzt nicht irgendwie wie früher noch, weiss Gott, wie viele Kollegen oder so, früher hast du halt viel mehr Kollegen gehabt, das ist klar, aber ich sage auch, die Leute, die du hast, die du bei dir hast, die sind wahrscheinlich, ich sage jetzt auch mal, 3 Kollegen, die richtige Kollegen sind, die sind viel mehr wert als 100 falsche.
0: Ich will sagen, Qualität geht vor Quantität.
1: Genau,
0: das,
1: ja.
0: Aber das entwickelt sich ja bei mir im Alter einfach auch. Man fängt irgendwie an, aussortieren. Man weiss, wer tut einem gut, wer nicht, wer will man noch. Nimm uns ein bisschen mit in die Zeit im Gefängnis. Weil ich glaube, nicht nur ich, sondern jeder, der uns jetzt zulässt oder zuschaut, oder die meisten, die haben keine Ahnung, was das heisst, im Gefängnis zu sitzen. Ich kenne nur Dokumentationen von Netflix und ich habe letztens die ganz spannende gesehen. Dort ist es darum gegangen, dass man in diesen Gruppen, Gruppengefängnissen, in diesen Abteilungen rein, ist darum gegangen, denen laufen mehr Verantwortung zu geben und quasi ihr Innenleben selber zu gestalten, zu den Zellen raus dürfen dann und so, haben das selber müssen organisieren und so. Aber das ist Amerika. Also, ja. Wie läuft es in der Schweiz ab? Wie ist das Gefängnis in der Schweiz?
1: Also in der Schweiz, ich würde es mal so sagen, ab dem Tag, wo du verhaftet wirst, ist dein Leben fremdbestimmt. Also du hast fast keine Möglichkeit mehr, zum selber bestimmen, was du machst. Vor allem mit der Untersuchungshaft, du bist eher recht isoliert. Später im geschlossenen Vollzug, also eigentlich während der ganzen Zeit, deine Freizeit, die du hast, da ist der Hofgang. Also anfangs 1 Stunde, jetzt gibt es ja auch Gefängnisse, die zum Teil 2 Stunden oder mehr haben. Später dann im geschlossenen Vollzug hast du auch immer noch deine Haft, den Hofgang, den du hast, und dann im offenen Vollzug kannst du auch in Urlaub gehen und dann hast du auch ein bisschen die Lockerung, dass du dann irgendwann draußen schlafen kannst. Von dem her ist es dann auch angenehmer. Aber ich würde sagen, in der Untersuchungshaft oder im geschlossenen Vollzug, dort merkst du wirklich, dass du im Gefängnis bist. Also egal, wer du früher noch gewesen bist oder egal, wie groß, wie stark oder was auch immer, wer du gewesen bist, dort ist auch nichts zu melden. Wenn du probierst zu rebellieren, sie zeigen dir, sie sind am längeren Hebel. Wenn du weiter dumm tust, dann wird auch der Hebel immer länger von ihnen. Also du kannst nur verlieren schlussendlich.
0: Wie lange, also wahrscheinlich als Gefängnis gewöhnen kann man sich ja wahrscheinlich nie, aber trotzdem, wie lange ist es gegangen, bis du es akzeptiert hast, dass du jetzt dort bist?
1: Ich denke, bei mir ist es ungefähr 1 Jahr gegangen, bis ich es auch akzeptieren konnte. Also ich sage, mit Untersuchungshaft ist eh noch recht speziell, also ich sage, du bist mit deinen Gedanken, mit deinen Problemen, du bist sehr beschäftigt. Nachher, bei mir ist halt auch noch gewesen, ich habe 2 Jahre lang kein Urteil gehabt, also ich habe nicht gewusst, wie lange dass ich im Gefängnis bleiben muss. Und erst nach 2 Jahren, also ein bisschen mehr als 2 Jahre, habe ich das Urteil gehabt. Und dort ist halt auch, wenn du nicht weißt, bleibst du 7 Jahre, 10 Jahre, 15 Jahre, dann ist es noch extrem ein sehr unangenehmes Gefühl im Gefängnis.
0: Also ist auch bei dir das Urteil eigentlich quasi so ein Stein vom Herzen gewesen, zu wissen, okay, das ist jetzt meine Strafe und jetzt kann ich mich darauf einstellen.
1: Genau, ja. Weil dann hast, ich sage mal, dann ist wirklich das Licht am Ende vom Tunnel. Du weißt, wenn es aufhört, kannst du ungefähr ausrechnen mit guter Führung, wenn du rauskommst auf 2/3, also wenn du übernimmst. Und dann hast du ein bisschen einen Plan vor dir. Und sonst bist du auch dort im Lehrer. Und das ist auch jeden Tag am Warten, bis du weißt, wie es weitergeht.
0: Korrigiere mich, wenn ich falsch liege, oder korrigiere uns grundsätzlich mit dem Gedanken, dass Leute kommen ins Gefängnis und der Erwartungshalter ist ja, die kommen raus und sind neue Menschen. Also das ist so ein bisschen das, was man das Gefühl hat. Oder es gibt Stimmen, die sagen, nein, die haben ihre Strafe abgesessen, gut, das Leben geht weiter. Ja. Check quasi. Ja. Aber in dieser Zeit, wo du im Gefängnis bist, bist du dir selber überlassen? Also die Frage ist, wieso gibt es Workshops, gibt es Kurse, einfach so Sachen, die einem darauf vorbereiten, was nach dem Gefängnis kommt? Oder ist es effektiv so, du gehst rein, du sitzt deine Strafe ab, du gehst raus?
1: Ich würde sagen, das kann man nicht jetzt allgemein beantworten. Ich kann es jetzt von mir sagen, von mir persönlich und von den Leuten, die ich es miterlebt habe. Aber das würde ich sagen, gibt es extreme Unterschiede. Also wirklich je nach Person. Bei uns haben wir im offenen Vollzug dann so ein Trias gehabt, so auch um dich vorbereiten, auch um zu schauen, wie du so Konfliktreaktionen, wie du das bewältigen kannst. Und das sind alle müssen machen. Es gibt die Möglichkeit, freiwillige Therapien zu machen. Es gibt auch Leute, die Therapien verordnet haben. Das ist halt auch je nachdem. Also ich sage, mit der freiwilligen Therapie, vor allem im Gefängnis, da gibt es keine Schweigepflicht. Also da, wo du erzählst, das geht dann auch weiter, das geht dann auch zu den Behörden weiter. Und das kann natürlich auch zu dem Nachteil sein, je nachdem, was für Aussagen das du machst.
0: Und wie ist es dir ergangen? Also für was hast du dich entschieden, dafür auch dich anzuschliessen und zu sagen, so, das ist jetzt meine Chance, dann rauskommen und dann Reset? Oder hast du auch einfach dort das Gefühl gehabt, jetzt bin ich einfach mal da und sitze meine Strafe ab und dann schauen wir mal?
1: Ja, am Anfang war es wahrscheinlich schon eher so gewesen, ich bin jetzt mal da, ich tue meine Strafe abhocken und mit der Zeit bist du halt dann auch mit dir selber dich am Beschäftigen, bist du am Reflektieren. Und dann machst du halt auch Gedanken für die Zukunft, was kommt denn noch oder was kommt nach der Haft. Das ist sicher auch so, ja. Ich würde sagen, bei mir, ich habe keine Therapie und so gehabt. Ich habe halt geschaut, dass ich mich mit meinem sozialen Umfeld ein bisschen kann, ja, resozialisieren, wie man dem so kann sagen. Und bei mir ist eigentlich im Team 72, im Arbeitsexonat, ist wirklich die Resozialisierung losgegangen.
0: Aber eben auf das, was nachher kommt, auf das kann man sich wie nicht vorbereiten.
1: Nein,
0: oder jetzt
1: nicht
0: sind wir wieder bei dem Punkt, so, draussen, logisch, man weiss, was man sollte, was man nicht sollte. Ich habe auch gelesen, die Rückfallquote ist eigentlich viel höher nach dem Gefängnis, ja. als man meint. Aber das Problem ist ja auch das soziale Umfeld, eben entweder du hast die Leute, die zu dir haben, aber auch dann, oder? Die Leute schauen dich an, du hast keinen Job, brauchst aber einen Job, brauchst eine Wohnung, du musst dir das können leisten, wie auch immer und so. All das sind ja Punkte. Also du bist wieder auf dich allein gestellt.
1: Genau, ja. Also es ist ein Bewährungshelfer. Ich muss sagen, ich habe wirklich Glück mit meinem Bewährungshelfer. Also er macht seinen Job wahrscheinlich, er macht mehr, als er eigentlich sollte mit seinem Job denken. Er macht wirklich einen super Job. Das kann auch bei anderen Leuten, habe ich auch schon gehört, dass es nicht so super gelaufen ist, dass du zum Teil vielleicht mal viel Termine hast oder halt nicht so kulant sind mit dir. Und ich weiß auch, Leute, die sind arbeiten gegangen, die einen Job gehabt, die eine Wohnung gehabt. Und dann durch die Termine haben sie ihren Job verloren. Dann haben sie einen zweiten Job bekommen, durch die Termine haben sie einen zweiten Job verloren. Ich meine, die Wohnung musst du auch können zahlen. Irgendwann, wenn du keinen Job mehr bekommst, als Ex-Häftling ist es eh schon schwierig, einen Job zu bekommen. Und ich sage mal, mit deinen Terminen, ich sage mit Bewährungshelfer oder sonstigen Terminen, vielleicht hast du noch eine ambulante Therapie, dann musst du noch Urinproben abgeben, also wegen der Drogentest. Und wenn du immer wieder alle Woche mal ein, zwei Termine hast, also da musst du mal einen Arbeitsgeber finden, der das mitmacht.
0: Ist man da nicht geschützt über das Arbeitsgesetz?
1: Oder nein, ja nicht. Also ich habe noch nie etwas gehört, dass man da geschützt wird. Nein.
0: Ja.
1: Ich denke, das ist halt am Anfang, wenn du so einen Vertrag oder einen Arbeitsvertrag abmachst, dann tust du das offenlegen und meistens scheitert es wahrscheinlich schon denen.
0: Ja. Eben, also das Verständnis dafür, dass jemand da steht und zweite Hilfe will, quasi braucht auch, oder? Es braucht ja immer auch die, die ihm die zweite Chance geben.
1: Ich denke, es ist auch finanzieller Aspekt. Ich meine, wenn jetzt ich eine Firma hätte und ich stelle eine ein und er fehlt mir jeden Mittwoch oder jede Woche ein, zwei Tage, das ist auch Geld, das du verlierst. Und ich denke, aus dem Grund ist es halt auch oft, dass einfach der finanzielle Aspekt auch mitspielt.
0: Wie ist es bei dir gewesen? Wer hat dich unterstützt? Abgesehen vom Bewährungshelfer, aber du hast ja gleich wieder zurück ins Leben müssen finden.
1: Genau, ja, also ich bin ja, wie gesagt, von meiner Familie unterstützt worden. Ich habe am Anfang, bevor ich den Job gefunden habe, also bevor ich bei Gefangenenhelfenden Jugendlichen angefangen habe zu arbeiten, konnte ich ins Arbeitsexonat wechseln, bin als Trainer auch am Arbeiten gewesen. Das war dann mein Hauptberuf gewesen zuerst. Dann mit Gefangenenhelfenden Jugendlichen habe ich als Zweitberuf gemacht. Und wir haben dann ungefähr ein Jahr lang unser Referat vorbereitet, haben die Ausbildung gemacht, also dass ich auch parat bin, auch um vor den Jugendlichen anzustehen. Und ja, ich muss sagen, die Arbeit auch, die hat mir sicher auch geholfen oder hat mir auch mit zugespielt, dass es mir besser oder einfacher wird, das Ganze, um wieder auch zurückzukommen in die Welt. nach einem Jahr habe ich dann auch gewechselt, also vom Fitness habe ich mehr abgebaut und bin dann auch mehr und mehr bei Gefangenen und Jugendlichen am Arbeiten.
0: Da hast du das Fenster schon gerade geöffnet, dann bleiben wir okay. Gerade da, bei Gefangenen helfen Jugendlichen. Also das ist ja ein wahnsinns löblicher Job, also vor allem, wenn einer aus erster Hand kann sagen, Jungs und Mädels, schau, das sind Konsequenzen, wenn er euch da nicht an die Regeln haltet. Und das gibt es gar nicht so oft. Also das, was ihr macht, gibt es in Deutschland. Mhm. Von dort kommt das Konzept an, ihr macht es in der Schweiz. Sonst gibt es das auf der Welt fast kaum. Ja. Kannst du dir vorstellen, warum? Weil es ist ja so ein wichtiger Job, junge Menschen darauf zu vorbereiten und denen zu erklären. Gut, die Polizei macht das, ein bisschen mit einem anderen Aspekt.
1: Ja.
0: Aber es ist gleich nochmal etwas anderes, wenn die Polizei hersteht oder wenn einer, der Erfahrung hat, mit dem hersteht.
1: Ja, das macht sicher einen Unterschied. Ich sage vor allem für die Jugendlichen, ob jetzt ein Polizist oder jemand, der wirklich im Gefängnis war oder halt auch eine kriminelle Vergangenheit hat, ihnen etwas erzählen tut. Ich denke, das Schwierigste ist wirklich, dass jemand das macht, was es von Herzen macht. Dass auch, ich sage, nach einer Haftstrafe, ich sage, wenn du ein, zwei Jahre im Gefängnis bist, dann fängt es an, dann kommst du einen Haftschaden über. Also, ich merke auch gewisse Sachen bei mir. Wenn du längere Zeit drin warst, bekommst du vielleicht mal ein bisschen mehr oder weniger einen Haftschaden. Je nach Person ist das auch verschieden.
0: Du musst wie zeigt sich der bei dir?
1: Ja, ich sage so zwischenmenschlich vor allem. Ja. Beziehungstechnisch oder auch manchmal von... Ich sage, meine Gedanken sind ein bisschen anders wie früher. Oder ich sage, die Denkweisen zum Teil. Oder manchmal bist du halt auch ein bisschen halt abgestumpft. Oder? Ich würde das nicht sagen asozial, aber schon halt recht kalt. Und das merke ich, das kommt immer mehr zurück.
0: Aber das ist ein Vorteil, also, wenn du es selber weißt.
1: Ja, sicher.
0: Das ist
1: ja
0: immer ein Vorschlimmer, wenn du es selber nicht merken nochmal, jetzt habe ich dich unterbrochen, sorry. Aber wie reagieren die Jugendlichen, wenn sie dir zuhören und nicht einmal nur hören, was du gemacht hast, sondern einfach, was Konsequenzen können sein?
1: Es sind auch sehr viel verblüfft, weil die haben das gar nicht gewusst. Also die sind dann wirklich aufgeklärt worden durch uns. Das ist halt, ja, vielleicht haben sie es auch nicht interessiert oder sind gar nicht in Kontakt mit so Sachen. Das ist eigentlich schon fast immer so. Ich muss sagen, die Feedbacks, die sind wirklich durch und durch positiv. Also von den Lehrern, von den Leuten, die uns buchen, von den Schülern vor allem. Und das ist eigentlich auch das Schönste, sage ich, an dieser Arbeit. Wenn wir sehen, oder wenn ich dort hingehe und ich sehe, dass ich denen auch etwas auch vermitteln kann oder dass sie auch etwas von mir aufnehmen wollen. Das ist das ist wieder Lohn auch für das.
0: Oder was kommen da für Fragen von den Jugendlichen?
1: Ja, das ist ganz verschieden. Also das fängt an mit, hast du schon mal Seife gehalten, bis zu...
0: so das Klischee.
1: Also wirklich klischee-mäßig. Vielleicht auch fast ein bisschen so mit Humor gesagt, oder? Dann gibt es auch wirklich so Sachen, sage auf Familie bezogen von mir oder auf meine Tochter vor allem, so Situationen. Oft sind halt auch ein paar, ein bisschen so, wo auch schon die Interesse haben, dann fragen sie einmal auch, wie viel Geld hast du gemacht oder so Sachen. Ich tue einmal nie sagen, also ich tue nie Zahlen nennen, ich mache lieber ein Beispiel. Weil ich will nicht, dass es verherrlichend oder verlockend sein sollte, weil ja, es ist logisch, wenn du Drogen handelst oder größere Mengen, dass du Geld machst. Aber ich würde ihnen trotzdem keine Zahlen sagen, weil sonst gehört ihnen eine grosse Zahl und dann ist er gerade fasziniert von dem und hat auch Interesse, um das zu machen.
0: Und überlegt noch nicht, was Konsequenzen sind.
1: Genau, und Konsequenzen hat er gleich noch nicht im Kopf.
0: Ja. Kommen da viele Fragen so eben über die Art und Weise, wie ist es im Gefängnis und so Sachen, oder?
1: Ja, es ist einmal, ich sage, im Referat, das ich mache, wird das wirklich sehr viel aufgelegt. Das können wir da mal schon fragen, aber über das Gefängnis, ich denke, es ist halt für uns sehr gut abdeckt, das, was wir rausgeben. Aber es kommen schon immer wieder Fragen, eben die Fragen da, gibt es Gangbildungen oder es kommen ganz verschiedene Fragen über das Gefängnis.
0: Und spannend ist ja, so Fragen zeigen ja auch euch auf, dass es für eure Organisation oder für die, wie viel Unwissen vorhanden ist, oder? Und dann komme ich wieder darauf zurück, so, eben, wieso gibt es die Organisation nicht in jedem Land, warum macht man das nicht so? Aber das Ding ist ja, es braucht ja richtig Mut zum Herstehen, das, was du machst. Hosen runterlassen, das war schon mal ein Begriff, der im Vorgespräch gefallen ist. Du stehst her und lässt die Hosen runter. Und du stehst zu dem, was war und so. Kannst du dir erklären, warum es nicht mehr Menschen gibt wie die, die eben herstehen und Hosen runterlassen?
1: Ich denke zum einen, vielleicht die Leute, die nicht an die Öffentlichkeit mit ihrer Geschichte. Also ich meine, bei mir auch bei der Verhaftung, das ist in den Medien gekommen und es ist schon fast schon offiziell gewesen. Vielleicht haben nicht alle das gewusst, dass ich es bin, aber die Leute, die mich kennen, haben es sicher mal gewusst. Ich denke, es ist schon so, der Mut zum Ersten. Das andere ist halt, das kann auch nicht jeder so anstehen und so das machen. Ich meine auch eben, da musst du auch wirklich von Herzen machen, du musst es auch wollen. ich denke auch, die Leute müssen da so eingestellt sein, dass sie etwas wollen, aus ihren Fehlern weitergehen. Also das quasi bei mir ist auch da, wo ich würde so weitergehen, dass die aus meinen Fehlern können lernen. Also ich gehe jetzt nicht in die Schule und sage, mein Mike kiffe nicht oder so. Ich bin jetzt nicht da, ich kann nicht Papi spielen, blöd gesagt. Aber sie sollen zulassen und aus meiner Geschichte etwas rausnehmen für sich. Vielleicht auch in 2-3 Jahren denken sie mal an das. Aber es ist nicht so, dass wir irgendwie abschrecken oder belehren. Also gehen den Finger heben. Ja.
0: Was treibt dich an? Was motiviert dich, das zu machen?
1: Ja, ich glaube, meine Vergangenheit, dass ich wirklich aus dem ganzen Schlechten noch etwas Gutes machen kann. Zum anderen auch meine Tochter. Also meine Tochter ist meine grösste Motivation, also wirklich für viele Sachen. Und ich denke auch, ich wäre wahrscheinlich auch froh gewesen. Ich weiss nicht, ob es bei mir gefruchtet hätte in dieser Zeit. Ich kann es echt nicht sagen, aber eventuell hätte mir jemand so etwas erzählt, hätte ich irgendwo auch mal eine andere Abzweigung genommen. Wäre ich vielleicht nicht weiter auf dem falschen Weg gegangen.
0: Wünschst du dir, dass es mehr Menschen gibt wie dich, die das machen? Und fühlst du dich auch ein bisschen, blöd gesagt, ein bisschen allein auf dem Weg?
1: Man ja,
0: sagt, in der Schweiz sind ja nicht so viele.
1: Nein, in der Schweiz sind wir wirklich nicht viele. Also mein Vorgänger, der das gemacht hat, ein Mitarbeiter, den wir haben noch, also der einfach in einem kleineren Pensum arbeiten tut. Aber ich würde mir das schon wünschen, ja, dass es mehr Leute gibt. Also von uns aus, wir suchen die Leute. Ich würde auch später eine Ausbildung machen. Also ich würde im Sommer die Ausbildung zum Sozialpädagogen anfangen. Ich bin jetzt noch einen Ausbildungsplatz am Suchen. Und ich habe auch schon fast ein schlechtes Gewissen, wenn ich dann nachher würde sagen, weitergehe. Ich würde trotzdem noch für den Verein da bleiben. Aber ich kann ja dann auch nicht mehr sagen, da Vollzeit arbeiten und das andere gleichzeitig machen. Also von dem her würde ich mir echt wünschen, dass es mehr Leute gibt, die das so machen wollen.
0: Dann hoffen wir, dass ein paar Leute zuschauen oder zuhören und vielleicht den einen oder anderen kennen oder sogar selber davon betroffen sind. Unsere Zeit ist leider tatsächlich schon durch.
1: Okay.
0: Ja, es sind 25 Minuten sind vergangen wie im Flug. Und wir könnten ja, ich glaube, thematisch gesehen könnten wir da noch ewig drüber reden, aber es ist gleich spannend, sich einen Einblick zu kriegen in dein Erlebte und vor allem, dass du das Erlebte willst weitergeben. Und ich glaube, das ist sehr löblich. Und vielleicht kommst du ja gerne wieder mal vorbei.
1: Ja, gerne.
0: Das können wir gerne intensivieren.
1: Danke,
0: hey, danke dir vielmals. Und euch da draussen, danke vielmals fürs Zuschauen, Zuhören. Top 3 gibt es selbstverständlich in einer Woche wieder oder zum Hören, überall wo es Podcasts gibt und zum Schauen auf toponline.ch und sonst bis nächste Woche.
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4: Schlag auf Schlag, die nächste Folge Top hoch 3. Gute Entscheidung hast du eingeschaltet, weil mein heutiger Gast, der steht nicht wirklich in der Öffentlichkeit. Sein Unternehmen dafür umso mehr, weltweit sogar, der CEO von der Nüssle-Gruppe. Und die stellen Bühnen und Tribünen auf Bay, sechs in Las Vegas oder bei uns hier in der Schweiz. Andi Böckli, schön bist du da.
5: Herzlichen Dank, Marc, für die Einladung.
4: Im Moment geht eher eine ruhige Zeit oder weil wir eben weltweit unterwegs sind, genau gleich viel zu tun wie im Sommer?
5: Ja, es kommt ein bisschen aufs Land drauf an. Also momentan ist in der Schweiz und in Deutschland ist tatsächlich eher ruhig. Unsere Hauptsaison ist so ein bisschen Mai bis September. In Spanien sind wir aber am Vollgas gegeben und es fangen so die ersten Winter Tribünenbereich an für die Skirennen, Österreich und die Schweiz, die ersten Aufbau haben.
4: Ich habe es gerade gesagt, Las Vegas, das ist das, was mir im Kopf ist. Ich habe das im Fernsehen gesehen, habe ich gesagt, der Andi Böcker, den hätte ich gerne im Top 3. Jetzt bist du da. Las Vegas, wie kommt ein Thurgauer Unternehmen zu so einem Weltauftrag wie Formel 1, wissen wir, das ist ein Prestige, viel weiter drauf kannst du eigentlich gar nicht. Und dann noch in Las Vegas. Wie ist das Stanko?
5: Ja, wir machen insgesamt 9 verschiedene Rennen. Wir haben Spielberg, wo unser Heimrennen ist in Österreich. Wir sind jetzt gerade dran, auch Madrid zu planen. Und da kommt man fast nicht an den Nüssli vorbei. Es gibt 2-3 grosse Wettbewerber, aber wir sind da relativ früh mit im Gespräch für Las Vegas.
4: Schweizer Qualität, oder warum?
5: Ja, wir bringen tatsächlich, und das ist eines von unserem Credo, wir bringen in allen 1500 Projekten, die wir machen im Jahr, bringen wir Schweizer Qualität in die ganze Welt raus. Und wir sind tatsächlich ein bisschen teurer gewesen, weil der lokale amerikanische Wettbewerber, aber wir haben es überkommen, weil wir nicht bekannt sind, in der Zeit, in der Qualität und im Budget, die Projekte umzusetzen.
4: Kann man da Zahlen nennen? Sei es jetzt vom Preis her oder auch von den Tonnen Material, die auf Las Vegas gebracht werden?
5: Ja, das Las Vegas ist, es ist ein 3-Jahres-Vertrag und pro Jahr ist das ein bisschen über 10 Millionen, wo wir da an Umsatz generiert. Und von der Tribüne her sind es rund 34'000 Sitzplätze. Also wir haben Start-Ziel-Tribüne. Das ist eine 15 Meter hohe Tribüne. Es sind 24 Ränge. Und dann haben wir hinten durch, und das ist eben das Coole, wir haben hinten dran noch einen Doppel-VIP-Zeltstockaufbau, 15 Meter. Da kostet der Sitzplatz etwa 11'000 US-Dollar.
4: Und du hast wahrscheinlich einen for free, oder?
5: Ja, ich hatte letztes Jahr tatsächlich einen for free gehabt, und das ja gehe jetzt nicht, aber vielleicht dann das nächste Jahr wieder, ja.
4: Ist das deine Welt, so als Schweizer, so dass

0: selber irgendwo etwas zusammenschraubt oder ineinander reinsteckt oder wie?
1: Ich habe, als ich angefangen habe, tatsächlich habe ich gesagt, als Management muss einmal im Jahr 3 Tage mit den Leuten auf der Baustelle sein. Jetzt bin ich aber ganz ehrlich, die letzten 2 Jahre nicht mehr dabei gewesen. Aber es tut eben noch gut, wenn das Management auch sieht, was unsere Leute da jeden Tag an Material rumschleppen. Und von dem her sieht man mich heute nicht mehr irgendwo am Material rumschleppen. Aber ich will natürlich mit den Projektleitern ein bisschen wissen, was sind die Herausforderungen. Ich investiere etwa 1/3 von der Zeit für die Mannschaft. Etwa 1/3 investiere ich intern für die Leute, etwa 1/3 bei den Kunden. Und etwa 1/3 von meiner Zeit bin ich bei den Stakeholders. Also Aktionäre, Banken, Versicherungen, wo auch ein wichtiger Teil ist. Aber ich arbeite jetzt nicht 7x24. Also auch ein CEO muss, es ist ja wie ein Marathon, es ist ja nicht ein 100-Meter-Lauf. Also musst du auch schauen, dass du ein bisschen deine Work-Life-Balance im Griff hast.
0: Also und der kommt jetzt mit dem Winter? Findet dort ein bisschen mehr statt?
1: Ja, die kommt tatsächlich. Also die kommt dann natürlich in der Skisaison, stehe ich gerne auf der Ski, tatsächlich. Und jetzt gehe ich mit der Partnerin 2,5 Wochen auf Asien in die Ferien.
0: Ich habe es gerade vorher gesagt, mit dem vielen Material, verschiedene Lagerhallen von Las Vegas. Wie muss ich mir das vorstellen? Hast du wirklich bei den ganz grossen Plätzen Lagerhallen? Oder wird das eigentlich das meiste immer von der Schweiz irgendwie irgendwo hergebracht?
1: Also wir haben 9 grosse Logistikbasen. Wir haben etwa 350'000 Sitzplätze. Also man sich kann vorstellen, es ist etwa 10-mal das grösste Fußballstadion der Schweiz. Jockeli hat etwa 38'000 Plätze. Und wir könnten etwa 10-mal so ein Fußballstadion anstellen. Und das ist verteilt, das Material, auf 9 Lagerplätze. 7 sind in Europa und dann haben wir noch einen in Mexiko und einen in den USA. Und von dort aus geht das Material nachher in die Projekte rein.
0: Und das Material kann jetzt auch sein, dass jetzt in Las Vegas etwas von Amerika kommt, aber gleich noch etwas von Mexiko und etwas noch von Europa. Oder ist das mittlerweile schon so gut verteilt, dass man eigentlich überall alles hat?
1: Ja, das Material in Las Vegas, das ist eigentlich in Amerika gelagert und es geht vielleicht noch auf Mexiko, Formel 1. Das geht vielleicht noch an einem grossen Event wie der Super Bowl oder wir sind jetzt ein bisschen in der Vorbereitung für Las Vegas 2028. Das bleibt eigentlich auf dem Kontinent Amerika. Und das europäische Material bleibt in Europa, einfach von der Logistikkosten her.
0: Was hast du schon für Namen getroffen? So weltbekannte Stars? Durch dass du der CEO bist von Nüssli?
1: Ja, cool war, wir haben vor einem Jahr in München haben wir für Helene Fischer, Robbie Williams und Andreas Gabalier haben wir für 100'000 Plätze eine Konzertarena aufgebaut. Da bin ich in der Bauphase hingefahren und die Tribüne war eigentlich fertig. Und dann habe ich einen gesehen, ganz weit hin auf der Tribüne stehen. Und dann bin ich hingefahren und gesagt, das ist ein frecher Sicht da. Was macht der? Ist gar noch nicht gefragt. Und dann hat mir einer gesagt, du, das ist der Gabalier. Und dann bin ich rauf und habe mich vorgestellt. Und er hat gesagt, hey, cool, komm, ich zeige dir schnell meine Bühne und so. Und das ist etwas in der Bauphase. Das war cool. Da hat der Gabalier sicher eine halbe Stunde Zeit gehabt. Hat man dann alles gezeigt, wenn er auf der Bühne steht und alles. Ich habe gezeigt, wie man es aufbaut. Also es gibt es ab und zu, dass man an einen Künstler ankommt oder an einen Topsportler. Ja.
0: Gabalier, ist es also Musik, die du privat auch noch gerne mal hörst?
1: Ja, jetzt nicht jeden Tag, aber ich finde es tatsächlich noch cool, ja.
0: Wie gehst du eigentlich damit um? Ich meine, Tribüne für uns, wir gehen einfach drauf auf, nehmen unseren Platz ein, wir denken noch nicht gross jetzt an die Sicherheit. Aber es ist schon eine enorme Verantwortung, die er auch unter einem enormen Zeitdruck auf die Beine stellen muss. Ist man da immer wieder nervös, dass da alles verhebt? Und es tönt sich auch blöd, aber auch jede Schraube richtig angezogen ist, weil das ist nicht ohne.
1: Nein, nervös überhaupt nicht. Aber die Sicherheit steht natürlich im Vordergrund. Also wir haben natürlich unsere eigenen Sicherheitsbeauftragten im Unternehmen. Wir lassen aber eigentlich jedes Projekt auch extern überprüfen. Also da werden externe Sicherheitsberater noch jedes Projekt durchleuchtet. Und von dem her gesehen, weiss ich, dass meine Leute da die Sicherheitsmaßnahmen umsetzen. Also nervös nicht, aber die Sicherheit ist tatsächlich die steht im Vordergrund.
0: So ein internationales Unternehmen. Wie viele Sprachen kann der Andi Böckli überhaupt?
1: Ja, der kann nicht so viel. Also das Englisch ist sehr gut. Und Französisch hapert ein bisschen, bei vielen in Spanien, das ist auch ganz in der Anfang, aber vor allem geht eigentlich alles auf der englischen Schiene.
0: Die Sachen laufen alles praktisch auf Englisch, auch ja. Mailverkehr oder hast du da auch mal einen Dolmetscher dabei? Wenn du gerade im Vorgespräch noch gesagt hast, Japan oder so, da kann ich mir schon vorstellen, dass du auch mit Dolmetscher zusammen schaffst.
1: Ja, Japan ist jetzt tatsächlich eine andere Variante. Japan, wir bauen dort gerade die Expo, 5 grosse Länderpavillon. Die können zwar sehr gut Englisch-Japaner,

0: aber das läuft alles mit Übersetzer. Also das wird jedes Meeting wird übersetzt. Aber sonst eigentlich in unserer Industrie läuft sehr vieles Englisch. Also der Grossteil wir sind sehr international unterwegs. Ja.
1: Was ich mich immer frage, bei so grossen Unternehmen, ich habe es schon ein paar Mal gesagt, mein Papa ist ja selbstständig, aber wenn man selbstständig ist, oder Chef von so einem grossen Unternehmen, wie kommt man überhaupt dorthin? Es ist so, wie man schaut eigentlich immer auf, aber man glaubt ja nicht selber daran, dass man irgendwann also so ein Unternehmen führen kann. Oder wie ist es bei dir abgelaufen?
0: Ja, da wachst du ein bisschen rein. Ich bin sehr früh, habe ich gemerkt, dass ich bin von Haus auf bin ich FEAM, oder heute heißt es Elektroniker. Habe dann aber früh gemerkt, ich bin nicht so der Entwickler und ich bin lieber bei den Kunden draussen, bin dann eigentlich früh im Verkaufs-, Produktmanagement und habe relativ früh können Verantwortung übernehmen für Leute, einerseits in der Armee, andererseits bin ich mit 36 Europachef in der Industrie. Also ich glaube, da wächst man einfach ein bisschen drin rein und man muss es auch gerne haben. Also man muss Verantwortung gerne, man muss gerne Leute haben, man muss gerne führen und dann wächst man automatisch in die Aufgabe rein.
1: Was löst das in einem aus, wenn man ein Telefon überkommt oder ein Mail überkommt? Hey, Andi, wir könnten uns noch vorstellen, dich als CEO, wenn wir so ein Unternehmen. Klüpft man sich da oder rechnet man schon fast damit, weil du sagst, eben Step, man wächst rein, dass der Moment einmal noch könnte kommen, dass du angefragt wirst?
0: Ja, ich werde laufend angefragt, aber jetzt bin ich langsam, ich werde 58 im Februar und jetzt bist du nicht mehr so spannend mit 58, aber ich werde tatsächlich immer noch laufend angefragt. Aber ich bin so glücklich heute an dem Ort, wo ich bin, habe ein super Team, dass das eigentlich nie mehr das Thema ist für die Zukunft.
1: Du hast gerade das Team angesprochen, du hast im Vorfeld oder vorher schon gesagt, dass du einer bist, der eben auch gerne mit der Basis zusammenarbeitet. Bist du schon immer so gewesen oder ist das eben mit dem Alter gekommen? Dass du vielleicht nicht mehr der Chef bist von oben runter, sondern dass du probierst, der Chef zu sein, der auf Augenhöhe funktioniert.
0: Ja, das ist schon immer so gewesen. Das ist, ich glaube auch da, ich habe früher viel Fußball gespielt, ich bin als Teamplayer eigentlich gross geworden. Und das macht einerseits viel mehr Spass, wenn du es im Team kannst erreichen und kannst eben auch verteilen auf mehrere Schultern, die Verantwortung. Und am Schluss, wenn du es auch feiern miteinander, ist, natürlich viel lässiger, als wenn du irgendwie allein da an der Spitze bist. Also da ist für mich extrem wichtig, das Teamwork und gute Leute um mich herum.
1: Wie ist es denn, wenn du als Team, gibt es ja auch ab und zu mal Leute, die nicht so gut sind, wie geht man mit dem um, wenn man Leute muss entlassen, weil man nicht zufrieden ist mit der Leistung oder eben auch bei uns sicher auch ein riesen Thema Corona gesehen, wie fasst man das auf?
0: Ja, vielleicht zum ersten Teil, ich kann mit jedem von meinen Direct Reports monatlich einen Sure Fix und wo wir uns gegenseitig austauschen, sagen, was ist gut, was nicht. Und ich glaube, dort ist wichtig, dass man immer ehrlich ist miteinander und wenn etwas nicht gut ist, das auf den Tisch legt. Viel kommunizieren und auch offen Karten auf den Tisch legen. Und wenn es dann halt gar nicht geht und sich jemand nicht verbessert, gibt es vielleicht eine Umplatzierung. Ich sage immer, meine Position ist wie ein Trainer in einem Fußballteam. Du musst die richtigen Leute am richtigen Ort einsetzen und vielleicht nimmst du mal einen Stürmer hinterher. Also vielleicht, bevor du dann einen ganz im Team ausnimmst, platzierst du ihn vielleicht um. Covid war für uns eine sehr schwierige Phase gewesen. Dort ist es aber mehr darum gegangen, dass man die Leute behaltet. Die Schwierigkeit war, dass die Leute aus unserer Branche weg sind, weil sie keine Zukunft mehr gesehen haben. Dort ist es darum gegangen, den Leuten Perspektiven aufzuzeigen. Und der eine oder andere ist dann halt Lastwagenchauffeur geworden oder Gartenbauer. Das war aber für uns eine schwierige Phase gewesen, ja.
1: Würdest du sagen, als CEO ist so auch so Mental Coach, du musst die Leute schon spüren, während welche Stärken, während welche Schwächen. Aber das braucht auch Zeit. Hast du die Zeit überhaupt?
0: Ja, ein CEO muss die Zeit haben für die Leute. Also ich habe einerseits natürlich mit den Leuten, wenn ich direkt permanent in Kontakt bin, sehr viel Zeit. Ich habe aber auch für alle Mitarbeitenden. Ich habe so im Jahresrhythmus versuche ich mit jedem irgendwie 10, 15 Minuten das Gespräch zu führen, dass jeder Mitarbeiter die Chance hat, mit dem CEO sich auszutauschen. Dass ich auch weiss, was können wir verbessern aus Sicht der Mitarbeitenden. Und die Zeit muss man sich nehmen als Führungskraft, ja.
1: Was müssen eigentlich die Mitarbeiter von dir mitbringen? Kommen die vom Gerüstbau? Sind das Metallbauer? Sind das Elektriker? Die Mischung macht es wahrscheinlich aus, aber wie gross ist die Mischung?
0: Die ist riesig. Die ist, wir haben von Architekten, Bauingenieuren, Ingenieuren, bis runter zu den Mondeuren. Es gibt den klassischen Eventbauer gibt's nicht. Die kommen vielfach tatsächlich aus dem Gerüstbau raus. Oder aus Zimmerei, Schreiner haben wir viel. Und die wachsen dann so ein bisschen, wie zuerst werden sie Junior-Projektleiter, Projektleiter, noch ein internationaler Projektleiter. Und so versuchen wir die Leute intern eben auch weiterzubringen und auszubilden.
1: Das ist ja immer eine riesen Menge, die wir haben. Und es ist auch viel Zeit, die wir investieren. Das ist ja nicht von heute auf morgen aufgestellt. Wie viel Vorlauf habt ihr eigentlich bei so riesen Projekten?
0: Ja, das kommt jetzt wieder ein bisschen davon. So ein olympisches Spiel. Wir haben jetzt gerade in Paris haben wir 6 Venue aufgebaut. Und da sind wir etwa 5 Jahre vor den Olympischen Spielen sind wir in der Planungsphase drin. Ein grosses Schwingfest wie ein ESAF, das jetzt nächstes Jahr im Mollis stattfindet, da sind wir etwa 3 Jahre vor dem Anlass sind wir in der Planung. Also eigentlich, wo Brattelen fertig ist, sind wir in der nächsten Planung rein für Mollis. Und dann sind sie so Konzerte. Wir haben jetzt gerade für die Adele ein grosses Konzert in München gemacht. Da habe ich im Januar das Telefon bekommen, man sollte eine grosse Konzertarena aufstellen und im August sind die Konzerte gewesen. Also es kommt ein bisschen darauf an, zwischen ein paar Monaten bis zu ein paar Jahren.
1: Aber ist es dort wirklich wortwörtlich ein Grundgerüst, das man schon hat, oder von der da immer schon von neuem anfangen von planen?
0: Also Adele haben wir von null angefangen. Das war ein Stadion, gewesen, wo wir 80'000 Leute, Adele hat 10 Konzerte gemacht in München. Und der Veranstalter hat gesagt, wir wollen 80'000 Plätze haben. Wir haben 42'000 Sitzplätze gehabt und 38'000 Stehplätze. Und das war nur einmal die Idee gewesen. Es war noch keine Planung. Wir haben das Material noch nicht einmal gehabt, wo wir im Januar telefoniert haben. Und dann geht alles relativ schnell. Also dann ist in ein paar Wochen haben wir den Vertrag gehabt, das Material bestellt und von wirklich grüner Wiese haben wir das Projekt durchgezogen.
1: Du hast jetzt gerade angesprochen, ESAF, Glaris. Jetzt schlägt mein Herz ein bisschen höher. Ich war in Pratteln schon gesehen. Ja, müssen arbeiten oder dürfen arbeiten. Wann wird dort der erste Pfosten geschlagen?
0: Ja, wir fahren im ESAF-Stadion. Es gibt jetzt etwa 56'000 Sitzplätze. Das ist das grösste Tempere-Stadion auf der Welt. Dort sind wir etwa 9 bis 10 Wochen kommen wir vorher auf Platz. Und der Abbau vor, dann ist 3 Tage der ganze Anlass, vom Freitag bis zum Sonntag. Und bauen wir etwa 4 Wochen haben wir zum Zurückbauen.
1: Ich gesagt, Las Vegas habe ich dich gesehen, dass du dort warst, im ESAF in Prattlen. Nehme ich an, bist du auch gewesen?
0: Bin ich das ganze vom Freitag bis zum Sonntag, ja.
1: Ist das Klientel, das dir ein bisschen besser taugt? So das Bodenständige, das Traditionelle, das Urchige?
0: Ja, ich komme natürlich eigentlich aus der Innerschweiz das passt mir wirklich besser als Formel 1. Es ist auch ein bisschen ehrlicherer Sport, oder? Es ist, du siehst beispielsweise in diesem Stadion keinen einzigen Polizist. Kommen da mit der grossen Messe, wird Wurst aufgeschnitten, umgegeben, Leute, die du nicht kennst. Also, das ist schon ein super Fest, so ein Schwingfest. Ja.
1: Aber sind dafür dort vielleicht Verhandlungen schwieriger, wenn man sture Köpfe drin hat?
0: Ja, die sind tatsächlich nicht so einfach. Aber wir haben der Preis ist eigentlich gegeben und der ist seit Jahren immer etwa gleich. Aber es wird natürlich schon gefeitet, auch wenn man es offen wird um den Preis gefeitet.
1: Und welches Herz schlägt denn bei dir höher? Das Thurgauer? Oder bist du denn eher bei den Innerschweizer? Oder musst du aufpassen? Der nächste Gast ist Samuel Giger.
0: Also. Ja, mit ihm hatte ich letztens ganz coolen Anlass gehabt, wo wir auch vor der Kamera waren, gegenseitig, wo ich immer noch müssen aufschauen. Von dem her gesehen, schlägt das Herz natürlich schon für den Sammy Giger, weil er eben auch eine sehr gute Verbindung hat zu Nüssli. Er war tatsächlich mal bei uns gewesen, vor dem Schwingfest, das er mit unterstützt hat. Und er kennt auch ein paar Leute von uns. Also er ist dann wirklich mit dem Montagecruise, haben sie können Fotos machen und er war bei uns auf dem Werkhof gewesen. Und darum schlägt das Herz schon für den Sammy Giger. Ja.
1: Ist es allgemein, schlägt es für Sport oder sagst du, hey, die anderen Aufträge sind eigentlich für mich genauso interessant, wenn es jetzt in die Wirtschaft, für Wirtschaftsanlässe geht?
0: Ja, wir haben verschiedene Bereiche. Also wir haben den Wirtschaftsbereich, wir haben natürlich auch den kulturellen Bereich, alle Open Airs, also die grossen Bühnen, St. Gallen, Frauenfeld, Gampel, Gurten und so weiter, das sind auch unsere Bühnen. Und dann der dritte Bereich ist auch der Sportbereich. Dort fühle ich mich schon am ehesten zuhause, weil ich auch früher viel Sport gemacht habe.
1: Aber ihr habt ja so viele Sachen, du kannst nicht an jedem Event selber sein, oder bist früher ein bisschen noch mehr gegangen, zur Anfangszeit, um sich ein bisschen zu zeigen, oder bist du von Anfang an schon der gewesen, der gesagt hat, also auch wenn mir Frauenfeld mega gut gefällt, das Open Air Frauenfeld, also überall kann ich jetzt wirklich nicht gehen, weil muss ja auch noch geschafft werden. Ja, und Ferien braucht es auch.
0: Ja, es ist natürlich auch der 1500 Projekte. Könnt tatsächlich könnt jeden Abend und jeden Tag an einen Anlass gehen. Da hätte ich aber das Problem, auch die einen, da würden wir meine Partner wahrscheinlich dann relativ schnell mal davonlaufen. Aber es gibt alles, wo ich sehr gerne gehe. Ich bin Segler und bin jetzt gerade mit Freunden am America's Cup gewesen. Dort haben wir für Alinghi und Red Bull in Barcelona Teambase aufgebaut. Haben auch können den Sieg von den Neuseeländern direkt auf dem Wasser können anlegen. Das, ich lese heute die Events ein bisschen aus. Es gibt dann auch Kundenanlässe, wo ich will oder muss dabei sein. Leberhornrennen beispielsweise. Seesoff sicher wieder. Aber ich gehe nicht mehr jedes Wochenende an alle Events. Also ich lese es dir heute ein bisschen aus.
1: Also Segeln tust, Skifahren hast du gesagt, machst du gerne. So ein Rennauto bist du auch schon gefahren?
0: Ja, also ein richtiges Rennauto bin ich noch nie gefahren. Nein. Also so ein Formel-1-Rennen oder so. Ich fahre gerne gute Autos, schnelle Autos, aber ein Rennauto bin ich noch nie gefahren.
1: Was sind sonst noch so grosse Projekte, die man jetzt wirklich vielleicht nicht gerade in den Zeitungen liest, die vielleicht medial auch nicht so interessant sind, aber wo du sagst, also, dass wir das können machen, da zieht es mir heute noch die Ärmel hinter, wenn ich daran denke.
0: Ja, eins von der verrücktesten Projekte war während der Covid-Phase, das war Gastein. Gastein ist in München das Kulturzentrum, das ist das grösste Kulturzentrum in Europa. Das wird jetzt umgebaut die nächsten 10 Jahre für etwa 1 Milliard Euro. Und die haben für die Münchner Philharmonie haben die eine neue Philharmonie gebraucht, eine temporäre Oper in dem Sinne. Die haben wir innerhalb von 1,5 Jahren temporäre Opern aufgezogen für 2000 Zuschauer, wo die Akustik, Profis sagen, sie sei besser als die in Hamburg, die Akustik in unserem temporären Tempel. Und da haben wir mit besten Materialien wirklich ein wunderschönes Projekt angestellt. Und wir haben es eben im Budget. Wenn wir schauen, Hamburg ist etwa 10-mal teurer geworden, das Budget. Also wir haben es im Budget während der Covid-Phase in der Zeitschiene umgesetzt. Und das ist ein Projekt für etwa 60 Millionen. Das ist für uns ein sehr grosses Projekt. Und das ist sicher ein grosses Leuchtturmprojekt, das wir umgesetzt haben. Ja.
1: Wo willst du noch her mit den Nüsseln? Bleiben ja noch ein paar Jahre. Wird man in dieser Größe noch grösser werden? Oder ist man too big to fail? Oder sagt man, hey, so wollen wir wollen nicht mehr wirklich mehr, noch grösser werden, noch mehr Projekte machen. Du hast gesagt, 1500 im Jahr. Das sind fast, wie viel? 4 pro Tag.
0: Ja, heute sind wir 460 Mitarbeiter und machen etwa 200 Millionen Umsatz. Und die Idee ist eigentlich nicht, dass wir jetzt richtig 300, 400 Millionen gehen, sondern wir wollen ein profitables Unternehmen sein. Wir wollen die Risiken minimieren, aber wir haben tatsächlich natürlich, wollen wir auch wachsen. Wir sind jetzt ein bisschen am Abklären Nordeuropa, wenn wir uns ein bisschen entwickeln, vielleicht Osteuropa auch. Und das kann über natürliches Wachstum passieren, das kann aber auch über eine Akquisition gehen. Wir sind mit Leist ein bisschen am Überprüfen, ob wir dort wollen. Also wir wollen aber sehr nachhaltig und langsam wachsen. Also das ist mit möglichst wenig Risiken.
1: Wo sehe ich von euch das nächste Mal im Fernsehen? Vielleicht ist es nicht gerade bei Teletopo, aber wo sehe ich das nächste Mal eine Nüsseltribüne?
0: Jetzt sind wir gerade dran an den Skirennen. Also wir sind dran, das Leberhorn vorzubereiten. Dort einerseits natürlich die Zielarena, andererseits die VIP. Die VIP-Sitzplätze oben unter dem Hornschopf. Dann ist Saalbach im Februar, ist die Ski-WM in Österreich im Mitte Februar. Dort sind wir grosse Zielarena. Dann all die Fernsehpodeste, die VIP-Anlagen, die wir jetzt im Aufbau sind. Aber das nächste ist Formel 1 in Las Vegas, wo du wirst sehen, nachher eben vor allem die Skirennen.
1: Eindrückliche Zahlen. Dass du da noch einen Überblick hast. Ich bin froh, wenn ich auf dem App schaue, wie viel Geld ich noch auf dem Konto habe, wenn man so ein Unternehmen führt. Aber du hast gesagt, du hast gute Leute, du bist gerne bei der Basis. Andi, wirklich, die Zeit ist um. Danke vielmals, bist du da gewesen. Alles Gute für die Zukunft. Euch daheim, danke vielmals fürs Zuschauen. Wenn ihr die Sendung verpasst, dann überhaupt kein Problem. Könnt ihr nachschauen auf toponline.ch oder überall dort, wo es Podcasts gibt. Nächstes Mal, ich habe es schon angedeutet, der Sammy Giger bei mir. Zuerst kommt aber noch der Stefano Bollmann mit einem Überraschungsgast. Bis zum nächsten Mal. Ciao zusammen.
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3: Das ist eine neue Folge, Top Hoch 3. Und wenn ihr die Sendung regelmässig schaut oder hört, stellt ihr ja fest, wir haben die unterschiedlichsten Menschen aus den unterschiedlichsten Bereichen da aussen bei uns zu Gast. Und heute gehen wir mal in die musikalische Richtung. Jetzt nicht gesanglich, aber instrumental. Und bei mir ist niemand geringer da als der G-Sax. Herzlich willkommen.
4: Genau. Hoi, danke, dass ich da sein darf.
3: Schön bist du da. Das G-Sax, das G vor dem Sex, steht wahrscheinlich für deinen Nachnamen.
4: Oder? Ja, genau. Das ist auch eine Geschichte. Ich hatte 2001 mit dem Boy George einen Auftritt gehabt, am Zürichfest. Er hat aufgelegt und ich habe Saxophon gespielt dazu. Und das ist gerade die Phase gewesen bei der Rolf Imhof. Das ist ein DJ, ein guter, grosser Zürcher DJ, der berühmte Dunstigabi im Klaubflüten übernommen hat. Und dann hat er mich dort erlebt mit dem Boy George und gefunden, hey, das wäre doch noch etwas. Ein Saxophonist zu einem DJ dazu, zu meinen House-Tracks. Und ich bin eigentlich früher nicht so ein Clubgänger gewesen. Ich komme vom Jazz her und sogar auch von der klassischen Musik, aber eben. Und dann, haben wir gesagt, doch, machen wir. Und dann ist das ein riesen Erfolg geworden. Und ich habe dann gewusst, also auf einem Flyer Roland Graf kommen, Saxophon funktioniert nicht. Und dann lang gesucht und gemacht. Und am Schluss hat sich dann einfach das Label ergeben, G-Sax, also Graf-Sax. Und bis heute läuft das so und das kennen die Leute. Die meisten kennen sogar den G-Sax, aber mich selber nicht. Also ich habe schon erlebt, bist unterwegs gewesen, redest ein bisschen, was machst du so beruflich? Der andere sagt, ich mache das und das. Was machst du? Ich bin Musiker. Was spielst du denn für ein Instrument? Saxophon. Ah! Kennst du G-Sax? Ist ja sicher so zwei, drei Mal passiert. Das ist total lustig, ja.
3: Das kennen wahrscheinlich ganz viele Schauspieler. Der Rowan Atkinson, der ja den Mr. Bean spielt, hat auch eine ähnliche Geschichte erzählt. Er hat auch mal einer davon angesprochen, ob ihm schon einer gesagt hat, dass er ausgesehen wie der Mr. Bean. So, und er hat gefunden, ja, er sagt den, der Mr. Bean spielt. Hey, aber Saxophon. Ich liebe Saxophon. Ich liebe Saxophon über alles. Aber, jetzt kommt's aber, ich liebe, ein gutes Saxophon-Solo in einem guten Stück. Und so abendfüllend habe ich bei mir jetzt manchmal solche Tendenz, es ist dann auch jemand gut. Und jetzt machst du das hauptberuflich. Und du bist sehr oft auch ganz allein. So.
4: Ja.
3: Ist dir das auch? Instrument selber noch nie wirklich auch ein zum Hals ausgegangen?
4: Es hat tatsächlich eine Phase gegeben in meinem Leben, wo ich alle Saxophon verkauft habe und 7 Jahre nicht mehr gespielt habe.
3: Also was heisst alle Saxophone?
4: Alle Saxophone verkauft. Also mein Alt-Saxophon, mein Tenor-Saxophon, mein Sopran-Saxophon. Einfach die Saxophone, die ich hatte, verkauft. 7 Jahre lang nicht mehr gespielt.
3: Ui.
4: Ja, genau.
3: Weil es so zu viel war?
4: Ja, weil ich irgendwie keine Zukunft gesehen habe. Also damals habe ich ein bisschen ein anderes Denken gehabt. Ich habe immer gefunden, ich will die Menschheit beglücken mit schöner Musik. Ich habe mich nie gefragt, ob das irgendjemand interessiert. Und letztendlich ist es dann so gewesen, dass ich dann einfach vom Unterrichten gelebt habe. Und ich habe aber vorher schon Jazzschule Bern gemacht, bei Mandy Scherrer, und ich habe Konservatorium Zürich gemacht, also klassische Musik studiert, mit dem Tonhallenorchester 2-3 Mal gespielt, mit der DRS Big Band damals, unter dem Hans Möckel. Aber irgendwie habe ich gefunden, jetzt schließt sich der Kreis, ich habe so lange unterrichtet, über viele Jahre, dass ich irgendwie gefunden habe, komm, das geht nicht. Und ich bin ja von Haus aus Fotograf. Das ist meine erste Ausbildung und habe dann eigentlich Saxophon immer mehr abgebaut und dafür immer mehr fotografiert und auch Ausstellungen gemacht. Und dann zum Geld verdienen, das war damals die Zeit gewesen, wo die Informatik so hochgekommen ist. Und dann habe ich wirklich Cobol gelernt und fast 10 Jahre programmiert für die UBS.
3: Spannend.
4: Ja. Und dann irgendwann, nach 7 Jahren, habe ich wieder Lust gehabt, ein Saxophon in die Hand zu nehmen und habe dann beim Musikhaus Grimm, da auch in Winterthur, ein uraltes Saxophon gefunden aus den 30er Jahren. Und dann habe ich wieder angefangen zu spielen. Und dann ist es eben losgegangen mit Bands, mit dem Jürg Grau und mit, wie hat die geheißen, Contrast Family, ich weiß nicht, ob das noch ein Begriff ist, und so weiter, ja.
3: Ein Instrument, was ich gesagt aus den 30er Jahren?
4: Ja, ein uraltes Instrument, ja.
3: Tönt jetzt das besser oder schlechter?
4: Als es tönt anders. Es tönt einfach anders, ja.
3: Und das hat der Lärmler wieder
4: reingenommen? Ja, genau. Gefunden, doch, jetzt mache ich wieder, oder? Ja.
3: Aber dann ist ja dann gleich nochmal ein Weg, dass man auch davon kann leben.
4: Ja.
3: Und wenn man deine Karriere so ein bisschen kennt, der eine oder andere, der uns jetzt zulässt oder zuschaut, hätte dich ja wahrscheinlich irgendwo schon mal gesehen.
4: Ja,
3: an einer Party, an einer Hochzeit oder wie auch immer. Ja. Und wir dürfen auch wir müssen ja nicht kein Geheimnis daraus machen. Du hast ja beim Hochzeit von Roger Federer unter anderem so gespielt. Aber der Weg dorthin, der braucht ja dann gleich noch etwas.
4: Was sich geändert hat, als ich wieder angefangen habe, das kommt mir wiederum die Zeit in der UBS zu gut, ist ein Dienstleistungsdenken. Also ich habe nicht mehr von mir aus gedacht, sondern eigentlich eher wie ein Dienstleister, also ein künstlerischer Dienstleister. Es ist mir nicht mehr darum gegangen, mich selber zu verwirklichen, sondern vielmehr zu schauen, was passt in einer bestimmten Situation. Und das ist eigentlich mein Ding. Also mich anzupassen an bestimmte Situationen. Als Saxophonist ist es eben sowieso schwierig, auch in der Schweiz, nicht nur in der Schweiz, aber auch in anderen Ländern, eine Karriere zu machen. Als Sänger geht das viel besser. Da kannst du auch deine eigenen Texte und all das machen. Als Saxophonist, ich weiss nicht, wie viele Saxophonisten kennst du, die du einfach aufzählen kannst. Da gibt's Kenny G, da gibt's Candy Dolphin, da gibt's Stan Getz, Coltrane, und dann hat sich's dann schon bald einmal öppen, oder? Und, für mich ist, wie soll ich sagen, genau, das für die Leute da sein, weisst, das ist dann eben mehr als nur Saxophon spielen. Es ist dann auch die Interaktion mit dem Menschen. Und darum habe ich das eben auch gerne, wenn ich am Solo unterwegs bin, dass ich einfach nur mein Saxophon habe, vielleicht ein kleines Böckchen, um ein bisschen Halbplaybacks haben, und einfach zu den Leuten gehen und spielen und teilweise auch ein bisschen einen Witz machen, oder manchmal, zum Beispiel jetzt auf Spotify hast du mittlerweile auch so den Text, oder dann wünscht sich jemand etwas, sagen wir jetzt irgendwie, gesagt, atemlos durch die Nacht, oder? Sag, hey, ich spiele es, aber ihr müsst mitsingen. Das ist immer das Geld, du hast dann plötzlich 3-4 Leute, die das mitsingen. Das ist so eine Art ein Close-Up-Entertainment mehr, oder? Für mich ist Kunst extrem wichtig. Also ich liebe Beethoven, ich liebe Wagner, ich liebe Mahler, all diese Sachen. Das ist aber eine andere Geschichte. Das, was mich ausmacht, ist eben mehr das Interaktive, das ich habe. Und Saxophon ist dann einfach ein Medium, um die Interaktion überhaupt in Bewegung zu bringen.
3: Ja. Du hast vorhin ein paar Saxophonisten aufgezählt, die kommen ja ein bisschen aus einer anderen Zeit, wo das Saxophon noch ein bisschen mehr Stellenwert hatte in der Musik.
4: Kommt zu Amerika, ja klar.
3: Oder? Ist vielleicht das ein, ein Grund für den Erfolg heute, dass für dich und das Saxophon, weil das Saxophon so ein bisschen vergessen gegangen ist in der Musik, oder nicht mehr so ein Gewicht hat?
4: Ja, es ist natürlich teilweise auch ein bisschen eine Modeerscheinung gewesen, oder? Wie lange hast du einfach überall, in den 80er Jahren, in jedem Popsong hast du dann irgendwie ein Saxophon gehabt. Aber nein, ich meine, ein Saxophon ist eigentlich die Qualität vom Saxophon, aber auch von einem anderen Instrument, aber beim Saxophon stark. Es ist eigentlich wie eine Stimme ohne Wort. Das ist eigentlich noch speziell. Und das ist natürlich dann auch wichtig, also zum Beispiel die Tonkultur ist mir sehr wichtig, also, dass du einen guten Sound hast, einen lebendigen Sound hast. Wenn ich dann mit den Leuten spiele, die haben teilweise Tränen in den Augen, das berührt sie, oder? Und das ist mir natürlich das Wichtigste, auch das berühren können. Und so bin ich eigentlich wie ein Sänger ohne Worte, wenn man so will, ja.
3: Ist ein amerikanischer Musiker, Ben Rector, heisst der. Der hat einen Saxophonist, einen relativ jungen. Und der hat in einer Live-Performance rein, in einem Stück rein, wo er auf dem Album kein Saxophon rein hat. Live hat er das Saxophon rein.
4: Ja.
3: Und ich könnte jeden Tag auf und ab hören.
4: Ja,
3: und das Saxophonstück berührt mich mega.
4: Schön, ja.
3: Und ich finde auch grundsätzlich, auch in Orchester sind es Blasinstrumente, die bei mir etwas auslösen. Also Saxophon ist ein Instrument, wo du schon die Leute mega kannst berühren, wenn du es richtig gut kannst,
4: ja,
3: oder?
4: Ja, genau. Und das andere ist natürlich das Live-Element. Ich habe jetzt gerade vor kurzem noch den Podcast mit dem Rainer Maria Salzgeber gelassen und habe das spannend gefunden. Es ist eins zu eins, es sind wir genau gleich. Wir kennen einander ja auch auf verschiedenen Events. Das Live-Element, wirklich bei den Leuten sein und nicht genau wissen, was jetzt passiert, aber können auf die Leute eingehen und schauen, was dann passiert. Und Saxophon ist dann für mich eher wie ein Medium für die Interaktion, zum den Austausch mit den Menschen machen, wo teilweise oft mich gar nicht kennen, ich sie nicht kennen, aber am Ende vom Tag sind wir alle happy. Ist alles schön, ist alles gut und man freut sich, dass man sich dann wieder mal vielleicht könnte sehen könnte.
3: Ja. Wie bereitet man sich denn eigentlich auf so ein Event vor? Also, logischerweise, oder? Die Hochzeit planst du anders als irgendeine Party, die bis in die Nacht reingeht und so. Aber du musst ja ein riesen Repertoire auf Lager haben, wenn du eben die Interaktion und das Reagieren willst können machen, oder?
4: Ja, was natürlich bei mir vielleicht ausschlaggebend ist, dass ich natürlich eine professionelle Ausbildung habe. Also ich kann in allen Tonarten spielen, ich kann sehr gut improvisieren, das ist mein Ding. Improvisation ist sehr mein Ding. Ich habe einfach sehr viel Erfahrung. Ich kenne natürlich sehr viel. Also die meisten Stücke, also jetzt rein musikalisch gesehen, aber es gibt noch ein anderes Thema. Rein musikalisch gesehen muss ich mich nicht vorbereiten. Also wenn du mir ein Stück sagst, das ich selbst noch nie gehört habe, finde ich mich sofort zurecht. Dazu kommt natürlich, dass die meisten Stücke gewünscht werden.
3: Popmusik ist in dieser Hinsicht relativ einfach.
4: Ja, also, genau. Ja. Die meisten, das ist natürlich so. Ich kann gerade wieder sagen, die meisten Songs, die gewünscht werden, kennt man halt. Oder?
3: Und dann macht man Pentatonika auf und ab.
4: Oder was auch immer. Ja. Baker Street oder was und so weiter. Das andere ist natürlich, was bevor dem Event, wenn ich mich vorbereite, oder? Also, das heisst, man hat vielleicht auch Meetings oder man telefoniert ein paar Mal. Ich checke auch genau aus, was ist es für ein Klientel, das da kommt, also, und was für Musikwünsche sind da, was ist das Alter. Also wenn ich zum Beispiel jetzt an meinem 80. Geburtstag spiele, dann finde ich das natürlich lässig, wenn ich dann die alten Songs, irgendein My Way oder so, kann spielen und dann erleben, wie die Terzen aufgehen, weißt, wie dann bei einer 80-Jährigen zum Beispiel plötzlich, die schmeißt 50 Jahre zurück, oder? Und die merkt, hey, genau, das ist eigentlich an meiner Hochzeit, wenn ich das tanze oder so. Und oft sage ich auch den Leuten, hey, ich könnte mir zum Beispiel eine Spotify-Playlist schicken mit euren Lieblingssongs, dass ich weiss, in welche Richtung das geht. Das eine, das ist aber dann weniger Party, wenn die Leute sagen, hey, wir wollen dann noch tanzen. Der Klassiker, sagen wir das Hochzeitsapéro, mache ich so, wie ich jetzt gerade erzählt habe. Und das andere ist, hey, nach dem Essen, wenn wir tanzen, dann nehme ich immer einen DJ mit. Da habe ich ein paar DJs, die ich zusammen arbeite. Tom Stone, mit Tommy Zumstein, ist mein Lieblings-DJ, den ich schon lange schon zusammen arbeite. Der Rolf Imhoff, der Minus 8, Zoe B, das sind so die DJs, die ich zusammen arbeite. Und meine Stärke ist einfach, sie legen einfach auf, was so an. Das war auch in der Clubszene so gewesen, immer noch. Und ich tue einfach Freestyle dazu spielen. Und es gibt so ein Reality-Element. Also du hast eigentlich die schwarzen Lautsprecher, die ganze Energie geben. Aber dann hast du auch jemanden, der das dann wirklich erlebt und realisiert. Ich gehe dann meistens auch 100 Leute und so. Und das gibt eben das, die Nähe. Und das ist mir extrem wichtig.
3: Und dort ist das Saxophon das perfekte Instrument dafür.
4: Das geht super gut, ja.
3: Mit der Gitarre ist immer ein bisschen mühsam, wenn du durch die Leute durchgehst.
4: Die
3: Trompete ist jetzt das Instrument, wo auch sehr schön kann sein.
4: Ja, ja, natürlich, so, sehr klar.
3: Streichinstrument, von dem wir gar nicht reden. Mit dem Klavier kannst du auch nicht durch die Leute durchlaufen.
4: Nein,
3: also von dem hast du dort, kann man sagen, ein bisschen eine Nische gefunden.
4: Ja, es ist ja vor allem damals, als ich in den Clubs angefangen habe, das hat man in der Schweiz, so viel, ich weiss, nicht so kennt. Und das ist alles, ich meine, dann ist das 2001 eben. 2002 so. Da habe ich etwa 5 Jahre in allen Clubs gespielt, das auch da zu Winterthur natürlich. Auch im Endoschein, Laborbar, Kaufleute, Supermarkt, all diese Sachen. Und das war ein Hype gewesen für eine gewisse Zeit. Und nachher hat sich aber auch der Sound gewechselt, dann ist es ein bisschen Elektro geworden, ein bisschen kühler. Und ich habe eben gerne Soulful House. Also zum Beispiel der Jamie Lewis da von Winterthur, Purple Music, kennt man. Das ist jetzt einer von meinen Lieblingsproduzenten, der super schönen Sound macht. Wo ich gerne dazu spiele. Ich bin auch auf 3 Master Collections von ihm drauf. Mit einem Stück. Also, wenn jemand das will, nachschauen, ja. Bin ich jetzt eigentlich ein bisschen weggekommen.
3: Sind wir ein bisschen abgedriftet. Aber ich muss ehrlich gesagt, du hast mich so gefesselt, ich weiss gar nicht mehr, was ich gefragt habe. Okay. Spielt keine Rolle. Fragen gehen uns nicht aus. Warum Saxophon bei dir?
4: Das hat, als ich 10 gewesen bin, hat meine Mutter gefunden, ich soll Klarinett spielen. Ich bin dort damals Diätiker gewesen und habe dann angefangen, Klarinett üben. Und nach einem Jahr bin ich in die sogenannte Knabenmusik-Diätiker eingetreten. Und dann hat das Ganze noch etwas getönt und ich hatte den Plausch gehabt. Mein Vater ist ein Jazz-Fan gewesen, der hat so viel Platten gehabt, Benny Goodman, Count Basie, Duke Ellington. Ich bin mit dem Zeug aufgewachsen, oder? Und ich bin schon mit 13 bin ich schon auf der Bühne gestanden und mein Lehrer, der hat damals Dalibor Brasta geheißen, ein Tschech, hat immer gesagt, wie du das machst, ich verstehe nicht. Hätte ich nicht vorstellen können, dass ich einfach nach Gehör kann improvisieren und es klingt so gut. Dort hat es angefangen mit der Klarinette. Und das habe ich dann lang gemacht und dann bin ich irgendwann in die Lehre gekommen, eben meine Fotografenlehre, und habe gefunden, nein, das Dixieland-Zeug, das ich damals gespielt habe, das kann es jetzt gar nicht sein. Da kommst du in die Pubertät und findest Dixieland, hey, sorry, das geht gar nicht. Und dann habe ich eben angefangen, so Cool Jazz los, eben Coltrane und so, und haben wir dann ein Saxophon gekauft. Und der Umstieg von Klarinette auf Saxophon ist relativ simpel. Umgekehrt nicht, aber das geht dann gut. Ja, und so habe ich dann auch nach dem Lehrabschluss dann später auch bin ich eben beim Montigere gsi an der Jazzschule Bern und habe dort ein Studium angefangen, ja.
3: Du hast etwas gesagt, wo ich gerne von Musikern mehr würde hören, das Improvisieren.
4: Ja, ja.
3: Ich habe selber Klavier gespielt und ich hatte einen Musiklehrer gehabt, der hat mir logischerweise Basics beigebracht, aber als er gemerkt hat, dass da ein bisschen Talent rum ist, hat er gefunden, du musst lernen, improvisieren. Mhm. Wir tun jetzt in jeder Stunde tun wir einfach improvisieren.
4: Ja, schön, ja.
3: Du musst hören, du musst können auf die Musik eingehen. Noten lesen kann jeder. Improvisieren, ist Musik machen. Ja. Und ich habe das sehr, sehr geschätzt, dass er mir das beigebracht hat. Ja. Und ich kann heute noch, theoretisch gesehen, jeden Song spielen auf dem Klavier. Mhm. Einfach, die Leute fragen sich immer, wie machst du das? Ich fand, Popmusik ist wie gesagt, alles etwa gleich aufgebaut und so, aber zu improvisieren, oder mal, das finde ich, macht einen richtigen, guten Musiker aus, oder?
4: Ja. Eben, das finde ich schön. Ich habe zum Beispiel Cayman, sagt er ja etwas da von Winterthur. Logisch, ja. Und er spielt immer wieder im Terrasse, hat, glaube ich, gerade in einer Woche ein grosses Jubiläumsdings. Und wenn ich an mich komme, sagt er ihm, hey, hast du Saxophon dabei und so. Und das ist natürlich dann eben schön, wenn ich dann das Saxophon tatsächlich dabei habe, dass ich es einfach kann auspacken und er macht seinen Song und ich spiele dazu. Also das ist natürlich schon toll. Aber hinter der Improvisation steht natürlich auch ein Studium. Also es ist, wenn ich jetzt zum Beispiel improvisiere zu einem Song, muss ich als erstes herausfinden, in welcher Tonart bin ich. Also zum Beispiel Zistur. Dann weiss ich, aha, sieben Kreuz, kompliziert zum Spielen, aber geht natürlich. Ich muss auch so ein bisschen Patterns haben, also so ein bisschen Muster, wo ich blasen kann. Es ist eine Kombination von theoretischem und praktischem Wissen. Plus natürlich auch gewisse Gesetzmäßigkeiten von der Harmoniefolge. Also die Basics, die dann auch in der theoretischen Natur sind, sind natürlich sehr hilfreich, ja.
3: Unbedingt. Mhm. Ja, unbedingt. Also stehen sie nicht schräg, oder?
4: Ja, ja, es wird einfach schwierig,
3: mit
4: ja.
3: Free Jazz.
4: Ja, wie immer, ja.
3: Eben, du hast gesagt, du hättest mehrere Saxophone zuhause. Hast deine Klarinette noch?
4: Ja, die habe ich tatsächlich noch.
3: Und brauchst du sie auch noch?
4: Ja, zwischendurch nochmal, ja, selten. Also live spiele ich heute meistens Altsaxophon. Das hat auch praktische Gründe, weil es nicht so gross ist. Also wenn ich durch die Leute will gehen und so, ist das Altsaxophon natürlich optimal. Das Tenorsaxophon, ich habe nämlich so Produzenten, auch zum Beispiel der Antoine oder Jay Caruso oder andere Leute, die mir dann einen Track schicken. Und ich habe zu Hause so ein kleines Studio mit Logic und so, was man so hat. Und oft die Sachen mache ich meistens mit dem Tenorsaxophon. Aber aus praktischen Gründen spiele ich sehr oft Altsaxophon, ja.
3: Könntest du mit der Klarinette nicht auch Live-Events machen?
4: Könnte ich schon, aber Klarinette ist einfach zu wenig laut. Also dort müsste ich dann wirklich mit Funkmikrofon arbeiten. Das mache ich normalerweise auch, wenn ich mit DJs zusammen arbeite. Ein kleines Funkmikrofon, einen kleinen Effekt, ein Zoom, CDR70. Dann geht das ins DJ-Pult und dann mischt sich das wunderbar. Klarinette ist einfach, hat natürlich nicht die Kraft, oder? Und nicht den dynamischen Umfang. Das ist einfach von der Klarinette eben so, ja.
3: Du hast uns vorher gesagt, du liebst Kunst und klassische Musik sowieso. Du kommst aus dem Jazz, bist mit Jazzmusik aufgewachsen.
4: Ja, total. Ja.
3: Und jetzt hat Popmusik im Vergleich nicht der gleiche Ruf. Oder? Popmusik ist sehr vergänglich. Du kannst einen Hit haben, harmonisch vorbei. Ja, ja. Aber die werden nie andauern wie Hits von einem Beethoven oder so. Hast du nicht oft auch einen Konflikt? Ein Qualitätskonflikt, blöd gesagt.
4: Habe ich früher gehabt. Früher habe ich immer gefunden, ja komm, Popmusik und so, oder? Weil, mit dem Saxophon bist du auf der Instrumentalmusik drin. Und im Jazz ist die Faszination von der Komplexität, von der Stuck und von der Improvisation, von der Akkorde und all das. Das Schöne bei der Popmusik ist die Melodie. Oder? Und je älter, dass ich werde, umso mehr wird mir Melodie wichtig. Also ich merke auch, es gibt ja viele, zum Beispiel auch Dirigenten, die sagen, ich habe erst mit 60 oder 70 entdeckt, wie toll das Mozart ist. Die haben dann mit Prokofjew und Wagner und all das dirigiert und plötzlich gemerkt, wieder back to the roots, die einfachen Melodien. Und was natürlich wichtig ist in der Popmusik, ist der Text. Also die Lyrics, oder? Und das ist ja das, was die Leute natürlich dann im Herz berührt. Also sie singen dann, wie mit dem Grönemeyer, singen das dazu und haben Tränen in den Augen, weil ihnen das emotional etwas auslöst. Und die Kombination vom Text und dann eben die Musik selber, die das Ganze noch emotional noch mehr verstärkt, ist etwas Wunderbares. Darum heutzutage spiele ich fast nur noch Popsongs, wenn man so will, ja.
3: Aber weißt du, vielen Musikern ist es ja auch wichtig, dass man sieht und hört, dass sie gute Musiker sind. Und das hast du mir vorher im Auto auch erzählt, dass deine Qualität, wenn du dort spielst, den Leuten gar nicht so bewusst ist, dass du wirklich gut kannst Saxophon spielen. Ja. Geht es dir auch gar nicht um das?
4: Nein, das ist mir nicht wichtig. Früher, damals, bin ich ein bisschen frustriert gewesen, weil ich gefunden habe, hey komm, da hast jetzt wahnsinnig Solo gespielt und die Leute sind nur am Schnurren und niemand klatscht und so. Bis ich irgendwann realisiert habe, sorry, ich bin für euch da, nicht umgekehrt, oder? Und wenn jetzt der Mensch empfänglich wird auf einen schönen, von mir aus weiss ich was, eben, atemlos durch die Nacht, wenn jemand empfänglich ist, oder weiss ich was, Skandal um Rosi, scheissegal. Wenn bei denen etwas passiert, dann spiele ich das gern und dann gebe ich aber die Energie drin und das ist authentisch. Das mit der Authentizität ist etwas vom Wichtigsten, denke ich, ja.
3: Und das schönste Kompliment in dem Fall ist ja eben, wenn man dann gebucht wird, weil man gehört worden ist oder weil man weiterempfohlen worden ist und so. Und du bist ja schon ein bisschen rumgekommen in deiner Karriere.
4: Ja.
3: Stellst du die Frage nachher?
4: Ja, eben, ich will sagen, für mich das schönste Kompliment ist eigentlich, dass 9 von 10 Events, 9 von 10 Anfragen sind alles Leute, die mich mal gehört haben oder mich empfohlen haben. Also ich lege zum Beispiel nie Kärtchen auf oder so. Ich habe sie zwar bei mir, aber ich lege sie nicht auf. Und ich sage allen am Schluss Tschüss und die sagen, hey, kannst du mir das Kärtchen geben? Ich habe dann vielleicht mal etwas. Und dann habe ich auch schon Leute gehabt, die haben nach 10 Jahren angerufen. Also ich habe jetzt wirklich den Geburtstag oder die Hochzeit oder so. Das ist für mich das Schönste. Also in dem Sinne habe ich auch übrigens auch keine Konkurrenz. Das ist eben auch das Schöne. Also wenn jetzt ein anderer Saxophon ist, egal wie gut oder wie schlecht er spielt, Booking sagt, dann muss er irgendetwas richtig machen. Und das ist das Schöne. Wir haben in dem Sinne nicht das Competition-Ding, oder? Sondern jeder muss seinen Weg finden, jeder muss seine eigene Sprache und seine eigene Individualität finden, wenn er sich einbringen kann. Und wenn das passt, wenn das authentisch und richtig ist, dann können wir auch da fragen. Das können sich die Leute dann eben erinnern an dich.
3: Eben, jetzt bist du über 65. Schon müsstest du es eigentlich nicht mehr machen, oder? Dürftest dich ein bisschen ausruhen. Du machst es aber einfach immer noch gern. Aber wenn du jetzt auf die Karriere so ein bisschen zurückschaust, du bist ja wirklich rumgekommen.
4: Ja.
3: Was ist so ein bisschen der speziellste Ort gewesen, wo du mal gespielt hast?
4: Ganz klar, Art and Ice war wirklich der Hammer gewesen. Dann läutet mir der Oliver Höhner an einem Sommertag. Hey, G-Sex, willst du nicht an Art and Ice? Ich habe so eine Idee. Du bist dann ganz allein auf dem Eisfeld, mitten auf dem Eisfeld und spielst ein Stück. Und ich habe gesagt, hey, hast du dir das vorgestellt mit den Schlittschuhen? Ja, wäre noch cool mit den Schlittschuhen. Ich habe gesagt, ich bin seit 10 Jahren nicht mehr auf den Schlittschuhen gestanden. Da hast 9'000 oder 6'000 Leute da in dem Hallenstadion und du gehst auf der Ranze. Ja, super, oder? Pause gelohnt. Auf jeden Fall haben wir dann wieder ein kleines Podestchen gemacht, der Runde. Und ich hatte dann so Iseli an den Schuhen. Und das sind dann etwa 5, 6 Aufführungen gewesen. Und habe dann dort Your Song gespielt. Das hört man übrigens auf meiner Webseite. Da hat es noch einen Mitschnitt vom SRF. Und einmal, das muss ich noch schnell erzählen, das war sehr lustig gewesen. Dann bin ich, das Eisfeld ist absolut abdunkelt gewesen. Ist nicht mehr wie heute, wo das alles ist, was ist es gewesen? 2003 war Arton 1 gewesen. Also ist auch schon so weit ist her. Auf jeden Fall. Ist alles abdunkelt gewesen. Und normalerweise haben die ein rotes Pilotlicht, so einen Laser, damit ich gewusst habe, wo ich anlaufen muss. Dann haben sie es vergessen anzuschalten. Und ich laufe da allein auf dem Eisfeld. Im Dunkeln noch mal, keine Ahnung, wo ich bin, oder? Sie haben es dann zum Glück irgendwann gemerkt und angeschaltet. Und ich dann da zu dem Ding. Und das ist dann, Vize-Weltmeister in Paris Kunstlauf sind Russen. Die haben dann zu dem Song, den ich ihnen das Playback geschickt habe, haben sie dann ihre Kür gemacht. Und ich habe dann improvisiert eigentlich. Also schon den Song, aber natürlich improvisiert. Eben wie gesagt, das sieht man dann alles auf dem Video.
3: Das Art on Ice ist faszinierend. Da Musik und das Eiskunstlaufen. Beides eine neue Qualität kriegt. Und Hallenstadion ist schon eh lässig. Ich habe einmal während dem CSI, dem Springreiten im Hallenstadion, mal dürfen unten wirklich in der Arena reinstehen. Und das ist schon eindrücklich.
4: Ja. Ist für mich natürlich damals auch der Härtetest gewesen, was Nervosität anbelangt. Und ich musste sagen, es ist gegangen. Ich hatte keine Lampenfieber gehabt. Ich habe nicht plötzlich irgendwie zittert oder so. Das ist für mich wirklich der Härtetest gewesen. Zu wissen, du gehst dort raus, hast 6'000 Leute und jetzt spielst live, nicht irgendwie ein Playback oder so. Also jeder Ton, es wird aufgenommen im Fernsehen, jeder Ton wird gehört. Schon noch heavy gewesen, ja. Also speziell.
3: Also wie Art and Ice heisst du, ist dein Highlight gewesen. So. Wenn wir jetzt so ein bisschen auf du spielst schon viele Partys.
4: Ja.
3: Auch viele Partys, die können ausarten. Oder?
4: Ja.
3: So, hat man da nicht ein bisschen Angst? Und mein Saxophon ist ja jetzt nicht gerade ein günstiges Instrument. Deine wahrscheinlich sowieso. Hat man da nicht ein bisschen Angst? Oder so, du hast mir eine Story erzählt von wegen Bierwählen da in Saxophon. Wie viel neue Saxophone hast du dir schon müssen kaufen wegen so Partys?
4: Also, neue nicht, aber ich habe sie müssen reparieren lassen. Der Klassiker immer so irgendwie um 10 vor 2, kurz bevor die Party fertig ist, schleudert noch irgendeine seine Tänzerin durch die Gegend, oder? Und dann voll über das Saxophon. Also, ich bin natürlich jetzt sensibilisiert, dass ich schmeiß Saxophon so an, dass nichts passiert. Aber es ist natürlich schon ein paar Mal passiert, dass das Saxophon umgekippt ist.
3: Und heute dann das dann nicht? Tönt das Instrument nachher noch?
4: Ja, das ist Metall, oder? Ja. Und dann musst du es halt zu jemandem bringen, eben zum Grimm zum Beispiel. Und der bühlt dann das wieder raus und dann kommt das gut. Ja,
3: und sonst hättest du ja noch ein paar.
4: Ja, sonst hätte ich noch ein paar. Ja, ich habe übrigens auch zu jedem Saxophon noch ein Backup. Also wenn ich jetzt zum Beispiel stumpf, bevor dass ich an einen Auftritt gehe, mein Saxophon kaputt geht aus irgendwelchen Gründen, kann ich einfach das Backup nehmen, das genauso gut ist. Oder? Also ich habe immer, ich habe für jeden Instrument
3: hast du,
4: zwei.
3: Hast du ein Saxophonzimmer zuhause?
4: Ja, ja, ich habe ein Musikzimmer, ein Musikstudio quasi. Ja.
3: Und dann hängen die dort schön.
4: Ja, oder, die, sie, ja, ja, oder eingepackt. Oder wie auch immer, ja.
3: Ich finde, ich will mir das Saxophon auch einfach in die Wohnung stellen, weil ich es einfach auch zum Anschauen schön finde.
4: Stimmt, ja.
3: Ja. Du bringst mich vor allem wieder auf die Idee, ich kann schon lange mal ein Saxophon spielen. Ich muss es vielleicht mal in Angriff
4: nehmen. Musst du mal probieren. Ja. Ich sage auch immer, weißt, wenn du mal ein Instrument gespielt hast, dann hast du ein Feeling dafür, was es bedeutet, wenn du jemanden hörst, gut spielen. Ist egal, was für ein Instrument. Schon allein deswegen. Manchmal gibt es viele Leute, die sagen, früher noch mit den Clips. Ich meine, die Girls finden das natürlich super, wenn der andere kommt da mit dem Saxophon, oder? Und dann haben die Geier gesagt, hey, du, also im nächsten Leben lerne ich ein Saxophon. Das ist so lässig, oder? Alle finden das cool. Dann habe ich gesagt, ja, das habe ich mir im letzten Leben eben auch gesagt.
3: Schön, wenn wir es noch in diesem Leben würden schaffen. Ja, und vielleicht nicht, das rutscht das auf mir in der Prioritätenliste jetzt noch mal ein bisschen auf.
4: Ja, ja, unbedingt.
3: Jetzt habe ich es ja vorher gesagt, ich weiß gar nicht, ob ich es hätte sagen, dein Alter. Ich sage es jetzt gleich noch mal, 65. Was hast du denn noch für Ziel? Also du hast aber gesagt, du nimmst jetzt auch nicht mehr jeden Auftrag an, weiter weg nicht mehr so, aber wo soll es denn ein bisschen hergehen?
4: Ich will einfach das zelebrieren, was ich kann. Also eben, das wird immer intensiver, eben das mit dem Interaktiven, bei den Leuten, bei ganz unterschiedlichen Menschen, bei ganz einfachen Handwerkern, bei sehr reichen Leuten. Das ist etwas, wo einfach, wie gesagt, wie der Salzgeber gesagt hat, ist jedes Mal neu und ist jedes Mal eine Herausforderung und daran wachse ich eben auch. Persönlich, oder? Und wie gesagt, Saxophon ist einfach ein Medium zum Kommunizieren. Ich weiss nicht, ich kann sein, dass ich dann vielleicht irgendwann aus irgendwelchen Gründen finde, ja, ich habe es jetzt jemanden gesehen. Und dann werde ich sicher wieder mehr im gestalterischen Bereich arbeiten. Also Fotografie und bin auch an einem anderen Projekt dran. Das könnte noch interessant sein, weil ich habe früher auch einiges ausgestellt und das ist schon etwas, was mich immer noch sehr interessiert, ja.
3: Also einfach machen, solange es einem Freude macht.
4: Ja, natürlich, solange es geht, natürlich, ja, klar. Ja.
3: Der Roland Graf, besser bekannt als G-Sex bei uns im Top 3. Vielen Dank für die Reise, die wir mit dir machen dürfen.
4: Ja, ist spannend.
3: Vielleicht sind ihr jetzt auch motiviert, zum das Instrument zu lernen. Saxophon. Ich mache das jetzt, glaube ich. Vielen Dank fürs Zuschauen, fürs Zuhören und bis bald wieder. Ciao.
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3: Es gibt Menschen, die haben einfach eine schöne Stimme. Denen hört man zu. Da hört man her, wenn sie etwas zu erzählen haben. Und das Schöne an meinem heutigen Top 3 Gast ist, der bringt zu dieser Stimme ein Gesamtpaket mit, wo das alles so schön miteinander vereint. Er ist Liedermacher, Autor und ein bisschen Politiker. Wie viel Politik noch in ihm steckt, das finden wir jetzt aus. Linard Pardil, schön bist du da.
5: Ja, ich freue mich auch, da in dem gelben Studio, wo total gut zu meinem Liebling passt, das finde ich jetzt.
3: Ja, als hätten wir es abgemacht. Gell? Ich habe es gesagt, ein bisschen Politiker steckt noch in dir. 2018 hast du dich im Kanton Graubünden wollen als Regierungsrat aufstellen lassen. Jetzt wäre wieder so die Möglichkeit. Wie sieht es aus? Ist das auf Eis gelegt? Oder wo stehen wir da?
5: Ja, das ist natürlich ein bisschen, da geht es ein bisschen ins Herzblut rein, gell? Ich habe vor knapp vier Jahre dort gefunden, die Skandale im Land sind so gross, jetzt muss mal jemand auf den Tisch klopfen. Da haben wir den ganzen Bauskandal gehabt, der Herr Quadroni, der gemobbt worden ist, auf das Übelste. Und ich wollte einfach ein paar Themen platzieren und das ist gelungen. Und das finde ich auch heute, könnte man sich überlegen, ob das nicht ein Grund wäre, um sich neu positionieren und zu sagen, Positionen von der Parteien, die sind eigentlich abgedeckt, aber das, was ganz viele Leute im Volk auch noch bewegt, das ist nicht abgedeckt. Sowohl von der Politik nicht, auch von den Medien nicht. Und darum ist es auch schon spannend gewesen, dort können Sachen zu platzieren. Also sei es das, unsere Ehrlichkeit, unseren Umgang mit Leuten, die Whistleblower sind, könnte man sagen. Und Demokratie ist ja etwas auf Zusehen hin. Demokratie haben wir ja nicht einfach. Wir müssen es ja immer wieder wahrnehmen. Und so Kandidatur ist eigentlich ein Wahrnehmen von einem Recht. Nämlich, dass man sagt, ich möchte meine Position können in der Regierung vertreten. Dass ich nicht gewählt würde, wieder nicht gewählt würde werden, würde ich glaube auch annehmen, weil der Apparat ist auch gigantisch gewesen. Kannst du dir vorstellen, die haben eine Million, jede Partei hat eine Million, anderthalb Millionen. Budget, ich habe nie 10'000 Franken gehabt, wo ich so Cloud Crowdfunding gemacht habe. Und das ist natürlich dann schon gut gewesen, wo ich dann mit meinen 8.000, 9.000 Stimmen bin ich ja sehr zufrieden gewesen.
3: Ja, besser als nichts. Aber das klingt schon so, oder? Also so ganz traurig, dass du nicht gewählt worden bist, bist du nicht. Also
5: ja, ich hätte jetzt Mühe, quasi in einem so Gremium zu sein, mit meiner Ansicht über die aktuelle Situation und einfach irgendwie müssen gute Miene zum bösen Spiel machen oder austreten oder ich weiß nicht was.
3: Du hast, das passt nämlich sehr gut zu etwas, was ich gelesen habe von dir. Du wärst gern, oder du bleibst gern als Staatsfeind in Erinnerung. Das habe ich weißt, vor irgendeinem Interview hinein gesagt. Das, jetzt, wo du so redest, du bist gern einer, der auf den Tisch klopft und ja, gegen den Strom schwimmt.
5: Also ein Staatsfeind ist ja einer, der quasi den Staat abschaffen will. Und ich denke, wir brauchen schon eine Struktur. Wir brauchen ein bisschen, wir brauchen auch ein paar Beamte. Aber jetzt haben wir zu viel. Wir haben zu viele Beamte, wir haben zu viele Strukturen, wir haben eine grosse Macht und wir haben jetzt diese Macht quasi noch erweitert mit dem letzten Covid-Gesetz, wo wir bis 2031 da, eine Vollmacht dem Bundesrat gegeben haben, was ich beängstigend finde. Demokratie ist ein Versprechen und das Versprechen kann man nur einlösen, wenn man immer wieder widerspricht. Und darum bin ich, würde jetzt vielleicht sagen, nicht mehr ein Staatsfeind, wenn ich das damals gesagt habe. Oder ich bin einer, der wie in der Wissenschaft einfach kritisch ist und hinterfragt, damit nicht ganz viel Schweinereien passieren. Und wenn Schweinereien passieren oder Sachen, die nicht stimmen, muss jemand die Stimme heben. Und ganz viele Leute haben Angst und die erheben sie nicht. Und wir haben vielleicht eine gewisse, als Künstler haben wir eine gewisse, ja, Narrenfunktion oder Narren, Freiheit, dass wir unsere Sachen auch sagen können. Wobei, ich habe gemerkt, die Sachen, die ich dann gesagt habe, kann auch auslösen, dass man dann nicht mehr Fan ist von meinen Kinderliedern. Ja, obwohl es miteinander eigentlich nichts so hat.
3: Das sind ja zum Glück zwei verschiedene Paar Schuhe und das sind ja dann nicht so viele, die sich dann abwenden, oder?
5: Ich weiss es nicht. Statistiken müssen die anderen machen.
3: Finde ich jetzt auch noch spannend, oder? Ich wäre jetzt weitergegangen da in diesem Block und sagen, gut, dein Herz schlägt definitiv nicht so wahnsinnig fest für die Politik, sondern für dein künstlerisches Arbeiten. Aber wenn ich dir zuhöre, steckt sehr viel Herzblut auch in der Politik.
5: Ja, das stimmt. Weißt, jetzt wäre ich dafür, jetzt müsste man die Massnahmen abschaffen. Fertig. Jetzt haben wir die Omikron-Variante, jetzt müsste man die abschaffen. Aber jetzt, wie kommen die draus? Die schaffen das ab und alle, die sich impfen und boostern und Zertifikate. Jetzt, wie kommen die wieder aus dem Loch raus, die armen Politiker? Also, die tun mir jetzt im Moment leid. Und in Deutschland marschieren sie ja wie 1945 noch im März, April, kurz vor dem Ende des Krieges, Richtung Russland, wo die Russen schon in Schlesien hocken. In Deutschland kommt es mir wirklich so vor, oder? Und wir haben jetzt relativ, muss ich sagen, haben sie es human gemacht und gesagt, ja, jetzt machen wir nicht noch mehr Massnahmen, oder? Das ist das Aktuelle. Aber ich finde, jetzt müssen sie aufhören mit G2 und 2G und mit allem. Also jetzt müssen sie hören, wie kommen sie jetzt wieder raus, ohne dass die Leute, die sich wahnsinnig viel gefallen haben, einfach aufjaulen, oder?
3: Wir tun das Thema wechseln.
5: Das ist gut.
3: Und zwar, weil du bekannt worden bist vor allem und auch in meiner Vergangenheit schon seit Jahren bekannt bist als ein Liedermacher, ein Geschichtenerzähler. Und ich finde, du bringst etwas wahnsinnig Schönes mit für das. Das ist deine Stimme. Also ich finde, wenn du Geschichte erzählst, dir hört man einfach gern zu. Und vor allem viele Kinder hören dir gern zu. Woher kommt das?
5: Das bringt einem das ist der Doppelhals, der Doppelhals. Oder der Blumenbeer-Beltramin. Oder der Felsbiber, der gerade wieder mal ganz frech ist im blauen Wunderland. Ja, das ist ja gar. Weißt du, ich denke, wenn du das machst, was du das Innerste eigentlich kannst und musst machen, dann musst du gar nicht viel lernen. Und dann kannst du gar nicht viel dafür. Also, die wirklichen grossen Kapazitäten, die man hat, die hat man nicht gelernt. Die hat man vielleicht ein bisschen verfeinern können. Man hat die Gelegenheit gekriegt, um vielleicht noch in eine Schule zu gehen, das noch ein bisschen besser zu machen. Und viele gehen in die Schule und es wird noch kaputt gemacht. Das ist dann eine andere Seite. Und ich denke, die Stimme kann ich nichts dafür. Und auch jetzt mit 65, ich bin ja doch schon stolz, ich 65, bin pensioniert worden, vor zwei Monaten, und das war für mich also so wirklich ein Erlebnis gewesen, ob ich das erste Mal die AHV kriege, weil ich mich ja wirklich nicht so fühle, aber trotzdem, lässt auch die Stimme dann natürlich ein bisschen nach. Also das Alter, das hat überall auf alle Ebenen vom Körper und von der Belastbarkeit und Verleistungsfähigkeit hat so ein bisschen Einfluss. Und dann so zu tun, als ob das nicht wäre, ist, denke ich, ein Fallen. Und die andere Falle ist, dass man das Gefühl hat, mit 65 ist man nichts mehr, jetzt muss ich aufhören, jetzt kann ich nur noch irgendwie, was auch nicht, auf Mallorca in Ferien. Das ist ja das Einzige, wo ich es noch darf. Und so, sage ich jetzt einmal, ist der Bezug zu meiner Stimme, ich habe ja mal ein Lied geschrieben über meine Stimme, du, wo mich auf deinen Flügel trägst. Also es ist, bin gar nicht unbedingt ich, wo stolz bin auf meine Stimme, sondern ich danke einfach meinen Eltern, der Schöpfung, ich weiß nicht wem, dass die Stimme halt einmal gehabt hat bis jetzt und dass sie hat können Leute ansprechen.
3: Aber die Stimme ist ja das eine. Das ist das, da bin ich einverstanden mit dir, das kriegt man mit auf den Weg und gewisse merken das und können etwas daraus machen, aber dann kommt ja noch das Talent, die Geschichten auch noch zu schreiben. Und sie zu erzählen richtig. Ja. Oder so. Und das ist ja auch etwas, wo dich auszeichnet, wo dich ausmacht, oder?
5: Ja, weißt du, es hat viel mit dem Kind zu tun. Also, sagen wir, dass man am Schluss an einem Punkt ankommt, wo man denkt, das kann ich am besten Kindergeschichten erzählen. Das ist ein Teil von deiner Biografie, also von meiner Biografie. Und vielleicht habe ich irgendwo, ganz früh bin ich aus der Kindheit raus und wollte erwachsen werden, muss erwachsen werden, aus meiner Biografie raus. Und es war wie so eine Sehnsucht immer da gewesen, das Kind noch können zu leben, wo dort vielleicht ein bisschen kurz gekommen ist. Und aus dieser Sehnsucht nach dieser Kindheit ist auch eine Affinität zu den Kindern. Und meine Kindergeschichte habe ich immer den Kindern, meinen, erzählt. Und bei der ersten Kindergeschichte, die wir angerufen haben vom Radio, ob ich eine Kindergeschichte erzählen konnte, habe ich nachher meinen Kindern anrufen, um zu fragen, wie ist die Geschichte gegangen, die ich in der Sommerferien erzählt habe. Weil ich bin in einer Patchwork-Familie war und Situation. Und dann haben die mir noch eine Geschichte erzählt. Und vielleicht ist das, dass man ganz nach ist bei etwas nachher auch eine Hilfe, dass man die Geschichte nachher überhaupt rausbringt.
3: Und wieso Kindergeschichten?
5: Ja. Weil es eine Illusion ist, gute Kindergeschichten zu erzählen, die nicht auch die Erwachsenen ansprechen. Weil wenn du nur Kinder ansprichst, sage ich jetzt mal nur, dann ist die Chance relativ klein, dass du über die Kinder die ganze Welt findest. Weil wir selber haben, glaube ich, alle in uns noch ein Kind. Das ist zwar gewachsen, vielleicht ist aber auch nur der Körper gewachsen und das Kind ist immer klein geblieben. Und wir kommen mit unserem Bewusstsein gar nicht bis zu den Fingern und bis zu den Zeben runter. Wir haben immer das Gefühl, alle Gefühle und das, was Kinder ja quasi wie ausmacht, die Direktheit und so mittelbar, das sei irgendwie da ums Herz um. Aber ich habe einmal mit einem ganz gescheiten Mensch geredet und er hat gesagt, weisst, bevor man nicht die Sonne mit den Händen kann sehen, hat man noch nicht begriffen, was schauen heisst. Also, das haben so die indigenen Völker, haben das mehr drauf. Die sind mit ihren Füßen auf dem Boden und die Füße sind ein Teil von ihrer Wahrnehmung. Und wir sind so ein bisschen zusammengeschränkt und eingeschränkt und durch ganz viele Regeln und Matrix sind wir irgendwo beschränkt. Und zum Kind wieder vorstufen ist Glück. Für alle. Und wer Kind wieder kann sein, der ist glücklich. Und wenn ich vor, ja.
3: Hat das auch etwas damit zu tun, dass die Einfachheit bei meinem Kind möglichst einfach und nicht zu kompliziert, komm auf den Punkt und dann passiert etwas und das steckt dann vielleicht auch Erwachsene an. Hat es etwas mit dem zu tun? Oder du machst ja auf deinen Bühnenprogramm, wenn du Kinderkonzert machst, du integrierst ja die Kinder auf der Bühne, die gestalten dann dein Bühnenbild und du animierst ja dann sogar Erwachsene an, zum Mitmachen. Also das hat etwas mit deren Einfachheit zu tun?
5: Ja, es spricht zwei Sachen an. Das eine ist die Einfachheit und das andere ist, dass Kinder auf der Bühne sind. Das mit dem Kind auf der Bühne ist etwas Komplexes. Nämlich, das ist ein Perspektivenwechsel, den ich dem Kind ermöglichen möchte. Dass es plötzlich nicht mehr von der Zuschauerränge auf die Bühne schaut, sondern von der Bühne runter auf die Zuschauerränge. Das ist etwas ganz Wichtiges. Das ist ein Urprinzip von der Demokratie. Hans Jakobli und Babettli, oder? Der, der auf dem Tabaretli und der, der drunter ist. Und dass man das muss wechseln. Das ist relativ quasi das Kind in eine Erfahrung bringen von dieser Komplexität, von sozialem Interagieren. Man kann dem auch Politik sagen oder eben Demokratie. Man kann aber auch dem sagen, die Einfachheit ist nur scheinbar. Also wenn ich die Zaubermärchen anschaue von der Grimm, wo plötzlich eine Hex sich in ein Tier verwandeln kann oder ein Zwerg denn, oder ein Bär bei einem Märchen, in der Grimm-Märchen, wo der Bär plötzlich dann ein verwunschener Prinz ist, oder? Wo die zwei Schneeweißchen und Rosenrot müssen erlösen. Und, also das ist gar nicht so einfach. Für Kinder ist das selbstverständlich. Ich sage mal, Kindergeschichten haben etwas Selbstverständliches, aber nicht unbedingt etwas Einfaches. Weil wenn ich dir sage, geh mal schauen in den Filmen, die in Hollywood produziert werden, wie viel von diesen Topos drin sind, oder? Von diesen Verwandlungen, von diesen Zaubermärchen, oder? Das sind ja auch so, die heissen auch Zaubermärchen. Das ist etwas Komplexes, hochkomplexes. Nämlich da wird die magische Welt plötzlich in eine Geschichte hineingebunden. Und das ist gar nicht so einfach.

0: hektisch irgendwo durch das richtig gut zu machen. Und dann frage ich mich da, ich bin ganz ein schlechter Schreiber. Ich darf ja auch einen Artikel schreiben zu dieser Sendung und so. Das tut mir immer sehr, sehr schwer. Und ich bewundere Menschen, die das einfach können. Und ich frage mich, was macht eine gute Geschichte aus?
1: Aber darf ich noch zuerst etwas sagen? Peter Bixel hat mal gesagt, ein Schriftsteller ist jemand, dem das Schreiben schwer fällt. Und ich glaube, das stimmt, oder? Du hockst vor einem weißen Blatt oder vor dem leeren Bildschirmseite und sollst es dir füllen. Und ich glaube, dir geht es nicht anders als mir. Ehrlich.
0: Aber hast nicht du dein letztes Gedicht gebucht, innerhalb 2 Stunden, 2 Tage oder 2 Wochen? Nein, 2 Wochen. Ja. Innerhalb 2 Wochen ja. Geschrieben. Das.
1: Aber das hat sich natürlich über 10 oder 15 Jahre angestaut.
0: Aber gell? Im Kopf?
1: Ja.
0: Okay.
1: Ja, also nicht geschrieben, aber im Kopf. Und dann habe ich quasi nur noch meiner Feder zugeschaut, weil ich habe es wirklich mit einer alten Fülle geschrieben. Und habe nur noch meiner Feder geschaut, was die schreibt. Und habe auch sozusagen nichts mehr korrigiert. Das sind schon Ausnahmesituationen. Und es gibt auch wirklich bei den Brombeer und, oder, wir gehen einmal, ich habe ja auch Flugscham, gell? Aber einmal im Jahr gehen wir, weil der Leoni hat einen Bub mit, wir haben einen Bub, oder sagen wir mal, wir leben in einer Wege mit einem Bub mit Down-Syndrom. Das ist immer so Väter, die das Gefühl haben, ich habe 3 Kinder. Das ist ja so absurd. Aber man kommt ja auch, lernt ja auch aus diesen Mechanismen rauszukommen. Ich lebe mit einer wunderbaren Seele zusammen vom Mensch, der Leoni, der das Down-Syndrom hat. Und der fängt am 24. Dezember anfangen von La Gomera zu erzählen. Und dann irgendwie kommt man dann nicht drum herum, auf La Gomera zu gehen. Und dann sage ich, okay, ich komme wieder auf La Gomera, wenn ich darf 10 Geschichten vom Doppelhaus schreiben oder vom Professor Güterli, der will die Welt retten, oder vom Schlaue und Klaue, wo ganz freche Räuber sind. Und dann dort schreibe ich dann die Geschichte. Und dort gibt's schon öppe mal, dass am Mittag wirklich die Geschichte fertig ist und ich nachher kann's Mittag bringen an den Strand. Und öppe die geht's halt nicht, gell? Es geht dann richtig ins Haus.
0: Kreativität kann man ja nicht erzwingen. Nein. Die kommt und dann ist sie da und dann geht sie wieder.
1: Ja, und es ist auch viel Transpiration zur Inspiration.
0: Apropos Reisen, weil du jetzt gerade ansprichst, ich habe gelesen, du bist schon mal per Autostopp auf Indien. Oder durch Indien. Da musst du uns schnell aufklären. Wie kann man sich das vorstellen?
1: Ja, dort war es so eine besondere Zeit gewesen. Im 77, da bin ich 20, also 21 gewesen. Und dann war quasi eine sozialistische Regierung in der Türkei gewesen. Es hat Persien, ist noch der Schah gewesen. In Afghanistan sind die Russen noch nicht einmarschiert. In Pakistan hat man überhaupt noch rein können, weil noch kein grosse Krisensituation mit Indien war. Und dann hat man einfach hat man gesagt, ja, die Hippies, die 68er, die sind ja alle auf Indien, oder? Und ich bin genau ein bisschen spät gewesen, oder? Also 68 bin ich 12-jährig gewesen. Das heißt, ja, bin ich zu jung gewesen, um ein Hippie zu werden. Oder?
0: Knapp vorbei, ja.
1: Weil mein Papa hat immer gesagt, Saubande, wenn wir den Echo der Zeit gelöst haben, ich bin vom Bauch gelegen, vom Papa und dann so die Verdauung. Die Geräusche vom Bauch gehört und mich hat meistens dann das mehr interessiert, als das, was im Echo der Zeit gekommen ist, über die Studentenunruhe in Paris oder so. Und dann hat man das Gefühl, ich habe etwas verpasst, also gehe ich jetzt auf Indien. Und dann habe ich halt einfach, ich habe kein Geld gehabt und dann hat man Auto gestöppelt und ist dann zuerst auf Jugoslawien und dann Griechenland und nachher Türkei und so. Und dann habe ich auch 4 Monate gebraucht, bis ich dann dort war.
0: Das ist etwas, wo du deinen Kind heute wahrscheinlich nicht mehr raten, oder schon? Oder ja, anders?
1: Man hat natürlich, weißt, wenn man jung ist, ist das einfach auch etwas Wunderschönes, dass du einfach keine Angst hast. Oder wenn du älter bist, siehst du alles, was könnte schief gehen und was könnte. Und darum, ich freue mich, wenn meine Kinder jetzt mitstehen in dieser Corona-Krise auf das habe ich gehen und sagen, legen wir oder blasen wir den Hobel aus, um das noch so ein bisschen politisch korrekt zu sagen. Und gehen, aber ich habe schon ein bisschen Schiss.
0: Über 4 Monate hast du gekauft. Wie bist du denn zurückgekommen, auch mit dem Auto? Oder?
1: Nein, ich bin dann noch 2 Monate in Indien gewesen, habe dann dort die Gurus erlebt und die Masse von Menschen und die verschiedenen Religionen. Ich bin dort ja sehr christlich gewesen, sehr fundamentalistisch fast, würde ich sagen, christlich orientiert. Und dann ist da plötzlich sind da Millionen von Leuten, die etwas total anderes glauben und die leben auch und die sind sehr früh.

0: unendlich gesehen. Und zurückgekommen bin ich dann wirklich wieder dermaßen Highway. Nach 6 Monaten habe ich so Highway gekriegt, dann bin ich irgendwie in ein Flugzeug gestiegen und bin das letzte Geld habe ich zusammengekratzt und bin dann mit der Air France auf Paris. Und selbst war dann ein Kulturschock gewesen.
1: Das kann ich mir vorstellen. Aber ich entnehme dem, dass du vor einer Indienreise Theologie studiert hast. Und
0: Nein. Ich bin nachher habe ich Theologie studiert. Natürlich nicht mehr mit dem gleichen Impetus, oder? Also dann ist die Toleranz, sagen wir mal, der anderen, wo die Welt anders erklärend, ist dann schon bedeutend grösser gewesen, weil die Erfahrung hat mir dazu gebracht. Dass ich denke, also, dass jetzt nur Christen in den Himmel kommen und alle anderen in die Hölle, das geht irgendwie schon nicht ganz auf. Und das hat mir geholfen für das Studium.
1: Und auch für das Leben. Also ich überlege mir jetzt so, wenn ich dein Arbeiten anschaue, du hast, befasst dich sehr mit dem Anfang und dem Ende. Mhm. Sehr, auf der einen Seite halt sehr viel mit Kind, auf der anderen Seite auch immer wieder mit der existenziellen Frage Sterben und der Tod und all so Sachen. Und zwischendrin gibt es Texte, die einfach schlichtweg keinen Sinn machen. Zumindest auf den ersten Blick. Zum Beispiel Sternschnuppe, Suppe, ein Lama in der Pampe. Was ich nicht weiss, weiss meine Geiss. Was das Anfang und das Ende sehr viel philosophisch sehr tiefgründig und dann dazwischen kommt so ein bisschen einfach der Spass.
0: Weißt du, was ich nicht weiss, was meine Geiss, habe ich geschrieben, das habe ich jetzt noch nie jemandem erzählt, das erzähle es nur dir. Oder? Das habe ich geschrieben, um den Kindern die Angst vor der Schule zu nehmen. Und ihnen wie ein Geiss auf die Seite stellen, wo sie immer wieder anlehnen können. Weil wenn der Lehrer wissen will, 6x6, das gibt wie viel, dann meckert meine Geist ganz fleissig, 6x6 ist 36. Also das ist wie ein Versuch, dem Bedrohlichen von der Schule. Die Schule hat ja auch etwas Wunderbares. Wenn Kinder wegkommen einmal von den Eltern und zu einem Lehrer, das ist ja etwas Wunderschönes. Oder? Das ist ein Archetypus, würde glaube ich der C.G. Jung sagen. Dass wir neben dem Papa, Mama nachher irgendwann jemanden haben, der uns ein Vorbild ist und wo wir für ihn lernen. Kinder lernen nicht für sich selber, die lernen für den Lehrer, wenn sie ihn lieben. Wenn sie ihn nicht lieben, und weil er irgendwie halt das nicht trifft, dann wird ja die Schule sehr schnell schwierig. Und dann kann die Angst kommen und dann können die Noten kommen, die wichtiger sind, und der Druck, der wichtiger sind. Und jetzt dürfen sie noch nicht einmal jetzt müssen sie auch noch Masken anlegen ab der ersten Klasse. Das sind ja Absurditäten. Gut, da sind wir schon wieder in der Politik. Aber dann habe ich so einen Impuls, wo ich dann denke, was könnte ich einem Kind für Ressourcen, sagt man dem ja, oder? Was könnte ich dem für einen Schatz ins Herz legen, dass er weiss, es gibt einen Geist und die kannst du immer fragen. Und wenn du es nicht weisst, dann weiss es Geist vielleicht auch nicht, aber du hast wenigstens einen Geist.
1: Also ich revidiere meine Aussage von vorher. Also sogar bei diesen Text ist doch eine Message versteckt. Und wir kommen jetzt schon eigentlich ziemlich fast zum Schluss, aber wir bleiben bei einem Lied. Es gibt mein allerlieblingslied, aber von dir gibt es ein Lied, das mir mega gut gefällt. Was denkst du, welches ist es?
0: Ui, ein Erwachsenenlied oder ein Kinderlied?
1: Ich glaube, es ist ein Erwachsenenlied.
0: Ja.
1: Obwohl, ja, bei den Kinderliedern gibt es einen Haufen tolle. Also
0: die Lehre und das gezeichnete Ich, nein, mehr ist es nicht.
1: Nein, es ist auf dem Album mit dem Pippo Polina drauf, ja. Café Caflisch. Das Lied heisst «Wenn ich gehe». Und ich finde das da, weil jeder kennt das Spiel, oder? Ich packe in meinen Rucksack. Und das besingst du in dem Lied auch sehr schön. Ich packe in meinen Rucksack und du redest von sehr vielen natürlichen Sachen, die wichtig sind. Bäume, Wärme von der Natur und. Und jetzt als Abschlussfrage, nimmst du mich wunder, was fehlt denn noch in diesem Rucksack? Du hast gesagt, vor 2 Monaten pensioniert worden. Eigentlich alles erreicht, was man will erreichen, außer jetzt der Regierungsrat, aber der kommt ja vielleicht dem allemal noch.
0: Weißt du, es gibt ja die Rede, wenn man sagt, er sieht immer das halb volle Glas oder er sieht immer das halb leere Glas. Und was in meinem Rucksack noch fehlt, ist das Glas selber. Dass man Freude hat und glücklich ist, dass man überhaupt ein Glas hat, also einen Körper hat, um es jetzt gerade mal noch übersetzen und ein, dass man ein Leben hat, dass man Freunde hat, dass man eine Frau oder ein Mann hat, dass man Kinder hat, dass man einen Hund hat oder eine Katze oder man hat es ja gar nicht, sondern man darf mit denen zusammen sein. Und wir, vielleicht den Schling gleich noch schnell machen, ich bin im Moment ganz engagiert an der Organisation vom Welttätigforum in Pontresina, wo es darum geht, eine Kultur von der geteilten Lebendigkeit in die Welt zu bringen. Also, dass wir lebendig sind, aber ein Baum auch lebendig ist. Und dass der auch eine Objektivität hat, nicht nur eine Subjektivität hat, dass er auch ein Subjekt ist, ein Wesen ist. Und so ist auch ein Fluss. Und alles ist eine geteilte Lebendigkeit. Und das zu lernen, das ist mein Rucksack. Weiss ich nicht, ob er gross genug ist.
1: Das ist ein schönes Schlusswort. Und ich will die Sendung beenden in unserer Muttersprache, in Arbaril, in der in Grand Plage Grazifitsch per 26 Minuten. Und das ist die Verabschiedung auf Rätoromanisch, aber nächste Woche geht es auf Deutsch selbstverständlich weiter. Bei der Stefanie Brändle ist dann der FDP-Präsident Thierry Burkhardt. Ich freue mich, wenn ihr an dem dabei seid. Macht's gut. Tschüss zusammen.

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1: Höheren Besuch habe ich heute hier im Top hoch 3. Er ist nämlich der höchste Schweizer FDPler, der Thierry Burkhardt. Herzlich willkommen.
2: Hallo, danke für die Einladung.
1: Das ist eine ganz neue Funktion eigentlich. Seit 3 Monaten sind Sie der Präsident der FDP Schweiz. Schon ein bisschen daran gewöhnt oder ist es doch noch komisch, wenn Sie es hören?
2: Beides. Man gewöhnt sich sehr schnell daran, weil man ist sofort mit drinnen, muss sofort gerade agieren. Wenn man mal eine Minute Zeit hat und zurücklehnt und sich bewusst wird, was man da für eine Verantwortung hat, denkt man plötzlich, hoppla, hätte ich irgendwie nie gedacht, dass das mal mit mir so passiert.
1: Haben Sie gerade schon eine Frage beantwortet? Lieber, ich habe mich dann schon gefragt, ist das einmal das Ziel gewesen, so eine steile Karriere herzulegen, oder ist es einfach so ein bisschen passiert?
2: Also das Politisieren, das hat mir ja schon lange und eigentlich fast immer grosse Freude bereitet. Aber Präsident werden von der FDP, nein, das war nie das Ziel gewesen. Ganz und gar nicht. Man kann eigentlich sagen, fast im Gegenteil, weil ich einmal einisch mit meiner Partnerin und ich zusammengekommen bin, versprochen, dass ich das dann also ganz sicher nie werde. Und darum ist auch im Prozess, was dann darum gegangen ist, ob ich dann jetzt doch gleich kandidiere, habe ich natürlich sie sehr stark einbezogen, also sowieso, aber umso mehr. Und es ist dann auch wichtig gewesen, dass sie am Schluss gesagt hat, okay, also mach's, sonst hätte ich es nicht gemacht.
1: Aber wie hat sie im ersten Moment reagiert, so ein bisschen?
2: Ja, sie ist halt trotzdem nicht überrascht gewesen. Man hat, zu meiner Überraschung, hat man dann, wo meine Vorgängerin Petra Gössi zurückgetreten ist, eigentlich dann überall ist mein Name genannt worden und man hat den gehört. Das hat sie natürlich auch mitbekommen. Und entsprechend ist es natürlich ein ziemlich schnelles Thema gewesen und sie ist in dem Sinne nicht überrascht gewesen. Aber es ist ein Prozess gewesen, auch für mich, weil es ist doch eine Umstellung vom Leben bis zu einem gewissen Grad, wenn man das Amt oder so ein Amt übernimmt. Und da muss man sich darauf einstellen, da muss man sich bewusst sein, man muss abwägen. Es hat natürlich ganz viele Gespräche gegeben, die man geführt hat, mit ganz vielen Leuten, aber natürlich unter anderem auch mit der Partnerin, wo sich das in einem Prozess dann ergeben hat, bis man dann gemeinsam gesagt hat, übrigens ganz am Schluss dann, gemeinsam gesagt hat, also ich mache es.
1: Und was würden Sie sagen, hat sich denn am meisten verändert, jetzt eben mit dieser Funktion?
2: Es ist natürlich in dem Sinn schon mein anderes Leben außerhalb der Politik, wo natürlich noch stärker reduziert worden ist. Ich bin ja als Anwalt tätig gewesen. Ich bin es immer noch, aber jetzt zu einem sehr begrenzten Teil nur noch, weil Parteipräsident zusammen mit dem Ständeratsmandat ist natürlich enorm intensiv und zeitbeanspruchend. Und gerade als Parteipräsident muss man sich Zeit, eigentlich muss man Grenzen selber setzen, sonst gibt es einfach keine Grenzen in Bezug auf Beanspruchung, auch in zeitlicher Hinsicht. Und insofern hat sich das natürlich schon geändert. Es gibt noch mehr Leute, die etwas von einem wetten und es gibt natürlich noch mehr Aspekte, die man muss entsprechend bearbeiten und mitschaffen. Also insofern ist einfach der Fokus von meinem anderen Leben hat sich sehr stark jetzt auch noch auf das Parteipräsidium ausgerichtet.
1: Wenn Sie sagen, eben, die Leute kommen eher, also noch mehr Leute kommen auf mich zu, gehen Sie auch anders mit Ihnen um? Spüren Sie da irgendwie so von Leuten, die vielleicht halt vorher eben schon mit Ihnen zu tun haben, aber Sie haben noch eine andere Funktion gehabt, dass Sie jetzt anders auf Sie zukommen vielleicht?
2: Ja, also, ja, nein, mit denen, die ich sowieso schon zu tun hatte und gute Zusammenarbeit hatte, da ändert sich in dem Sinn im persönlichen Umgang ja nichts. Man redet vielleicht einfach noch hier und dort über andere Themen. Es gibt sicher Leute, ja, wo man vielleicht vorher ein bisschen distanzierter unterwegs war. Also distanzierter im Sinn, dass man noch nicht so viel miteinander zu tun hatte, wo man jetzt ein bisschen eher damit zu tun hat, wo man natürlich schon merkt, man hat natürlich da, wo man sagt, wird sehr ernst genommen. Man redet halt nicht mehr für sich selber, man redet im Namen der Partei. Und in dem Sinn gibt es da schon Veränderungen, wo man sich selber auch bewusst sein muss.
1: Ganz neu ist ja aber eigentlich so die Parteipräsidentenfunktion nicht, weil Sie haben im Kanton Aargau schon die Funktion gehabt, dass Sie der Parteipräsident von der FDP sind. Was ist vielleicht gleich so der grösste Unterschied?
2: Ja, das stimmt. Das war im 2010 bis 2013. Also zuerst mal, was genau gleich war, ist, dass ich das Amt nicht gesucht habe, auch dort nicht. Und auch dort habe ich dann ja gesagt. Und muss dann
1: ist
2: sagen...
1: Ist auch dort schon ein Streit gewesen, halbwegs mit... Wobei, dort war die Freundin noch nicht ein Thema,
2: nein,
1: gewesen,
2: nein,
1: oder?
2: Nein,
1: ist das Thema nicht...
2: Genau. Nein, es ist auch jetzt kein Streit gewesen. Es ist, wir haben das ja gemeinsam entschieden und gesagt, wir gehen gemeinsam auf den Weg. Das ist auch etwas, wo man muss sich bewusst sein, dass es eben nicht nur einem selber betrifft. Aber damals muss ich dann im Rückblick wirklich sagen, das war eine ganz tolle Zeit gewesen. Hat Spass gemacht. Aber es ist natürlich nicht vergleichbar. Kantonalpartei ist auch schon ziemlich ein grosser Anspruch, wo einem gestellt wird. Aber gerade die mediale Beobachtung ist natürlich viel geringer, erstens. Und zweitens muss man einfach sehen, ein Kanton, auch wenn er sehr divers ist, mit verschiedenen Regionen, mit doch auch verschiedenen Arten von Menschen, wie es der Kanton Aargau ist, ist natürlich nicht vergleichbar mit den Unterschieden, die wir haben in unserem Land als Schweiz. Nicht nur die Sprachregionen, auch innerhalb der Sprachregionen gibt es grosse Unterschiede. Interessant, das ist auch spannend. Man lernt das auch in der Funktion, die ich jetzt habe, umso besser noch kennen. Die Vielfalt in unserem Land, wo etwas Tolles ist, wo etwas Wunderbares ist für unser Land, aber natürlich beanspruchend, gerade in einer Funktion, wenn man eine gesamtschweizerische Partei muss führen. Insofern ist es natürlich ziemlich etwas anderes als eine Kantonalpartei.
1: Was würden Sie sagen, sind Sie für einen Chef? So ein
2: bisschen? Ich bin sicher einer, der klare Zielsetzungen hat und die auch kommuniziert. Nachher aber bin ich jemand, der meine, kann gut zuhören, kritisch aber Fragen stellen und durchaus dann dort und da aber auch, wenn ich das Gefühl habe, dass jemand sich nicht als gemeinsame tut, halt, als gemeinsame Ziel, dass man dann auch mal ein bisschen strenger miteinander reden kann. Aber sonst meinte ich, dass ich viel Freiheiten lohne. Wichtig ist aber einfach, dass man sieht, man hat ein Ziel und dem Ziel tut man die Aktivität unterordnen. Ich halte nicht davon, viel davon, wenn man sagt, der Weg ist das Ziel, sondern für mich ist immer das Ziel das Ziel.
1: Es gibt so ein bisschen 6 Arten von Schiffen, wo man so ein bisschen schubladisieren kann, sage ich jetzt mal. Wenn Sie sich jetzt da ein müssen zuordnen, man redet vom Diktator, vom Motivator, vom Kumpelchef, vom Gemütlichen, vom Pragmat oder vom perfekten Chef?
2: Also, perfekt bin ich, ja. Ich bin alles andere als ein perfekter Chef. Und bin mir sehr wohl bewusst, dass ich immer wieder mir auch wieder selber merke, da habe ich jetzt wieder etwas nicht so gut gemacht, das sollte ich besser machen. Wichtig ist, glaube ich, ich bin sicher jemand, wo versucht, die Leute zu motivieren, wo versucht, im Gespräch auch zu sein mit den Leuten. Und wichtig ist vor allem auch, dass man, und das finde ich wichtig, die Führungsaufgabe oder die Führungsfunktion, die man wahrnimmt, das ist nicht einfach schablonenhaft. Weil man hat immer mit Menschen zu tun. Und jeder Mensch ist anders. Und jeder Mensch reagiert wieder anders auf, wie man mit dem umgeht. Gewisse brauchen eine gewisse Strenge, klare Vorgaben, die wollen das auch. Andere wollen viel Freiheiten und das muss man ihnen dann auch geben. Wichtig ist, dass man, vielleicht, ich habe immer den Grundsatz von Goethe, der hat mal einmal gesagt, wenn man den Menschen so behandelt, wie er ist, macht man ihn schlechter. Wenn man den Menschen aber so behandelt, wie er könnte sein, dann macht man ihn besser. Und an dem versuche ich mich zu orientieren. Aber wie gesagt, gelingt mir leider nicht immer. Insbesondere dann, wenn man unter grossen zeitlichen Druck ist, dann nimmt man sich manchmal für die Führungsaufgaben ein bisschen zu wenig Zeit. Und das gibt natürlich dann allenfalls Reibungsflächen und dann merkt man wieder, hoppla, jetzt muss ich wieder einen Schritt zurückstehen, ein bisschen weniger machen und ein bisschen mehr für die Leute da sein.
1: Klingt aber ein bisschen nach einem Motivator, würde ich jetzt mal so vielleicht ein bisschen so sagen.
2: Also ich glaube, das muss man auch sein als Parteipräsident. Man hat mit Milizleuten zu tun. Also das sind ja alles Leute, oder sehr viele Leute, die das ja freiwillig machen und nicht Geld bekommen. Also dort kommt man sowieso nicht weit als Diktator, wenn man befiehlt. Oder weil sonst sagen die einfach, ja, was, ich habe das nicht nötig, ich muss das nicht machen, sondern da muss man viel mit Motivation arbeiten. Aber ich glaube, weniger mit Motivation als solche, sondern mit Überzeugung. Dass man kann eben ein Ziel definieren und aufzeigen, wie kommt man dorthin, gemeinsam dorthin kommen und das gibt dann einen Team-Spirit und das ist, glaube ich, das, was motivierend ist. Wir haben natürlich noch eine andere Herausforderung. In der Fraktion beispielsweise, das sind alles vom Volk gewählte Leute. Denen kann man sowieso nicht einfach vorgeben, wie man jetzt etwas müsste machen. Das wäre völlig der falsche Ansatz, weil die sind vom Volk gewählt. Das ist nicht wie in einer Firma, wo man jemanden anstellt und im äußersten Notfall können wir jemanden wieder entlassen. Und entsprechend muss man da im Umgang ein bisschen sensibel sein zu diesen Leuten natürlich.
1: Sie haben ja auch so eben als Ziel gesetzt, dass Sie das liberale Feuer wieder entfachen wollen, jetzt als FDP-Parteipräsident. Was meinen Sie damit, respektive wie wollen Sie das erreichen?
2: Ich meine, dass man gemeinsam für ein gemeinsames Ziel arbeiten. Und das ist das, was motiviert und das, was verbindend ist. Also schliesst jetzt eigentlich gerade an das an, was wir vorher miteinander besprochen haben. Das ist wichtig, dass man weiss, für was steht die FDP und für das lohnt es sich einzusetzen. Weil erstens sind wir die Partei, die das Land gegründet hat. Das Basis von dem Land ist eine freisinnige Basis, eine liberale Basis. Und es braucht eine starke liberale Stimme in diesem Land. Und das kann nur die FDP sein. Und die FDP muss entsprechend mit klaren Kanten auftreten. Und das ist das, was ich versuche. Das ist nicht etwas, was man von heute auf morgen schafft, aber wo wir jetzt noch dies noch dran angehen, wo wir noch dies noch klare Positionen erarbeiten, wo man Freude hat, gemeinsam an diesen Positionen zu arbeiten und nachher für die Positionen zu kämpfen.
1: Sie reden eben gerade so von scharfen Kanten und ich lehne mich jetzt ein bisschen aus dem Fenster und sage einfach ganz frech, die FDP ist aber schon, wenn man jetzt gerade die Parteiziele anschaut, so ein die eierlegende Wollmilchsau.
2: Das wollen wir nicht sein und das können wir nicht sein. Wir müssen klar für etwas stehen, weil die Leute müssen wissen, für was die FDP wählen. Sie müssen wissen, dass wir für den Liberalismus, wo wir dafür stehen, das heisst, möglichst viel Freiheit für die Menschen in diesem Land, aber eben auch Freiheit heisst nicht Egoismus, sondern trotzdem Verantwortung übernehmen fürs Gesamte, nicht nur für sich selber, auch für sich selber, aber auch fürs Gesamte. Und da müssen die Leute wissen, für was wir stehen und dass wir, wenn wir uns wählen, was wir auch überkommen. Das ist wichtig. Und das wollen wir wieder ein bisschen stärker erreichen. Das ist vielleicht in der Vergangenheit, haben wir da vielleicht da und dort nicht so gut kommuniziert, wie wir hätten müssen. Es ist allerdings auch nicht ganz einfach, weil wir natürlich, ich habe das vorher angesprochen, eine grosse Vielfalt haben in unserer Partei. Wir sind ja eine traditionelle Partei, verankert in allen Regionen in diesem Land. Das macht grosse Stärke aus, weil wir können entsprechend auch dazu beitragen, dass wir gemeinsame, gesamtheitliche schweizerische Lösungen finden, die mehrheitsfähig sind. Aber es liegt manchmal ein bisschen die klare Kontur darunter. Und das ist, wichtig, dass wir in einzelnen wichtigen Dossiers von uns, sechs Wirtschaftspolitik, sechs Sozialversicherungen, vielleicht kommen wir nachher noch schnell darauf, auf die AHV-Fragen, BVG-Rentenfragen, aber natürlich auch in der Sicherheit, Versorgungssicherheit, aber auch innere und äußere Sicherheit, dass man dort klare Konturen hat. Und da sind wir jetzt einmal arbeiten, mit dem wollen wir dann auch entsprechend auftreten. Und nein, ich habe Freude, wenn wir nicht allen passen. Ich habe keine Freude, wenn wir Applaus bekommen von links-grün. dann heisst das, dass wir etwas falsch machen. Das heisst aber nicht, dass wir nicht zwischendurch für einen Kompromiss bereit sind, Zusammenlösungen suchen. Das gehört zu unserem Land, das ist klar.
1: Sind Sie also nicht unbedingt bekannt dafür, oder? Weil Sie sind eigentlich eher der, der eben so ein bisschen am rechten Rand von der FDP ist. Darum vielleicht jetzt noch eine andere Unterstellung. In der FDP ist, wer nicht in der SVP will, weil die jetzt rechts ist.
2: Also wir sind keine Polpartei und entsprechend haben wir natürlich immer, wie soll ich sagen, auf beiden Seiten Konkurrenz. Auf der rechten Seite haben wir die SVP, auf der linken Seite haben wir vielleicht Mitte, GLP, bis zu einem gewissen Grad andere Parteien noch, die da in der Mitte sind. Das ist halt so. Wichtig ist, dass wir in unserer Definition von unserer Partei nicht auf die anderen Parteien schauen, sondern nach unseren Überzeugungen politisieren, nach unseren Überzeugungen unsere Positionen festlegen, dass wir sagen, möglichst viel Freiheit für die Bürgerinnen und Bürger, wie wir daran glauben, dass das Innovation bringt, dass das Lebensfreude und Lebensqualität bringt, dass man akzeptiert, dass nicht jeder das gleiche Lebensmodell hat, sondern halt unterschiedlich leben. Aber dass man auch immer sagt, klar, es braucht im Sinne der Gesamtverantwortung gewisse Rahmenbedingungen und für die stehen wir ein. Und an dem orientieren wir uns. Ich schaue nicht nach links, ich schaue nicht nach rechts, sondern ich schaue auf unsere Partei, auf unser Land und vor allem in die Zukunft von unserem Land.
1: Sie sind ja eben schon auch lange in der Politik, über 20 Jahre. Sie sind ins Kantonsparlament gekommen, relativ jung. Dann 2015 Nationalrat, vor gut zwei Jahren in Ständerat gewechselt und jetzt eben frisch die Parteipräsidentenfunktion. Also, wie wir vorher schon angesprochen haben, eine steile Karriere, die vielleicht nicht unbedingt ganz so steil geplant war. Sie haben auch das Jugendparlament im Aargau gegründet. Und wie Sie jetzt eben auch gesagt haben, mit dieser neuen Funktion als Parteipräsident kommt vielleicht der Beruf, muss ein bisschen kürzer treten als Rechtsanwalt, aber gleich, Sie sind Parteipräsident, Sie sind im Ständerat und noch bitte, sag jetzt mal, Rechtsanwalt. Ich frage mich immer bei Politikern, wie bringt man das alles unter einen Hut? Wo bleibt da irgendwie noch Zeit für vielleicht ein bisschen Freizeit?
2: Es ist so, man macht sicher halt mehr als als nur vom Montag bis am Freitag, also in Anführungs- und Schlusszeichen nur. Die Übungen gehören praktisch immer dazu, Wochenende gehören bis zu einem gewissen Grad auch immer dazu. Und Freiräume muss man sich wirklich einfach einplanen und dann funktioniert das schon. Also bis jetzt hat es einmal funktioniert. Wichtig ist für mich immer gewesen, dass das, was ich mache, mir Freude macht. Und das ist ja ein riesen Privileg, das ich habe, mit anderen zusammen, dass ich das, was ich mache, mache ich mit grosser Leidenschaft, mit grosser Freude. Ich habe mich früh entschieden, dass ich mich politisch engagieren will. Und ich habe immer, bis zum heutigen Tag, immer grosse Freude an dem gehabt. Und wenn wir mitgestalten an den Rahmenbedingungen von unserem Land, an unserer Schweiz, wie es in die Zukunft soll gehen darf, mitschaffen und Verantwortung mittragen, dann ist das eine grosse Freude. Und von dem her ist dann auch nicht so schlimm, wenn man mal das eine oder andere Mal ein bisschen weniger Freizeit hat. Ich gebe zu, zwischendurch gibt es Momente, wo auch ich natürlich müde bin und wo ich mir dann etwa einmal, wie soll ich sagen, froh bin, dann, wenn ich an einfach mal einen gemütlichen Sonntag einlegen, Zeit habe mit meiner Partnerin, Zeit habe mit dem Hund, gehen laufen beispielsweise oder natürlich auch im Freundeskreis mal Zeit verbringen. Also das gehört auch dazu und das muss man sich halt einfach ein bisschen mehr einplanen.
1: Wobei gemütlich, also wenn man so schaut, was sie für Hobbys auflistet, dann sind wir bei Wandern, Reisen, Musik, Schwingsport, Handball. Sind das so die klassischen Lebenslauf-Hobbys, die man einfach aufschreibt? Oder machen Sie das wirklich alles?
2: Also Handball habe ich sehr intensiv gespielt in den Jugendjahren. Und darum gehe ich heute auch gerne mal ab und zu mal noch einen Match schauen. Aber das ist tatsächlich nicht gerade alle Woche. Das ist so, leider. An die Schwingfesten gehe ich sehr viel. Ich bin auch noch OK-Präsident vom Nordwestschweizer Schwingfest 2022, wo übrigens dann am 7. August in Brugg wird stattfinden, für alle, die kommen wollen. Das letzte grosse Fest noch vor dem Eidgenössischen. Ich war schon OK-Präsident vom Kantonalen 2017 und an dem habe ich natürlich grosse Freude, aber ich selber habe ich nie geschwungen. Gehe wandern gehe ich einerseits mit Freunden, wo wir so ein Wandergrüppchen haben, andererseits mit meiner Partnerin. Das ist sich, sagen wir mal, 4, 5, 6 Mal pro Jahr. Also insofern hat das alles noch seinen Platz. Reise ist momentan natürlich ein bisschen schwieriger geworden. Aber sobald das wieder möglich ist, gehe ich sicher auch in die Ferien mal da und dort hin. Ich bin weniger Strandtyp, halt mehr jemand, der ein bisschen versucht, ein bisschen die Länder zu entdecken, sei es im Nahen Osten, Jordanien, Iran, Israel oder aber auch weiter weg. Das macht mir auch grosse Freude. Ich mache das dann, wenn ich Zeit habe und in dem Sinne ist es nicht einfach nur aufgeschrieben.
1: Handball ist das, was mich jetzt gerade am meisten so ein bisschen spannend dunkt, ich selber auch ehemalige Handballerin bin. Und darum einfach ganz kurz eine Frage, weil es sagt auch etwas über die Person aus. Welche Position haben Sie gespielt?
2: Das kann nur jemand fragen, der schon mal Handball gespielt hat.
1: Ja, ich frage jetzt nicht, haben Sie Angriff von der Verteidigung gemacht? Das ist die absolute Banausenfrage im Handball. Genau. Aber welche Position?
2: Ich war Kreisläufer gewesen.
1: Okay.
2: Und leidenschaftlich gerne Kreisläufer. Weil der Kreisläufer, der hat in jedem Spielzug eine zentrale Funktion. Aber nie, nicht nie, aber sehr oft nicht der, der dann das Goal macht. Und genau so sehe ich auch die Rolle eigentlich von einem Parteipräsident. Der Parteipräsident hat eine wichtige Rolle, eine zentrale Rolle. Aber er muss auch schauen, dass er nicht immer nur der ist, der das Goal machen will, sondern er muss auch den Platz überlassen in seinen Kolleginnen und Kollegen, damit die mal abschliessen können, damit wir eine gewisse Breite haben in der Partei. Und genau so war es im Handball
1: auch. Aber auch ein bisschen der Elbögler. Der Kreisläufer muss ein bisschen schlau Sperren setzen und schauen, eben, dass seine Spieler durchkommen und ein bisschen Ellbögeln.
2: Der Kreisläufer muss sich wirklich intensiv durchsetzen, das ist so. Und der darf also kein Weichei sein, wenn er mal ein bisschen einstecken muss. Und da und dort muss er auch mal ein bisschen austeilen. Ja, das gehört zur Politik. Solange es in einem fairen Rahmen bleibt.
1: Und Musik haben Sie jetzt ziemlich ganz ausgelassen vorher. Dabei ist das ja eigentlich auch noch der spannende Punkt bei Ihnen, weil Sie sind selber in einer Band, Sie haben Bass gespielt, glaube ich, im Gimmi damals.
2: Genau.
1: Und legen sich, sage ich jetzt mal, nicht normalerweise dann so an mit Hemd und Bläser, sondern haben da Heavy-Metal-Shirts.
2: Ja, das ist schon ein bisschen länger her. Also die Band ist wirklich schon länger her, das war in unseren Jugendjahren. Dann haben wir wirklich auch ab und zu Auftritte gehabt. So, das war eine lässige Zeit. Da habe ich Elektrobass gespielt, tatsächlich. Und wir haben so, das war halt so in den Anfangs 90er Jahren, so ein bisschen die Mischung zwischen Heavy Metal und Rap, wo wir dort so viel gehört haben. So Rage Against the Machine und solche Art von Musik. Aber es ist ja so, ich lasse, also heute spiele ich selber nicht mehr in einer Band, selbstverständlich. Aber ich lasse nicht mehr.
1: Selbstverständlich?
2: Ja, weil für da fehlt wirklich Zeit. Für die regelmäßige Bandprobe würde Zeit fehlen. Nein, aber ich lasse sehr viel Musik, ist mir nach wie vor etwas sehr Wichtiges. Mittlerweile ist die Bandbreite ein bisschen grösser geworden. Ich lasse immer noch gerne Metal und Rock. Aber gehe auch zwischendurch sehr gerne in die Oper, zum Beispiel, oder höre auch klassisch. Aber so ein bisschen, das sind schon die beiden Hauptgebiete. Das andere findet auch, oder auch mal Jazz zwischendurch oder so. Aber am meisten höre ich nach wie vor Metal und Rock. Das ist so. Insbesondere natürlich daheim, wenn ich mal Zeit habe, aber sehr viel, wenn ich mit dem Auto unterwegs bin.
1: Und die Shirts, haben Sie die noch? Oder ja, sind die weithin im Schrank? Oder vielleicht so mittlerweile die Bischi-Liebli?
2: Ich habe sie noch. Die einzelnen dienen wirklich nur noch der Erinnerung, gebe ich zu. Aber andere, die lege ich abends sogar noch in der Freizeit an. Aber das sind dann wirklich nicht mehr Motorhead-T-Shirt oder so. Das ist vielleicht noch ein Foo Fighters-T-Shirt oder so. Genau.
1: Und was man von Ihnen eigentlich nicht so weiss, ist, dass sie halb Italiener sind. Das ist auch noch so ein Fakt, der vielleicht nicht ganz so bekannt ist. Ja, aber sie fühlen sich, glaube ich, nicht wirklich als Italiener, oder?
2: Ich habe diese Seite nie richtig erlebt. Das ist eigentlich wahrscheinlich der Grund. Es ist ja so, mein Vater war Italiener. Er ist allerdings, als ich sehr klein war, hat sich meine Eltern getrennt. Ich war dort etwa 3 gewesen, und er ist dann auch nach Italien zurück. Und ich war das einzige von uns 3 Kinder gewesen. Ich bin ja 5 Jahre älter als mein Bruder, 6 Jahre, jünger, 5 Jahre jünger als mein Bruder und 6 Jahre jünger als meine Schwester. Ich bin der Einzige, der nie in Italien gewohnt hat. Ich habe auch nie Italienisch geredet. Kann also auch nicht einmal die Sprache. Und in dem Sinn bin ich immer hier in der Schweiz natürlich gewesen und habe eigentlich nur diese Kultur kennengelernt und insofern habe ich nicht so viele Berührungspunkte. Und bis heute wundern sich die Leute, warum sich kein Italienisch reden. Im Nachhinein bereue ich es natürlich ein bisschen, aber es ist ja so.
1: Und es ist ja, also Ihren Vater hat ja auch den Brüder mitgenommen. Es ist generell, die Familie ist auch ein bisschen auseinandergerissen worden, sprich vielleicht darum fast auch noch ein bisschen weniger Italien, dass sie sich in Italien, also sich dort näher fühlen, oder hat es auch mit dem zu tun für dich?
2: Ja, ich würde das nicht so psychologisch analysieren wählen, aber es ist so, ja, mein Vater hat meinen Bruder damals entführt gehabt. Das war eine klassische Kindsentführung gewesen. Sorgerecht ist meine Mutter zuteil gewesen vom Gericht her, und es hat damals noch nie die Möglichkeiten gegeben, es hat noch nie die Übereinkommen gegeben, sogenannte Hager-Übereinkommen gegen Kindsentführung, also man hätte ihn nicht können zurückholen, und insofern sind wir dann eigentlich viele Jahre getrennt gewesen. Ich habe meinen Bruder nicht gekannt. Mein Bruder hat übrigens dann eigentlich später nur noch Italienisch geredet, hat kein Deutsch mehr können. Und ich habe kein Italienisch können. Das heisst, das erste Mal, als wir uns gesehen haben, haben wir uns auf Französisch unterhalten. Ich war dort 14. Das ist tatsächlich eine einschneidende Sache gewesen bei uns in der Familie. Ich bin allerdings noch sehr klein gewesen dort, wo das passiert ist. Insofern bin ich der, der das wahrscheinlich am wenigsten realisiert hat und am wenigsten intensiv mitbekommen hat. Was natürlich nachher gewesen ist, ist, dass meine Mutter alleine erzieht war, für meine Schwester und mich. Und in dem Sinne haben wir schon früh müssen eigentlich recht selbstständig sein, früh Verantwortung übernehmen. Nicht im Sinn, dass wir allein gelassen worden wären, ganz und gar nicht, aber im Sinn von, dass wir haben müssen mitschaffen und selber für uns auch gewisse Verantwortung tragen. Und ich glaube, das ist vielleicht eher das Interessante, wenn man versucht, ein bisschen zu ergründen, warum das ich so in dem Liberalismus verhaftet bin, warum ich mich so einsetze für den liberalen Standpunkt, dann hat das wahrscheinlich mit dem ein bisschen zu tun, dass ich gesehen habe, dass man für sich selber muss, für sich selber kann Verantwortung übernehmen und dass man entsprechend auch sein Leben kann selber gestalten und dass es nichts bringt, wenn man immer das Gefühl hat, andere müssen für einen, sei es der Staat oder andere Leute, müssen jetzt für einen sorgen, nur weil man selber vielleicht jetzt nicht die gleichen Rahmenbedingungen hat wie andere auch. Das ist wahrscheinlich, hast du einen Ursprung, warum dass ich so an den Liberalismus glaube.
1: Und da kann man vielleicht sagen, das typischste Italienische an Ihnen ist Ihre mintgrüne Vespa. So als kleine Abschlussfrage.
2: Das ist eine bekannte Vespa, die ist mal einmal in der Schweiz registriert gewesen. Seither wird sie mir immer wieder unter die Nase gerieben. Ich habe sie immer noch, ich fahre auch ab und zu immer noch. Es ist eine Vespa von 1961, also ein Oldtimer, das ist der Originalfarbe von damals. Und lustig ist wirklich gewesen, als ich zum Parteipräsident gewählt wurde, an der Delegiertenversammlung letzten Oktober, hat der Ignazio Cassis, Bundesrat, hat auf einer grossen Folie zeigt, er habe ja bekanntlicherweise das wüsteste Sofa von der Schweiz. Aber ich habe das wüsteste Vespi.
1: Es ist schon eine spezielle Farbe, muss man sagen, aber Mintgrün kann auch schön sein. Thierry Burkhardt, 26 Minuten sind schon wieder durch. Danke vielmals.
2: Geht schnell, Amix.
1: Ja, so schnell geht's. Danke vielmals, sind Sie bei uns im Top 3.
2: Danke fürs Gespräch.
1: Und Top 3 gibt es nächste Woche wieder, dann mit meinem Kollegen Stefano Bollmann. Und es wird süffig, er hat nämlich eine Winzerin bei sich im Gespräch. Wir freuen uns, wenn ihr dann auch wieder dabei seid. Bis dann, macht's gut. Ciao zusammen.
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3: Mein heutiger Gast kommt aus Neftenbach. Sie ist Winzerin. Ihre Weine haben schon ganz viele Auszeichnungen gewonnen und ihr Weingut gehört, so habe ich es mir sagen lassen, zu den Besten von der Schweiz. Ich freue mich sehr, dass du da bist im Top 3. Nadine Sachser, herzlich willkommen.
4: Danke, ja, freue mich auch, dafür da zu sein.
3: Nadine, wir haben ja schon länger probiert, einen Termin zu finden miteinander. Einmal haben wir dich ein bisschen müssen versetzen, aber uns ist dann auch aufgefallen, Herbst, wo wir dich angefragt haben, ist auch nicht so eine optimale Zeit für eine Winzerin. Dann sind wir voll im Schuss, oder? Darum haben wir gedacht, wir machen es jetzt im Winter.
4: Das ist tipptopp, ja. Das ist ja ideal eigentlich von der Jahreszeit, ja.
3: Genau. Ist das so ein bisschen die Zeit, wo ihr so ein bisschen gemütlicher näht?
4: Ja, Winter ist schon ein bisschen eine gemütlichere Zeit, das ist es so. Es ist jetzt nicht gerade so, dass es uns langweilig wäre, also selbst dann schon auch gerade nicht. Ja, wenn man nicht so mit Wein machen oder mit der Winzerei zu tun hat, dann fragt man sich vielleicht schon, ja, was läuft denn da im Winter überhaupt? Aber es gibt schon zu tun. Im Rebberg sind wir jetzt am Holz zurückschneiden. Also das Holz, das gewachsen ist letztes Jahr in der Vegetation, wird zurückgeschnitten und da geht man wirklich von Rebstock zu Rebstock, also da gibt es ein bisschen zu tun, um das zurückzuschneiden. Und im Keller sind wir parallel dran, um ja, die Jungwein zu pflegen, bereit machen für die ersten Abfüllungen, dann, die dann so ein bisschen Ende Februar, März dann werden stattfinden. Ja.
3: Eben, viele kennen es ja, du hast es selber angesprochen, oder? Man kennt einfach so, in den Herbst, das ist eure Zeit, oder? Winzerfest, und überhaupt ist das die Weinzeit, und überhaupt, und sowieso, und jetzt sagst, man muss pflegen, und man muss Zeug machen. Also, kannst du das ein bisschen genauer erklären? Was ist damit gemeint?
4: Also, pflegen jetzt im Winter, meinst du? Ja. Oder generell? Ja, also eben jetzt, das Holz zurückschneiden, also geht man wirklich manuell mit der Rebschere. Also heutzutage hat man auch elektrische Rebschere, dass man da nicht allzu viel Kraft mehr aufwendet. Das ist schon eine Hilfe, aber man geht das manuell zurückschneiden. Alles Holz, wo gewachsen ist, wo zu viel ist, wird zurückgeschnitten bis auf ein bis zwei Ruten. Da muss man natürlich schon stehen lassen. Alles wegschneiden wäre auch nicht gut, dann wächst dann nicht mehr viel. Ja, das wird zurückgeschnitten und später dann wieder angebunden an Draht. Da macht man dann nochmal einen Durchgang, wo die Ruten angebunden werden, dass dann die Knöspel wieder können austreiben im Frühling und wieder ja, neu wachsen, genau für die neue Rebsaison.
3: Eben 365 Tage läuft eigentlich bei euch etwas. Jetzt sind wir eben im Winter, du hast gerade gesagt, was wir machen. Und aus der Wahrnehmung aus, habe ich das Gefühl, jetzt im Frühling, jetzt geht es so richtig los. Jetzt fängt die strenge Zeit wieder an.
4: Ja, also der Frühling ist schon neben dem Herbst auch so ein bisschen Hochsaison. Ja, also die richtige Hochsaison ist natürlich der Herbst oder die Erntezeit, wo sehr intensiv ist, wo Trauben geerntet werden, verarbeitet werden im Keller, wo dann die Tage wirklich sehr lang sind und intensiv. Aber im Frühling, wenn die Reben wieder anfängt zu wachsen, fängt eigentlich so ein bisschen das Rebjahr wieder an. Ja, mit diversen Pflegearbeiten, wo man dann wirklich mehrmals im Frühling bis im Sommer, bis im Herbst rein, von Rebstock zu Rebstock geht und gewisse Arbeiten macht, auch manuell, also vieles von Hand. Klar, es gibt gewisse Arbeiten, die kann man auch heute auch mit Maschinen machen, aber es ist nach wie vor sehr vieles Handarbeit. Ja. Also im Frühling, wenn dann die Reben austreibt, wachsen die Knöspel, die Treibli, Und dann geht man eigentlich das erste Mal dann durch und tut selektionieren, was wir weiterwachsen lassen und was ist zu viel. Auch schon so, das ist eigentlich so ein bisschen die erste Ertragsregulierung, so, sozusagen am Rebstock. Also wenn man alles wachsen lassen, was da wächst, dann hat man viel zu viel Trauben im Herbst. Und die Qualität wird dann darunter leiden. Also darum fängt es eigentlich so im Mai wieder an mit den manuellen Rebarbeiten.
3: Ganz viel Handwerk.
4: Ja.
3: Ich hoffe, du machst das nicht alles allein. Ist das also ein Family-Happening bei euch amis auf der Rebe oder habt ihr auch Angestellte?
4: Ja, wir haben Festangestellte, wir haben Mitarbeiter. Und jetzt wird ja die Rebsaison, eigentlich wir sagen dem so ein bisschen die Laubarbeit, die dann ansteht, so also Mai, Juni, Juli, so haben wir als Aushilfskräfte. Das sind Leute vom Dorf oder von den umliegenden Dörfern. Die meisten sind schon im Pensionsalter, haben darum Zeit, haben aber noch Freude, um etwas in der Natur zu machen und können uns da unterstützen. Aber es ist noch intensiv, also man muss schon noch ein bisschen körperlich gut zu Weg sein, auch mögen ein bisschen den Berg auf- und ablaufen. Da haben wir schon Unterstützung. Ja, gerade wenn die Vegetation wieder anfängt zu wachsen, dann wächst es einem sonst davon. Also alleine oder das Zweite wird man dann so einen grossen Rebberg dann nicht her. Ja, der würde einem davon wachsen.
3: Das klingt eigentlich schon noch schön, bei euch ein bisschen arbeiten. Man ist immer draußen bei schönem Wetter, frischer Luft, man tut sich körperlich betätigen. Eigentlich, was will man eigentlich mehr, oder?
4: Ja, das ist so. Wir haben einen sehr schönen Beruf. Ja, als Winzer hat man einen sehr schönen Beruf, aber es ist auch nicht immer nur schön Wetter. Also,
3: ich will sagen, jetzt sind wir gerade draußen und jetzt ist es auch kalt.
4: Regenwetter. Jetzt im Winter ist es kalt, muss man sich gut anlegen. Ja, man muss schon ein bisschen wetterfest auch sein. Aber es gibt natürlich viele schöne Stunden, ja. Im Sommer auch die Hitze natürlich, wo man auch ein bisschen damit schlagen kann. Wenn die Sonne oben runterbrennt, dann können wir vielfach dann nicht auch einfach Siesta machen, wie man das so im Süden vielleicht kennt. Ist schon Knochenarbeit, aber schön natürlich in der Natur können zu arbeiten.
3: Ich habe es eingangs gesagt, deine Weine haben ja viele Auszeichnungen schon gewonnen, respektive ihr habt schon viele Auszeichnungen dürfen entgegennehmen für eure Weine. Viele vergessen, dass das so ein Knochenjob ist, also ein richtiges Handwerk dahinter ist. Und wenn man so oft prämiert wird, dann ist Qualität ein ganz wichtiges Merkmal, oder? Wie macht ihr das, dass ihr eure Qualität Jahr für Jahr könnt heben?
4: Ja, man hat natürlich schon einen hohen Qualitätsanspruch an mich selber oder an meine Weine, an unsere Weine. Man will natürlich die Qualität heben oder wenn möglich sogar noch verbessern. Und so als Winzerin hat man einmal im Jahr eine Chance eigentlich, zum einen neuen Jahrgang zu kreieren. Wenn da etwas verheilen, dann muss man noch mal ein Jahr warten, bis man dann die nächste Chance hat. Oder? Das ist nicht wie sonst irgendein Süßgetränk oder so, wo man einfach nachproduzieren kann. Also es ist eine langfristige Sache. Und ja, ich habe schon den Anspruch, zum möglichst hochstehende Qualität können zu produzieren. Aber das geht ja vielen so. Also, es wird ja eigentlich niemand einen schlechten Wein machen, in dem Sinn.
3: Aber es braucht auch Ehrgeiz. Wenn man jedes Jahr Preise kriegt für den Wein, ich bin auf der Homepage schon geschaut, ihr habt in den letzten Jahren eigentlich jedes Jahr Preise gewonnen oder eine Auszeichnung gewonnen. Da muss der Ehrgeiz schon da sein, oder? Weil man muss ja mindestens so gut sein wie das als letztes Jahr und wenn nicht sogar besser, oder? Also da setzt man sich auch ein bisschen Druck auf.
4: Ja, und gewisse Ehrgeiz braucht es natürlich, dass man weiterkommt und sich kann weiterentwickeln. Dass man es immer bis ganz führen schafft, ist manchmal dann auch noch, der Wein muss sicher sehr gut sein, Qualität muss erheben. Und dann schlussendlich ist auch noch ist ein bisschen Glückssache manchmal gleich auch noch dabei. Also ich bin in gewissen Weinprämierungen auch als Jurorin dabei und sehe ein bisschen, wie es läuft und dass das enorm schwierig auch ist. Also da werden kommt ein Wein nach dem anderen, blind natürlich. Man weiss nicht, was für ein Wein das ist. Es ist dann ein kleines Team von 4 Personen oder 5 Personen, wo jeder einzelne Wein bewertet. Und manchmal spielt es dann auch noch eine Rolle, welcher Wein ist vorher dran gewesen oder nachher. Wie ist die Form der Juroren und so. Also der Wein muss sicher top sein. Aber es kann auch mal sein, dass er dann gleich nicht ganz die hohe Auszeichnung holt, weil gerade dann auch ein sehr guter Wein gerade vorher gekommen ist. Ja.
3: Aber wenn du selber in der Jury sitzt, ist dort, hat es auch schon gegeben, dass du deinen eigenen Wein verwünscht hast? Oder willst du es vor allem schmecken?
4: Ist enorm schwierig. Ich glaube, die die Weine teilen, schauen wahrscheinlich, dass nicht die eigenen Weine auch noch in deine Gruppe nie tun. Ich weiss es nicht. Ich vermute es nicht, dass ich schon mal den eigenen Wein.
3: Aber, wirst du, also, aber grundsätzlich schmeckst
4: ja,
3: du?
4: Ja, ich, vielleicht haben die Vermutung, dass das könnte sein, aber 100% ist mir ja nie sicher. Also, die Weine präsentieren sich manchmal an einem anderen Ort plötzlich ganz anders. Darum ist es selber auch noch spannend, den eigenen Wein einmal ganz an einem anderen Ort zu trinken. Kommt dann manchmal auch ein bisschen auf die Atmosphäre drauf an. Ja, auch schon bin ich daneben gelegen und habe ihn nicht erkannt. Also.
3: Ich gehöre ja zu den Menschen, die ich komme nicht raus beim Wein. Also wirklich, da, um mich herum gibt es einen Haufen Experten. Also ich komme, mir schmeckt er oder mir schmeckt er nicht. Und du hast uns da zwei Weinflaschen mitgebracht. Du trinkst den jetzt nicht, aber ich nehme es gleich Wunder. Was sind das für Weine, die du mitgebracht hast und was machst du grundsätzlich für Weine?
4: Ja, also sind im ganzen Sortiment sind 15 verschiedene Weine. Ich habe jetzt hier eine Auswahl von zwei mitgebracht. Ist immer ein bisschen schwierig, ein Wein speziell führen zu heben. Es liegen ja, die eigenen Weine liegen einem alle sehr nahe, weil man hat es ja begleitet das ganze Jahr durch und vinifiziert. Ich habe mich jetzt aber gleich entschieden, zum einen Weissen und einen Roten mitzubringen. Der Weiss ist der Sauvignon Blanc. Sauvignon Blanc finde ich einfach als Traubensorte sehr spannend. Also habe ich sehr gerne. Ist so eine Aromasorte, der ist sehr intensiv im Aroma. Man kann es lieben oder der eine ist vielleicht fast süppig, aber ich finde es sehr, sehr spannend, Sauvignon Blanc generell. Ist auch sehr vielseitig zum Geniessen, der passt gut zu einem Apéro. Man kann ihn auch nicht als Begleiter zu leichten Speisen. Darum habe ich den mitgenommen. Und was noch ein bisschen speziell ist, Sauvignon Blanc ist so der erste Wein gewesen, den ich hatte dürfen machen nach dem Studium, wo ich dann heimgekommen bin auf Weingut. Darum ist es, ja, so ein bisschen von Anfang an mein Baby gewesen, so quasi. Und der Rot, den Pinot, habe ich mitgebracht. Das ist ein Pinot Noir, ein Jahr im Barrique ausbauen, also in den Holzfässer gereift. Durch den Ausbau im Holz, wird der Wein ein bisschen feiner, also die Tannin wird ein bisschen feiner. Das, wo vielleicht bei einem jungen Rotwein noch so ein bisschen trocknend ist im Gaumen, wird ein bisschen feiner. Und neben der Frucht vom Pinot Noir kommen noch Aromen dazu vom Holz, so ein bisschen Röstaromen, Holzaromen, die wo, ja, wo eine schöne Ergänzung sind. Und der Wein, der Tête de Pinot, hat jetzt letztes Jahr hat gerade auch drei Prämierungen, eine Goldmedaille bekommen. Darum habe ich gedacht, bringe ich den mit.
3: Der macht sich gut da rein, finde ich.
4: Genau.
3: Du hast jetzt gerade den Sauvignon Blanc und den Anfang angesprochen und ich will auch schnell in deine Anfänge zurückgehen. 2011 hast du den Betrieb von deinem Vater übernommen. Ist das damals, oder respektive, wenn wir noch ein bisschen weiter zurückgehen, ist das schon früher klar gewesen, dass du den mal im Betrieb einsteigst und den wirst übernehmen? Oder ist das erst per Zufall gekommen, hat man dich ja dazu gezwungen, vielleicht?
4: Nein, es war eigentlich nicht schon immer klar gewesen. Also als Schulabgängerin, so mit 16, habe ich mir das noch nicht vorstellen, eine Winzerin zu lernen. Wäre theoretisch möglich gewesen, es gibt eine Winzerlehre. Aber es war eigentlich auch gar kein Thema gewesen. Ich habe mich dann für eine kaufmännische Ausbildung entschieden, wie das so viele gemacht haben. Das
3: ist eine gute Wahl.
4: Oder? Gut, also ich bereue es auch nicht. Also ich kann auch heute noch gewisse Sachen brauchen. Jetzt. Und während der Lehre, aber eigentlich habe ich schon so ein bisschen das Interesse am Wein bekommen, auch Gespräche geführt mit meinem Vater natürlich, ob das gleich echt eine Option wäre für mich. Und dann eigentlich nach dem Lehrabschluss habe ich dann eigentlich gerade weitergemacht mit Praktikum auf Weingütern und habe dann habe mich entschieden, zum Studium zu machen, Önologie in Wädenswil. Ja.
3: Das tut mir aber auch noch schwierig, so als 16-Jähriger zu entscheiden, will ich Winzer. Also das ist ja ein Job, den man mit Leidenschaft macht und den muss man Wein ja auch gerne haben. Mit 16 weiss man das ja noch gar nicht, oder? Weil im optimalsten Fall hat man das ja noch gar nicht gehabt.
4: Genau. Ja, eben mit 16, man trinkt noch kaum Wein, nippt vielleicht mal am Glas. Ja, das hat mir da schon nicht so viel gesagt. Für mich ist es schon normal gewesen. Ich bin ja mit dem aufgewachsen, mit so ein bisschen Reben und Wein. Aber da habe ich das jetzt noch nicht gerade gefunden, das will ich zu meinem eigenen Beruf machen. Ja, also mit meinen Eltern erzählen mir heute noch, ist vielleicht auch noch lustig. Als Kind habe ich mal gefragt, kann man eigentlich Winzer werden, wenn man Wein nicht gern hat? Und dann hat dann meine Mutter gemeint, nein, das wäre wahrscheinlich schon schwierig. Also wenn man wirklich nicht gern Wein hat und ein Winzer ist, das wäre wahrscheinlich schon ein bisschen schwierig. Aber die Liebe zum Wein ist ja dann gekommen.
3: Eben, und dann während dem KV eigentlich, oder ist es während der Zeit oder nachher, ist dann die Zeit gekommen, wo du gefunden hast, jetzt doch. Und ist aber dort schon, hast du gefunden, ich will es dann einfach mal probieren, aber du bist ja dann gerade voll Gas rein.
4: Ja, ich habe mich wirklich während der KV-Ausbildung oder in der Endzeug, so im dritten Lehrjahr, dann mich so ein bisschen mit dem Thema befasst, habe mich ein bisschen informiert, was für Möglichkeiten gibt, entweder nochmal eine Lehre machen als Winzerin oder Önologie-Studium dann zu machen. Und ja, ich bin dann dort dann so mich informieren, habe einen Informationstag gegeben und dort, der Auskunft gegeben, hat mich voll motivieren. Also es hat mich richtig gepackt dort. Und habe gefunden, mal, das wäre doch etwas für mich. Und zum zugelassen für das Studium, wenn man nicht aus der Winzerlehre, also wenn man noch nicht die Winzerlehre gemacht hat, ist es obligatorisch gewesen, zumindest ein Jahr Praktikum haben. Und dann habe ich gewusst, ja, das ja, Praktikum werde ich machen. Und das ist dann auch so ein bisschen eine Testphase. Also entweder packt es mich dann so richtig oder ich merke dann so im Alltag, nein, das ist es doch nicht. Oder dann hätte ich auch noch können wieder mich umentscheiden, oder? Aber ich bin dann ein Jahr auf Genf und dann an Zürichsee und habe so ein bisschen Erfahrungen sammeln, wie es so ein bisschen im Alltag ist. Ich habe es ja zwar gekämpft von daheim, aber als Kind ist man ja nicht involviert täglich in die Arbeiten. Ja, hat es dort ja, ein bisschen spüren, wie der Alltag ist. Und ja, hat mich gepackt und gefunden, mal, das will ich.
3: Während dem Studium, musst du mich korrigieren, wenn das anders ist, aber ich meinte, ich habe gehört, du hast ja deinen Mann während dem Studium kennengelernt.
4: Das ist ja so, ja.
3: Und er kommt ja aus einer Winzerfamilie. Ja, also du hast eigentlich Konkurrenz geheiratet, kann man das so sagen, oder?
4: Ja, wenn man es lustig wird formulieren, so quasi schon. Aber also ja, es ist natürlich eine schöne Ergänzung. Es ist schön, wenn wir miteinander am gleichen Strick ziehen können. Es sind zwar zwei Weingüter, die wir führen. Also er hat sie elterliche Weingut übernommen im Schaffhausischen und ich hier in Neftenbach. Also es sind eigentlich zwei Weingüter, aber den Keller teilen wir uns. Also den Keller haben wir gemeinsam. Und das macht es auch viel einfacher, gerade im Herbst, wenn es so ein bisschen Hochsaison ist, natürlich können wir miteinander arbeiten im Keller. Es sind nicht zwei Standorte, wo die Wein am Gären sind. Ja, aber von Konkurrenz würde ich nicht reden. Ich denke, es ist natürlich eine super Ergänzung, so ein bisschen zwei Ideen, beide können Input reinbringen, man kann sich ergänzen.
3: Er ist ja, glaube ich, auch vor zwei oder vor drei Jahren, ist er Winzer vom Jahr geworden, oder?
4: Ja, er war Winzer des Jahres, ist schon ein bisschen länger her, Jahr 08/09, genau, so Winzer des Jahres.
3: Ah, doch schon länger her. Ja, schon aber länger. Offenbar eben konkurrenzbelebtes Geschäft, also
4: man kann nur,
3: ihr habt beide etwas davon. Aber eben, die Konkurrenz, die gibt es nicht, das sagst du. Wo hast du das Gefühl, könnt ihr aber voneinander profitieren?
4: Ja, also bei vielem eigentlich. Also wir tun, ist jetzt nicht so, dass er seinen Wein macht im stillen Kämmerli oder im stillen Keller und ich meinen Wein. Also wir tun vieles miteinander diskutieren, zusammen entscheiden, auch degustieren natürlich, oder? Die Weine tun wir so ein bisschen in der Phase vom Ausbau oft degustieren. Und das ist natürlich wertvoll, wenn wir gerade das Zweite sind. Ja, wenn wir das nicht alleine, die Entscheidung treffen, wenn man sich vielleicht dann auch mal aufeinander aufmerksam machen, oh, da könnte man noch das machen, oder was meinst du zu dem und so. Das ist schon eine Bereicherung natürlich, wenn wir das Zweite können, ja,
3: also so wie, anpacken. Also wie ist bei euch eigentlich den ganzen Tag das einzige Thema?
4: Schon ein bisschen, ja. Wir müssen uns einmal am Familientisch manchmal ein bisschen Mühe geben, dass es nicht nur immer um Wein geht, dass auch Kinder mal etwas anderes dürfen erzählen.
3: Und wenn es um den Wein geht, ist die Frage, welchen und welchen Wein, oder? Ja, ich kann mir vorstellen, gibt es etwa die Diskussionen, welchen Wein das auftischt wird?
4: Nein, das denn nicht.
3: Eben, Winzerin sein ist ein Fulltime-Job. Ich höre es von dir eigentlich, du bist 365 Tage am Jahr, sind ihr da voll dran. Ist Freizeit, Ruhezeit ein Fremdwort bei euch? Oder bei dir vor allem? Ja,
4: ja, Freizeit gehört schon auch dazu. Ist jetzt nicht so, dass ich ein zeitintensives Hobby noch hätte. Das nicht, das lässt Zeit schon nicht zu. Jetzt gerade so ein bisschen als Familie noch mit Schulkind und eben der intensive Job. Aber es gehört natürlich schon auch dazu. Also, es gibt auch im Sommer und im Winter jede Woche Ferien, wo man auch ausspannen kann, etwas unternehmen mit den Kindern. Am Abend sitzen wir oftmals noch zusammen bei einem Glas Wein, diskutieren, philosophieren ein bisschen. Mal also für das braucht es schon auch zwischendurch.
3: Also eben so gemütlich mal eine Flasche Wein öffnen und die Seele ein bisschen baumeln lassen, das liegt also drin.
4: Ja, natürlich, selbstverständlich.
3: Und trotzdem frage ich mich, oder, wer mit seinem Unternehmen quasi verheiratet ist, sieht vielleicht irgendwann das Gesamte nicht mehr. Oder? Das braucht dann eben wieder mal den Abstand. Du hast jetzt gesagt, eine Woche im Sommer, eine Woche im Winter, das sind 2 Wochen. Und was macht ihr? Ja, langt das, zum Abstand kriegen? Zum auch wieder vielleicht mal ein bisschen Gedanken resetten und
4: ja, schön wäre natürlich schon mehr. Es sind sicher noch Potenzial gegenauf, so ein bisschen mit den Ferien und der Freizeit. Aber es ist, ja, manchmal sage ich auch, jetzt muss ich ein bisschen voraus, den Kopf verlüften. Ich bin doch auch, obwohl es ja ein Job ist mit Treppen und Keller, bin ich gleich auch noch viel im Büro. Und manchmal tut es gut, einfach ein bisschen die frische Luft raus, den Kopf verlüften und, ja, so ein bisschen den Gedanken nachgehen. Das tut auch gut, ja. Also in der Natur kann man schon auch den Gedanken freien Lauf lassen und, ja, braucht es schon auch.
3: Wobei ich mir jetzt überdenke, oder wenn dann die Erntezeit kommt, wo man die Trauben dann einsammelt, dann kann man auch gut ein bisschen Zählbaum lassen, oder? Also ich meine, so in den Reben rein.
4: Ja, im Herbst ist es zwar dann, ja, dort ist dann schon ein bisschen intensiver. Dort muss dann auch schnell entschieden werden. Ist es manchmal eher ein bisschen hektisch. Also dort klingt es vielleicht ein bisschen weniger. Also der Herbst ist schon Hochsaison, wo man täglich wieder schaut, wie ist die Witterung, wie ist der Gesundheitszustand von den Trauben, haben wir genug Helfer, die kommen, sind wir im Keller noch und so weiter. Also die, ja, dort ist weniger Zeit zum Zählbaumeln lassen. Aber dafür im Winter ist sicher ein bisschen die ruhigere Phase. Es ist jetzt nicht so, dass wir eben nichts zu tun hätten, aber es ist sicher ruhiger jetzt gerade.
3: Jetzt aber gerade so ein bisschen tönt, dass man könnte auch Fehler machen beim Trauben einsammeln. Also, das ist nicht einfach, man nimmt alle Trauben ab, in dem Fall.
4: Ja,
3: das
4: man braucht schon eine Einführung, natürlich. Also, dort haben wir auch Wimmerhelfer, die kommen. Die einen kommen schon jahreweise, die brauchen nicht mehr grosse Einführung. Aber wenn jemand Neues dazukommt, dann muss man schon ein bisschen eine Einführung geben. Es gibt Jahre, wo die Trauben top gesund sind. Dort ist es nicht so schwierig. Dort kann man einfach nur noch abschneiden. Wenn es Jahre gibt, wo man vielleicht ein bisschen Fühlnis hat, muss man ein bisschen wissen, was man rauslesen muss, was gehört rein, was gehört nicht rein. Da braucht schon eine Einführung, ja. Aber es ist etwas, wo jeder lernen kann. Also wenn man Freude hat, ein bisschen draussen in der Natur und ein bisschen Power hat und eben noch ein bisschen hoch auf und ab mag springen, dann kann das jeder lernen, ja.
3: Jetzt kommt mir gerade eine Frage in den Sinn. Ich traue mich fast nicht, sie zu stellen. Ich habe das Gefühl, ich stehe wirklich dumm da. Aber die Trauben, die ich im Laden kaufen kann ich mit denen auch Wein machen?
4: Ja, das ist eine andere, sind andere Traubensorten. Das sind Tafeltrauben, sind einfach andere Sorten. Ja, theoretisch könnte ich schon auch Wein machen. Es ist dann die Frage, wie gut einem die Qualitäten gefallen. Theoretisch könnte man schon, aber es sind andere Traubensorten. Meistens sind die Beeren ja viel grösser, weil wenn man es will essen, dann sollte es ein bisschen Fruchtfleisch haben. Es gibt Kernelose sogar, oder? Dass einem die nicht stören beim Essen. Und die Weintrauben sind in der Regel eher noch kleinere Beeren, wo wir mehr Schalen haben, wo mehr Extraktstoff dann auch drin haben, mehr Aromatik drin haben, sind schon nicht die gleichen Trauben. Aber es gibt dann Wein, ist die Frage, was für einen.
3: Und mit den Trauben, die ihr macht, kann man nur Wein machen oder könnte man mit denen auch anders machen?
4: Ja, die kann man natürlich schon auch essen, aber eben sind Tafeltrauben, die man im Laden kauft, eben sind schön grosse Beeren, viel Fruchtfleisch und Weintrauben, die kann man auch essen. Darf man natürlich auch im Herbst während dem Wümen, ist das erlaubt, darf man so viel essen, wie man mag. Aber sind kleinere Beerli, hat mehr Kernchen drin in der Regel. Ja.
3: Wir sind schon fast am Schluss von unserem Gespräch. Mich nimmt noch ein bisschen Wunder, wenn man mit so viel Leidenschaft und Herzblut das macht, was man wirklich gerne macht und es auch gut macht, gibt es sicher auch mal einen Punkt, wo man sagt, jetzt habe ich einfach genug. Jetzt mag ich keine Trauben und kein Wein sehen. Gibt es das bei dir und wenn, wie oft?
4: Ja, gibt es das bei mir? Ist jetzt noch schwierig. Nein, mehr so ein bisschen im Gespräch, wo ich manchmal merke, dass wir am Abend auch noch diskutiert, eben mein Mann und ich, über irgendwelche geschäftige Sachen, dass ich manchmal den Moment habe, so, und jetzt müssen wir über etwas anderes reden, jetzt müssen wir einmal abschalten und so. Mehr ein bisschen das, dass es einem nicht so einnimmt am Abend auch noch, man diskutiert weiter, was steht morgen an, was wollen wir wie anpacken. Mehr ein bisschen das, dass man sich bewusst auch ein bisschen Zeit nimmt, um mal über etwas ganz anderes zu schwätzen, über Familienthemen, sich anders austauschen.
3: Über das Wetter zum Beispiel, das ist ja bei euch auch sehr wichtig. Da bin ich auch nicht ganz sicher. Ist es jetzt eher gut, wenn es einen warmen Sommer gibt, eher einen trockenen warmen Sommer, oder wenn es eher einen feuchteren Sommer wird?
4: Ja, es braucht beides. Es braucht beides ein bisschen. Also es braucht

0: Das ist sehr individuell, was man gerne hat, aber ein gutes Zeichen ist sicher ein gutes Merkmal von einem richtig guten Wein, wenn die Flasche leer ist. Und man findet es schade, dass die Flasche schon leer ist, dass man noch ein Glas mehr haben möge. Dann ist es sicher sehr ein guter Wein gewesen.
1: Nadine Saxer, Winzerin aus Neftenbach, ich danke dir vielmals für den Einblick ins Winzerleben und mit dem Einblick in dein Leben. Nächste Woche steht dann Steffi Brändle wieder da im Studio bei ihr zu Gast, Erich Fock. Ich freue mich, wenn ihr auch dann wieder mit dabei seid. Gute Woche, macht's gut. Tschüss zusammen.
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3: Sein Leben ist Action pur, zumindest nach seinem Beruf. Es ist der Stuntman Oliver Keller. Schön, bist du da.
4: Ja, merci, dass ich da sein darf.
3: Habe eine indiskrete Frage zum Anfang.
4: Okay.
3: Wie viel zahlst du für deine Krankenkasse? Gibt es da irgendein Stuntman-Modell?
4: Nein, wir haben eigentlich... gut, in Amerika ist es anders, wir haben eine Gewerkschaft dort. Und da in der Schweiz habe ich eine Firmenversicherung natürlich, die Produktion abdeckt, je nachdem, was man machen
3: will. Alles klar. Du hast aber sicher die ein oder andere Schürfwunde, Knochenbruch etc. eben auch schon gehabt als Stuntman, weil es ist doch, kann man sagen, ein herausfordernder, vielleicht auch ein gefährlicher Beruf. Was hast du alles so auf der Liste?
4: Gott sei Dank nicht sehr viel. Ich habe mir von 22 Jahre oder so mal das Gesicht ein bisschen verbrannt, zweiten und dritten Grades, weil eine Explosion zu früh los ist. Das war wirklich eigentlich das Schlimmste gewesen, wo ich Verletzungen davon getragen habe. Sonst einfach mal einen Finger gebrochen oder müssen gehen nähen wegen Glasscherben oder so. Und Prellungen und so Sachen, das gehört halt wirklich dazu. Die Leute fragen immer, vor allem auf Englisch, so, do you ever get hurt? Also, machst du überhaupt mal weh? Und sagt, ja, andauernd, aber hoffentlich schwere Verletzungen nicht so. Aber das ist so ein bisschen wie im Spitzensport. Wenn so Sachen machst, passieren einfach so kleine, also hoffentlich nur kleine Sachen. Kommt halt darauf an, wie gut, dass du vorbereitet bist und es gibt so viele verschiedene, es gibt kein Richtiges und kein Falsches, weil jeder Stand braucht verschiedene Vorbereitungen.
3: Das heisst, wie gefährlich ist der Job oder eben wie viel Action ist wirklich da so voll dabei?
4: Unter Umständen sehr viel Action, unter Umständen ist es enorm gefährlich. Also ich habe auch schon zweimal, also es hätte können fertig sein können. Es sind zweimal ein Unfall passiert, wo wir überhaupt nicht haben können voraussehen. Einer war in Puerto Rico, Behind Enemy Lines 3, wo ich... Ich musste in so einem Securitas-Hütchen rauskommen als kolumbianische Security. Und dann kommt ein Militärjeep und ein Lastwagen auf das grosse Tor zu, wo ich beschütze. So ein grosses Maschendrahtzaun-Tor. Und die fetzen dort einfach durch. Ich sage dann, stopp, sie fahren durch. Während sie durchfahren, verschiessen sie mich und ich gehe um, nebendran und sie fahren vorbei. Das wäre die Idee gewesen. Wir waren im Regenwald gewesen, in Puerto Rico, und es hat gerade mega geregnet vorher, 10 Minuten vor dem Dreh. Und dann haben wir alles abgecheckt. Ich habe das Hütchen, das gebaut wurde, das Securitas-Hütchen, haben Produktion gemacht aus Holz. Und die Tore sind aber... richtige Tore gewesen, die sind schon vorhanden gewesen, die hat die Produktion nicht gebaut. Und weil es dort sehr viel regnet, bin ich die Scharniere anschauen und die sind recht verrostet gewesen und so und haben ein bisschen klapprig ausgesehen und ich habe gedacht, es könnte sein, dass wenn die Fahrzeuge auf das Tor drauf fahren, dass das vielleicht sogar ab der Scharnier fliegt und es könnte eine Verletzungsgefahr sein. Darum habe ich meinen Plan gehabt, dass ich, wenn ich so tun, als ob ich verschossen würde, dass ich dann neben dem Hütchen hinfalle, dass mich würde beschützen im Fall, dass es so ein Tor auf uns zu fliegen kommt. Also das sind so kleine Sachen, wo wir uns Szenarien vorstellen müssen, was könnte möglich passieren. Also wir versuchen jetzt das Risiko auf etwa 5% runterzutun. Oder? Hey, und der Jeep ist auf das Tor gekommen, ich habe mein Ding gemacht, umgekehrt, und ich bin noch nicht mal ganz am Boden vom Sturz. Da kommt ein Jeep seitlich auf mich zu. Und ich weiss nicht genau, ich habe überlegt, während ich unten bin, ich sehe den Jeep da so kommen. Ich habe gesagt, der Jeep, der sollte doch gar nicht da sein. Der sollte

0: da vorne sein. Und jetzt kommt er so seitlich und ich bin komplett unter dem Jeep auf einmal, das Rad. Ich mache einfach so, fuck, sorry, was ist jetzt passiert? Und habe ich noch alles, Ammer, sind noch Beine sind noch dran, die Arme noch, Kopf noch. Und dann kriege ich unter dem Jeep führen, der jetzt still steht. Und der Moment, wo ich rauskomme, fällt die Holzhütte noch auf mich runter. Und ich höre den Lastwagen und sage, oh nein, nicht der Lastwagen ist jetzt gross, kann ich nicht auch noch nicht. Jetzt, was passiert ist, vorne am Militärjeep hat es so einen grossen Haken, wo ein Stauseil drum tut, um etwas anderes rauszuziehen oder so. Jetzt hat der Haken bei dem Haken eingehängt, bei dem Tor. Und das Tor ist stark genug gewesen, dass er den einfach so seitlich rumgeschwungen hat. Das findest du noch auf YouTube, ist das der Outtake. Weil
1: ich weiss nicht, ob ich das so gesehen
0: habe. Den Take haben wir natürlich nicht können verwenden. Es war wirklich das erste Mal in der Karriere, wo und nachher einfach so dort auf, bin ich so auf die Palette gehockt nebendran und einfach realisiert, hey, jetzt, ich könnte nicht mehr da sein oder es könnte fertig sein. Und meine damals zweijährige Tochter ist wie eine Stunde weit weg im Hotel gewesen mit der Mutter, oder? Und dann fangst du so ein bisschen an zu überlegen, hey Mann, das ist jetzt, wir haben jetzt, also, oder die Schutzengel haben über Zeit geleistet. Und darum, eben, man weiss nie, wie schnell dass es fertig ist, oder? Und auch so kleine Stunts dürfen wir einfach nie unterschätzen, weil es kann schnell etwas passieren.
1: Ja, und so etwas musst du dann gleich, die Szene musst du wie nachher nochmal machen, oder? Weil die braucht es ja für den Film. Also, genau. Das ist eigentlich dann auch noch extrem, dass du dann einfach dich gleich wieder musst sammeln und sagen, okay, gut, wir müssen das jetzt gleich nochmal machen und dich mit dem befassen. Eben 21 Jahre lang hast du als Stuntman zu Amerika gearbeitet, bist dort hin gewesen, auf das grosse Hollywood gegangen und für verschiedenste Sachen bist du in dem Sinne einer von diesen wirklich grossen Stuntmen. Suicide Squad, Borat, Killers, Spider-Man war so der allererste gewesen. Wie ist, eben so, ist es wirklich so das grosse Hollywood oder wie ist es auch für dich so, wenn du daran denkst, wie ist das so die Blase, die Hollywood-Ding, oder?
0: Es ist so, es ist ganz genau so, wie man sich das vorstellt. Das ist einfach ein richtiges Herzpflaster, wenn du es so nennen oder weil du hast wirklich ohne übertrieben, du hast tausende andere hinter dir, die anstehen, die genau das Gleiche wollen. Und wenn du also sogenannte Auditions gehst, also so Vorstellungsgespräche, sagen wir es jetzt mal so, vor allem für Werbungen, dann ist es schon so, dass dein Agent dir einfach anruft und sagt, hey, Stefanie, kannst du am Freitag am Nachmittag am 4 Uhr meistens in Santa Monica sein, so und so Casting Office, oder? Und das ist immer die schlimmste Zeit, am Freitag oder am Nachmittag im Verkehr. Und dann weisst du, okay, gut, ich bin jetzt mal sicher 2 Stunden im Auto, ich fahre dahin. Und dann läufst du in das Casting-Office hin und da hat es einfach 30 Typen, die genau gleich aussehen wie du, oder? Und dann nachher, irgendwann, dann schreibst du, du musst dich anmelden, dann gehst du in das Zimmer, stellst dich vor, wer du bist und gehst wieder. Und 99% von dem Mal kommst du nicht einmal ein Nein über. Du kriegst einfach nichts. Und das ist am Anfang schon richtig krass. Vor allem, weißt, wenn du ein bisschen so von der Schweiz kommst, denke ich mir, wo Kommunikation eigentlich sehr klar und weißt, man macht, was man sagt und so, das ist am Anfang schon ein bisschen, also es hat schon ein bisschen weh da teilweise, weißt, und die vielen nicht einmal Nice, aber gleich Nice absagen, rüberzukommen, ist schon krass, aber irgendwann klickt es, oder? Und dann kommst du mal ein Ja über.
1: Und gibt's, also du hast ja glaub, vor allem so viel mit Autoszenen gemacht, so Autostanz etc., kann man sagen, es gibt wie so ein bisschen Spezialitäten von einem Stuntman, also es verschiedene Bereiche gibt. Einer macht ähnlich das, einer macht ähnlich das. Oder wie ist das so? Wie muss man sich das vorstellen?
0: Ja, das gibt es. Es gibt Stunt-Performers, die spezialisiert sind, zum Beispiel auf Martial Arts oder TÜV oder so. Aber das Ding ist halt schon, und ich glaube, im Allgemeinen im Leben, oder? Umso mehr, dass du kannst anbieten, umso wertvoller bist du. Und ich kann immer sehr viel daran geben, dass ich in so viele Sparten wie möglich wertvoll bin. Und gewisse Sachen, eben gerade zum Beispiel wie Martial Arts, Kampfsport und TÜV fahren, TÜV Stunts auf jeden Fall. Man fahren kann schnell mal noch. Aber das sind so für mich so zwei Sparten und vielleicht falsch im Springen auch noch. Das gibt's wirklich, das ist so eine Das ist so ein Lifestyle. Weißt du, weil die Typen, die gehen, oder ja, die Frauen, die gehen ihr Leben, oder? Also so viel Zeit, die investieren Stunden, teilweise am Tag, oder zum das zu beherrschen. Weil das sind auch Sachen, wo sehr spezifisch sind, wo sehr, es kann so schnell was passieren, durch mit Fallschirm springen, dann brauchst du Tausende von Sprüngen, zum so genau sein, dass du genau noch mit kannst landen, oder was auch immer es ist, oder dass du einen Flüger musst andocken können und so Sachen. Aber sonst, ein All-Around-Stuntman oder Stuntfrau, wo viele Sachen kannst verwenden. Die sind einfach, das sind die auf die grossen Filmmonate arbeiten, weil du kannst sie überall einsetzen. Oder?
1: Und du hast ja eben in diesen ganz vielen grossen Filmen gespielt, hast ja wirklich Stuntman gespielt für Jim Carrey zum Beispiel oder auch Ashton Kutcher, Pierce Brosnan etc. Mhm. Wie fest musst du dich dann auch in dem Sinne mit dieser Rolle befassen? Also, weil ein Schauspieler muss sich ja dann wie in diese Rolle hineingeben. Musst du das als Stuntman auch? Oder was ist wie dort deine Aufgabe? Musst du probieren, zum Beispiel den Ashton Kutcher nachzuspielen? Oder wie ist das?
0: Das ist eine von den wenigsten, aber sehr guten Fragen. Wenige Leute haben die Frage gestellt, das ist eine sehr wichtige. Meine Mentoren, die sind jetzt 80 und 90 und so, wo mich auch trainiert haben, die haben immer sehr viel Wert darauf gelegt und haben gesagt, hey, du musst dich versuchen, so zu bewegen wie der Schauspieler. Und irgendwie mache ich das gerne und ich mache das auch noch gut, wenn ich das bescheiden darf sagen, aber vor allem mit dem Sacha Baron Cohen, weißt du, weil im Diktator, ich weiß nicht, ob du den Film gesehen hast, im Diktator spielt ja zwei verschiedene Charaktere. Der eine ist so der dumme Geisterhirn, der sich immer so komisch bewegt und rumschaut, und der andere ist der Aladdin, der Diktator. Der Sacha Baron Cohen ist multi-intelligent und talentiert und setzt sehr viel drauf. Der ist ein Perfektionist, oder? Und er hat in diesem Film hat er einen sogenannten Lookalike-Double gehabt, ein Foto-Double. Weil vielmal hast du den Schauspieler Sascha und sein Double mit dem Rücken gegen den Kopf, wo sie in der gleichen Szene sind. Und der ist dann entlassen worden, weil Sascha gesagt hat, ich will, dass der Oliver das auch macht, weil er bewegt sich genauso wie ich. Und durch das hat er mir dann einmal den Backen abgeschleckt, weil wir in einer Szene waren, wo er das, der Geisse hier das will machen. Also es hat schon auch sehr, sagen wir mal, unangenehme Momente gegeben. Aber es ist wirklich so. Und dass das hilfreich ist. Weil eben, wenn du, alle Leute laufen anders oder rennen anders und es ist auch so, dass gewisse Schauspieler Motorik nicht unbedingt haben, wo es cool aussehen. Also zum Beispiel, es gibt das, ich kriege jetzt keinen Namen, aber es gibt gewisse Schauspieler, die nicht cool aussehen, wenn sie rennen, oder? Und das sind Superheroes und darum, die muss man cool darstellen und dann ist es sehr oft der Fall, dass man relativ nahe geht mit einer langen Brennweite von einer Linse, wenn die gegen einen rennen und dann, wenn du weiter weggehst, dann ist das Stunt-Double, der das macht. Das ist eine zusätzliche coole Herausforderung, auch mit der Körperänderung natürlich, oder wenn ich für den Sacha Baron Cohen arbeite, dann komme ich normalerweise drei, vier Monate vorher Bescheid über und dann stelle ich meinen Diätplan um, mein Training um, damit ich ein bisschen schmäler werde, weil er ist relativ schmal. Und wenn ich andere, eben, so Joe Manganiello zum Beispiel, dann nachher weiss ich meistens, also wir reden dann absprechen, hey, wie schwer bist du im Moment und was müssen wir erzielen und so. Ja.
1: Also schon wirklich eben ein Auseinandersetzen in dem Sinn mit dieser Person, also eigentlich vom der Schauspieler tut sich in die Rolle versetzen und du tust dich dann in Schauspielerinnen versetzen. Mhm. Hast du aber eben, wenn du sagst, du kannst das auch gut so in die Rolle reingehen, nicht einmal überlegt, vielleicht selber wirklich mehr Schauspieler, weil du bist in dem Sinn so ein bisschen unsichtbar als Stuntman.
0: Ja, aber das ist das, was ich machen und habe wollen machen. Verstehst du? Ich kann nie wollen Schauspieler werden. Ich würde auch die Aufmerksamkeit, die ein Schauspieler dann irgendwann mal überkommt, nicht wählen, weil es ist wirklich, also ich sehe es selber, ich fände das gar nicht cool. Oder? Aber nein, das ist nicht meine Art von Arbeit. Das ist nicht das, was in meinem Herzen ist. Ich habe es zwar einige Mal gemacht, am Anfang extrem ungern, weil gut, ich habe ja auch die Sprache lernen oder ich bin überall, ich kann Beavis und Barhead Englisch können, also wirklich wenig. Und ich weiss noch, glaube ich, im vierten Jahr oder so, sind wir in der Serie 24 gewesen. Und da haben wir eine Szene gehabt, wo es sind drei Bösewichte gewesen. Ich bin einer davon gewesen, wo gecastet wurde, zum Geiseln so heben. Das war ein Schauspieler, ich hatte die Waffen an seinen Kopf gehabt. Ein Kollege war beim Eingang gewesen. Und dann der andere irgendwo anders und da kommt der Kiefer Sutherland rein und wir haben immer mit 24 immer mit vier Kameras mit 35 mm gefilmt und dann haben wir richtig viele Special Effects gehabt. Also er kommt rein und er schiesst den ab und dann geht die Scheibe hinten kaputt und verschiesst der andere, das Blut spritzt raus und kommt dann rein und zielt auf mich und dann nachher hat man einfach in den Kopf geschossen und ich gehe um. Genau. Dann haben wir die Szene gemacht, Action haben sie gerufen und alles explodiert und dann kommt die, verschießt eins, zwei Leute und zielt auf mich und dann sagt, ah, cut. Ich glaube, der Oliver sollte etwas sagen. Und dann habe ich zu ihm, zum Kiefer gegangen, gesagt, Kiefer, look, du kannst mich 100 Meter nicht mehr zusammenrühren, du kannst mich anzünden, du kannst mit dem Auto drüber fahren, ist mir scheißegal, aber don't make me talk, ich will nichts sagen. Und das hat er lustig gefunden. Nein, ist alles gut. Sag einfach, drop the gun or I kill him. Hey, und ich habe das sicherlich fünfmal versagt. Ich bin so nervös gewesen. Und ich habe das wirklich so schlecht gemacht, dass ich sogar in unsere Studie vertonen gehe. Im Nachhinein, ich bin einfach so nervös gewesen. Es ist so doof. Aber dann nachher mittlerweile, oder dann kommst du immer mehr so Sachen, weil du bist ein Polizist, kurz bevor du verschossen wirst, musst du schnell etwas sagen. Und dann, ich glaube, ich habe mich dann auch wohler gefühlt, wo das Englisch besser geworden ist. Und weißt du, es ist nicht nur die Sprache, sondern auch die Mentalität. Das sind ganz andere Menschen. Sarkasmus habe ich nicht gekannt. Weißt du, und es ist eine coole Art von Mensch. Also, es hat mir schon gut gefallen. Ich habe sehr viel gelernt. Und ich bin mega dankbar, dass ich so erleben durfte.
1: Du hast ja schon auch wirklich früh gewusst, dass du Stuntman werden willst. Du warst noch ein kleiner Bub. Und dann eben mit 24 in die USA. Zuerst mal kurz güchseln auf das Hollywood. Und dann, ich glaube, vier Wochen später bist du gerade wieder gegangen und definitiv ausgewandert. Ja, schon noch krass. Eben so, The American Dream hast du gewagt. Und das ist gerade am Anfang, glaube ich, nicht wirklich einfach gewesen, weil du auch sehr viel Kritik bekommen hast. Es haben alle gesagt, ja, das schaffst du doch eh nicht. Eben der Klassiker, nach einem Jahr kommt er wieder zurück oder so, oder?
0: Das ist so. Aber ich, wie du sagst, ich habe das, seit ich 7 bin, wollte ich das. Und es ist ein Geschenk, es ist ein mega Geschenk, dass jemand das weiss. Weißt du, wie viele Leute, die meisten Leute wissen nicht, was sie wollen. Und ich finde es huere schade, weil wenn du weißt, was du willst in deinem Leben, dann ist es so viel einfacher, dort herzukommen. Es gibt so viele Wege, wie man dort herkommt. Und das ist eine ganz andere, ein ganz anderes Gespräch, weil ich möchte auch motivierend sein für andere. Weißt du, es geht ja nicht um Stunt-Performers, sondern wenn du willst Brot verkaufen oder machen oder was auch immer das ist, was dein Traum ist, dann musst du es wirklich einfach verfolgen, weil die Zeit geht sehr schnell vorbei. Und in meinem Fall, ja, ich habe das einfach wollen. Ich habe gesagt, ich wollte den grössten Film arbeiten, ich wollte die grössten Stunts machen, ich will mit den grössten Schauspielern arbeiten. Und es ist bei mir eben, im Allgemeinen im Leben, ich glaube, es ist nicht ein Job, es ist keine Karriere, sondern es ist eine Mission. Und wenn es eine Mission ist, glaube ich, dann bist du auch nie, also ich bin nie müde. Also ich bin nie, klar bin ich immer müde, aber ich meine, ich bin nie.
1: Hast du nicht einfach genug,
0: dass ich freue mich nie auf den Freitag und ich liebe den Montag. Es ist nicht so, dass ich den Montag hasse. Und darum, ich sage immer, weißt, wenn du liebst, was du machst, dann schaffst du keinen Tag im Leben. Ich mir gleich am Sonntag arbeiten oder am Samstag oder ob wir jetzt 21 Stunden arbeiten, mal am Tag. Das ist völlig okay. Ja, eben, sorry, dass ich abschweisse.
1: Nein, alles gut.
0: Ja, The American Way.
1: Gleich aber bist du nach 21 Jahren dann von den USA zurück in die Schweiz gekommen.
0: Ja.
1: Wieso das? Weil aufgehört mit dem Stuntman sein und dem Produzieren etc. hast du ja nicht.
0: Nein, aber es ist, es ist nicht ein Grund, es gibt verschiedene Gründe. Und Tochter unter anderem hat gesagt, sie würde gerne mehr um Grosseltern sein. Oder? Sie ist jetzt 15. Und ich meine, meine Mutter und mein Vater haben sie vielleicht einmal im Jahr, zweimal im Jahr gesehen, wenn sie uns besuchen oder wir sind gegangen. Und das hat Sinn gemacht. Und dann nachher habe ich, das war ja gerade so ein bisschen während Corona am Anfang, ich hatte dann auch genug Zeit mal gehabt, weißt, nicht nur immer zu rennen und arbeiten, sondern einfach mal 6 Monate haben wir nicht gedreht, oder allein nichts. Die haben nicht gewusst, wie sie arbeiten können mit dem. Und Studios haben sich zusammen dann überlegt, hey, wie können wir weiter arbeiten mit dem Problem. Und dann habe ich Zeit gehabt, zum Reflektieren und zum Schauen, was ich alles schon gemacht habe. Und dann gesehen, dass ich eigentlich alles erreicht habe, was ich wollte, oder? In dem Bereich. Und einfach nur arbeiten gehen wegen dem Geld, das ich nicht will, weil, ja, das ist keine Herausforderung. Das ist einfach dann nur noch ein Job. Ich meine, klar mache ich es gern. Aber du solltest ja auch konstant weiter wachsen im Leben, glaube ich. Und neue Herausforderungen finden. Und dann, realisiert, dass, ja, eben, die Tochter gesagt, wegen der Schweiz, wegen der Grosseltern und so. Aber dann auch realisiert, hey, in der Schweiz habe ich recht viele Möglichkeiten, Zug zum Eigenproduktionen machen, weil da lässt man mal noch zu, weißt, wenn wir ein paar Sachen doch erreicht haben. Ich habe auch schon Stunt Hero kreiert und mit dem Schweizer Fernsehen zusammen. Und dann haben wir gesagt, weißt du, das machen wir, jetzt machen wir einen neuen Abschnitt. Und dann, ja, sind wir mal in die Schweiz geflogen im Oktober 20 und haben Schulen gesucht. Weil Geneva hat eine internationale Schule gebraucht, natürlich, weil sie ist zwar mit Schweizerdeutsch aufgewachsen und Englisch, aber Hochdeutsch hat sie nicht können. Und dann sind wir wie leicht zu kloten, das ist wieder so ein Gewohnheitstierverhalten. Weil ich zu
1: kloten klassische Schweizer, doch noch ein bisschen irgendwie.
0: Ja, völlig. Und weil ich zu kloten aufgewachsen bin, haben wir dort im Umkreis eine internationale Schule gesucht. Das ist so doof. Und danach sind wir in Wallisellen. Die fast Wallis gesagt, im Walliselen gelandet, haben 2 internationale Schulen angeschaut und die eine hat ihr eigentlich sehr gut gefallen. Und dann sind wir zu meiner Mutter heimgefahren, weil wir dort wohnen, wenn wir in der Schweiz waren. Und dann war es eigentlich so, dass man gesagt hat, okay, wir gehen in diese Schule. Aber da innen, in Intuition, einfach gesagt, nein, geh nur mal schauen. Und ich, also Intuition, ich weiß nicht, was du haltest, es funktioniert hundertprozentig, es ist so geil, wenn du wirklich einfach auf dich los ist. Und dann geh nochmal weiter schauen, bin nochmal ins Internet rumsuchen und dann habe ich eine Schule gefunden, Talent Campus heisst die ist in Kreuzlingen. Und dann haben sie ein Präsentationsvideo gehabt, nicht draufgeklickt und es ist ein Neubau am Wasser, am Bodensee, weißt, klares Wasser, die Möwen fliegen um, die Kinder haben den Blausch auf der Terrasse und Cambridge Level, also eine richtig gute Schule. Aber es hat einfach richtig teuer ausgesehen. Oder? Aber dann hat gesagt, hey Mann, aber wir gehen schauen. Oder? Und dann sind wir schauen. Und der Schuldirektor ist super, super cool und einfach einen guten Vibe. Und Geneva hat es mega gut gefallen. Dann haben wir dort unterschrieben und gesagt, okay, das ist es. Und dann sind wir wieder zurück auf Amerika und haben gepackt. Und dann gewusst, dass ich Jugger koordiniere, weil die Sendung habe ich, den Job habe ich bekommen im Oktober durch Meetings mit Shining zusammen. Und dann habe ich gewusst, dass ich Arbeit habe, das war schon mal gut gewesen. Und dann sind wir eben in die Schweiz gezügelt am 20. Dezember. Und dann müssen 10 Tage in der Quarantäne hocken bei der Mutter heim. In der Zwischenzeit habe ich noch ein Haus suchen, also ein Haus in der Schweiz. Und da haben wir natürlich gewusst, wir sind im Umkreis Kreuzlingen, sind dann in einem kleinen Dörfli in der Nähe gelandet und dort ein Haus. Und dann eben den Schlüssel habe ich bekommen am 31. Dezember. Also 10 Tage sind wir in der Quarantäne geguckt, 31. Schlüssel bekommen, am 4. hatte ich nie Schule gehabt, das erste Mal. Und ich bin langsam unruhig geworden, weil ich noch keinen Arbeitsort hatte. Ich habe gewusst, ich fange die Serie an, Jugger. Ich glaube, im März haben wir angefangen. Aber ich musste jene Sachen vorbereiten. Und früher in der Schweiz hatte ich auch immer eine Werkhalle oder so, wo wir unsere Sachen vorbereitet haben. Wir bauen alles selber, von Sprungrampen über Überschlagskäfig und so weiter. Und dann gewusst, ich habe keinen Arbeitsort. Und dann so das Hauptgebet der Meditation war wirklich einfach, hey, gib mir das richtige Werkzeug, das ich brauche. Und ich habe auch eigene Produktionen machen und so weiter. Hey, und dann auf die Meditation ab und am nächsten Tag läutet mir der Kollege an und sagt, hey, ich habe einen Bruder im Thurgau, der hat auch sehr viele Immobilien, läutet ihm an. Im Angelüht, am nächsten Morgen um 7:30 stehen wir vor einem Tor, das aufgeht, und es ist das grösste Filmstudio in der Schweiz. Und es ist leer gestanden, ist im Thurgau. Und dann gesagt, das ist das richtige Werkzeug.
1: Hat einfach alles gepasst.
0: Und es ist 8 Minuten von daheim, weißt du? Also, aha, es ist wirklich, also so dankbar, dass es so funktioniert hat. Und ja, wir haben 750 Quadratmeter Studiofläche, 8,5 Meter hohe Decken, 10 ferngesteuerte Kräne. Wir haben auf 2 Ebenen 2 verschiedene Küchen, Produktionszimmer, Schminkräume, Toiletten natürlich. Und dann im Untergeschoss, also jetzt eine grosse Tiefgarage, wo wir 4 Meter hohe Decken haben. Wir haben eine 250 Quadratmeter grosse, voll ausgerüstete Werkstatt, wo wir eben alles können bauen dafür, was wir brauchen hier oben. Und wir haben jetzt neu auch noch ein Tonstudio für die Vertonungen. Auch noch.
1: Oh, mhm. Ja. Also, das ist wirklich cool. Wirklich riesig. Und es hat wirklich anscheinend eben so sollen sein, die Intuition. Plus, was ja lustig ist, deine Tochter ist ja auch sich jetzt auf den Stand schienen, wird vielleicht ja die nächste grosse Standfrau, wer weiss. Könnten wir eigentlich als nächsten Gast bei uns einladen, um zu schauen, wie es weitergeht. Und ich hätte auch noch ganz viele Fragen an dich, Oliver, aber wir sind schon am Ende.
0: Ja, es geht schnell, ich habe das gesagt.
1: 20 Minuten. Sehr spannend gewesen, ja, von deinem Leben zu hören, eben, wie viel Action das da in so einem Stuntman-Leben wirklich drin ist. Danke vielmals, bist du im Top 3 gewesen.
0: Ja, danke vielmals.
1: Nächste Woche ist dann mein Gespännli, der Stefano Bollmann, wieder da. Freut uns, wenn ihr dann wieder einschaltet. Macht's gut, ciao zusammen.
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3: Grüezi miteinander zu einer neuen Folge von Top Hoch 3. Und wir verlassen heute das Radiostudio im Geiste und gehen auf die Theaterbühne und stellen einen Herr ins Bühnenlicht, der für die Bühne lebt und einen runden Geburtstag feiert. Und ich freue mich sehr, dass er da ist. Schauspieler, Produzent, Regisseur Erich Fock. Schön, bist du da.
4: Danke vielmals.
3: Ich bin ein bisschen unschlüssig, ob ich dir jetzt zu deinem 60. Geburtstag soll gratulieren oder nicht. Weil der Klux ist ja, jetzt, wo wir das aufzeichnen, ist für Zuhörerinnen und Zuschauer in einer Woche schon vorbei. Und man soll ja nicht zu früh gratulieren, man soll aber auch, jetzt hast du eigentlich, wenn du es ausgestattet hast, hast du schon Geburtstag gehabt, dann wirst du völlig wahnsinnig, oder?
4: Ja, also einfach einen schönen Geburtstag.
3: Ja, okay, gut. Die Frage ist aber eigentlich viel mehr, ist der 60. Geburtstag für dich einfach eine Zahl oder hat das auch irgendwo eine tiefere Bedeutung?
4: Nein, also primär ist es einfach eine Zahl, aber natürlich eine Zahl, wo auch sagt, ja, das Leben, wir leben in einer Gesellschaft, wo einem sehr vorgaukelt wird, das Leben sei nicht enden wollend, aber es ist enden wollend, und so eine Zahl wie 60 sagt, also du bist in einem Teil jetzt definitiv angekommen, wo halt näher beim Ende ist als beim Anfang.
3: Aber machst du dir effektiv so die Gedanken so?
4: Ja.
3: Also fühlst du dich auch wie 60 oder denkst du, ich schaffe das auch nochmal?
4: Kannst du mir sagen, wie man sich mit 60
3: fühlt? Oh, das ist eine gute Frage, ja.
4: Nein, eben, dort ist einfach eine Zahl. Ich fühle mich so, wie ich mich fühle. Ob das jetzt zugehörig ist zu dem 60 und dem 0, das weiss ich nicht. Aber es ist völlig klar, dass ich mich nicht mehr fühle wie mit 35. Also, ja, man spürt, dass man älter wird. Aber ohne Wehmut, ohne Krokodilstränchen, sondern ich bin sehr zufrieden und sehr glücklich.
3: Und du wirkst ja wahnsinnig lebendig und ich habe das Gefühl, du machst das auch nochmal 60 Jahre, oder? Was du jetzt schon gemacht hast.
4: Nein, so definitiv nicht.
3: Aber das können wir nachher zeigen. So einen runden Geburtstag, an einem runden Geburtstag tendiert man ja immer ein bisschen zum zurückschauen. Was hat man denn schon alles gemacht im Leben? Was will man denn vielleicht noch ein bisschen machen? Bist du auch so ein Typ, der zurückschaut und sagt, boah, da habe ich cooles Zeug erlebt und dort habe ich cooles Zeug erlebt? Oder ist für dich, was passiert ist, Vergangenheit?
4: Nein. Also für mich ist Geschichte sehr wichtig. Also ob das jetzt Welt oder Europa, Geschichte interessiert mich sehr und auch meine eigene Geschichte. Aber das heisst nicht, dass ich an dem klebe. Also wenn etwas passiert, jetzt sei der Arbeit oder so, dann finde ich wichtig, dass man wieder vorausschaut. Aber ich finde es sehr wichtig, dass man auch zurückschaut.
3: Du stehst, wir haben das vor der Sendung geklärt, seit 40 Jahren auf der Bühne. Du hast wahnsinnig viele Produktionen mitgeschaffen, das selber auch produziert. Auf deiner Internetseite bin ich auf 86 Theaterstücke gekommen. Zwischenzeitlich weiss ich, du kannst mit Zahlen gut umgehen. es sind weit über 100, oder?
4: Genau. Ja.
3: Ich glaube, im letzten Interview, das ich gelesen habe, hast du von 106 geredet. Ich glaube, wir sind mittlerweile wieder ein bisschen drüber. Ich habe eine Liste ausgedruckt. müsst euch das mal anschauen, wie viel Theaterstücke das sind. Jetzt würde ich gerne mit dir ein Spiel machen.
4: Oh.
3: Und zwar teilen sie zwei Sachen auf. Zum einen, ich sage dir den Namen vom Stück. Und du sagst mir, in welchem Jahr du es gespielt hast. Und im besten Fall kannst du noch etwas daraus zitieren. Das ist vielleicht einfacher für dich. Ja, wir probieren es mal. Ich sage, Baby, Baby, Balla, Balla.
4: 2006.
3: Du hast dort, wer gespielt?
4: Den Namen weiss ich nicht mehr, aber Thomas Bickel habe ich gespielt, der gerne ein Kind hätte wollen adoptieren. Meine Frau war die Regula Imbode. Und ein Satz daraus, weil der ist einfach der absolute Wahnsinn, weil ich in einer Probe gesagt habe, eine absolute Katastrophe. Und die Schauspielerin, die mit auf der Bühne war, hat zum Hubert Spiess gesagt, er meint uns.
3: kommen wir ein bisschen weiter zurück. Ich habe da zum Beispiel, was nehmen wir da für ein Stück? Soldat Läppli. HD Soldat Läppli.
4: 1990. 89 war die Premiere.
3: Jawohl. Du hast dort den
4: Korporal Matthias.
3: Genau. Hast du noch einen Satz im Ohr?
4: Nein.
3: Keine
4: nein,
3: Chance.
4: Nein. Ja. Natürlich vom Läppli schon, aber nicht von mir. Ja.
3: und dann gibt es da noch, das habe ich auch cool gefunden, Hotel Happy End.
4: 1993, klar, kurz bevor ich den Hubert kennengelernt habe.
3: Arthur Friedrich hast du gespielt. Du weißt, so jetzt in dieser Ansicht.
4: Liedziele hat geheißen, ich bin der Traum von jeder Frau. So ist die Melodie öppe gegangen.
3: Oh, ganz cool, finde ich Pippi Langstrumpf.
4: Das war ja mehrere Mal.
3: Ja.
4: Und wo ich gespielt habe, war 2011.
3: Genau. Und du hast jetzt sogar eine Frau gespielt.
4: Schlecht,
3: nein,
4: oder?
3: Du hast eine Frau gespielt. Eine Frau,
4: auch
3: eine Frau.
4: Auch eine Frau. Auch eine Frau.
3: Gut.
4: Das ist ein Gedicht.
3: Aber das weißt du auch noch. Also wüsstest du auch noch einen Satz daraus? Oh, das sind so viele Produktionen.
4: Nein, der Hubert hat einfach immer gesagt, dass Frau nette Kind bei dem Kaffeekränzli. Das war natürlich ein Running Gag gewesen. Was ich gesagt habe, weiß ich nicht mehr.
3: Ja, man bringt dich ja mit dem Bernhard Theater in Verbindung, mit all deinen Produktionen. Jetzt haben wir da mit Pippi Langstrumpf als Zürcher Merli-Bühne.
4: Ja.
3: Die bedeutet dir auch sehr viel, oder?
4: Die bedeutet mir sehr viel, ja. Die habe ich 1994 mit dem Hubert übernommen. Auch in dieser Zeit, eben das letzte Jahr, haben die Produktionen nicht können stattfinden. Wir haben das Märli müssen nach 25 Vorstellungen absetzen, weil halt Theater zugegangen sind. Das ist alles schlimm. Aber für ein Kind, das vielleicht geplant war, im Advent gehen wir mit unserem Sohn oder unserer Tochter zum ersten Mal ins Theater. Und das hat dann nicht stattgefunden. Das ist wirklich eine andere Dimension, finde ich, als wir jetzt nicht haben können spielen. Und jetzt die Stimmung, wenn wir Urmal aus dem Eis momentan spielen und das halt wieder möglich ist, das finde ich wirklich, das spürst du auf der Bühne, wie die Gruppen, die Familien, die da kommen, miteinander, mit uns, die anderthalb Stunden geniessen.
3: Und der Zugang für Kinder, oder, mit der Bühne in der heutigen Zeit, wahrscheinlich wichtiger als je, oder? in dieser Digitalisierung.
4: Das ist halt eine Gegenwelt ist zu allem, was die Kinder daheim haben, an technischen Spielsachen. Und dann kommt wieder etwas, was es halt schon seit Jahrtausenden gibt, einfach Theater. Und wo halt nicht viele immer gefragt haben, ja, aber das geht denn das heute noch, eben, wo sie all das, die Game und die Computerspiele haben. Und ja, gegen den Live-Moment kommt einfach, sage ich, nichts an. Auch ein Kind, das all das hat, und dann wird es dunkel im Saal und der rote Vorhang wird angeleuchtet, Entschuldigung, und das Kind merkt, die Schauspieler atmet die gleiche Luft ein und der redet live, der schnauft, ich spüre den, das glaube ich wirklich, das ist einfach, das ist eine andere Welt.
3: Aber das glaube ich grundsätzlich, dass das Live-Feeling, oder jetzt während der Pandemie, alles wird online, alles wird gestreamt und so, es geht nicht über das Drinsitzen und das, was rundum passiert. Das ja. macht
4: und
3: so viel, oder?
4: Auch die Gemeinschaft, Publikum, oder? Du sitzt nicht allein auf dem Sofa und schaust einen Film oder mit deiner Partnerin, sondern, Da sind fremde Leute um mich herum, die über die gleiche Pointe lachen oder über das gleiche Tragische brüllen. Die Gemeinschaft, die ist nicht ersetzbar. Ja.
3: Genau, das Gemeinschaftsgefühl. Wenn und wo ist, oder hast du dein Herz als Theater verloren?
4: Das kann ich nicht sagen, aber ich habe immer gesagt, ich habe mit 9 einen Aufsatz geschrieben, was ich werden möchte. Ich möchte Schauspieler werden, ich möchte Regie führen. Ich habe das immer, natürlich auch meine Eltern und meine Geschwister, gelacht und irgendwie von, ja, die spinnt einfach nicht. Wir lassen den jetzt spinnen und der ergreift dann schon einen seriösen Beruf. Ich habe das immer wollen.
3: Also ist nicht böse gemeint, aber ein Spinner bleiben, oder?
4: Ja. Sehr also positiv. Ich glaube, ein bisschen spinnen musst, wenn du das Leben lang machen willst.
3: Ja, das glaube ich eben auch. Aber du hast gesagt, du hast immer wieder Schauspieler, wie Regisseur. Du hast auch in Filmen mitgespielt, du hast auch im Fernsehen mitgespielt. Aber dein Herz schlägt schon für die Theaterbühne.
4: Absolut, ja. Das war auch so gewesen. Eben, ich bin sehr glücklich darüber, dürfen einige, viele Erfahrungen machen mit Kameras, mit Filmen. Aber es ist mir immer klar gewesen, das ist eine faszinierende Arbeit. Aber auch für mich ist der Live-Moment nicht ersetzbar. Natürlich auch bei dem, was ich mache, Komiker, ich spiele Komödie, es ist sehr interaktiv. Letztendlich, das Stück wie Flo im Ohr, das ist komponiert worden von dem Georges Feydeau und ich habe probiert in der Übersetzung auch. Aber der Rhythmus letztendlich, der Dirigent letztendlich, ist dann das Publikum mit ihren Reaktionen und eben das miteinander wieder. Das ist immer gewesen, wenn ich vor der Kamera gestanden bin. Das ist für mich auch nicht ersetzbar.
3: Du hast ja sogar die Schauspielschule gemacht.
4: Sogar?
3: Ja, weil auch jetzt im aktuellen Stück Flow im Ohr hast du einen Cast auf der Bühne, der schon seit Jahren mit dir zusammen arbeitet, aber zum Teil Quereinsteiger sind. Genau. Also Viola Dami zum Beispiel, die nicht aus dieser Ding kommt, oder Maya Brunner, die aus der Musik rauskommt. Würdest du heute die Schauspielschule noch mal machen?
4: Ja, absolut. Unbedingt. Und ich empfehle jedem, wo das wetti werden, geht an eine Schauspielschule, geht möglichst an eine staatliche Schauspielschule. Nicht, weil ich die Privaten alle schlecht finde, aber wo ich oft denke, was ich an einem Tag für Stunden gehabt, vom Morgen um 8:30 bis zum Abend um 6, wenn das privat finanzieren willst, das ist einfach irrsinnig viel Geld. Ich habe die Zeit irrsinnig gefunden. Natürlich ist der Dünkel, der immer noch vom Feuilleton uns gegenüber herrscht, das war schon an der Schauspielschule gewesen. Ich habe tunlichst verschwiegen, dass ich als Boulevardtheater und dass ich Schweizerdeutsch Theater machen will, sonst wäre ich vielleicht rausgefallen. Aber ich habe irrsinnig viel gelernt, ich habe irrsinnig viel erfahren, gelernt, Neues entdeckt. Ich habe die deutsche Sprache unendlich lieber gelernt, wo so an der Mittelschule ist so gewesen, ja, Französisch und Italienisch, das sind so tolle Sprachen, das sind sie, aber die deutsche Sprache ist wunderschön. Nein, das würde ich sofort wieder machen und würde das jedem nur empfehlen.
3: Ich sage das, also Maya Brunner habe ich ins Spiel gebracht, weil ich habe mich vor kurzem mit Maya Brunner unterhalten und haben wir auch über dich geredet, oder? Ja. Weil ich ein bisschen wollte wissen, was bist denn du eigentlich so für einer auf der Bühne? Ja. Aber sie ist vom Schwärmen nicht rausgekommen. Ja. Und sie hat, ich frage wegen Quereinstieg, oder sie ist Quereinstieg, aber sie hat von dir so viel gelernt. Sie sagt, du lernst von dem Erich Fox so viel auf dieser Bühne, gerade als Queresteiger. Du bist eigentlich auch ein bisschen eine Ausbildungsplattform.
4: Ja, also ich bin sicher, dass, also ich sage jetzt nicht nur von mir, aber natürlich Viola Tami und Maya Brunner, wir haben miteinander gearbeitet und beim Arbeiten geht es auch immer, und da nehme ich mich nicht aus, um Lehren, um erfahren, aha, ja, so funktioniert das. Und natürlich, das, was wir machen, ist wirklich auch ein Handwerk. Natürlich, du kannst alles so oder so machen, aber... Ich bin sicher, mit Pointe gibt's wirklich einen Umgang, wo, das ist einfach, klar, dass es muss so sein. Oder du kannst nicht mitten in der Pointe ein Glas abstellen, sondern du kannst der Pointe vielleicht helfen, wenn du es Tag gerade nachher, oder, also, es ist ein Handwerk, wo ich, natürlich, ich habe ja, extrem viel gelernt. Ich habe mit dem Jörg Schneider über 1000 Vorstellungen zusammengespielt. Natürlich habe ich auch von ihm gelernt.
3: Du hast mich so völlig in deinem Band gezogen. nein, weil bin an einem Ding hängen geblieben. Das Handwerk, aber ohne Talent. Das ist
4: ja
3: schwierig,
4: ja,
3: oder?
4: Ja, das ist halt wie ein Kuchen, wo aus verschiedenen Tortenstücken besteht. Talent ist etwas, wo eben, also eine Schneiderin braucht auch Talent. Also einfach sagen, ich will Schneiderin sein, aber du kannst es nicht. Ja, dann ist es halt immer so ein bisschen, ja, es ist schon ein Hemd, aber es ist nicht, und das ist in jedem Beruf so.
3: Es ist nicht mega gut gelettet. Es ist nicht super gelettet.
4: Es ist ein Beispiel. Oder dein Beruf, Moderator, eben, du musst irgendetwas mitbringen. Aber Talent allein nützt auch nichts. Du musst auch wirklich wollen lehren, und ich bin ja sicher, jeder Beruf ist auch ein Handwerk. Und ob es denn Kunst ist, letztendlich entscheidet das der, der unten sitzt, im Publikum.
3: Du hast dir zu deinem 60. Geburtstag dieses Jahr eben, quasi, kann sagen, ein neues Stück geschenkt. Wobei neu ist es nicht, du hast es einfach ins Schweizerdeutsche übersetzt. Floimor heisst es. Nimm uns ein bisschen mit, um was geht es in diesem Stück?
4: Es geht um eine gut bürgerliche Familie in Zürich von 1907. Eben wunderbare Kostüme, wunderbares Bühnenbild. Und meine Frau, gespielt von der Viola Tami, verdächtigt mich, dass ich es mit der Treue nicht mehr so ganz ernst nehme. Und sie stellt mir dann eine Falle mit Hilfe ihrer besten Freundin, der Kiki Mäder. Und sie bestellt mich anonym in ein Stundenhotel auf Baden runter. Aber ich bin so ein treuer Kamerad, dass ich nicht selber gegangen, sondern ich schicke meinen besten Freund, weil ich finde, der ist ja ledig und der kann das viel besser brauchen als ich. Und in dem Hotel ist dann natürlich, da spielen 15 Leute mit. Es ist ein Kommen und Gehen. Schwank ist ganz wichtig. Es hat eine Haufen Türen, die zum richtigen Zeitpunkt oder eben zum falschen müssen auf- und wieder zugehen. Es hat rotierende Betten, es hat einen spinnenden Engländer. Ein wunderbares Stück. Es spielt der Vincenzo Biaggi mit, wo im April 90 wird. Es ist ein Geschenk für mich, aber es ist ein Geschenk für das Publikum. Wenn der in dieser Stegen, in dem Hotel, die Stegen runterkommt, dann geht nochmal eine neue Welt auf. Es ist ein wunderbares Stück, wie ich vorher schon gesagt habe, das durchkomponiert ist von dem französischen Meister vom Schwank, Georges Feydeau. Und ich bin sehr glücklich, dass diese Kunstform, sie ist schon lang kein Schwank mehr gelaufen im Berner Theater, dass der jetzt wieder zurückkommt, wo so wichtig ist für die Geschichte vom Berner Theater. Der Rudolf Bernhard hat nur Schwank gespielt in diesem Haus. Und es ist einfach unglaublich lustig.
3: Und du spielst ja die Doppelrolle, oder?
4: Ja.
3: Ich finde ja Schauspieler per se schon anstrengend. Aber jetzt schläufst du zu deinem 60. Geburtstag in eine Doppelrolle. Also ist das unglaublich anstrengend, oder?
4: Also vor allem hinter der Bühne, weil es ist einfach Säckle, und es ziehen mich gleichzeitig 6 Leute um. hinter der Bühne ist sehr anstrengend, aber auf der Bühne ist natürlich ein Fressen. Das ist wunderschön. Eben natürlich die, wo mich als Chef von einer Versicherung kennen, die meinen, ich sei der. Und dann sieht der Hausdiener in dem Stundenhotel gleich aus wie der Versicherungschef. Ich werde permanent verwechselt. Auch wunderbar, dass du halt kannst eben so ein Herr zeigen und auf der anderen Seite ein Arbeiter. Das ist eine wunderbare Rolle, die ich mir sehr lange gewünscht habe und jetzt kann ich sie spielen.
3: Das ist ja der Vorteil vom Chef sein, oder? Dann kann man sich die Rolle selber geben. 1988 hast du ja schon mal gespielt, Flow im Ohr.
4: Genau.
3: Wie ist das? Hat sich etwas verändert von damals zu heute?
4: Ja, es hat sich extrem viel verändert, aber meine Lust, kann ich wirklich sagen, der Rucksack ist ganz anders, den ich anhabe, als 1988. Da bin ich einfach Schauspieler gewesen, bin ich gekommen, habe meinen Text gelernt und dann auf der Probe habe ich die Rolle gelernt und nachher habe ich gespielt. Das ist das, was ich gemacht habe. Jetzt mache ich viel mehr. Aber meine Lust wirklich, dort sie mich zu freuen auf der Probe, auf den Moment, wo ich die Pointe bringen kann oder ein anderer Kollege oder eine Kollegin die Pointe bringt, die ist noch genau gleich. Und das, denke ich, ist wichtig, wenn du den Beruf machst. Du musst ein Goof bleiben, vorher haben wir gesagt, du musst ein bisschen spinnen. Theater muss mit Lust verbunden sein, sonst funkt sie nicht.
3: Herzblut. Du teilst das Herzblut ja schon seit Jahren mit deinem Mann. Wie funktioniert die Zusammenarbeit zwischen euch zwei? Sind ihr ein super harmonierendes Paar, wo auf der Bühne auch einfach funktioniert? Oder gibt es auch eben mal Reibereien? Oder,
4: ja.
3: oder tragen ihr die sich sogar einfach erst die Haie aus? So bekommst du eins.
4: Also privat die Reibereien tragen wir sicher noch daheim aus, aber nein, also wir sind ein gut
3: harmonisierendes
4: Paar. Ah, das war, glaube ich, auch fast. aber ein sehr emotionales Paar. Und natürlich wird das auch laut, wird das auch heftig. Das soll auch sein. Und natürlich gibt es auch auf der Probe Auseinandersetzungen, aber eben in der Sache.
3: Das muss man ja können, oder? Also das können ja viele nicht, das Trennen zwischen privat und beruflichen. Und wenn man dann so eng ist das von Anfang an, hat das super geklappt bei euch?
4: Also es hat geklappt auf alle Fälle. Es ist für uns nie, eben, natürlich, weil die Frage viel gestellt wird, ja, aber wie geht denn das so eng zusammen und 24 Stunden immer zusammen, Beruf und privat? Und jetzt ist das für uns Alltag. Und offensichtlich, wenn wir würden leiden unter dem, dann hätten wir das nicht 29 Jahre gemacht. Für uns beide ist es ein riesen Vorteil, dass jemand eben mein Korrektiv ist, der mich so gut kennt. Und ich bin ihm.
3: Es funktioniert.
4: Ja.
3: Punkt. Mehr muss man so gar nicht sagen. Es funktioniert. Und es funktioniert so gut, dass ich habe ja sogar eine Bäckerei gekauft im Tirol.
4: Genau.
3: Ja, wie passt das bei euch ins Leben rein? Neben dem ganzen Theater eine Bäckerei? Das musst du
4: erklären. Also es war einfach eine alte Bäckerei gewesen. Es ist natürlich jetzt keine Bäckerei mehr. Und es ist ein Haus, das im Dorf steht, wo der Hubert aufgewachsen ist, wo er als kleiner Bub schon gefunden hat. Das ist das schönste Haus, das es gibt in dem Dorf. Ist es natürlich auch. Und die alte Dame, die dort drin gewohnt hat, die hat das irgendwann verkaufen und wir haben das gekauft und haben jetzt die grausame Pandemiezeit dazu genutzt, dass wir das wunderschön umgebaut haben und es ist jetzt unser Gesamtkunstwerk geworden und wir fühlen uns extrem wohl dort.
3: Ich bin eben ein bisschen stutzig geworden, wenn ich gehört habe, jetzt hat er sich eine Bäckerei gekauft und gleichzeitig hat er wahnsinnig gerne Mayonnaise-Brötchen. Hat das einen Zusammenhang?
4: Ja, ich hätte wirklich gerne Mayonnaise-Brötchen.
3: Also Mayonnaise-Brötchen geht bei dir scheint es immer, habe ich gelesen.
4: Ja.
3: Bist du einer, da scheiden sich ja die Geister, oder?
4: Ja.
3: Ich bin auch einer, bei mir gehört fast überall Mayonnaise drauf. Und Mayonnaise-Brötchen habe ich auch sehr gerne. Das können auch viele nicht verstehen.
4: Ja, mein Mann versteht das auch nicht, nein. Aber man muss ja nicht alles verstehen.
3: Ist Mayonnaise-Brötchen so, also der Mitternachtssnack? Das ist ja einfach gemacht. Ein feines
4: ja.
3: Und auch, wo die Königsfrage ist, mit oder ohne Butter?
4: Nein, ohne natürlich. Ohne.
3: Mit oder ohne Aromat? Ja gut, okay, aber in dem Fall keine Bäckerei gekauft, um das eigene Brot können machen. Wir sind eigentlich schon fast am Schluss. Ich möchte noch mal schnell auf deinen 60. Zu reden kommen. Vor 10 Jahren, also nein, besser gesagt auf deinen 50. Jetzt machen wir schnell einen Sprung zurück, 50 Jahre. Damals hast du dir eine Auszeit gegönnt. Und bist ein bisschen, auch noch, sind noch ein bisschen gereist, sind in Südamerika gewesen. Jetzt am 60. Hast du sehr viel Aufwand betrieben, kann man sagen. Ist das so ein bisschen, dass auf der faulen Haut liegt, das nichts machen, ist nicht dein Ding?
4: Mal. Also, auf der faulen Haut. Ich bin jemand, wo es nie langweilig ist. Ich verwache in den Ferien und denke, heute wollte ich das und das und das machen und das wollte ich auch noch machen und das wäre auch noch lässig. Und dann bin ich eigentlich eher beim Morgen schon hässig, weil ich weiss, dass der Tag nicht reicht, um das alles zu machen. Also es gibt für mich auf der faulen Haut liegen nicht. Oder vielleicht, wenn das heisst, einfach so in meinem Liegestuhl liegen und sich bröteln, das ist nicht meins. Ich liege im Liegestuhl und lese und bereite das Menü für am Abend vor. Oder ich bin jemand, wo eigentlich immer etwas macht.
3: Da muss ich die Frage anders stellen. kann Erich Vogt sich auch vorstellen, in naher Zukunft das Theater zu verlassen und zu sagen, jetzt genieße ich nur noch das Leben?
4: Du hast also am 27. April 25 wird meine letzte Vorstellung sein.
3: Und das ziehst du durch? Ja. Das hast du mit dir selber können, können abmachen?
4: Im Sinn, so. Ja. Ja, absolut. Also ich bin oder ich halte mich nicht für einen dummen Mensch. Natürlich weiss ich, dass mir das fehlen wird. Und dass es Momente wird geben, wo ich... Ich bin auch nicht so dumm, dass... Ich sage nicht... Nie. Ich will nie mehr... Es ist nicht geplant. Aber wieder das rauskommt, wir werden aufhören, wir werden die Mählebühne verkaufen, wir werden das Geschäft auflösen. Und ein Abgang... Den kannst du nur aufschieben. Irgendwann kommt er. Und für mich und für den Hubert stimmt das jetzt, in 3 Jahren.
3: Und dann bin ich sicher verliert, die Theaterszene in der Schweiz ein ganz wichtiger Mann, oder? Wie geht es denn weiter mit der Theaterkarte?
4: Aber es gibt junge Leute, die kräftig sind, die talentiert sind. Und ich bin da und unser Büro ist offen. Und ich helfe, ich biete Hand in diesen 3 Jahren, wo wir noch da sind. Also, eins ist sicher, man sieht an uns an, das Bedürfnis der Leute ist da, sie wollen lachen, sie wollen momentweise ihre Sorgen und den Kummer vergessen. Also, und ich bin sicher, das Publikum wird auch weiter bedient mit lustigen und schönen Produktionen.
3: Dann geniessen wir und freuen uns auf das, was alles noch kommt mit dir zusammen. Jetzt zuerst mal, würde ich sagen, geniessen wir Flo im Ohr.
4: Genau.
3: Aktuell bis und mit Mitte Mai im Bernhard Theater. Ich wünsche euch viel Erfolg für das Stück und selbstverständlich viel Glück, viel Gesundheit und viel Freude. Erich Vogt, vielen Dank. Schön, dass du da warst.
4: Danke vielmals für das Gespräch.
3: Uns gibt es wie immer in einer Woche weiter. Dann ist Stefanie Brändli da. Bis dahin wünsche ich euch auch eine gute Woche. Bleibt gesund und bleibt fröhlich. Tschüss zusammen.

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1: Ich bin Tina Golatrella. Guten Morgen. Der Zugerbildungsdirektor Stefan Schleiss will wieder eine verbindliche Notenpflicht und kantonale Vergleichstests an Schulen einführen. Zudem sollen alle Dreijährigen auf ihre Sprachkenntnisse getestet werden. Wer ungenügend abschneide, müsse verpflichtend in eine Kita oder Spielgruppe, sagte er in einem Interview mit der NZZ am Sonntag. Schleiss reagiert damit auf Kritik aus der Wirtschaft und schlechtere PISA-Ergebnisse. Südkorea testet die nördliche Handelsroute zwischen Asien und Europa. Ein Containerschiff legte gestern Abend für eine Testfahrt ab. Laut dem Ministerium für Ozeane und Fischerei soll das Schiff je einen Hafen in Großbritannien, den Niederlanden und Polen anlaufen. Die Nordostpassage ist deutlich kürzer, sofern es das arktische Eis zulässt. Ein Franzose ist im kalifornischen Touristenziel Death Valley gestorben. Laut der Parkverwaltung waren der 68-Jährige und sein Begleiter auf einer abgelegenen Straße mit dem Auto stecken geblieben. Bei 46 Grad machten sie sich zu Fuß auf den Weg, um Hilfe zu holen. Der 68-Jährige gab nach rund 2 Kilometern auf. Sein Begleiter erreichte eine Straße, wo er von einem Autofahrer Hilfe bekam. In der gestrigen Fußballmeisterschaft gewinnt der FC Basel auswärts gegen den FC Zürich mit 2:1. Der FC Luzern gewinnt das offizielle Jubiläumsspiel zum 125-jährigen Clubbestehen mit 1:0 gegen Lausanne Sport.
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2: Wir schauen auf die aktuellen Temperaturen bei uns im Topland. Zwalliselen, Zwiefelden und Zwil haben wir gerade aktuell 12 Grad. Heute Sonntag ist es meistens sonnig, am Nachmittag über den Bergen ein paar flache Quellwolken, die aber harmlos bleiben. Temperatur am Nachmittag um 23 Grad. Den Voralpen entlang haben wir schwachen Nordostwind. Morgen Montag wird es einmal ein bisschen wärmer und es ist meistens sonnig bei maximal 26 Grad.
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2: Da schauen wir noch auf die Strasse. Es sieht gut aus. Wenn ihr noch etwas gesehen habt, 0848 und 3x86, ihr kommt gut und vor allem sicher auch im Ziel ab.
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2: Schön, sind ihr mit dabei. Da ist der 80er Sonntag hier auf Radio Top mit eurem 80er-Kind, Sven. Egal, ob ihr gerade noch im Bett liegt, zum Morgen essen oder schon auf dem Weg zu einem feinen Brunch sind, ich begleite euch durch euren Sonntagmorgen. Startet ihr jetzt gerade mit «Hey Little Girl» von Icehouse.
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Tyler mit ihrem Hit aus dem 84 Holding Out for a Hero. Sie, die letzten Montag beerdigt worden ist. Ihre Musik wird aber noch Jahrzehnte weiterleben. Übrigens, der Song ist 1984 extra für den Film Footloose aufgenommen worden. Radio Top am 80er Sonntag und wir bleiben natürlich mitten in dem Jahrzehnt. Da kommt der Richard Marz mit White Here Waiting.

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Für Belinda Carlisle ist der Song 1987 der ganz grosse internationale Durchbruch als Solosängerin gewesen und in den USA ist sogar ihre einzige Nummer 1 Hit geworden. Und vom Himmel auf Erde geht unsere musikalische Zeitreise gerade weiter. Bananarama haben gerade auf den Robert De Niro gewartet und das ziemlich erfolgreich. Der Robert De Niro's Waiting ist 1984 in Großbritannien bis auf Platz 3 gekommen. Nachher gibt's den Michael Jackson und den Paul McCartney mit «The Girl Is Mine». Das ist übrigens die erste Single gsi, wo auf dem Mega-Album Thriller veröffentlicht worden ist. Leck, bin ich damals ein grosser Fan gsi von dem Album.

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0: 40 und 3 mal 86.
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0: Guten Morgen, ich bin Sven und da geht es jetzt gerade weiter mit Depeche Mode, Just Can't Get Enough. Geschrieben wurde ist der Song von Vince Clarke und es war die letzte Depeche Mode-Single aus seiner Feder, bevor er dann die Band verloren hat. Verlassen ich euch natürlich jetzt noch nicht, wir haben erst gerade gestartet mit unserem 80er Sonntag. Ich sage, schön sind ihr mit dabei, guten Sonntag euch.
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Madonna mit Like a Prayer. Und der Song hat 1989 ordentlich für Wirbel gesorgt. Pepsi hat nämlich Madonna für eine riesige Werbekampagne engagiert. Nach der Kontroverse rund um das Musikvideo ist die Kampagne aber wieder gestoppt worden. Weiter geht's bei uns mit Tainted Love von Softcell. Einer von den Songs, wo man gerade nach den ersten paar Tönen weiss, ja, das sind die 80er. Dabei ist das Original viel älter. Gloria Jones hat Tainted Love nämlich schon 1965 aufgenommen. Erst Soft Cell haben 1981 einen Synthie-Pop-Klassiker daraus gemacht, den wir heute alle kennen. 80er-Geschichten und natürlich ganz viel 80er-Musik hier bei Radio Top.

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Radio Top am Viertel von 9, der Robin Beck mit «First Time», ein Song, der Ende von den 80er praktisch jeder kennt hat. Nicht zuletzt dank der Coca-Cola-Werbung. Weiter geht's da bei uns mit «Captain Sensible». Und Queen liefert nachher noch einen von ihren grössten Hits. Und angeblich ist es ausgerechnet Michael Jackson gewesen, der Queen empfohlen hat, den Song unbedingt als Single rauszubringen. Und welcher das es geht, das gehört ihr dann gerade als nächstes.

0: Don't Lose My Number von Phil Collins, so im 80er Sonntag da bei uns auf Radio Top. Weiter geht's nach unserem Service, dann geht mit Cold Days, Hot Nights, ein Song, der in der Schweizer Hitparade bis auf Platz 4 gekommen ist.
1: 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Es ist 9 Uhr. 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
2: Ich bin Tina Golatrella. Guten Morgen. Nach Sexismusvorwürfen hat der Verlag Tamedia zwei Führungskräfte der Westschweizer Zeitung Vent Quatre-Heures freigestellt. Wie der Sonntagsblick schreibt, soll ein Kadermann eine junge Journalistin geküsst und ihr an die Brüste gegriffen haben. Ein anderer soll eine Affäre mit einer Mitarbeiterin gehabt haben. Dieser hätte rund 3 Jahre später Chefredaktor von Vent Quatre-Heures werden sollen. Die geplante Ernennung sei aber nach internen Protesten gestoppt worden. Die Betreiber der Bar Le Constellation in Crans-Montana sollen Belege verfälscht und beim Brandschutz gespart haben. Laut der Sonntagszeitung enthüllten Bankbelege, dass der Immobilienbesitzer Julien Betrisson den leicht brennbaren Schaumstoff bezahlte, der zum verheerenden Brand führte. Die Opferanwälte kritisieren nun die Walliser Justiz, die Betrisson nur als Auskunftsperson befragt hatten. Sie fordern nun den Gebäudebesitzer als Beschuldigten einzustufen. Ein Erdbeben der Stärke 5,9 hat am frühen Morgen Lokalzeit den Osten Japans und den Großraum Tokio erschüttert. Mindestens 20 Menschen wurden leicht verletzt, als sie in Panik aus ihren Wohnungen flüchteten. Eine Tsunami-Gefahr bestand nicht und an den Atomanlagen der Region wurden keine Unregelmäßigkeiten festgestellt. In der gestrigen Fußballmeisterschaft gewinnt der FC Basel auswärts gegen den FC Zürich mit 2:1. Der FC Luzern gewinnt das offizielle Jubiläumsspiel zum 125-jährigen Clubbestehen mit 1:0 gegen Lausanne Sport.
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0: Wir schauen auf die aktuellen Temperaturen bei uns im Topland. Zeuzeit, Steckborn und St. Gallen haben wir gerade 14 Grad. Heute Sonntag ist es meistens sonnig. Am Nachmittag über den Berg haben wir ein paar flache Quellwolken, die aber harmlos bleiben. Temperatur am Nachmittag um 23 Grad. Der Voralpen entlang haben wir schwachen Nordostwind. Morgen Montag wird es dann noch ein bisschen wärmer und es ist meistens sonnig bei maximal 26 Grad.
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0: Wenn ihr auf den Verkehrsmonitor schaut, sieht es gut aus auf der Strasse. Kommt gut und vor allem sicher auch im Ziel an. Und wenn ihr noch etwas gesehen habt, 0848 und 3x86 für eure Verkehrsmeldungen.
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0: Schön, sind wir mit dabei. Guten Morgen an unserem 80er Sonntag von 8 bis 8. Nummer 80er Songs pur da auf Radio Top. Startet ihr jetzt dann gerade mit Motti Special Cold Days Hot Nights. Eine deutsche New Wave Band, die anfangs der 80er Jahre in Hamburg gegründet worden ist. Und ja, zum Glück sind ja Tage bei uns jetzt auch wieder ein bisschen kühler. Ich bin der Sven, euer 80er Boy. Hoi!
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Der Bob Marley hier auf Radio Top am 10 ab 9 mit Could You Be Loved aus dem 1980, vom letzten Studioalbum aus übrigens, wo noch zu seinen Lebzeiten erschienen ist. Weiter geht's jetzt da mit dem Maggie Wiley. Sie kennen wir übrigens noch vor allem dort Zusammenarbeit mit dem Mike Oldfield. Ihre Stimme hören wir dort nämlich auch bei Moonlight Shadow. Schön, sind ihr mit dabei hier auf Radio Top.

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Von der Maggie Ueli, Two France, sind wir gerade direkt weiter in die Karibik. Zumindest musikalisch mit dem Billy Ocean und Caribbean Queen. Das ist der 80er Sonntag da auf Radio Top. Weiter geht's jetzt mit der Tanita Tigerem. Es war gerade mal 19, wo sie «Twist in my Sobriety» geschrieben hat und die dann auch erschienen ist. Ja, geschrieben hat sie den Song sogar schon als Teenager. Also früh übt sich, wenn man ein grosser Musiker werden will.

0: Opus mit Life is Life und der Song ist tatsächlich live aufgenommen worden 1984 bei einem Konzert im oberösterreichischen Oberwart. Das ist Radio Top, wir haben sie von 8 bis 8, Nummer 80er pur. Jetzt gibt's Wetter und Verkehr und dann starten wir die nächste halbe Stunde guter Musik aus dem besten Musikjahrzehnt. Startet immer dann mit Clash.
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2: Wir schauen schnell auf die aktuellen Temperaturen bei uns im Topland. Andelfingen, Kreuzling und Flawil haben wir aktuell gerade 14 Grad. Heute Sonntag ist es meistens sonnig. Am Nachmittag über den Berg hat es noch ein paar Quellwolken, die aber harmlos bleiben. Die Temperatur am Nachmittag um 23 Grad. Den Voralpen entlang haben wir schwachen Nordostwind. Morgen Montag wird es noch ein bisschen wärmer und es ist meistens sonnig bei maximal 26 Grad.
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2: Und da habe ich eine Meldung für euch auf dem Schirm. A2 Luzern Richtung Gotthard zwischen Wasser und Göschenen 1 Kilometer Stau. Ihr habt einen Zeitverlust von bis zu 10 Minuten. Wenn ihr noch etwas gesehen habt, unsere Verkehrshotline-Nummer 0848 und 3x86. Kommt gut und vor allem sicher auch im Ziel an.
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Das ist der Ortsgesundheit hier bei uns auf Radio Top. Weiter machen wir jetzt mit Weekend von Earth and Fire. Und streng genommen ist das ein kleiner Schummler da an unserem Ortsgesundheit. Der Song ist nämlich schon Ende 1979 erschienen. Aber 1980 ist er zum riesen Hit geworden und hat es unter anderem auch bei uns in der Schweiz bis auf Platz 1 geschafft. Ja, ich würde sagen, darum lassen wir ihn definitiv zu. Schön, sind ihr mit dabei.

Talk Talk mit It's My Life. Spannend, in Großbritannien ist der Song 1984 zuerst gar nicht der ganz grosse Erfolg gewesen. Erste Wiederveröffentlichung 1990 hat ihn dann die Epis auf Platz 13 gebracht. Jetzt das Alan Parson Project mit Don't Answer Me und nachher wahrscheinlich einer der sonnigsten Songs der ganzen 80er, Walking on Sunshine von der Katarina and the Waves. Schön, sind ihr mit dabei hier bei uns auf Radio Top.

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0: Das ist der 80er Sonntag hier bei uns auf Radio Top Nummer 80er Pool bis am Abend um 8 Uhr. Nach den News starten wir dann gerade mit Beth Miller. 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
2: Ich bin Tina Colatrella. Nach Sexismusvorwürfen hat der Verlag Tamedia zwei Führungskräfte der Westschweizer Zeitung «Vent Gatreur» freigestellt. Wie der Sonntagsblick schreibt, soll ein Kadermann eine junge Journalistin geküsst und ihr an die Brüste gegriffen haben. Ein anderer soll eine Affäre mit einer Mitarbeiterin gehabt haben. Dieser hätte rund 3 Jahre später Chefredaktor von «Vent Gatreur» werden sollen. Die geplante Ernennung sei aber nach internen Protesten gestoppt worden. Die Betreiber der Bar Le Constellation in Comontana sollen Belege verfälscht und beim Brandschutz gespart haben. Laut der Sonntagszeitung enthüllten Bankbelege, dass der Immobilienbesitzer Julien Betrisson den leicht brennbaren Schaumstoff bezahlte, der zum verheerenden Brand führte. Die Opferanwälte kritisieren nun die Walliser Justiz, die Betrisson nur als Auskunftsperson befragt hatten. Sie fordern nun den Gebäudebesitzer als Beschuldigten einzustufen. Ein Erdbeben der Stärke 5,9 hat am frühen Morgen Lokalzeit den Osten Japans und den Großraum Tokio erschüttert. Mindestens 20 Menschen wurden leicht verletzt, als sie in Panik aus ihren Wohnungen flüchteten. Eine Tsunami-Gefahr bestand nicht und an den Atomanlagen der Region wurden keine Unregelmäßigkeiten festgestellt. In der gestrigen Fußballmeisterschaft gewinnt der FC Basel auswärts gegen den FC Zürich mit 2:1. Der FC Luzern gewinnt das offizielle Jubiläumsspiel zum 125-jährigen Clubbestehen mit 1:0 gegen Lausanne Sport.
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3: Wir schauen auf die aktuellen Temperaturen bei uns im Topland, das Neftenfach, das Bettwiesen und das Rams haben wir gerade 17 Grad. Heute Sonntag ist es meistens sonnig, am Nachmittag über den Bergen ein paar Quellwolken, die aber harmlos bleiben, die Temperatur am Nachmittag um 23 Grad. Den Voralpen entlang haben wir schwachen Nordostwind. Montag wird es noch etwas wärmer und wir haben meistens sonniges Wetter bei maximal 26 Grad.
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3: Und da habe ich eine wichtige Meldung auf dem Schirm. A3 Zürich Richtung Chur zwischen Wollishof und Talwil besteht Gefahr von Gegenständen auf der Fahrbahn. Achtung, Gegenstände auf der Fahrbahn. A3 Zürich Richtung Chur zwischen Wollishofen und Talwil. Dann habe ich noch eine Meldung für alle, die auf dem Weg Richtung Süden sind. A2 Luzern Richtung Gotthard zwischen Wasser und Göschner 1 Kilometer Stau. Und dort einen Zeitverlust von bis zu 10 Minuten. Dann Gegenrichtung A2 Giasso Richtung Gotthard zwischen Gwinto und Airolo 1 Kilometer Stau. Ihr müsst dort mit einem Zeitverlust von bis zu 10 Minuten rechnen. Wenn ihr noch etwas gesehen habt, unsere Verkehrshotline-Nummer 0848 und 3x86, kommt gut und vor allem sicher eurem Ziel an.
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3: Schönen guten Morgen hier bei uns auf Radio Top zum 80er Sonntag. Und wir spielen sie natürlich die meisten 80er und 90er vom 8. Uhr Morgen bis am 8. Uhr Abend. Und was liegt da bei mir gerade auf dem Plattenteller? Ja, zwei super Songs zum Start in die neue Stunde habe ich für euch. One Night in Bangkok und Beast of Burden. Schön, sind ihr mit dabei. Am Mikrofon ist euer 80er Kind, der Sven.
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0: Achtung, das ist Radio Top mit einer wichtigen Verkehrsmeldung. Es besteht immer noch Gefahr auf der A3 Zürich Richtung Chur zwischen Wollishofen und Talwil wegen Gegenständen auf der Fahrbahn. Ich wiederhole nochmal, A3 Zürich Richtung Chur zwischen Wollishofen und Talwil besteht Gefahr wegen Gegenständen auf der Fahrbahn. Fahrt vorsichtig und kommt gut auch im Ziel an.
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0: Das ist der Sonntagmorgen bei uns auf Radio Top. Jetzt haben wir 12 ab 10 Uhr an dem Sonntagmorgen. Und immer um die Zeit unter der Woche spielen wir ja unseren 80er zum 9 Uhr von unserer Zoe. Also unbedingt mal reinhören hier auf Radio Top. Immer am Viertel ab 10 Uhr, Montag bis Freitag von unserer Zoe. Und von der Zoe gehen wir jetzt zu der Cyndi Lauper mit Time After Time aus dem 83. Schön, sind ihr mit dabei hier auf Radio Top.

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Toto mit Afrika, 20 ab 10 hier auf Radio Top. Die Grundidee zu Afrika stammt übrigens vom Toto Keyboarder David Page. Inspiriert wurde ist er unter anderem von einer Fernsehdokumentation über Afrika, obwohl er selber zu dieser Zeit nie da war. Am Text hat er dann nachher anscheinend monatelang gearbeitet. The Only Way Is Up von Jazz. Eigentlich noch ein gutes Lebensmotto, den gibt es jetzt auf die Ohren. Gutes Lebensmotto für einen Sonntag. Nachher Dire Straits mit Walk of Life. Schön, sind ihr mit dabei, da bei uns auf Radio Top.

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0: Dire Straits, Walk of Life. Das ist Radio Top, macht's gesundig. Nach dem Wetter und Verkehr habe ich für euch weitere Songs parat, zum Beispiel von Gianna Nannini oder auch U2 meldet sich bei uns.
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0: Wir schauen auf die aktuellen Temperaturen bei uns im Topland. In Frettiken, Zmatzing und Zoberbüren haben wir gerade 17 Grad. Heute Sonntag ist es meistens sonnig, am Nachmittag über den Bergen noch ein paar Quellwolken. Die bleiben aber harmlos. Die Temperatur am Nachmittag dann um 23 Grad. Den Voralpen entlang haben wir schwachen Nordostwind. Momentig wird es dann noch ein bisschen wärmer und es ist meistens sonnig bei maximal 26 Grad.
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0: Ein Blick auf die Strasse, A2 Luzern Richtung Gotthard zwischen Wasser und Göschnen. Dort haben wir 2 km Stau. Immer mit einem Zeitverlust von bis zu 20 Minuten rechnen. Und dann A2 Richtung Gotthard zwischen Quinto und Airolo. Dort haben wir auch 2 km Stau. Ein Zeitverlust dort von 20 Minuten. Wenn ihr noch etwas seht, unsere Verkehrshotline-Nummer 0848 und 3x86 kommen gut und vor allem sicher auch im Ziel ab.
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With or Without You. Für U2 ein ganz entscheidender Song, mit dem die vier ihre endgültig in die Liga der ganz grossen Rockbands aufgestiegen sind. Und wir bleiben natürlich in dem Jahrzehnt, am 80er Sonntag hier bei Radio Top. Fine Young Cannibals mit Good Thing. 1989 ist der Song in den USA sogar Nummer 1 geworden. Und das gerade nach einem weiteren Nummer 1-Hit von der Band She Drives Me Crazy. 1989 ist also für die Jungs definitiv nicht schlecht gelaufen. Schön, sind ihr mit dabei hier auf Radio Top.

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Gianna Nannini mit «Velo è impossibile», 1986 erschienen und bis heute einer von ihren grössten Hits. Auch hier bei uns in der Schweiz ist der Song super gelaufen und bis auf Platz 7 in den Hitparaden gekommen. Jetzt gibt es den «Safety Dance» von «Man Without Hats». Und nein, mit Sicherheit hat der Titel ursprünglich relativ wenig zu tun. Der Sänger Ivan Dorsha hat erzählt, dass er beim Pogo-Tanzen immer wieder Ärger mit den Türstehern bekommen hat, weil die das wilde Tanzen für eine Schlägerei gehalten haben. Und genau aus dem Frust raus ist der Safety Dance entstanden. Lassen wir rein einen grossartigen Song. Das ist Radio Top am 80er Sonntag.

0: Das ist Radio Top Kurz vom 11. Weiter geht's mit den meisten 80er nach unserem Service.
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4: Ich bin Tina Colatrella. Wie hart ein Täter bestraft wird, hängt in der Schweiz stark davon ab, wer über ihn urteilt. Das Strafmaß könne laut Sonntagszeitung um Jahre variieren. Jonas Achermann, Richter am Luzerner Kriminalgericht, will diese Unterschiede nun ausmerzen und hat ein KI-Tool entwickelt. Dieses wertet frühere Urteile aus und berechnet dann das Strafmaß für neue Fälle. Das KI-Tool ist noch in der Testphase. Mit 145 Stundenkilometern auf dem Tacho ist ein TÜV-Fahrer gestern in Liesberg in eine mobile Geschwindigkeitskontrolle gerast. Wie die Baselbieter Kantonspolizei mitteilt, seien in diesem Streckenabschnitt lediglich 80 Stundenkilometer erlaubt. Der 53-jährige Portugiese wird sich wegen eines Raserdelikts vor der Justiz verantworten müssen. Frankreichs Präsident Emmanuel Macron hat dem ukrainischen Präsidenten Volodymyr Zelensky mehr Unterstützung versprochen. Wie er auf der Plattform X bekannt gibt, sollen mehr Abfangraketen an die Ukraine geliefert werden. Zugleich wirft Macron Russland Terror vor. Das Land greife systematisch die ukrainische Zivilbevölkerung an. Erst am Freitag starben mindestens 16 Menschen in einem ukrainischen Einkaufszentrum, das von Russland beschossen worden war. Der erste Formel 1 Grand Prix nach einer vierwöchigen Sonntagspause nimmt heute 15 Uhr wieder Fahrt auf. Beim Rennen auf dem Dünenkurs an der niederländischen Nordsee startet Weltmeister Lando Norris aus der Pole Position. Direkt dahinter lauern die Mercedes-Fahrer George Russell und WM-Leader Kimi Antonelli.
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5: Wir schauen auf die aktuellen Temperaturen bei uns im Topland. In Hettlingen, in Frauenfeld und Zuzwil haben wir gerade 18 Grad. Heute Sonntag ist es meistens sonnig. Am Nachmittag über den Bergen kann es ein paar Quellwolken geben, die aber harmlos bleiben. Die Temperatur am Nachmittag um 23 Grad. Den Voralpen entlang haben wir schwachen Nordostwind. Morgen Montag wird es noch ein bisschen wärmer und es ist meistens sonnig bei maximal 26 Grad.
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5: Dann schauen wir noch schnell auf unseren Verkehrsmonitor. A1 Nordring Zürich Bern Richtung St. Gallen zwischen dem Limmataler Kreuz und dem Gubrist-Tunnel. Dort haben wir stockenden Verkehr. Stocken tut es auch bei der A3 Westring Zürich Chur Richtung Basel zwischen Dordorf Nord und dem Limmataler Kreuz. Dann Richtung Süd A2 Luzern Richtung Gotthard zwischen Wasser und Göschne. Dort haben wir 2 Kilometer Stau wegen Verkehrsüberlastung. Wir haben einen Zeitverlust von bis zu 20 Minuten. Und dann A2 Giasso Richtung Gotthard zwischen Gwinto und Airolo 3 Kilometer Stau. Ich müsste mit einem Zeitverlust von bis zu 30 Minuten rechnen. Wenn ihr noch etwas gesehen habt, unsere Verkehrshotline-Nummer 0848 und 3x86 kommen gut und vor allem sicher an eurem Ziel an.
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5: Ja, willkommen im 80er Sonntag mit eurem 80er-Boy, Sven. Na, sind ihr vielleicht schon zum Mittag vorbereitet? Oder vielleicht sind auch ja erst gerade aufgestanden? Was ihr auch immer macht, schön darf ich euch durch euren Sonntag begleiten mit den besten 80er. Der nächste kommt von Asia mit Head of Moments und nachher eine Frau, die in den 80er eines der beeindruckendsten Comebacks der Popgeschichte geschafft hat. Tina Turner. Schön, sind ihr mit dabei?
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Zu David, diesen Song haben von ihr tatsächlich schon andere Künstler nicht wollen, unter anderem der Cliff Richard. Und auch Tina Turner selber war am Anfang gar nicht so begeistert von dem Song. Ihre Manager hat sie dann aber trotzdem davon überzeugt, zum Glück. Es ist nämlich ihre einzige Nummer 1 Hit in der amerikanischen Billboard Hot 100 Charts geworden. Der Bruce Springsteen mit Glory Days als nächstes und zumindest der Baseballspieler aus dieser ersten Strophe hat tatsächlich existiert. Der Bruce hat dort nämlich Begegnung mit seinem früheren Schulkollegen verarbeitet. Das war ein talentierter Baseballspieler. Jahre später haben sich die beiden zufällig wieder in einer Bar getroffen und natürlich über die alten Zeiten geredet. Und genau daraus ist Glory Days entstanden. Schön, sind wir mit dabei hier auf Radio Zopp.

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Radio Top, auch im Sonntagmorgen mit Bronzegebiet und Small Town Boy. Schlag auf Schlag geht es bei uns am 80er Sonntag weiter mit dem nächsten Hit. Der Patrick Swayze hat nicht nur tanzen und schauspielern, sondern auch Song schreiben. She Likes the Wind hat er schon 1984 geschrieben. 3 Jahre später ist dann der Song als Soundtrack von Dirty Dancing aufgenommen worden. Schön, sind wir mit dabei hier auf Radio Top.

0: Radio, Kill the Radio Star. Ja, zum Glück ist das nicht passiert. Das ist der 80er Sonntag auf Radio Top. Jetzt haben wir es dann gerade kurz vor 11:30. Nach dem Wetter und Verkehr geht es weiter mit den Thomson Twins. Und wenn ich da auf Playlist spienzle, gibt es auch noch Man at Work und Gypsy Kings.
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0: Wir schauen jetzt schon auf die aktuellen Temperaturen bei uns im Toplandsdorf. Im Kanton Zürich haben wir 19 Grad, Romanson und Schaffhausen ebenfalls 19. Heute Sonntag ist es meistens sonnig, am Nachmittag über den Bergen gibt es ein paar Quellwolken, die aber harmlos bleiben. Die Temperatur am Nachmittag dann um die 23 Grad. Den Voralp entlang haben wir schwachen Nordostwind. Morgen Montag wird es noch mal ein bisschen wärmer und es ist meistens sonnig bei maximal 26 Grad.
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0: Noch ein gutes 2 Auto an 1 Nordring Zürich, Bern Richtung St. Gallen zwischen dem Limmataler Kreuz und dem Gubristunnel. Dort haben wir stockenden Verkehr. Stocken tut es auch bei der A3 Westring Zürich Chur Richtung Basel zwischen Dudorf Nord und dem Limmataler Kreuz. Dann für alle, die auf dem Weg Richtung Süden sind, A2 Luzern Richtung Gotthard zwischen Amsteg und Göschenen. Dort haben wir 4 km Stau, immer mit einem Zeitverlust von bis zu 40 Minuten rechnen. Dann A2 Giasso Richtung Gotthard zwischen Gwinto und Airolo 3 km Stau. Ihr habt dort einen Zeitverlust von rund 30 Minuten. Wenn ihr noch etwas seht, unsere Verkehrshotline-Nummer 0848 und 3x86.
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0: Ja, willkommen im 80er Sonntag mit dem 80er Kind Sven. Schön, sind ihr mit dabei. Wir sind mit drin in unserem 80er Sonntag. Da gibt es von 8 bis 8 jeden Sonntag nur 80er pur. Startet ihr mit die neue Halbstunde mit den Thomson Twins. Anscheinend ist der Song, der jetzt gerade kommt, in nur einer halben Stunde entstanden. Ich wünsche euch einen schönen Sonntag.
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0: Timbaland mit Kids in Amerika. Ein guter Song, um ein bisschen mitsingen. Und der Debüt heute war quasi ein Familienprojekt. Geschrieben haben dann ihre Brüder, der Ricky, und ihren Vater, den Martin Wild. 80er auf 80er, da bei uns am 80er Sonntag die besten Hits aus dem für mich vielleicht spannendsten Jahrzehnt noch bis am Abend gemacht, hier auf Radio Top. Weiter geht's jetzt mit den Gypsy Kings, mit ihrer Version von Volare, ein Song, der seine Geschichte eigentlich schon 1958 angefangen hat. Lass mal rein, den Klassiker.
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Billy Joel mit Uptown Girl. Zum 80er-Klassiker gehört natürlich auch das berühmte Musikvideos. Uptown Girl spielt dort Christy Brinkley. Und offenbar hat es nicht nur von der Kamera funktioniert. Billy Joel und Christy Brinkley haben nämlich wenige Jahre später tatsächlich geheiratet. Auch wenn die dann noch bis im 1994 gehalten hat. Nachher Man at Work mit Down Under.

0: Hi Soldiers, gute Musik, das ist der 80er Sonntag auf Radio Top. Jetzt schauen wir noch schnell auf Tele Top News für heute Abend. Nach unserem Service haben wir dann gerade noch Rockset für euch bereit.
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0: Nostalgie, Motorenhülle und ganz viel Tempo. Beim Bergrennen in Steckborn sind heute wieder historische Rennwagen auf der Strecke. Marc Arnold, Moderator von der Top News.
2: Oh ja, und die alten Boliden sorgen nicht nur bei den Fahrerinnen und Fahrern für Adrenalin. Der Event ist auch ein richtiger Zuschauermagnet. Wir vom Teletop sind vor Ort und sorgen dafür, dass die Herren auch im Fernsehen gesehen sind und verraten auch, was mit dem bekannten Bergrennen auf sich hat. Denn ein Thema, das eher weniger bekannt ist für Tempo als gerade ein Bergrennen. Chillkrott. Im Moment wimmelt es von grünen und schwarzen Panzern so viel, dass die Wildvögel und Reptilien Pflegestation Kreuzlingen zu viel hat. So viel zu viel, dass Tierpflegerin Melanie Reif längst nicht mehr alle kann aufnehmen kann. Mehr dazu dann und was das genau bedeutet, gibt es heute in den Top News.
0: Danke mal!
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5: Ich bin Tina Colatrella. Wie hart ein Täter bestraft wird, hängt in der Schweiz stark davon ab, wer über ihn urteilt. Das Strafmaß könne laut Sonntagszeitung um Jahre variieren. Jonas Achermann, Richter am Luzerner Kriminalgericht, will diese Unterschiede nun ausmerzen und hat ein KI-Tool entwickelt. Dieses wertet frühere Urteile aus und berechnet dann das Strafmaß für neue Fälle. Das KI-Tool ist noch in der Testphase. Mit 145 Stundenkilometern auf dem Tacho ist ein TÜV-Fahrer gestern in Liesberg in eine mobile Geschwindigkeitskontrolle gerast. Wie die Baselbieter Kantonspolizei mitteilt, seien in diesem Streckenabschnitt lediglich 80 Stundenkilometer erlaubt. Der 53-jährige Portugiese wird sich wegen eines Raserdelikts vor der Justiz verantworten müssen. Frankreichs Präsident Emmanuel Macron hat dem ukrainischen Präsidenten Volodymyr Zelensky mehr Unterstützung versprochen. Wie er auf der Plattform X bekannt gibt, sollen mehr Abfangraketen an die Ukraine geliefert werden. Erst am Freitag starben mindestens 16 Menschen in einem ukrainischen Einkaufszentrum, das von Russland beschossen worden war. Der erste Formel 1 Grand Prix nach einer vierwöchigen Sonntagspause nimmt heute 15 Uhr wieder Fahrt auf. Beim Rennen auf dem Dünenkurs an der niederländischen Nordsee startet Weltmeister Lando Norris aus der Pole Position. Direkt dahinter lauern die Mercedes-Fahrer George Russell und WM-Leader Kimi Antonelli.
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0: Wir schauen auf die aktuellen Temperaturen bei uns im Topland. Z'Henkerz, Gottlieb und Z'Ramsen haben wir gerade 20 Grad. Heute Sonntag ist es meistens sonnig. Am Nachmittag über den Bergen gibt es ein paar Quellwolken. Die bleiben aber harmlos. Temperaturen am Nachmittag um 23 Grad. Den Voralpen entlang haben wir schwachen Nordostwind. Am Montag wird es dann noch ein bisschen wärmer und es ist meistens sonnig bei maximal 26 Grad.
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0: Dann schauen wir noch schnell auf unseren Verkehrsmonitor. A1 Nordring Zürich, Bern Richtung St. Gallen zwischen dem Limmertaler Kreuz und dem Gubrisch-Tunnel. Dort haben wir stockenden Verkehr. Stocken tut es auch bei der A3 Westring Zürich Chur Richtung Basel zwischen Dudorf Nord und dem Limmertaler Kreuz. Dann schauen wir Richtung Süden, A2 Luzern Richtung Gotthard zwischen Dammsteg und Göschne. Dort haben wir 4 km Stau und A2 Chiasso Richtung Gotthard zwischen Quinto und Airolo 5 km Stau. Ihr habt dort einen Zeitverlust von bis zu 50 Minuten. Wenn ihr unterwegs in im Auto, kommen gut und vor allem sicher an. Und wenn ihr noch etwas gesehen habt, unsere Verkehrshotline-Nummer 0848 und 3x86.
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0: Schönen guten Sonntagmittag. Schön, sind ihr mit dabei hier auf Radio Top. Wir stehen mitten in unserem 80er Sonntag von 8 bis 8. Nummer 80er pur mit eurem 80er, wo eurem Sven. Startet ihr jetzt mit Roxette mit Twist for Success. Ende der 80er Jahre haben sie mit dem Song den internationalen Durchbruch geschafft. Geniessen es, wenn ihr gerade beim Mittag seid, wünsche ich euch recht einen guten.
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Drake, Ashley mit «Together Forever». Mit dem Song wird es 10 ab 12. In Großbritannien haben sie mit dem Song Platz 2 übrigens erreicht. Ausbremst wurde ist Drake, Ashley ausgerechnet von der Kylie Minogue. In den USA ist aber «Together Forever» bis auf Platz 1 gekommen. Terrence, Trent D'Arby mit «Sign Your Name». 1987 ist der Song rausgekommen. Und er ist gerade ein internationaler Top-Hit geworden. Schön, dass ihr mit dabei da bei uns auf Radio Top.

0: der Eddie Grant mit Jimmy Hope, Joanna, hier auf Radio Top am 80er Sonntag. Und hinter dem fröhlichen Rhythmus steckt eine ziemlich ernste Botschaft. Der Song richtet sich nämlich gegen die Apartheid in Südafrika. Die Regierung hat den Song sogar verboten. Gehört worden ist natürlich trotzdem. Machen weiter mit Solid von Ashford & Simpson. Die zwei sind nicht nur ein musikalisches Duo gewesen, sondern auch verheiratet. Darum ist der Song gerne als Hymne auf ihre eigene stabile Beziehung verstanden worden.
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0: Panorama. Schön, sind wir mit dabei hier auf Radio Top. Das ist der 80er Sonntag. Jetzt geht das Wetter und der Verkehr und nachher gibt es Simple Red.
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0: Wir schauen auf die aktuellen Temperaturen bei uns im Topland. Rafts, bei der Kartus Eitingen und Skosa haben wir aktuell gerade 20 Grad. Heute Sonntag ist es noch meistens sonnig, am Nachmittag über den Bergen ein paar Quellwolken, die aber harmlos bleiben. Die Temperatur am Nachmittag dann bei 23 Grad. Die Voralp entlang haben wir schwachen Nordostwind. Momentig wird es noch ein bisschen wärmer und es ist meistens sonnig bei maximal 26 Grad.
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0: Dann schauen wir noch schnell auf unseren Verkehrsmonitor. A2 Luzern Richtung Gotthard zwischen Amsteg und Göschenen. Dort haben wir 4 km Stau, immer mit einem Zeitverlust von bis zu 40 Minuten rechnen. Und ein A2 Chiasso Richtung Gotthard zwischen Quinto und Airolo 5 km Stau. Dort haben wir einen Zeitverlust von bis zu 50 Minuten. Wenn ihr noch etwas gesehen habt, unsere Verkehrshotline-Nummern,

Was für ein Song von Queen und David Bowie. Der Song ist aus einer spontanen Studio-Session entstanden und die berühmte Bassline erkennt man schon nach wenigen Sekunden. Weiter geht's bei euch Schlag auf Schlag mit einem 80er nach dem nächsten. Jetzt auf dem Plattenteller liegen bei mir Pointer Sisters mit Jump for My Love. Und der Titel ist offenbar tatsächlich beim Mummegumpen entstanden. Wo die Songwriter nämlich den fertigen Song im Studio gehört haben, sind sie so begeistert gewesen, dass sie auf und ab gesprungen sind. Und damit ist offenbar dann auch gerade der Titel gefunden worden. Schön, sind ihr mit dabei, hier bei uns auf Radio Top.

0: Achtung, eine ganz wichtige Verkehrsmeldung. Das ist Radio Top mit dem schnellsten Verkehrsservice. A13, so ganz richtig St. Margrethe zwischen Zennwald und Oberried besteht Gefahr wegen Gegenständen auf der Fahrbahn. Ich wiederhole nochmal, A13, so ganz richtig St. Margrethe zwischen Zennwald und Oberried besteht Gefahr wegen Gegenständen auf der Fahrbahn. Fahren gut und sicher und kommen gut auch im Ziel an.
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der Paul Young mit «Love of the Common People». Auch das übrigens kein Original aus den 80ern. Der Song ist schon in den 60ern geschrieben worden. Der Paul Young hat dann 1983 seinen eigenen Hit daraus gemacht. Das ist Radio Top und wir haben jeden Sonntag Nummer 80er pur da bei uns auf dem Sender. Ein weiterer Song aus meinem Geburtsjahr von 1985 mit Princess, mit «Say I'm Your Number One». Schön, dass ihr mit dabei da bei uns auf Radio Top.

0: Das ist Radio Top am 80er Sonntag. Nach unserem Service geht es gerade weiter mit Fairground Attraction.
1: 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Es ist eins. 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
2: Im Studio für euch die Melissa Steuri. Ein 38-jähriger Motorradfahrer ist nach einem Unfall in Embrach im Spital gestorben. Das schreibt die Kantonspolizei Zürich. Der Mann war gestern am frühen Abend mit seinem Mitfahrer mit dem Motorrad von der Straße abgekommen und gegen einen Baum geprallt. Beide wurden schwer verletzt ins Spital gebracht, wo der 38-Jährige nun seinen Verletzungen erlegen ist. Der frühere Präsident der Bank Raiffeisen, Franz Marti, gerät im Fall Pirin Vinzenz unter Druck. Laut Sonntagsblick wusste Marti bereits 2008 von einer verdeckten Beteiligung Vinzenz an der Firma Comtrain, schritt aber offenbar nicht ein. Auch bei Vinzenz Millionensalär und der laschen Kontrolle seiner Spesen hatte Marti offenbar nicht durchgegriffen. 2008 kassierte der Raiffeisen-Chef netto 13,8 Millionen Franken. Marti selbst will sich mit Verweis auf das laufende Verfahren nicht äußern. Die Zürcher Hochschule für angewandte Wissenschaften ZHAW steht wegen einer Studie zu neuen Atomkraftwerken in der Kritik. Drei Zürcher Kantonsräte von FDP und SVP vermuten laut Sonntagsblick Interessenskonflikte, weil ein Studienautor im Auftrag der AKW-kritischen Energiestiftung SES arbeitete. Sie fordern nun eine unabhängige Untersuchung. Hunderte Menschen haben in der schwedischen Kleinstadt Fagersta der Opfer des Schwertangriffs an einer Schule gedacht. Mit Blumen und Kerzen gedachten sie besonders einer 17-Jährigen, die am Freitag getötet wurde. Auch der schwedische Regierungschef Ulf Kristersson nahm an der Gedenkfeier teil. Drei weitere Jugendliche wurden beim Angriff verletzt. Warum der festgenommene 18-Jährige die Schule angegriffen hatte, ist noch unklar.
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0: Wir schauen auf die aktuellen Temperaturen bei uns im Topland, in Winterthur, in Frauenfeld und in Zwil haben wir gerade 21 Grad. Heute Sonntag ist es noch meistens sonnig, am Nachmittag über den Bergen gibt es ein paar Quellwolken, die bleiben aber harmlos. Temperatur am Nachmittag um 23 Grad. Den Voralpen entlang haben wir schwachen Nordostwind. Morgen Montag wird es noch mal ein bisschen wärmer und es ist meistens sonnig bei maximal 26 Grad.
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0: Dann schauen wir noch mal schnell auf unseren Verkehrsmonitor. Wir haben immer noch Gegenstände auf der Fahrbahn. Bei der A13 so ganz richtig St. Margrethe zwischen Zehnwalde und Oberrie besteht Gefahr wegen Gegenständen auf der Fahrbahn. Dann A1 Nordring Zürich-Bern Richtung St. Gallen zwischen dem Limmataler Kreuz und dem Gubrist-Tunnel. Dort haben wir stockenden Verkehr. Dann A2 Luzern Richtung Gotthard zwischen Dammsteig und Göschen 4 km Stau. Ich müsste mit einem Zeitverlust von bis zu 40 Minuten rechnen. Dann Gegenrichtung A2 Chiasso Richtung Gotthard zwischen Quinto und Airo 5 km Stau. Ihr habt dort einen Zeitverlust von bis zu 50 Minuten. Wenn ihr noch etwas gesehen habt, unsere Verkehrshotline-Nummer 0848 und 3x86 kommen gut und vor allem sicher eurem Ziel an.
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0: Ja, das ist Radio Top am 80er Sonntag. Schön darf ich euch begleiten. Lasst mich doch wissen, was ihr so macht. Vielleicht sind ihr ja gerade am Mittagessen oder unterwegs zum Ausflug oder geniessen sonst euren Sonntag einfach. Schickt mir doch gerne eine Sprachnachricht ins Studio. Den Kontakt findet ihr bei uns in der Top Now App. Ich bin Sven und da gibt es jetzt gerade den nächsten 80er von Fairground Attraction. Der Song, der in den britischen Charts 1988 auf Platz 1 gestanden ist. Schön, sind ihr mit dabei.
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Der Kenny Loggins mit Danger Zone und damit sind wir natürlich mit bei Top Gun. Es gibt wohl keinen Song, der so eng mit dem Tom Cruise, Kampfjets und Fliegerjacke verbunden ist wie der. Radio Top 80er Sonntag, jetzt haben wir 12 ab 1. Mystische Klänge jetzt von der Rose Lawrence mit Afrika. Der Song ist ursprünglich 1982 auf Französisch erschienen. Für den internationalen Markt hat es nachher eine englische Version gegeben. Und gerade bei uns in der Schweiz ist Afrika enorm erfolgreich gewesen und hat es bis auf Platz 2 in der Hip-Hop. Schön, sind ihr mit dabei da bei uns am 80er Sonntag auf Radio Top.

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Mr. Kyrie. Der Titel kommt übrigens aus dem griechischen Kyrie. Eleison bedeutet so viel wie Herr, erbarme dich. Also weniger geheimnisvoll als der Refrain im ersten Moment tönt. Ja, Alphaville steht bereit mit Forever Young. Ein Song, der mittlerweile selber über 40 Jahre alt ist und irgendwie trotzdem ewig jung bleibt. Das ist Radio Top. Macht's gesund. Schön, dass ihr da seid.

0: Das ist Radio Top am 80er Sonntag, kurz vorm 13:30. Jetzt sind gerade Wetter und Verkehr, dann machen wir weiter mit Mike and the Mechanics.
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0: Wir schauen jetzt schnell auf die aktuellen Temperaturen bei uns im Topland. Uster und Kreuzlingen messen wir 22 Grad und in Wattwil haben wir gerade 20 Grad. Heute Sonntag ist es meistens sonnig. Am Nachmittag über den Bergen gibt es ein paar Quellwolken, die aber harmlos bleiben. Die Temperatur am Nachmittag um 23 Grad. Der Voralp entlang haben wir schwachen Nordostwind. Momentig wird es noch ein bisschen wärmer und es ist meistens sonnig bei maximal 26 Grad.
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0: Dann schauen wir schnell auf unseren Verkehrsmonitor. A1 Nordring Zürich, Bern Richtung St. Gallen zwischen dem Limmataler Kreuz und dem Gubrisch-Tunnel. Dort haben wir stockenden Verkehr. Dann A2 Gotthard Richtung Luzern zwischen Altdorf und dem Seelisberg-Tunnel. Dort hat es einen Unfall gegeben, darum auch stockenden Verkehr. Dann A2 Luzern Richtung Gotthard zwischen Amsteg und Göschne 5 km Stau. Ich müsste mit einem Zeitverlust von bis zu 50 Minuten rechnen. Und dann A2 Chiasso Richtung Gotthard zwischen Quinto und Airola 5 km Stau. Ihr habt dort einen Zeitverlust von bis zu 50 Minuten. Wenn ihr noch etwas gesehen habt, unsere Verkehrshotline-Nummer 0848 und 3x86 kommen gut und vor allem sicher auch im Ziel an.
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0: Das ist Radio Top. Kurz nach 13:30. Schön darf ich euch durch euren Sonntagnachmittag begleiten. Ich bin der Sven. Jetzt gibt es einen von meinen Lieblingssongs aus den 80er. Mike and the Mechanics mit All I Need is a Miracle. Und falls der Mike im Bandnamen euch bekannt vorkommt, die Band ist von Mike Rutherford gegründet worden und den kennen wir natürlich alle noch als Gitarrist und Bassist von Genesis. Schön sind wir mit dabei, hier mit uns auf Radio Top.
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Radio Topoi, 80er Sonntag mit der Gloria Estefan und Miami Soundmaschine mit Dr. Beat. 1984 war das die erste international veröffentlichte Single von der Band und vor allem in Europa ein grosser Erfolg. Jetzt gibt es Cyndi Lauper mit All Through the Night und nachher ein Song, wo man wahrscheinlich nach den ersten paar Sekunden weiss, ja, wir sind definitiv in den 80er. Modern Talking mit You My Heart, You My Soul.

Das war die Single von Thomas Andersen und Dieter Bohlen. Und am Anfang ist erstaunlich wenig passiert. Der erste Fernsehauftritt anfangs 1985 hat den Durchbruch gebracht. Das ist der 80er Sonntag hier auf Radio Top. Und ja, weiter geht's gerade mit der Manfred Mann's Earth Band mit For You. Und da steckt auch ein anderer grosser Name dahinter. Geschrieben hat der Song nämlich niemand anders als der Bruce Springsteen.

0: 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Jetzt gibt's News, Wetter und der aktuelle Verkehr.
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2: Im Studio für euch die Melissa Steuri. Ein 38-jähriger Motorradfahrer ist nach einem Unfall in Embrach im Spital gestorben. Das schreibt die Kantonspolizei Zürich. Der Mann war gestern am frühen Abend mit seinem Mitfahrer mit dem Motorrad von der Straße abgekommen und gegen einen Baum geprallt. Beide wurden schwer verletzt ins Spital gebracht, wo der 38-Jährige nun seinen Verletzungen erlegen ist. Der frühere Präsident der Bank Raiffeisen, Franz Marti, gerät im Fall Pirin Vinzenz unter Druck. Laut Sonntagsblick wusste Marti bereits 2008 von einer verdeckten Beteiligung Vinzenz an der Firma Comtrain, schritt aber offenbar nicht ein. Auch bei Vinzenz Millionensalär und der laschen Kontrolle seiner Spesen hatte Marti offenbar nicht durchgegriffen. 2008 kassierte der Raiffeisen-Chef netto 13,8 Millionen Franken. Marti selbst will sich mit Verweis auf das laufende Verfahren nicht äußern. Eine Studie der Zürcher Hochschule ZHAW zu neuen Atomkraftwerken sorgt für politischen Ärger. Drei Zürcher Kantonsräte von FDP und SVP zweifeln laut Sonntagsblick an der Unabhängigkeit, weil sie einen Studienautor im Auftrag der AKW-kritischen Schweizerischen Energiestiftung SES mitverfasst hatte. Die Politiker fordern nun eine unabhängige Untersuchung. Die ZHAW weist die Vorwürfe zurück. Hunderte Menschen haben in der schwedischen Kleinstadt Fagersta der Opfer des Schwertangriffs an einer Schule gedacht. Mit Blumen und Kerzen gedachten sie besonders einer 17-Jährigen, die am Freitag getötet wurde. Auch der schwedische Regierungschef Ulf Kristersson nahm an der Gedenkfeier teil. Drei weitere Jugendliche wurden beim Angriff verletzt. Warum der festgenommene 18-Jährige die Schule angegriffen hatte, ist noch unklar.
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0: Zu Regensdorf, zu Romanson und zu Utzwil haben wir gerade 20 Grad. Heute Sonntag ist es meistens sonnig, am Nachmittag über den Bergen ein paar Quellwolken, die bleiben aber harmlos. Temperaturen auch um die 23 Grad. Der Voralp entlang haben wir schwachen Nordwestwind. Momentan wird es noch ein bisschen wärmer und es ist meistens sonnig bei maximal 26 Grad.
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0: Noch ein Blick auf die Strasse. A1 Nordring Zürich, Bern Richtung St. Gallen zwischen dem Limmataler Kreuz und dem Gubrist-Tunnel. Dort haben wir stockenden Verkehr. Dann A1 St. Gallen Richtung Zürich zwischen der Verzweigung Brütisellen und Zürich Ost. Dort stockt es ebenfalls. A3 Westring Zürich Chur Richtung Basel zwischen Durdorf Nord und dem Limmataler Kreuz. Ebenfalls stocken. Und A2 Luzern Richtung Gotthard zwischen Amsteg und Göschenen. 5 km Stau. Ihr müsst mit einem Zeitverlust von bis zu 50 Minuten rechnen. Dann A2 Giasso Richtung Gotthard zwischen Quinto und Airolo, dort haben wir 5 km Stau, ebenfalls einen Zeitverlust von bis zu 50 Minuten. Wenn ihr noch etwas gesehen habt, unsere Verkehrshotline-Nummer 0848 und 3x86, kommen gut und vor allem sicher auch im Ziel an.
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0: Weiterhin ganz einen schönen Sonntagnachmittag wünsche ich euch hier auf Radio Top mit eurem 80er Sonntag.

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2: Kaum ein Naturereignis ist so voller Macht, Furcht, einflößend und doch faszinierend. Knapp 1400 gelten als aktiv, gewisse ruhend seit Jahrhunderten, andere seit Jahrtausenden, kann man sagen. Und wir reden heute, genau, ihr habt es richtig gehört, über Vulkane, oder besser gesagt, wir reden heute über einen Vulkanologen, der heute zu Gast ist bei uns im Top 3, der Peter Dietelm. Herzlich willkommen, schön, bist du da.
3: Ich habe Freude gehabt, zum Kommen.
2: Peter, als Einstieg, du bist letztes Jahr, wo der Vulkan ausgebrochen ist, auf La Palma, in der Sperrzone gewesen. Du musst unter uns, wie nahe kommt man an so eine Lava her, bis es einem zu heiß wird?
3: Ja, das erstaunt Leute viel. An Lavaströmen kann man sehr, sehr nahe her. Wenn ich von sehr nahe rechne, rede, dann meine ich also einen Meter oder sogar drunter. Wichtig ist einfach, dass man den Kopf relativ weit unten hat, weil Wärme steigt natürlich, oder? Also man darf den Kopf nicht über der Lava haben. Sonst sieht man dann wie ein verbrennter Servil aus. Aber wenn man also, wenn man auf der Tief unten ist, dann kann man sehr, sehr, sehr nahe her. Obwohl die Lava natürlich gut 1000 Grad heiß ist.
2: Ja, da innen ist es glücklicherweise angenehm. Bevor wir aber thematisch in den Vulkan reingehen, machen wir zuerst ein bisschen Schritt in deine Vergangenheit zurück. Und zwar, du bist zu Winterthur aufgewachsen, wohnst jetzt in Schaffhausen, also lebst und wohnst in einer Region, wo es weit und breit keinen Vulkan hat. Wie kommt man, wenn man da aufwächst, an so einen Job her?
3: Ja, ein bisschen konsequent bin ich schon gewesen. Ich meine, ich bin jetzt schon praktisch auf halber Strecke zwischen der Winterthur und der nächsten Vulkan bin ich jetzt schon in Schaffhausen. Der Hegau ist dann nicht mehr weit von Schaffhausen, oder? Und das sind dann markante, schöne Vulkane. Das ist dann immerhin etwas, was sich dann mal wunderschön zeigt in der Landschaft. Aber natürlich an sich als Schweizer ist es nicht gerade naheliegend, das stimmt natürlich auch. Der Grund ist eigentlich ein Zufall. Ich habe ja Biologie studiert und habe mich dann sehr stark mit Inselökologie befasst, weil mich hat das immer fasziniert, was passiert auf einer Insel, wenn dort irgendein Einfluss von außen kommt, wie reagiert dort die Natur, dort die belebte Natur und auch um die Vegetation. Das ist wie so ein Labor, ein biologisches Labor, und das ist absolut faszinierend, was dort passiert damit. Und dann bin ich sehr viel gereist, ich bin dann lange in Neuseeland, in Australien gewesen und dann auch in der Südsee und so. Und dann ist es eben passiert, das Urerlebnis in Hawaii, dann bei dem aktivsten Vulkan weltweit, wo es eigentlich gibt, der Kilauea, wo seit, ja, jetzt schon weit über 30 Jahren ununterbrochen aktiv ist. Und dort ist dann passiert.
2: Also dort ist schon vieles passiert. Also vielleicht müssen wir schnell, also zum einen hat dich der Vulkan dort fasziniert. Und ich habe gelesen, das ist dein erster Vulkan gewesen und um ein Haar auch dein letzter.
3: Ja, das ist auch gerade ein bisschen deftig zur Sache gegangen. Ich bin dort völlig ein absoluter Novize gewesen. Ich habe wirklich von Tuten und Blasen keine Ahnung gehabt, punkto Vulkanismus. Und bin masslos erstaunt gewesen, dass ich nicht näher herren an den Lavastrom, den ich von weit, weit weg gesehen habe. Die Ranger haben mich da abrupt und rüde zurückgepfiffen. Und dann habe ich müssen warten, bis die heimgehen. Zum Glück haben die Feierabend um 5 Uhr und dann nachher habe ich loszittern. Und ich bin dann in Unkenntnis von allen Sachen, habe ich mich genähert an dem Lavasturm. Ich habe dann noch unterwegs noch einen mit einer Taschenlampe kennengelernt, der aber genauso viel an Wissen mitgebracht hat wie ich. Ist aber ein glatter Kopf gewesen, ist ein Astronom gewesen von London und wir haben uns glänzend verstanden. Und dann haben wir beschlossen, wir wollen jetzt effektiv so weit gehen, bis wir beim Lavastrom stehen, oder? Und dann haben wir uns aufgebaut. Er war ein guter Filmer gewesen und ich habe ihn fotografiert. Er war ein bisschen weiter hinten durch gewesen und ich war ganz an der Front vorne gewesen, am Lavastrom. Und plötzlich schreit er, Peter, where are you going? Und ich habe dann gedacht, ja Himmel, nochmal, wenn der so, ich habe ihn gewusst, er ist unerschrocken, das habe ich schon gemerkt in der Zwischenzeit, schaue so gegen ihn und sehe, dass er sich dann gegenüber dem Horizont so langsam verschiebt. Und dann nachher habe ich ihm zugerufen, ja, was machst du? Dann sagt er, schau, wo du stehst. Und dann habe ich gemerkt, dass die Lavascholle, wo ich, also am Rand, wo ich gestanden bin, ist langsam eingetriftet in die Dings, in den Lavafluss hier. Und weil das eine zähe Masse ist, hat man das gar nicht gross gemerkt. Und dann wollte ich ihm die Kamera zurückschmeissen Und dann nachher sagt er, nein, lass doch die blöde Kamera, komm du. Und dann haben wir gestritten, die Kamera zuerst oder wer was. Und der Erfolg ist dann gewesen, dass dann die Schule schon weiter weg war. Und ich hatte dann ein unglaubliches Schwein gehabt, dass nein, mir dann noch das Ufer mehr in die Lava reingekommen ist, gegen die Lava reingekommen ist. Und dort habe ich einfach gewusst, ich muss einfach den einen Sprung in meinem Leben, ins neue Leben, die Fortsetzung vom Leben muss mir noch gelingen. Aber er ist dann halb gelungen. Also es ist dann, ich bin dann mit dem Bauch an die messerscharfe Kante hergeknallt. Und es war alles blutüberströmt nachher. Und nachher hat es dann noch eine hässliche Szene gegeben mit den Ranger, die einem am Morgen dann so empfangen haben, nach allen Warnungen vom Vortag. Und
2: not amused.
3: Ja, ja. Nein, wahnsinnig.
2: Ja, am Teufel hat der Schippe gesprungen. Also so viel Glück kann man ja eigentlich gar nicht haben. Du hast mir im Vorgespräch gesagt, aber bei dem ist es nicht geblieben. Du hast eigentlich nichts dazu gelernt. Oder in so prekären Situationen, irgendwann rutscht man, wenn man mit Vulkanen zu tun hat, eigentlich immer wieder rein, oder?
3: Ja, das stimmt schon, aber ich lerne natürlich schon dazu. Mal, also so unvernünftig bin ich schon nicht, weil ich mache ja nicht zweimal den gleichen Fehler. Ich mache dann das nächste Mal einen anderen wieder, oder? Aber man kann es nie ganz voraussehen, weil jede Situation ist eine völlig neue wieder halt natürlich und man kann sich lang vorbereiten. Ich meine, mir ist etwas Läppisches passiert einmal an einem Ding, am Etna, wo ein friedlicher, wunderschöner Lavastrom runtergekommen ist, der hat sich so selber so einen Kanal aufgebaut durch von verfestigter Lava und der ist so in der Höhe, ist er als Kanal runtergeflossen. Und ich habe da eine Aufnahme gemacht. Ich bin vielleicht etwa einen Meter nebenzu gewesen und habe das genossen, die Perspektive, der Kopf fast tiefer zu als die Lava. Und dann hat es zwei, drei Mal so krack gemacht ein bisschen und ich habe dann gedacht, ja, da tut sich irgendetwas Unbedeutendes und habe dann weiter gefilmt und dann ist die ganze Wand mit einem Moment einfach paff so runter. Ich habe nur noch reflexartig Stativ nehmen, der ganze Rucksack ist liegen geblieben und die ganze heiße Soße ist über den Rucksack hier und ich bin nur noch mit dem Stativ und mit der Kamera neben zugestanden und ich habe nicht geglaubt, was ich erlebe. Aber eben das sind Sachen, die können tausendmal gut gehen und einmal ist passiert der exotische Zufall.
2: Wenn man dir zulässt, dann mir ist vor allem, ich habe ja vieles auch gelesen über dich und mir ist dann ein Film in den Sinn gekommen, Dante's Peak oder mit dem Pierce Brosnan, wo der Vulkan explodiert. Und wenn ich die Geschichte von dir lese, oder, dann merke ich, so realitätsfremd ist der Film gar nicht.
3: Also, nein, er ist also, man kommt zu mehr als einmal Haarerlebnis, wenn man den anschaut. Also mir geht der auch unter die Haut und ich habe ihn schon mehr als einmal gesehen und also, wenn man einen Film will sehen über Vulkanismus, der natürlich dramaturgisch ein bisschen aufgemotzt ist, aber wo näher an der Realität ist, dann würde ich den wärmstens empfehlen. Absolut.
2: Ich habe gelesen, man sagt dir ja auch Indiana Jones von der Vulkan. Wenn man dir so zulässt, ist das auch nicht so.
3: Ja, gut, das ist also kein Titel, den ich mir. Ich weiss, wer es gemacht hat. Ja, ja.
2: Also, wenn man dir zulässt, oder die Faszination für Vulkan. Ich gehe mit dir einig, weil das Einzige, wo ich darüber reden kann, ist, ein Vulkan bei Nacht zu beobachten. Das ist ein schönes Bild. Ich kann darum die Faszination dafür verstehen. Aber was darüber aus ist das, was dich so fesselt bei so einem Feuerberg?
3: Ja, es geht eben nicht weit über die Faszination aus. Ich meine, die schiere Schönheit, die man sieht, das ist einmal das eine. Oder eine Feuerfontäne, die da 500-600 Meter hochhüst in den Nachthimmel. Das ist das eine. Und man hat dann die Dings, der Schwefelgas hat man in der Nase rein. Und die Druckwelle spürt man bei jeder Explosion. Das ist natürlich auch ein Urerlebnis. Aber dann kommt eben etwas dazu. Man vergegenwärtigt sich denn, dass genau die Prozesse seit 3,5 Milliarden Jahren auf der Erde genau so sich abspielen, oder? Und das gibt eben eine völlig neue Dimension noch. Dann weiss man genau, ich bin jetzt da dabei, wo das entstanden ist, wo praktisch das Fundament gibt von allem zusammen, was wir heute überhaupt haben, oder? Und das ist natürlich etwas Irrsinniges. Es geht dann weit über das raus, einfach über das unmittelbare Erlebnis. Und denke ich, ja, und dann ist natürlich noch etwas anderes. Man ist dann so weit weg vom Alltag, oder? Und das ist etwas so Fantastisches, weil es wird alles so relativ. Und man weiß ganz genau, Man kann nichts beeinflussen, man kann nichts machen. Es kommt halt so viel Lava raus, wie es halt einfach, ja, wie es einfach kommt. Und ich habe das auch schon gesagt, und das ist immer so ein Traum, den ich an sich möchte machen, einmal so eine Psychotherapie anbieten, an gewissen egozentrischen Dings, der Wirtschaftskapitän oder Politiker und so, die das nötig haben. Einfach, um es wieder ein bisschen abtempieren auf die normale Temperatur, wo es eigentlich sollte, auf die normale Betriebstemperatur und auf die normale Grösse. Ich glaube, das täte denen gut. Wenn sie einfach mal hier hocken, mal auf einem Lavabrocken und einfach einmal 2-3 Stunden in das Feuer einschauen und sich bewusst werden, wer bin ich eigentlich und wie ist die Relation zwischen dem, wo ich bin und dem, wo ich da sehe.
2: Aber ich kann viele fragen, oder? Also es ist so, das erdigt einem ja wahnsinnig, wenn man wie soll ich sagen? Ich habe das Gefühl, es ist auch ein bisschen ein Spielen mit dem Leben, oder mit dem Leben und dem Tod, oder? So wie ich das jetzt wahrnehme, wie du an das hergehst. La Palma, letztes Jahr hast du in die Sperrzone können, vor xx Jahren, wo in Island der Eyjafjalla ausgebrochen ist, bist du auch einer der ersten gewesen, der dann ganz nah herhängen können. Das birgt ja auch viel Risiko, aber es macht einem demütig, oder?
3: Ja, absolut. Also das ist wirklich wahr. Also Demut, die kommt, also, man hat also, Der grösste Wahnsinn, der ist einem dermassen grotesk und lächerlich irgendwie, kommt einem der vor dann. Und darum irgendwie, man muss jemanden einfach auf den Stockzähl lachen, wenn man irgendwie gewisse Auftritte sieht von gewissen Exponenten, also, wo sich da wirklich zum Krone von der Schöpfung empfindet und sich auch so aufführt. Also, das kommt dann manchmal schon ein bisschen ganz komisch vor, irgendwie. Und denke ich manchmal, Gott, erzähl ich nochmal. Kommen doch einfach einmal mit, die kommen nicht mehr als gleiche zurück.
2: Es ist ja auch ein bisschen das Verlassen der Komfortzone, oder? Oder muss anders fragen, Angst spielt nie mit bei dir?
3: Mal, Angst habe ich natürlich auch schon gehabt. Es gibt schon Situationen, wo man bei aller Zuversicht wo man wirklich dann, ja, wirklich Angst hat irgendwie, weil man weiss ganz genau, es kann sich jetzt in die Richtung sich entwickeln oder in eine andere Richtung sich entwickeln. Also das schon, also wenn man eben zum Beispiel einen Windrichtigen erlebt, zum Beispiel bei einer grossen Eruption und dann plötzlich merkt, halt einmal, ich habe zu wenig aufgepasst, der Wind hat sich geändert und die ganzen grossen Blöcke, die roten Blöcke, kommen jetzt einfach in eine andere Richtung und zwar in der, wo ich bin. Und man hört dann die Pfiffe irgendwie von diesen fallenden Brücken. Dann ist natürlich schon, also dann wird man schon nervös.
2: Wie oft hast du dich auf so einer Expedition schon innerlich verabschiedet und denkt, das ist es jetzt gewesen?
3: Ja, das ist schon mehr als einmal passiert. Aber also auch schon vor der Vulkan. Aber auch hier mal, wann war das gewesen? 2001, im Dezember, auf dem Ätna oben war das gewesen, wo in einer Nacht halt einmal die ganze Feuerfontäne über genau das Haus sich entladen hat, wo ich drin war. Und ich bin dann um 5:30 am Morgen aufgewacht. Nicht, weil es so kalt war, es war Dezember, es hatte tief Schnee, sondern weil es so heiß war. Und um 10:30 am Morgen war das ganze Haus voll Lava. Die roten Brücken sind eingekollert. Und ich habe dort noch einen zum letzten Fenster, der Jeeper durchschlagen, vom letzten Fenster noch, und mit dem Rucksack rausgehen. Und ich hatte dann den Rucksack so auf den Dings, auf dem Buckel oben gehabt, zum einem schützen, weil die Brücken sind immer noch runtergekommen. Und dann ist etwa 20 Meter bin ich hoch, und dann ist so ein kokosnussgrosser Brocken ist dann auf den Rucksack runter, hat mich zum Boden geschlagen dann. Und ich habe genau gewusst, jetzt einfach nur noch wegrennen, jetzt den Rucksack nehmen und wegrennen. Und ich hatte dort ein Affenschwein gehabt. Ich meine, wenn der Rucksack nicht da gewesen wäre, den Rucksack habe ich heute noch. Das ist ein riesengroßes Brandloch drin. Und bin dann dort einfach in den Schneesturm, in den Nebel rausgekriegt, irgendwie, gar nicht gewusst, wohin, aber einfach weg. Und ja, in so einem Fall kommt man sich dann schon ganz klein und hässlich vor, also.
2: Was sagt eigentlich dein Umfeld, deine Familie, wenn du jedes Mal sagst, ich gehe jetzt wieder an den Vulkan?
3: Ja, die haben natürlich inzwischen resigniert. Da sind gewisse, am Anfang natürlich, sind natürlich schon die Bedenken geäussert worden. Das ist einmal dumm gelaufen. Ich habe dann dort mal meine Eltern halt dann auch versucht zu beruhigen, oder? Und die Gefahren zu relativieren. Und dann ist in der Zürich Zeitung einmal eine Aufstellung gewesen von x Jahren über die riskantesten Beschäftigungen prüfen, oder? Und, ja, dann ist dann eben, Die Reihenfolge ist nicht günstig gewesen denn für mich. Und das hat dann Diskussionen ausgelöst. Das schon.
2: Aber du bietest ja auch Reisen an. Also du nimmst ja auch Gruppen mit ab Vulkan und willst das, das klingt jetzt ein bisschen blöd, das Feuer auch ein bisschen weitergeben, oder? Deine Familie auch schon dabei gewesen?
3: Nein, Leute aus deinem Umfeld? Nein, die sind ganz anders gestrickt. Nein. Mein Vater war im Büro und er war zwar ein ganz flotter Kerl, weil er uns überall in der Geografie umeinander gekarrt hat, also mit Eisenbahnen und so. Wir haben die Schweiz extrem gut kennengelernt darin. Und meine Mutter auch, die war sehr sportlich, die haben Velotouren gemacht, mehrtägige mit ihren und so. Also, aber nein, also in dieser Grössenordnung, das war undenkbar für sie, nein.
2: Aber was erlebt man, wenn man bei dir mitkommt auf so eine Reise?
3: Also ich möchte schon an Gebiete hergehen, wo aktiver Vulkanismus ist, oder? Und wir haben einmal eine schöne Reise gemacht, zum Beispiel auf Indonesien. Da haben wir ein traumhaftes Klima gehabt mit den Leuten, die zusammen waren. Wir haben harmoniert, das ist ja so sagenhaft gewesen. Die Leute sind interessiert gewesen, sie sind begeistert gewesen. Und da sind wir zum Beispiel auf den Dings, auf den Krakatau, also auf den Anak Krakatau. Das ist ja der Nachfolger dann jetzt, also der Sohn des Krakatau heisst der. Der Vater ist explodiert im 1883. Das war ja der grösste Knall gewesen, den sie je gegeben hat auf der Erde, wo da in die Luft ist. Und das hat ja eine Druckwelle gegeben, die mehrmals um die Erde rum ist. Und den Knall hat man sogar gehört in Afrika und in Australien noch, dort mal. Also ist etwa vergleichbar mit dem, was man jetzt gehört hat, da beim neuen Vulkan in Tonga, der Hunga Tonga, Hunga Haupai. Und der ist etwa vergleichbar gewesen, ist noch grösser gewesen von der Dimension her, aber vom Ton her, oder? Und dort sind wir jetzt auf der Junge, der Sohn, auf der Anak Krakatau. Und dort hätten wir jetzt auch die Autorisation nicht gehabt von den Behörden, oder? Aber wir haben gewusst, es ist niemand rum. Und dann sind wir dort gleich rum. Und da ist man natürlich schon irgendwie, man weiss, man ist jetzt in einem Grenzbereich irgendwie. Es könnte jetzt auch so sein. Und da müssen einfach bei mir die Leute unterschreiben. Eine Verzichtserklärung, oder? Und das hat aber auch jeder gemacht dann. Und wir haben dann unbeschreiblichen Einblick in den Krater mit all den Schwefeldämpfen, die rausgekommen sind. Das war gigantisch gewesen. Und dann ist genau das passiert nachher. Nachher sind wir mit dem Bötli wieder zurück an die Insel, wo das waren Reste vom Vater Krakatau, oder? Wo wir gezeltet haben. Wir kommen dort her, was sehen wir? Wir haben einen schönen Zeltplatz eingerichtet uns. Es ist ein riesiger Baum, genau über das Zelt hier. Wir haben kein Zelt mehr gesehen, es war alles absolut flach gewesen. Also man hätte uns können sagen können, geht nicht dorthin, es ist viel zu gefährlich, bleibt lieber im Zelt.
2: Das zeigt auch, Risiken verstecken sich hinter jedem Ecke. Ja, gell? Ja, man kann da bei uns in der Schweiz auf der Strasse genauso ums Leben kommen, wenn man irgendwo am Vulkan ist. Mich dunkt, du hast, also es ist auch ein Hobby von dir, oder? Also es ist dein Beruf, aber das ist auch eine Leidenschaft, das ist auch ein Hobby, die Vulkan. Es kostspieliges, wenn du mich fragst. wie viel Equipment hast du schon verloren, so Lava?
3: Ja, es sind schon ein paar Helme sind schon geschmolzen und so. Das passiert natürlich auch. Aber was mich mehr ärgert, ist, dass man immer die dummen Flugtarife hat. Man kann nie die günstigen Tarife nehmen, weil es ist immer kurzfristig, oder? Selbst nervt mich eigentlich viel mehr, dass es dort nicht endlich mal so ein Dings gibt, so ein Generalabo gibt.
2: Also zum Fliegen?
3: Ja.
2: Für die Vulkanzone?
3: Ja, ganz genau.
2: mich nimmt ein bisschen Wunder, du bist ja ein Experte auf deinem Gebiet und ich will ein bisschen davon profitieren und ich will, dass unsere Zuhörerinnen und Zuschauer auch davon profitieren. Darum habe ich ein paar Fragen mir notiert, die du uns sicher gut kannst beantworten. Vielleicht kannst du das einfach erklären, aber der Vulkan ist klar, irgendwann explodiert es, aber wie entsteht ein Vulkan? Was passiert dort genau?
3: Ja, das Geheimnis ist, dass die Magma dort, wo sie verharrt, also die Magmakammer, die ist vielleicht 10, 20, 30, 40 Kilometer in der Tiefe unten und hat dann unter einem riesigen Druck, oder? Wir reden hier von 1000 Bar ohne weiteres oder mehr. Und die Magma hat sehr viel Gas drin. Aber das Gas ist gelöst. Das ist genau der gleiche Fall im Grunde genommen. Eine Champagnerflasche, die ist auch unter Druck. Man sieht dort auch kein Gas, oder? Es ist nur Flüssigkeit, wenn man Flaschen anschaut. Und dann nachher, wenn die Magma hochkommt, dann wird der Bergdruck weniger groß. Also der Druck nimmt ab innerhalb vom Vulkanschlot. Und schlussendlich ist dann der Gasdruck, weil die können sich jetzt ausdehnen langsam, die, all die Dings, die Blöterli, oder? Ist der Gasdruck dann grösser als das Gewicht, wo drauf oben ist. Also vom Zapfen an sich. Und dann nachher passiert es natürlich, dann geht der Zapfen weg, oder? Und das ist genau wie in einer Champagnerflasche auch. Wenn der Zapfen ab ist, kommt nicht Champagner als Flüssigkeit raus, sondern es kommt Schaum raus. Und das ist genau das gleiche Phänomen bei einem Dings, bei einem explosiven Vulkan.
2: Dann erklären wir schnell, was ist der Unterschied zwischen Lava und Magma?
3: Ja, das ist ganz einfach. Magma ist einfach genau das Gleiche, wenn es im Berg innen ist und Lava ist, wenn es draussen ist. Das ist eine sehr sinnvolle Unterscheidung, die man gemacht hat. Da muss man es nicht immer erklären, aber es ist an sich genau das Gleiche.
2: Ist eigentlich das Gleiche. Ja. Dann noch die Frage, wie heiß kann Lava werden?
3: Ja, das kommt ein bisschen darauf an, auf die Viskosität, also auf die Zähflüssigkeit. Je dünnflüssiger das sie ist, desto heißer ist sie. Also auf Hawaii ist sie etwa 1200 Grad so und sonst vielleicht eben auf dem Ätna vielleicht, wo sie sehr viel viskoser ist, dort ist sie vielleicht um gut 1050 so um das herum. Also etwa viermal Bachofen.
2: Du hast vorher ganz schön erklärt, die Demütigkeit, also einfach dem Zuschauen, dem gewaltigen Naturspektakel. Gibt es ein Material, wo resistent ist gegen das heiße Lava? Gibt es irgendetwas, wo Lava könnte aufhalten?
3: Ja, Lava selber ist am besten. Das hat man bei dir gemacht auch. Man kann Lava-Ströme kann man umlenken. Das ist das Einzige, was man machen kann. Man kann ja nicht beeinflussen, wie viel das kommt. Das geht eh nicht, oder? Und das hat man auf dem Ätna und auch anderen Orten schon gemacht, dass man mit altem, kalten Lava Dämm gemacht hat, um die Lavaströme, die runterkommen, umlenken, oder? Und das ist relativ mit einem eindrücklichen Erfolg, ist das vonstatten gegangen im Ätna und hat so, ja, gerade touristische Infrastrukturen dann verschont. Also das ist durchaus möglich.
2: Gut, 1400 sagt man, oder 1500 sagen aktiv weltweit. Wie sieht das aus in Europa und gibt es in der Schweiz auch Vulkane?
3: Ja, das sind etwa 1400, 500 Jahre, das sagt man, die in den letzten paar tausend Jahren mal aktiv sind, die zählt man dort dazu, oder? Und in Europa selber haben wir mehr aktive Vulkane, als man denkt. Das sind 21 insgesamt. Ein Teil davon ist in Italien. Und ja, Island natürlich hat etliche zu bieten. Und also wir sind dort nicht so schlecht versehen im Grunde genommen. Und was war die letzte Frage noch?
2: Haben wir in der Schweiz auch.
3: Ah, in der Schweiz? Nein, da nicht. Man muss gerade so knapp über Grenzen. Man muss halt in Hegau rausgehen. Und da ist etwa, ja, aber das ist Luftlinie, etwa 4 Kilometer von der Schweizer Grenze. Und dann ist man natürlich in einer fantastischen, allerdings nicht mehr aktiven Vulkanlandschaft. Der war aktiv gewesen, etwa vor 15 Millionen Jahren, hat es angefangen, bis etwa auf 7 Millionen Jahre. Und dort ist aber sehr viel passiert. Also da hat dann sehr viel Asche rausgekommen. Es hat dann Tuff gegeben, nachher dann mit dem Wasser zusammen. Und hat sich dann verfestigt zu Vulkantuff. Und da sind Mächtigkeiten ursprünglich da gewesen von 250 Meter. Und dann nach der Eiszeit, wo dann sehr viel erodiert worden ist, ist dann viel weggegangen, aber die Hälfte, etwa 120 Meter, hat man heute noch. Also das sind etwa 20-30 Kubikkilometer Material ist dort rausgekommen. Aber man muss sich bewusst sein, die Berge, die man heute sieht, die wunderschönen, die Kegel, die markanten da, das sind nicht die ursprünglichen Vulkane, sondern das sind die Hinterlassenschaften nach der Erosion in der Eiszeit. Das ist der harte, basaltige Teil noch im Zentrum vom Vulkankörper, wo man heute noch sieht, oder? Und zum Beispiel jetzt gerade der Hohe Entwiel, mit der wunderschönen Riesenburg oben dran, bei Singen. Dort ist der Magma nicht bis hoch, dort ist sie hocken geblieben im Schlot. Und das ist jetzt einfach der Körper, der erodiert ist, dann, der Vulkanschlot, den sieht man jetzt dort, oder?
2: Ein Magmahaufen.
3: Ja.
2: und dann noch auf dieser Liste dann meine letzte Frage, gell? Der Kilimanjaro ist eigentlich ein Vulkan.
3: Ja, selbstverständlich. Das ist der grösste solitäre Vulkan in Afrika. Ja, ja, also der ist sehr, sehr aktiv. Auch wenn er einen Gletscher hat oben dran, der schmilzt jetzt langsam dummerweise. Aber das ist einer von den ganz, ganz imposanten grossen Vulkanen. Ja, ja.
2: Das ist schon gut, haben wir das jetzt auch noch geklärt, weil das habe ich nicht gewusst. Von dem bin ich wirklich überrascht gewesen, als ich das gelesen habe. Die Frage, was du nebenbei noch so machst, ich glaube, die, um dich auszugleichen oder um du Ausgleich zu finden, die erübrigt sich, glaube ich. Ich glaube, dein Leben steht mehr oder weniger voll und ganz im Zeichen von der Vulkan. Du bist zwar noch Lehrer nebenbei, aber du erholst dich, glaube ich, auf deine Expeditionen auch ein bisschen.
3: Ja, schon, aber nein, ich habe auch total Applaus an der Natur, weil Naturbegeisterung hat seit der Zeit von der Biologie überhaupt nicht abgenommen. Für mich gibt's nichts Schöneres als Wandern auch, Bergwanderungen machen zum Beispiel oder den Flüssen angehen, gehen fotografieren irgendwie, den Tieren nachräuchen. Also habe ich genau den gleichen Applaus noch wie damals. Es ist einfach jetzt anderes noch drauf dazukommen.
2: Und ich hoffe, du hast die Zeit auch bei mir im Studio auch ein bisschen geniessen können. Unsere Zeit ist leider schon um. 26 Minuten voller Spannung und es war wirklich sehr interessant gewesen, wo wir gerne auch wieder mal fortführen zu einem anderen Zeitpunkt. Peter Dietmann, ich danke dir vielmals für das spannende Gespräch.
3: Und
2: spannend geht es selbstverständlich auch nächste Woche weiter, und zwar bei der Stefanie Brändle. Wir sind dann wieder von euch zurück. Macht's gut und gute Woche.
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4: Eine fleischlose Welt, von dem träumt mein heutiger Gast. Es ist einer der Mitgründer des veganen Fleischhersteller Planted, der Lukas Böhni. Herzlich willkommen im Top Hoch 3.
5: Hi, Stefanie, freut mich dort.
4: Ich habe es jetzt ein bisschen überspitzt gesagt, von wegen ganz fleischlos ist ja, glaube ich, nicht deine Vision, weil ihr ja unter anderem eigentlich euer pflanzliches Fleisch auch als Fleisch bezeichnen. Aber sag vielleicht selber schnell, was ist so deine Vision oder eben deine Vorstellung?
5: Die Vision ist ziemlich einfach. Die Vision ist, dass wir in 10 Jahren besser und günstiger sind als tierisches Fleisch.
4: Und wenn du jetzt eben so dir könntest wünschen, wie unsere Gesellschaft sich fleischtechnisch ernährt, sollen jetzt alle auf tierisches Fleisch verzichten?
5: Ich glaube, eine Gesellschaft sollte sich so ernähren, was der Boden hergibt. Wir haben heute sehr viele Tiere in unserem Land und das füttern wir unter anderem auch mit sehr viel Importware, und wir leben quasi über mehr Ackerfläche, als wir haben. Ich glaube, das Gescheiteste für eine Gesellschaft wäre, so viel Protein von Tieren zu essen, wie der Boden hergibt. Und das wäre wahrscheinlich dann eher nur noch 10% tierisch und 90% pflanzlich, anstatt irgendwie 70% tierisch und 30% pflanzlich.
4: Würde es überhaupt funktionieren, gar kein tierisches Fleisch mehr essen, oder haben wir dann irgendwann fast eher ein Problem?
5: Nein, das wäre das Beste, was wir machen als Gesellschaft.
4: Und wieso braucht es pflanzliches Fleisch? Oder könnte man einfach auf Fleisch generell verzichten?
5: Hey, das pflanzliche Fleisch, die Idee hinter der Tatsache, dass man pflanzliches Fleisch nimmt, ist eigentlich sehr einfach. Indem man pflanzliches Fleisch nimmt, gibt es dem Konsumenten einen kulturellen Anhaltspunkt. Oder ich sage dir, das ist wie Pullefleisch, dann weißt du sofort, wie du das kannst konsumieren. Das heisst, ich muss dir nicht irgendwie eine Bedienungsanleitung auf die Packung mitdrucken und sagen, das ist irgendein pflanzliches Umpf oder irgendetwas. Und dann sagst du, ja, wie brauche ich das? Und bei Lebensmitteln ganz speziell ist es sehr wichtig, dass die Leute wirklich eigentlich einfach wissen, wie sie es können brauchen. Und in dem Fall, wenn man es halt sagt, das ist wie Poulet zum Beispiel, weißt du einfach, wie du es kannst brauchen. Du kannst ein Rezept zurückgreifen, das deine Mutter, deine Grossmutter gehabt hat, und das ist einfach sehr wichtig bei Lebensmitteln, dass man weiss, was man isst.
4: Kommen wir zu dir als Person. Du hast an der ETH studiert, bist Lebensmittelingenieur, hast doktoriert auch, und da über, ich sage jetzt mal, ein kleines kurliges Thema, der Schleimfisch. Richtig?
5: Ja, genau, der Schleimfisch oder Schleimfisch, wie man es auf Schweizerdeutsch möchte sagen. Genau, ich hatte ein sehr cooles Doktorat gehabt. Ich glaube, ich habe ein Doktorat gehabt, so wie man sich ein Doktorat so wie man sich einen Wissenschaftler vorstellt, wenn man ein kleines Kind ist. Wirklich, ich habe eine Mischung gemacht aus Meeresforschung, Materialwissenschaften, Lebensmitteln. Und beim Schlimmal, was meine ich untersucht, dann ist ziemlich einfach. Der Schlimmal verteidigt sich mit sehr grossen Mengen an Schleim. Und der Schleim von dem Aal ist das Gel, das am meisten Wasser in kürzester Zeit kann absorbieren. Und in der Lebensmittelindustrie werden oft Gel gebraucht, sei es ein Gummibärli, sei es Konfitüre, sei es ein Pudding, das sind eigentlich alles Gelstrukturen und Gel gibt es sehr oft in der Lebensmittelindustrie oder generell bei Lebensmitteln und das ist quasi als Inspiration, denke ich, so wie kann man Gel von der Zukunft machen und wie kann man sich vom besten Gel von der Welt eigentlich inspirieren.
4: Und was hast du herausgefunden?
5: Ich habe herausgefunden, ganz viele Sachen. Ich habe herausgefunden, dass zum Beispiel der Schleimal, in dem man eigentlich kein kommerziell gebrauchtes Tier ist, nicht gross geschützt ist. Er hat keine Befürworter. Niemand kümmert sich eben darum, dass so eine Spezies geschützt wird. Das heisst, die wird eigentlich einfach gefischt. Ist zum Beispiel gern gegessen in Korea. Bei uns nicht so. Und ich glaube, ich kann niemand
4: noch nie davon gehört.
5: Man kann auch brauchen zum Leder machen. Das ist eine spannende Erkenntnis, die nicht wissenschaftlicher Art war, sondern einfach, okay, so der ganz wenig Befürworter. Und es braucht immer einen Befürworter, der dich schützt, das Tier. Sehr spannend war, die Tiere sind sehr wichtig für die Ökologie vom Boden. Das sind Aasfresser, die tun eigentlich den Boden. Alles, was runtergeht, tote Tiere, tote Wal, wird von dem gegessen. Wissenschaftlich gelehrt eigentlich Folgendes, der Schleim, den der Aal macht, besteht eigentlich aus zwei Komponenten. Der besteht einerseits aus Mucus, also das ist wie Speichel, und andererseits aus langen Proteinfasern, also wie Haar. Und die Kombination von diesen zwei Sachen, von dem Mucus und dem Haar, gibt extrem starke, extrem potente Gel. Und vor allem dann die Proteinfasern, die da drin waren, haben dann doch auch das Fundament gelegt für das, was ich heute mache. Also sehr wenig mit dem zu tun, was ich im Doktorat gemacht habe, aber Fleisch besteht eigentlich fast ausschließlich aus Proteinfasern. Und das ist eigentlich eine von meiner Hauptfähigkeiten. Ich bin Experte auf Proteinfasern und in Proteinfasern designt quasi.
4: Das heisst, wenn du sagst, gerade eben der Schleim besteht auch aus einem grossen Teil Haar. Also essen wir Haar?
5: Nein, jetzt muss ich aufpassen. Gell? Nein. Also nochmal, ich habe gesagt, was ich in meinem Doktorat gemacht habe, was ich jetzt mache, ist sehr wenig miteinander zu tun. Haar ist nichts anderes als Proteinfasern. Also die Struktur vom Haar besteht eigentlich aus faserigen Protein. An dem hebt es auch so gut. Also faserige Protein gibt es überall. Haar haben faserige Proteine in den Zähnen, faserige Proteine in den Knochen. Das ist eine Eigenschaft, die viele Proteine haben. Und die Proteine, die ich dort untersucht habe im Doktorat, sind sehr lange faserige Proteine. Und auch die Muskulatur eines Tieres besteht aus sehr langen Fasern. Und Fasern kann man eben designen. Und das kann man eben auch mit pflanzlichen Proteinen machen. Also ganz wichtig, was ich heute mache, hat nichts mit dem zu tun, sondern das sind reine konzeptionelle Sachen, die wir gelernt haben. Wie kann man perfekte Fasern designen, damit nachher aus Pflanzenprotein, ganz wichtig, wo nachher wirklich so einen Biss geben, wie man gerne hat bei Fleisch.
4: Aber es hat mit Lebensmitteln zu tun. Beides, oder? Und ich habe gelesen, du bist, glaube ich, schon seit eh und je sehr essensbegeistert, so ein bisschen auch schon als Kind. Ich freue mich dann aber schon auch ein bisschen als Lebensmittelingenieur oder Technologe. Hat man dann vielleicht nicht fast ein bisschen zu viel Wissen über das Essen und wenn man gerade so davon redet, Haar und so, und dass es einem dann fast ein bisschen ablöscht.
5: Du meinst nicht einfach mal so professionell? Doch, das gibt es schon. Aber ich glaube, es hat ja jeder Beruf, nur wenn man sich zu fest mit dem auseinandersetzt. Ich glaube, was mir mega wichtig ist, dass wir bei Planted eben Sachen so herstellen, dass sie ehrlich und natürlich sind. Ich glaube, so, wenn man die Lebensmittelindustrie anschaut, merkst du halt schon so, es ist nicht immer alles genauso sauber oder genauso sauber schon, aber nicht immer die beste Qualität und nicht immer so Mutters Küche, wie du dir daheim vorstellst, oder der Pizzaiolo, wo du deine Pizza macht, sind meistens sehr, sehr grosse Unternehmen und doch wird an allen Ecken und Enden gespart. Und das haben wir zum Beispiel gesagt, hey, bei Planted, das ist mir mega wichtig, als wir Planted gegründet haben. Wir möchten wirklich Lebensmittel machen, die so die bestmögliche Qualität haben. So, es Lebensmittel muss für sich sprechen und die Qualität des Lebensmittels muss sehr hoch sein. Ich glaube, das ist dann auch etwas, was dann auch dir hilft, den Spass zu behalten.
4: Du bist ja etwa gleichzeitig, wie das die ganze Plant, die dir zustande gekommen ist, Vegetarier geworden. Ist das irgendwie einfach, hast du gefunden, ja, also wieso bist du zu dem gekommen?
5: Hey, ja, lustig, also ich bin eigentlich gerade in Australien gewesen, ich habe eine Forschung gemacht, ich bin mit meiner damaligen Partnerin, heute mit meiner Frau, auf Australien gegangen. Ich weiss, man hat gesagt, hey, auf Australien kommt ja, voll geil, mega viel Fleisch. Weil in Australien hast du wirklich so mega gutes Fleisch und mega gute Qualität. Und sind wir da gewesen, dann irgendwie haben wir beide nicht mehr so Lust gehabt. Ich weiss auch nicht, irgendwie, ich habe mich in der Zeit angefangen, mit dem Thema auseinandersetzen und habe so gemerkt, hey, das macht eigentlich voll keinen Sinn. Also ich habe mich dort eingelesen und gemerkt, so viel der Fleischkonsum, den wir als Menschen haben, ist halt extrem unnachhaltig und habe mich dann dort angefangen ins Thema einlesen und gemerkt, hey, das ist eigentlich einer der Hauptgründe, wieso wir so viele CO2-Emissionen haben auf der Welt, halt unser höherer Fleischkonsum. Und bin dann eigentlich ironischerweise in Australien eigentlich Vegetarier geworden, habe mich dort entschieden, auf Fleisch zu verzichten. Und in dieser Zeit ist auch die Idee verplantet dann eigentlich gewachsen, zusammen mit dem Pascal, mit meinem Cousin.
4: Noch schnell eine Frage vorab, bevor wir das grosse Thema Planted an sich aufmachen. Mit euren Kindern, wie macht ihr das? Ihr habt ja zwei kleine Kinder. Essen die auch kein tierisches Fleisch, oder?
5: Meine Kinder oder unsere Kinder lieben Planted, ganz klar. Das gibt es auch ganz oft bei uns daheim. Unsere Kinder sind in der Kita. Dort zum Beispiel haben wir der Kita nicht vorgeschrieben, was sie sollen essen. Also unsere Kinder dürfen in der Kita essen, was sie möchten. Bei uns gibt es kein Fleisch. Ich bin auch mit Fleisch aufgewachsen. Und ja, ich möchte meinem Kind dann selber die Wahl lassen, was es möchte essen. Also bei uns gibt es nicht, außerhalb darf es. Und dann soll es ab dem Moment, wo es den Zusammenhang versteht, selber entscheiden, was es möchte. Das ist mir mega wichtig.
4: Kommen wir jetzt eben zu dem grossen Thema Planted. Dein Unternehmen, das du mitgegründet hast, du hast schon angesprochen, es war zu der Zeit, wo du in Australien warst, wo die ganze Idee aufkam. Aber nimm uns noch schnell mit, die Entstehung von dieser Idee bis, also einfach mal den Anfang von Planted.
5: Klar, ja. Hey, die Idee ist entstanden, wo der Pascal, also der Pascal hat mich angeschrieben. Pascal ist mein Cousin, er hat zu dieser Zeit in den USA gewohnt, hat für eine Lebensmittelfirma dort Logistik geleitet und ist als Konsument in Kontakt mit diesen pflanzliche Burger gekommen. Das war 2017, das war Beyond, wo dort, das gibt es jetzt wieder in der Schweiz auch, auf den Markt gekommen ist und hat gesagt, wow, das ist etwas mega fein. Er hat gesagt, das macht mega viel Sinn, es ist fein, und es macht halt nachhaltig gesehen wirklich Sinn, dass man das Fleisch ersetzt. Hat sich aber gestört an der Zutatenliste eigentlich, also dass es halt voll war mit nicht natürlichen Zutaten und hat auch so den Biss gemerkt, so, hey, das ist nicht faserig. Also, wie kriegen wir wirklich so die Muskelstücke an? Er hat sich dann bei mir gemeldet, hat gewusst, dass ich an der ETH ein Doktorat mache, eben im Bereich Lebensmittelwissenschaften. Und hat mich gefragt, ja, kriegen wir das nicht besser an? Und ich habe dann einfach ja gesagt, weil ich mich mit faserigen Proteinen eben auseinandergesetzt habe und dann gedacht, man kann das ganz sicher designen ohne Tier, eben mit Pflanzen. Und dann ist er in die Schweiz gekommen, haben wir quasi zwei Seiten geschrieben, was wir gerne möchten machen, wie wir das haben angehen, sind zum Professor gegangen, zum Herrn Windhab, damals mein Doktorvater. Und er hat gesagt, ich unterstütze euch. Und hat uns dann eigentlich in Kontakt gesetzt mit dem Erik, mit dem dritten Mitgründer. Der Erik ist ein Experte auf Extrusion. Das ist also ein Verfahren, das wir heute brauchen. Mit Extrusion machen wir heute die Produkt. Also Extrusion ist in der Lebensmittelindustrie weit verbreitet. Das gibt es als zum Beispiel Pasta wird extrudiert. Ganz klassisch viele Süßigkeiten werden extrudiert. Das ist eigentlich ein Prozess, den es oft gibt. Erik hat die Technologie gut gekannt. Und dann ist die vierte Person dazu, der Chris. Er kennt sich sehr gut mit Finanzen aus und im Restaurantsektor. Und so sind wir mit vier schon zusammengekommen und haben dann ziemlich schnell an einem Produkt angefangen zu arbeiten. Also wie kommen wir von der Technologie zu einem Produkt? Haben das angefangen, Leute zum Probieren zu geben und haben irgendwie das Feedback gekriegt, hey, das müsst ihr rausbringen. Und da haben wir aufpassen auf dem Feedback das Produkt verbessert und sind dann 2020, anfangs im Januar, in Coop gegangen. Und ich glaube, das war so einer der grössten Meilensteine, die wir als Firma gemacht haben, indem wir in Coop gegangen sind.
4: Du hast das Verfahren schon ein bisschen angesprochen, wie das hergestellt wird, aber Erklär es vielleicht noch ein bisschen genauer, wie muss man sich das vorstellen und was ist überhaupt alles drin in Planted?
5: Genau, also Planted besteht wirklich nur aus 4 Zutaten. Das ist alles mega wichtig, dass wir Lebensmittel machen, die einfach so natürlich wie möglich sind. Planted besteht aus Erbsenprotein, aus Erbsenfasern, aus Rapsöl und eine gesunde Portion Vitamin B12. Das sind eigentlich die 4 Zutaten, die Planted hat. Und was passiert ist, dass die werden in der Maschine, in dem Extruder gemischt. Ein Extruder ist eigentlich nichts anderes als ein Teigknetter, wo der Teig aber aufgeheizt wird. Also im Gegensatz zu, wenn ihr daheim Teig macht, also das heisst, du nimmst das Erbsenprotein, die Erbsenfasern, mischst es mit Wasser und Öl und machst einen Teig. Und der Extruder macht das eigentlich auch, der knetet auch einen Teig, tut aber den Teig zusätzlich noch kochen. Das ist eigentlich wie ein Teigknetter, wo der Teig aber kocht. Und dort nachher wieder abkühlen. Und wenn bei dieser Abkühlphase, dort entstehen eigentlich dann die faserigen Strukturen, die halt wirklich den Biss und das Erlebnis von Fleisch haben. Also ein rein physikalischer Prozess. Bei uns wird keine Chemie verwendet, eben nur 4 Inhaltsstoffe. Das war uns extrem wichtig, als wir das gestartet haben.
4: Und dass du dann aber den Geschmack eben jetzt gerade von dem Bulli herbringst, da braucht es dann wahrscheinlich gleich noch irgendwie Gewürz oder so, dass, sonst schmeckt er dann einfach alles gleich.
5: Also, das ist einfach schön am Bulli. Bulli zum Beispiel selber hat einen recht neutralen Geschmack, wenn man einfach so Bulli isst. Und die meisten Leute essen Bulli eben auch mit einer Marinade oder eben in einem Gericht. Ich glaube, das ist schön am Bulli. Mit dem haben wir uns am Anfang und neben der Farbe und neben der schönen Faserung für Bulli entschieden. Also das Planted, es gibt uns das Planted Nature, wo einfach wirklich die 4 Zutaten sind. Das ist wie ein geschnittenes Bullebrüste in der Natur. Aber dann haben wir auch zum Beispiel unser Gückeli. Wie wir es nennen, ist mit einer Gückeli-Marinade. Die haben wir mit einem Hiltl entwickelt, wo wir wirklich das Ziel hatten, dass wir möchten, so den Geschmack treffen, wie Gückeli halt schmeckt in der Schweiz. Das war ganz wichtig. Und das haben wir zum Beispiel auch mariniert. Und dann gibt es noch mehrere Produkte, die wir haben, um den jeweiligen Geschmack zu treffen.
4: Es ist eben nicht nur Hiltl, der in dem Sinn unterstützt, es ist auch ein Investor von euch, aber zum Beispiel ein Team Raue, den man kennt, zum Beispiel von Kitchen Impossible oder so, das ist ja in dem Sinn ein deutscher Starkoch, mit dem habt ihr Enten gemacht. Also wirklich grosse Namen auch, die jetzt das pflanzliche Fleisch, so wie ihr es macht, auch vertreten.
5: Ja, voll. Also genau, zum Beispiel so ein Team Raue, was der halt bei uns zum Beispiel schätzt, ist eben, dass es so natürlich ist und dass der Biss von diesen von den Pflanzenproteinen, wo wir halt die Faserstruktur machen, halt wirklich so fleischähnlich ist. Und er sagt, er liebt die Produkte, weil sie eben keine komischen Aromen drin haben, die irgendwie geräuchert sind. Also einfach mit dem kann ein Chefkoch mehr gut kochen. Und das merken wir jetzt, dass die Leute wirklich auf das anspringen und merken, hey, wie sie ihre Kreativität in der Küche ausleben können, wie sie ihre Gerichte

0: dahinter?
1: Hey, die Story, es gibt mehrere Stories. Also wir haben gesagt, lass uns Schnitzel machen, weil die Leute lieben Schnitzel, ganz einfach. Und dann haben wir gesagt, also das sind so, ich glaube, das sind so die Entscheidungen, die kannst du treffen, wenn du eine coole Truppe hast und irgendwie immer für eine Herausforderung zu haben ist. Dann haben wir gesagt, wir machen einfach das längste Schnitzel auf der Welt. Und das Schöne an dem Längsschnitzel ist eben, dass es kein Tier ist und dass es halt wirklich, du kannst zeigen, dass du nicht nur feine Sachen machst, sondern auch extrem grosse Sachen machst, wenn du gewillt bist, irgendwie an etwas zu rütteln. Und das Schöne an unserem Wiener Schnitzel ist, zum Beispiel das gibt es im Figlmüller und es hat auch die Form von Wien. Das ist noch so speziell. Also wir haben die Ausschnittsform von dem Schnitzel ist die Form von Wien und ich glaube, das ist so, ja, auch zum Zeigen für die Liebe, die wir für so ein Produkt eigentlich haben.
2: Gibt es jetzt eine Art tierisches Fleisch, wo ihr aktuell Stand jetzt oder vielleicht auch mit dem Wissen, das ihr bis jetzt habt, das Gefühl habt, das kann man nicht machen, das ist nicht möglich, um das pflanzlich zu machen?
1: Ich glaube nicht, dass so etwas nicht möglich ist. Also, als Wissenschaftler bin ich fest überzeugt, es ist alles möglich. Und ich sehe, wir haben ein extrem gutes Wissenschaftsteam. Also von den Leuten, die wir sind, wir sind 170 Leute in dieser Firma. Und von diesen 170 Leuten sind 50 Wissenschaftler. Da haben wir Naturwissenschaftler, wir haben Lebensmittelwissenschaftler, wir haben aber auch Maschinenbauer, Computerwissenschaftler. Also wir haben ein sehr breites Spektrum von sehr viel gescheiten und top motivierten Leuten. Und wenn du mit solchen Leuten arbeitest, merkst du so, hey, es ist eigentlich fast nichts unmöglich. Und in dem, ich glaube, viel wichtiger als die Frage, was ist es möglich, ist es, wenn ist es möglich. Und wenn gibst du es dem Konsument. Ich glaube, was nicht passieren darf, ist, dass ich dir jetzt etwas anlege und sage, das ist ein Entrecote und dann bist du enttäuscht. Also wir könnten heute etwas machen, wo sagt, es ist ein Entrecote, aber es hat noch nicht die Qualität, die uns versprechen als Marke auch dem gerecht zu werden könnte haben. Das heisst, wir arbeiten an dem, es kommt noch ein paar Jahre. Wir haben einen super Fortschritt gemacht. Wenn ich das heute gebe, dann bist du enttäuscht. Ich glaube, das ist viel wichtiger, das Timing. Oder? Wenn kommt welches Produkt? Und ist die Technologie schon bereit, jetzt um die nächste Produkthürde? Nein. Und das ist mega wichtig, damit man Kunden mit auf eine Reise nimmt, sagen, jetzt sind wir bei diesem Produkt, jetzt kommt die nächste Generation, jetzt bringen wir das Fett rein, jetzt bringen wir noch mehr Saftigkeit rein, jetzt bringen wir andere Geschmäcker rein und einfach, dass man den Kunden mitnimmt und dann immerhin zu komplexeren Stück Fleisch, das man eigentlich nachkommt.
2: Wir haben jetzt schon ein paar Kennzahlen durchneben, wie man sich auch in Firma muss vorstellen. Vor 5 Jahren ist eben die ganze Idee aufgekommen, mittlerweile sind es jetzt bald 3 Jahre seit der Gründung und es läuft ja recht gut. Eben, man hat es schon gehört, oder? Und die haben auch irgendwie 40 Millionen Franken Investitionen schon bekommen. Und umsatzmässig sieht es gar nicht schlecht aus, oder? Kannst du da etwas sagen? Wie muss man sich das vorstellen bei euch?
1: Hey, Umsatz geben wir eigentlich keine Daten aus. Aber was ich dir sagen kann, ist, wir haben am Anfang an der ETH angefangen, bin ich rumgefahren mit einem Velo und habe im Rucksack quasi 2, 4, 6 Kilo geplantet. Rausgehauen. Und dann irgendwann haben wir den Webshop gestartet und dann haben wir plötzlich angefangen, ganze Kisten rauszugeben. Also das sind in einer Kiste sind zum Beispiel 4 2-Kilo Pack, also sind plötzlich 8 Kilo rausgegangen. Und heute geben wir am Tag ganze Palette raus. Auf einem Palette sind über 500 Kilogramm Planter. Ich glaube, das soll so zeigen, wie wir halt aufgefahren haben, auch wie wir unsere Produktion ausgebaut haben. Und das ist uns aber auch extrem wichtig, dass man eben Sachen auch skaliert. Skalierung ist so Teil von unserer DNA. Wir machen immer Sachen, die man kann skalieren. Ganz wichtig, weil Lebensmittel sind einfach immer sehr grosse Mengen. Und wenn du möchtest einen positiven Impact haben mit dem, was du machst, wenn du wirklich möchtest etwas beitragen zur Nachhaltigkeit, etwas beitragen zu einer besseren Welt, musst du bei Lebensmitteln einfach sehr viel Volumen bringen. Und vielleicht so das in Perspektive setzen, ist so, in der Schweiz werden pro Jahr 100'000 Tonnen Hühnchen gegessen. Und wenn wir beplantet wirklich, also wir sind beplantet vielleicht im Fall bei 1-2% von dem. Und also das ist ein langer Weg. Oder? Das ist so, du musst wirklich richtig Gas geben. Und irgendwann schafft man vielleicht 5, 6, 10%. Aber es ist so, es wird so viel Fleisch gegessen, das ist jetzt nur der Poulet. Anteil, oder? Und das zeigt einfach so, wie weit es noch geht und wie viel

0: ja, wie lang der Weg noch ist, um wirklich den Impact zu haben, den wir möchten haben.
1: Eben, weil es ist ja nicht nur, dass es unser Produkt in dem Sinn muss gefallen oder die Leute es fein finden, sondern irgendwie muss auch ein bisschen ein Umdenken, also ein Umdenken in der Gesellschaft passieren, oder dass die Leute wie auch bereit sind, um sich auf das einzustellen. Eben, du hast jetzt schon so ein bisschen gesagt, plus, minus, was könnte möglich sein, aber was ist so eure Vision? Eben, was wollt ihr in dem Sinne mit Planted erreichen? Was ist das langfristige Ziel?
0: Ey, ich wiederhole es gerne, es ist ziemlich straightforward. Es ist besser und günstiger sein als tierisches Fleisch. Und ich kann vielleicht gerne ausführen, ich meine, Dimension besser hat viele Dimensionen. Was ist besser? Ich meine, du kannst besser sein bei der Nachhaltigkeit, was wir heute schon sind. Du kannst besser sein beim Tierwohl, du kannst besser sein beim Preis und beim Geschmack. Das sind die vier Dimensionen, oder? Und das sind, so die, sind für uns vier sehr wichtige Dimensionen beim Lebensmittel. Und wir sind fest überzeugt, dass wir in allen Dimensionen, also heute schon besser sind und noch besser können werden, oder? Und das andere eben ist der Preis, jetzt habe ich schon das Teil von der Dimension gesagt, Gesundheit, Entschuldigung, habe ich vergessen. Gesundheitlicher Aspekt, also Pflanzen hat eben zum Beispiel keine gesättigte Fette drin, kein Cholesterin drin. Aber das ist quasi Gesundheit, ist der Geschmack, ist Nachhaltigkeit, ist Tierwohl. Und wir sind fest überzeugt, dass wir überall dort besser sein können. Und dann gibt es eben noch den Preisaspekt. Und der Preisaspekt ist bei Lebensmitteln mega wichtig, oder? Also Lebensmittel ist ein sehr preistriebener Markt. Und wenn du eben auch Impact möchtest haben, musst du irgendwann auf die Preisparität kommen. Du musst den gleichen Preis können haben wie ein Bulletschnetzel. Und das ist, dort sind wir schon, was ich mega cool finde. Also im Coop ist wirklich ein Kilogramm Planted kostet gleich viel wie ein Kilogramm geschnittene Bulletbrust. Und das ist ein mega Milestone. Das haben wir vor einem Jahr noch nicht gehabt. Jetzt sind wir auf Parität. Vor einem Jahr sind wir zwischen Bio und konventionellem Schweizer Bulle gewesen, jetzt sind wir auf Parität und das Ziel ist irgendwann wirklich günstiger zu sein als das günstigste brasilianische Bulle. Und erst dann ab dem Moment steht jemand vom Regal und trifft eine Entscheidung nicht nur aus Nachhaltigkeitsgründen oder aus Tierwohlgründen, sondern wirklich auch preistrieben. Und ich glaube, dann hast du den ultimativen Impact.
1: Man merkt, du brennst für das. Du bist generell, also man muss ja auch eben eine Vision haben und einen Kampfgeist, wenn man ein Startup gründet, und ich glaube, das bist du wirklich durch und durch schon seit klein so ein bisschen, oder?
0: Hey, ja, ich habe schon immer gewusst, was ich glaub, möchte und nicht möchte. Aber es ist schwierig zu sagen. Ich glaube, was ich bei Planted merke, ist, ich darf einen Traum in mein Leben. Ich darf mit Leuten etwas aufbauen. Ich darf extrem gute Leute um mich herum haben, die mega gescheit sind, die alle irgendwie auf einer Mission sind zusammen mit uns. Und ich glaube, so die Motivation, also die Energie, die aus dem frei wird, ist so krass. Also es gibt klar mich damals, aber so ich heute ist ein mega grosser Teil vom Umfeld. Und das Umfeld beeinflusst mich mega fest, wer ich bin. Und das gibt mega viel Energie.
1: Schön zu hören. Und leider aber dafür sind wir am Ende von unserem Zeitlimit, das wir haben. Lukas Böhni. Mega cool, du bist im Top 8 3 gewesen. Danke dir vielmals.
0: Danke.
1: Danke auch fürs Zuschauen oder Zuhören. Top 8 3 gibt es dann nächste Woche wieder mit meinem Kollegen Stefano Bullmann. Macht's gut. Ciao zusammen.
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1: Ein Leben mit Gott, für das hat sich mein heutiger Gast vor fast 30 Jahren entschieden. Das mit jungen 21, die Schwester Ruth Maria. Schön sind Sie da im Top 8 3.
3: Ja, freut mich auch, dass Sie da sind.
1: Ich habe jetzt gerade als allererstes eine verlegene Frage. Und zwar habe ich gelesen, dass Sie einmal pro Monat nur einen Tag frei haben und im Jahr nur 3 Wochen Ferien. Haben Sie jetzt für uns extra müssen so einen Tag, so einen Freitag opfern?
3: Ich habe es jetzt gemacht, aber nicht wegen Ihnen, weil ich habe gedacht, ja, dann kann ich ein bisschen freier rumschwirren, sonst erwartet man mich gerade daheim. Und das war jetzt für mich kein Problem gewesen. Also, ein bisschen ausfliegen ist immer ein bisschen etwas anderes, ist ein bisschen frei haben.
1: Gut. Wir geben uns aber Mühe, dass die 26 Minuten sich umso mehr gelohnt haben Sie für diesen Freitag. Und gibt es dann auch vielleicht Regeln, was Sie dürfen machen an so einem Freitag oder nicht? Gibt es No-Gos, die man nicht dürfen oder so?
3: Also ich habe mir jetzt noch nie etwas zu unterkommen, wo man geheissen hat, das darfst du nicht machen. Also wir sind dadurch wahrscheinlich schon ein bisschen brav. Also Ich glaube speziell nicht, nein. Also, über die Schnur hauen wir ja sowieso nicht, also von dort her gibt es keine.
1: Sie sind ja aber doch, kann man sagen, eher ein bisschen unkonventionell. Nonne setzen gewisse Gegensätze zu dem Klischee, den man vielleicht so ein bisschen kennt. Zum Beispiel sind Sie nämlich ein grosser FC St. Gallen-Fan.
3: Ja, das ist es. Aber das bin ich schon seit Kindheit her. Also das hat mich, sagen wir mal, mit ins Kloster verfolgt. Das ist nicht erst im Kloster passiert. Also von dort her verfolgt man das vielleicht nicht mehr ganz so wie früher, wo ich wirklich noch auch an jedes Spiel gegangen bin, auch Auswärtsspiel. Also jetzt verfolgt man es einfach ein bisschen am Fernsehen oder mal hin und wieder, wenn es es mal gibt, vielleicht auch mal im Stadion. Aber das ist eher selten.
1: Und wenn dann aber im Stadion, so in Vollmontur,
3: ja, oder? So wie Sie mich jetzt sehen.
1: Aber noch einen Schal rundherum, oder?
3: Ja, sicher. Grün-Weiss, ich habe selber mal einen gelismet und der kommt mit.
1: Und dann sind Sie ein lauter Fan, oder wie muss man sich die App in Ruth Maria vorstellen?
3: Also ich muss so sagen, ich habe natürlich im Stadion ein bisschen geräumt. Also aber mal klar, wenn es ein Goal gibt oder so, der wird schon gejubelt. Aber sonst halte ich mich wahrscheinlich eher zurück. Aber ich tue das jetzt nicht als Schwester einstufen, sondern alt vom Alter her. Aber man fiebert natürlich trotzdem mit oder man freut sich oder so. Also das gehört dazu.
1: Wie ist denn überhaupt, eben, Sie haben gesagt, seit der Kindheit sind Sie schon grosser Fan, wie ist es dazu gekommen?
3: Es ist natürlich so, mein Vater hat selber einmal Fußball gespielt und hat mich schon als kleines Mädchen eigentlich das Goldach mit auf den Dammweg genommen. Jetzt hat es ja ein neues Dorfstadion gegeben, oder wenn man dem so darf sagen. Und von dort her hat sich einfach auch das Interesse am Fußball, also bei uns haben eigentlich alle gerne Fußball gekauft, so der Mutter. Und dann irgendwann, ich weiss nicht mehr, so in der zweiten, dritten Klasse ist dann mein Vater mit mir auf Bern gefahren, ins Wankdorfstadion, um St. Gallen gegen IB zu schauen. Und dann ist es so ein bisschen das. Also das Fußballvirus war schon immer in mir gewesen. Und dann aber natürlich der FC St. Gallen hat sich dann dort sehr stark entwickelt, ja.
1: Selber haben Sie aber nicht Fußball spielen, gell?
3: Ja, nein, zu meiner Zeit war es einfach so, ich hätte auf St. Gallen und wir waren das Vierte und da haben einfach meine Eltern gesagt, das geht gar nicht und somit als zwei, drei Klässlerinnen alleine auf St. Gallen, das hat man sich da halt schon nicht getraut und zu Goldach hat es noch kein Mädchenfußball gegeben, ja, dann habe ich halt Handball gespielt.
1: Sehr gut.
3: Aber in Freizeit viel Fußball, also wir sind viel an Grümpeli-Turnier gegangen und so, also das schon.
1: Und was auch noch eher vielleicht einmal ein bisschen laut wird bei Ihnen, ist bei der Musik. Sie mögen zwar ja schon klassische Musik, haben ja auch Kirchenmusik studiert, dann da, wo Sie im Kloster waren, aber Sie haben ja gerne Rockmusik, oder?
3: Ja, also ich tue jetzt eigentlich, mein Fokus ist immer mehr ein bisschen auf dem Klassischen natürlich, auch verbunden mit der Orgel, weil ich die spiele. Aber so mal hin und wieder Jeff Rotal, das höre ich schon noch gerne. Und merke aber, ich hänge auch ein bisschen dem Alten nach, den ich früher noch gelesen habe. Also so Stefan Eicher, Herbert Grönemeyer, also das ist dann das, was ich schon früher noch gerne gehört, das höre ich auch jetzt immer noch gerne.
1: Und Sie haben das ja, glaube ich, auch wirklich auch, also vor allem so Konzerte haben Sie auch sehr genossen. Früher sind Sie einmal, glaube ich, noch als junge Teenagerin auch, einmal ins Hallenstadion an Konzerten und so. Können Sie das jetzt auch noch machen? Oder weniger?
3: Sagen wir so, weniger. Ich muss auch sagen, ich glaube, ich möchte auch gar nicht mehr, weil irgendwo habe ich für mich gemerkt, ich muss können zuvorderst sein, sonst ist für mich kein fehlt irgendwo ein Konzerterlebnis und da merke ich, da bin ich schon eher ein bisschen die, die lieber sich zurücklehnt in einem Sessel. Aber natürlich im kleinen Bereich oder im klassischen Bereich gehen wir jetzt immer wieder auch mal an ein Konzert so in der näheren Umgebung oder also jetzt Engelberg hat im Sommer wieder Orgelkonzert und einmal vor zwei Jahren musste ich sogar einen kleinen Teil beitragen im Konzert. Also das ist schon auch möglich, aber nicht mehr im gleichen Rahmen natürlich, wie es früher war. Und das Hallenstadion mit Jeff Rotal, wo man nachher fast vom Mitrauchen bekifft ist, ja, das möchte ich mir nicht mehr antun.
1: Aber es klingt so, als wären Sie früher fast ein bisschen so ein Groupie gewesen, wenn Sie sagen, wenn dann so oder vorne?
3: Nein, Groupie eigentlich nicht. Aber ich habe es einfach genossen, die Atmosphäre habe ich einfach die Vorderste am besten gefunden. Oder auch, so, ja, oder auch beim Grönemeyer. Das ist einfach speziell.
1: Sind Sie mal im Open Air St. Gallen gewesen?
3: Ja, gerade dort, wo das Theater war, mit dem grünen Mayo. Ich weiss noch. Das war aber noch lustig. Die Kollegin und ich, wir haben so uns gesagt, wir gehen nur ins Open Air, wenn der grüne Mayo kommt, und prompt ist er gekommen. Und dann das Theater auf der Bühne. Ja, da hat uns. Aber hat er dann gespielt und dann war wieder die Welt in Ordnung.
1: Gute Geschichte. Und eben, Sie haben es vorher schon gesagt, Sie haben Handball gespielt. Statt dem Fußball in dem Sinn. Jetzt können Sie offensichtlich auch in dem Sinn nicht mehr Handball spielen. Gibt es vielleicht auch gewisse Sportarten im Kloster, die Sie nicht machen können? Also ich weiss jetzt nicht, zum Beispiel im Klostergarten joggen, stelle ich mir jetzt noch spannend vor. Oder Boxen, so auch Ihrem Gewand, wird wahrscheinlich auch schwierig.
3: Also wir sind jetzt wir beschränken es eigentlich so ein bisschen, jetzt tue ich nicht mehr, wie lange habe ich auch ein bisschen joggen. Bei mir geht es mehr so ein bisschen ins Wandern hin, also, oder mit dem Velo unterwegs sein, mal an einem freien Tag, oder wir haben auch den Montagnachmittag frei, dann mit dem Velo ein bisschen unterwegs in der Region. Es beschränkt sich ein bisschen auf das. Also Handball kann ich nicht spielen und im Kleid würde ich sowieso nicht. Und eben, nein, es ist momentan, es beschränkt sich eher so auf kleinere Sachen, ja. Oder Gymnastik machen, ein bisschen beweglicher bleiben und so.
1: Weil eben, Sie sind ja schon lebendig, oder? Sie ja. Haben Energie, sie möchten sich auch so ein bisschen
3: Das betätigen. Brauche ich auch. Das brauche ich auch. Das ist so.
1: Aber dann eben dann lange
3: das. Ein bisschen gemässig, ja.
1: Sie sind ja eben wirklich so der lebendige Mensch, haben viele Sachen gemacht, wir eben auch Open Air St. Gallen etc. und so. Wieso haben Sie sich darum als so einen auch lebensfreudigen, unternehmenslustigen Mensch mit 21 entschieden, ich gehe nicht ins Kloster?
3: Das ist noch schwierig. Also ich habe eigentlich nie an das gedacht, oder? Also es gibt bei mir Mitschwestern, die das eigentlich sagen. Ich habe schon als Kind gewusst, dass ich ins Kloster will. Und das war bei mir eigentlich gar nicht der Fall gewesen, sondern es war spannend. Ich war in Genf und habe dort eigentlich gearbeitet, also nach dem KV, den ich gemacht habe. Und bei den in einer Freikirche hatte ich ein Zimmer und die haben alles, was katholisch ein bisschen in Frage gestellt. Und dann habe ich mich mit dem ein bisschen auseinandergesetzt. Und in dieser Auseinandersetzung kam mir die Idee, könnte man anders Ferien machen? Ja, was ist anders Ferien machen? Ich gehe ins Kloster. Heute ist ja gang und gäbe, Kloster auf Zeit. Man geht einmal eine Woche, zwei ins Kloster. Aber das war vor 30 Jahren eigentlich noch gar nicht so aktuell gewesen. Und ich weiss, man hat dann einfach gewissen Klöster angerufen, ob ich zu ihnen in die Ferien können. Und die haben gesagt, nein, also bei uns geht das nicht. Und haben mich dann aber auf ein Gästehaus von der Schwester von Bethanien, also gerade bei uns in der Nähe, jetzt in Sarnen, verwiesen, wo einfach Gäste aufnimmt, die aber dann auch nicht mit den Schwestern zusammenleben. Und ich bin dann dort gegangen und irgendwo hat mich dann das Leben fasziniert. Habe dann auch, halt auch gespürt, dass ich dass ich im Kloster eine gute Struktur habe. Also das heisst natürlich nicht, dass das jetzt der Hauptgrund ist. Aber ich habe gemerkt, in der Freikirche, ich bin dann auch gerne in Genf, in die Pfingstgemeinde, in die verschiedensten Freikirchen in Genf. Und habe dann immer gemerkt, am Sonntagabend bin ich im Himmel oben und am Montag bin ich ganz tief abgestürzt, einfach rein von den Emotionen her. Und habe gemerkt, das bringt mir nichts. Ich brauche etwas, was mir eine gewisse Regelmäßigkeit und einen gewissen Ausgleich gibt, gerade eben aufgrund von meinem Temperament. Und habe einfach gespürt, dass Gott da etwas mit mir vorhat. Habe mich natürlich eigentlich auch ziemlich dagegen gewehrt. Habe das Gefühl, nein, das kann es doch nicht sein. Und habe dann eigentlich auch am Anfang dann gesagt, ja, ist es nicht. Es ist ja immer eine Entscheidung. Also, das ist, wenn man heiratet, auch so. Ich habe gewusst, wenn ich ins Kloster gehe, gibt es keine Familie, kein Kind. Oder wenn ich umgekehrt habe, dann habe ich eine andere Struktur, dann habe ich das nicht. Und habe dann einfach irgendwo gesagt, so, jetzt mache ich mal ein halbes Jahr, habe eine Klostergemeinschaft gesucht, die mir sozusagen ein Praktikum im Kloster ermöglicht. Und das war die Gemeinschaft in Sarnen. Ich habe dann einfach gespürt, dass ich dort eigentlich eine sehr gute Ausgleichheit, innere Ausgleichheit bekomme und einfach auf Gott kann hören. Und irgendwo hat er mich dann angerührt und gesagt, genau da will ich dich, denn ich brauche auch Menschen wie dich. Es darf eben es nicht nur Menschen, die dem Klischee entsprechen, sondern es braucht eben auch das Leben im Kloster, die Art Menschen, die eben auch etwas anreissen können, die sich für etwas begeistern können.
1: Also eben, wenn Sie sagen, er hat Sie in dem Sinn gerufen und das gesagt, dann ist für Sie in dem Sinn, glauben Sie, dass Ihre Aufgabe ist, im Kloster eben so ein bisschen unkonventionelle Sachen reinzubringen, vielleicht auch ein bisschen Veränderung reinzubringen, in gewissen Sachen vielleicht ein bisschen eine Vorreiterrolle zu haben?
3: Ja, aber natürlich nur in ganz kleinem Mass. Also ich sage immer, ich muss auch schauen, wie die Mitschwestern sind. Also wir haben jetzt natürlich noch etwas gewagt, in dem Sinn, dass zwei Klostergemeinschaften auf Sahne gekommen sind, die einfach aufgrund von ihrer Altersstruktur immer schwieriger war an ihrem Standort. Und da hat, das war noch meine Vorgängerin gewesen, als Äbtissin, hat das angefangen, aber ich habe das immer sehr unterstützt. Da haben wir etwas Neues versucht. Ich denke, man muss immer schauen, mit welchen Menschen hat man es zu tun. Man kann nicht wahnsinnig etwas anreisen, wenn man merkt, dass die anderen nicht so weit sind. Aber doch immer wieder ein bisschen etwas, dass etwas ist. Oder wir haben jetzt zum Beispiel den Fastnachtstag, haben wir gesagt, jetzt zeigen wir mal einen lustigen Film. Oder wir haben jetzt den Bischof, der dann im Juli auf Besuch kommt. Einfach ein bisschen etwas, was geht, aber auch sich überlegen. Wir haben jetzt zum Beispiel ein ganz tolles Projekt für den Klostergarten. Wir sind angefragt wegen einem Selbsterntegarten. Das heisst, wir öffnen jetzt eigentlich den Klostergarten, der eigentlich ein geschlossener Bereich ist für uns Schwestern. Für, was sind es, 13 Familien oder 14 Familien, wo eine Gärtnerin zwar anpflanzt, aber sie könnten dreimal in der Woche kommen und das Gemüse bei uns ernten. Und wir können dazu profitieren, meine Schwester hilft mit und wir können dann von dem Garten auch unser Gemüse beziehen, weil wir gerade gemerkt haben, die Schwestern werden älter, wir haben aber eigentlich einen steigenden Bedarf an frischem Gemüse, durch das, dass meine Schwestern da wieder auf Platz sind und das haben wir eigentlich nicht mehr können so erfüllen. Und da haben wir jetzt auch ein Projekt gewagt, das dieses Jahr jetzt frisch startet und da sind wir jetzt gespannt, wie sich das entwickelt, also eine kleine Öffnung vom Garten und wir finden es eigentlich immer noch, wir haben im Herbst angefangen zu denken und wir finden immer noch begeistert davon und jetzt müssen wir mal schauen, wie sich das entwickelt und ich denke, da muss man auch ein bisschen neue Wege gehen, weil meine Schwester hat zuerst das Gefühl hatte, nein, das geht doch nicht. Ich habe gesagt, ja, aber probieren wir mal, wenn es nach einem Jahr nicht geht, klappt, können wir immer noch sagen, der Versuch hat sich gelohnt, es hat geklappt nicht oder wir hoffen natürlich, dass wir sagen können, wir gehen weiter mit dem.
1: Zu so ein bisschen ihrem Alltag im Kloster kommen wir nachher noch. Ich möchte aber noch ganz kurz bei der ganzen Entscheidung bleiben. Was hat auch Ihre Familie gesagt, als Sie gesagt haben mit 21, hey, ich überlege mir ins Kloster zu gehen?
3: Ja, sie waren nicht so begeistert gewesen, aber ich habe sie auch nicht so an mich herangelassen. Also sie haben mich ein bisschen überrumpelt.
1: Da kommt der Trotzkopf raus.
3: Ja, weil ich habe natürlich gemerkt, es ist meine Entscheidung und für die Familie ist es natürlich viel, viel schwieriger. Ich muss natürlich auch sagen, da, wo ich gegangen bin, hat es geheißen, man geht nicht mehr heim. Du kannst nur noch eine Beerdigung von den Eltern. Also, und da hat sich bei uns natürlich auch einiges entwickelt. Also wir gehen jetzt auch heim oder wenn meine Mutter noch nicht mehr so mobil ist, dann gehe ich auch mal, zwar selten, aber doch auch mal auf Goldach sein, besuchen. Also das hat man damals noch gar nicht können. Und dann ist es natürlich für die, die es betrifft, aber die Entscheidung nicht getroffen haben, extrem schwierig. Und ich bin jetzt auch nicht in einem so katholischen Elternhaus aufgewachsen, wo das toll ist. Also meine Tante, die war hell begeistert gewesen und hat das Gefühl gehabt, toll, dein Grossvater hätte sich das immer gewünscht, um Großmutter. Die ist fast eifersüchtig gewesen, dass es nicht aus ihrer Familie ist, habe ich manchmal ein bisschen den Eindruck gehabt. Bestimmt weiss sie nicht. Und meine Familie hat das eh noch ein bisschen vorsichtig angeschaut. Aber ich vergesse nie an meiner vierlichen Profess. Also das heisst, an dem Tag, wo ich mich entschieden habe, für immer dort zu sein. Also es gibt ja bei uns wie eine gewisse Ausbildungsstufen. Also man ist nicht einfach dort und man bleibt, sondern es gibt immer wieder Bereiche, wo man selber muss entscheiden, ich will. Und die Gemeinschaft sagt auch okay dazu. Also es ist eine Gegenseitigkeit. Und jetzt habe ich den Faden verloren, jetzt muss ich gerade sagen.
1: Ein schönes Erlebnis, was Sie gesagt haben, was Sie beeindruckt hat, auch bei diesen vier, die Sie eben in dem Sinn definitiv aufgenommen worden sind.
3: Also Ja, genau. Dort hat dann meine Mutter mir gesagt, ja, was will eine Mutter von ihrem Kind? Was will die Mutter? Sie will, dass sie glücklich ist und zufrieden ist. Und ich spüre, dass du das bist. Und dementsprechend kann ich es so nicht verstehen, aber ich akzeptiere es, weil ich sehe, du bist zufrieden dort, wo du jetzt bist. Und das war für mich eigentlich das Wichtigste.
1: Das ist ein schöner, also ein schönes Zeichen auch. Ich freue mich dann, sie haben ja wirklich eben, es ist nicht mehr so strikt wie auch schon das Klosterleben, wie man sich vorstellt, aber gleich ist es doch ein taktierter Zeitplan. So. Also am Morgen hat man ein Gebet und dann gibt es eine Meditationszeit und dann hat man noch eine Schaffenszeit und dann Mittagspause und dann wird wieder gebetet und so. Und ganz blöd gefragt, wissen Sie einmal noch was beten?
3: Ja, wir haben natürlich eine Art, wir nennen das Brevier. Und wir beten vor allem Psalmen. Das ist ein Buch aus dem Alten Testament und das ist eigentlich immer schön strukturiert. Und ich finde das eigentlich sehr gut, weil ich denke, wenn man es immer frei müsste erfinden, da wären wir überfordert. Irgendwann würden einem die Worte ausgehen. Und wir sagen ja auch immer für uns, ich bin da an dieser Stelle auch, ich bete, aber ich möchte alle Menschen mit einbeziehen, die etwas Schweres haben. Also zum Beispiel gerade kürzlich ist der Psalmvers gekommen, Gott ist ein Gott, der dem Kriegen ein Ende setzt. Dann ist natürlich für mich gerade automatisch die Situation in der Ukraine vorgekommen. Und ich denke, so kann ich alle Menschen mit reinnehmen und dann hilft uns das. Das ist auch das Gebetsbuch der Juden, also es ist aus dem Alten Testament und das ist hauptsächlich unser Rotfaden durch die verschiedenen Gebetszeiten, die wir haben. Und ich schätze das auch, weil manchmal ist man einfach sprachlos aufgrund von dem, was einem begegnet. Weil wir haben ja auch einen Wallfahrtsort, wo die Menschen anpilgern und ums Gebet bittet. Und was man da manchmal hört, braucht man auch wieder einen Ort, wo man das weiterleiten oder weitergeben kann. Also im Gebet Gott anempfehlen. Also das ist uns schon noch, da bin ich froh um die Gebete, die wir da vorgegeben haben.
1: Sie sind ja eben auch noch Äbtissin seit 2020. Also dann sind Sie eigentlich Chefin vom Kloster Sarne. Was haben Sie da noch so sonst für Aufgaben? Was sind schon zusätzliche Verantwortung in dem Sinn?
3: Ja, also das heisst natürlich, ich bin natürlich schlussendlich die letzte Verantwortung für das Wirtschaftliche, das Personelle. Also das heisst, vorne bin ich zwar mit in der Leitung gewesen, aber da ist im Prinzip die letzte Verantwortung. Also der Benedikt, wir sind ja Benediktinerinnen, da ist da ganz streng und sagt, der Abt oder eben jetzt die Äbtissin müsste am Schluss vom Leben Rechenschaft für alles ablegen, was man entschieden hat. Und ich denke, da ist es einfach wichtig, dass man im Gespräch bleibt. Also für mich ist es wichtig, dass man eigentlich in der Gemeinschaft im Gespräch bleiben kann und nicht nur ich alleine. Also jetzt zum Beispiel das Projekt vom Garten, da habe ich natürlich auch mit den Mitschwestern geredet, wie findet ihr das, wollen wir das? Und da sind natürlich gerade die beiden, die hauptsächlich auch im Garten arbeiten, haben das Gefühl, kann mal, das wagen wir. Also das ist, aber schlussendlich bin ich natürlich die dann die letzte Verantwortung dafür hat oder auch gegen aussen, wenn es für Kontakt zur Gemeinde oder Kanton, da bin ich halt die Entscheidungen auch treffen muss.
1: Und Sie sind ja auch eine, die eigentlich noch gerne so Interviews macht oder auch schreibt. Sie haben ja relativ lang für die NZZ auch eine Kolumne geschrieben.
3: Ja, das ist schon Weile
1: her. Ja, das ist schon Weile her. Aber es ist ja also nicht nur, dass Sie die Kolumne geschrieben haben, sondern Sie haben ja auch noch, es ist nachher eigentlich ein Buch daraus entstanden aus diesen Kolumnen. Wo er geheissen hat, jetzt muss ich schnell spicken, dass ich es richtig sage, auch Nonnen haben Parkplatzprobleme.
3: Genau.
1: Ein grandioser Titel.
3: Ich war gar nicht begeistert, muss ich sagen. Wo der vorgeschlagen worden ist. Aber jetzt unterdessen bin ich auch begeistert.
1: Ja, also vor allem, es ist ja, glaube ich, recht gut angekommen, weil das Buch ist vergriffen. Ich hätte es ja gerne gelesen, aber das kommt mir gar nicht mehr rüber.
3: Ja, ich hätte daheim noch Exemplar, aber ganz wenig.
1: Haben Sie es gehamstert?
3: Nein, aber ich habe ja als Autorin ein paar bekommen und ich habe die nur immer wirklich ausgewählten Leuten auch weitergegeben, weil so etwas ist auch noch etwas Persönliches, was man jemandem kann schenken kann und von dort her. Ja, habe ich noch, aber nur noch, also es ist nicht zum Verkaufen, also nicht bitte melden, ich habe nichts zum Verkaufen oder weitergeben.
1: Aber ist sicher schon noch ein spezielles Gefühl, oder? Wenn man, also, oder haben Sie jemals davon geträumt, vielleicht auch schon früher mal ein Buch zu schreiben? Oder was ist das für ein Gefühl, dass Sie jetzt in dem Sinn, Sie haben sie nicht mal selber, sondern Sie sind angeschrieben worden? Dass immer das möchte ich ein Buch daraus machen?
3: Ja, also ich habe gedacht, das, was mich ans Telefon gerufen hat, da macht jemand den Scherz mit mir. Ich habe gedacht, ist 1. April? Nein, es ist nicht 1. April. Also ich konnte es fast nicht glauben, weil er dann auch noch gesagt hat, ich bin der Lektor von Papst Benedikt der 16. Da habe ich gedacht, ja hoppla, also das passt ja irgendwie gar nicht mit mir, einfache Schwester, zusammen. Und ja, habe dann aber gemerkt, dass es wirklich ernst ist und ja, ich habe nie davon geträumt. Ich habe immer das Gefühl gehabt, also, so wie ich schreibe, ja, ist ja schön und gut, aber dass es gerade so wie kommt, hätte ich nie gedacht.
1: Aber Sie haben dem Papst selber auch mal einen Brief geschrieben, da, glaube ich, zu der Zeit, wo Sie sich überlegt haben, ins Kloster zu gehen. Wenn Sie vielleicht jetzt noch mal würden, am Papst etwas schreiben oder vielleicht persönlich sagen, was wäre es?
3: Ich würde sagen, einfach Sorge um die Frauen, weil ich denke, es hat einiges sich schon bewegt, aber zu wenig. Und da darf man schon noch ein bisschen mehr auf die Frauen zugehen, gerade auch in den Verantwortungs- oder in den Entscheidungssachen. Weil da sind auch schon Dokumente für uns Frauen geschrieben worden, wo wir eigentlich gar nicht konsultiert worden sind. Und da wünschte ich mir eigentlich ein bisschen mehr Mitspracherecht. Und sonst würden wir über Fußball reden, weil er hat ja gerne Fußball. Und übrigens, von seiner Wahl vom Papst Franziskus bin ich im Stadion gewesen. Beim FC St. Gallen.
1: Ist das wichtiger gewesen?
3: Nein, es ist einfach Konklave gewesen. Und ich weiss, es war ein Nachtragsspiel gewesen, glaube ich, gegen Neuchâtel. Ich bin nicht mehr ganz sicher. Und ich war im Stadion gewesen und es war ein langweiliges Spiel gewesen und ein Arbeitskollege von meinem Bruder war mit seinem Sohn gewesen und die beiden haben den Papstwahl am Smartphone mitverfolgt und dann habe ich dann auch die Verkündigung im Stadion miterlebt. Und er ist ja auch Fußballfan, also von dort haben wir etwas gemeinsam.
1: Hat es gerade passt, so mit weniger. Aber wenn Sie eben so sagen, was Sie jetzt am Papst auch geschrieben oder gesagt hätten, sind Sie vielleicht auch ein bisschen eine Feministin?
3: Ich würde sagen, in gewissen Belangen schon, aber in gewissen Belangen würde ich auch sagen, bin ich zurückhaltender geworden. Also da, der Brief, den ich hier geschrieben habe, das war in Genf gewesen, und dort war ich eigentlich vor einem Kirchenaustritt gewesen und habe auch viele Fragen über katholische Kirche geschrieben. Und dann war es aber auch spannend gewesen, denn man hat nämlich den Brief weitergeleitet, der damalige Bischof von Genf, und der hat mich dann zum Gespräch eingeladen.
1: Also Sie haben schon eine Stimmkraft und eben auch ein...
3: Ja, also, aber wir haben das gar nicht erwartet. Also es ist für mich und eine Kollegin, die wir zwei geschrieben haben, wir haben das natürlich auch sehr positiv aufgenommen. Und es war aber auch ein schönes Signal gewesen, gerade die Freikirche, wo ich war, oder wo ich einfach auch mein Zimmer hatte, die haben immer das Gefühl gehabt, ja, die katholische Kirche kümmert sich nicht um die Menschen, um die Menschen, die eben das Fussvolk, wenn man so sagen darf. Und für die war das natürlich ein Zeichen gewesen. Wow, der Bischof schreibt denen und lässt sie zu einem Gespräch ein. Das hat natürlich eine Signalwirkung gegeben, dass sie sich auch haben müssen ein bisschen überlegen, wie sie von dieser Kirche sprechen.
1: Wir sind schon fast am Ende von unseren 6. Ja, so schnell geht's. Ich habe noch eine letzte Frage, und zwar, haben Sie es jemals bereut, dass Sie ins Kloster gegangen sind?
3: Ich sage mal so, man ist hin und wieder vielleicht mal ein bisschen nachdenklicher geworden. Aber ich denke, bereut, nein. Ja, ich sage mal, zum Beispiel, als mein Bruder Vater geworden ist, dann hat man auch wieder gemerkt, ich habe jetzt bewusst auf eine Familie und Kind verzichtet. Aber nicht, dass ich es dann bereut habe. Sondern man wird vielleicht ein bisschen nachdenklicher gefragt, habe ich das erreicht, was ich wollte erreichen oder wo stand ich? Aber ich denke, das hat man in jedem Leben. Und ich denke, für mich stimmt es so, wie es jetzt ist.
1: Äbtissin Ruth Maria, danke vielmals, sind Sie im Top Hoch 3 gewesen.
3: Ja, gern schön. Hat
1: es mich gefreut. Es war mir eine grosse Freude gewesen und hat sehr viel Spass gemacht.
3: Ja, das
1: danke
3: ist gut.
1: Vielmals.
3: Gern schön.
1: Top Hoch 3 gibt es in einer Woche wieder. 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Macht's gut. 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Ciao.
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4: Wenn in einem Unternehmen oder in einer Organisation ein schlimmes Ereignis passiert, dann braucht es Menschen wie mein heutiger Gast. Er behaltet den kühlen Kopf und hat alles im Blick und im Griff, wenn es bei anderen eben nicht mehr funktioniert. Er ist Krisenkommunikator und ich freue mich sehr, ist er da, Christian Gartmann. Willkommen. Ja, du bist Krisenkommunikator und ich habe gesagt, man braucht dann gern einen kühlen Kopf. Also nicht nur gern, sondern man braucht einen kühlen Kopf, das ist so.
5: Ja, Krisen sind so Momente, wo alles drunter und drüber geht, wo man manchmal auch eine Chaosphase hat, typischerweise am Anfang, wo niemand den Überblick hat. Und dann ist es gut, wenn es Leute in der Krisenorganisation gibt, die versuchen, den kühlen Kopf zu bewahren. Das ist nicht immer ganz einfach. Und der Krisenkommunikator soll es dann noch so sortieren, dass es am Schluss den Leuten erklären kann. Der Krisenkommunikator hat einerseits die Aufgabe zum Informieren, also den News-Teil quasi wahrnehmen, was sind die Faktenlagen, was ist passiert, was hat es für Konsequenzen, was weiß man bis heute, dann muss er erklären, der Hintergrund, wie es dazu gekommen ist, was man halt schon weiß, und dann muss er vor allem viel zuhören. Gut zuhören ist eigentlich das Entscheidende von der guten Krisenkommunikation und vom gesamten guten Krisenmanagement. Das ist alles ein Dialog, man muss den Betroffenen zuhören.
4: Du hast jetzt eigentlich schon vorne weggenommen, oder? Aber viele werden dich jetzt noch kennen von Ereignissen wie im Urgang in Bondo, in dieser Bergeller Gemeinde, wo der Fehlsturz war, oder nach dem Flugzeugabsturz von der U-52 vor ein paar Jahren. Zuhören. Du sagst, Kommunikator heisst für mich einer, der redet, aber du sagst, zuhören ist eigentlich fast noch wichtiger.
5: Einer, der redet, ist ein Prediger. Und ein Krisenkommunikator sollte nicht oder nicht nur ein Prediger sein. 85, vielleicht sogar 90% von der Krisenkommunikation und vom Krisenmanagement findet hinter den Kulissen statt. Das sind Leute, die mit Betroffenen reden, die jeden Tag jemanden am Telefon haben, der einfach reden muss, weil er etwas wahnsinnig beschäftigt, weil es ihn betrifft. Und der Krisenkommunikator unterstützt die gesamte Organisation im Wörterfinden. Manchmal ist man schlicht sprachlos, weil einem etwas auch selber übermannt und selber so beschäftigt, dass man gar nicht gescheit kann erklären, was passiert ist. Und das ist dann meine Aufgabe, zusammen mit der Leitung von dieser Krisenorganisation die Fakten rauszuschälen und Erklärungen, so dass man den Leuten zeigen kann, das und das ist passiert, das und das haben wir jetzt vor, das und das haben wir schon gemacht, aber auch das und das wissen wir noch nicht. Und niemand nimmt einem übel, wenn man in dem Moment noch nicht alles weiss, aber wenn man eine zuverlässige Quelle wird während dieser Krise, für die Journalistinnen und Journalisten, aber auch für die Betroffenen, dann kann man anfangen, Vertrauen wieder aufzubauen. Die Leute rufen einem dann immer wieder an und fragen, was ist der aktuelle Stand? Und das Vertrauen wieder aufbauen ist eigentlich das Zentrale. Das ist die wichtigste Aufgabe von der gesamten Krisenorganisation, weil jede Krise ist immer auch eine Vertrauenskrise. Die zerstört das Vertrauen in irgendetwas, in eine Firma oder in einen Ruf, in eine ganze Lebenssituation. Wir erinnern uns an die Pandemie in den ersten paar Wochen. Wir haben nicht gewusst, ob uns das alle umbringt. Und das erschüttert die Leute und nimmt das Vertrauen. Und in der Krisenorganisation hat man die Hauptaufgabe, das Vertrauen Schritt für Schritt wieder aufzubauen.
4: Also Menschen an der Hand nehmen.
5: Ja, man kann das so sagen. Man versucht sie an der Hand zu nehmen, man versucht sie auch ein bisschen zu führen, aber im lieben Sinn. Den Leuten auch wieder aufzuzeigen, es geht dann jetzt wieder weiter. Gewisse Sachen sind vielleicht im Moment unterbrochen. Man kennt gewisse Sachen nicht, die wir früher haben können, die wir normal empfunden haben. Das haben wir bei der Pandemie ein paar Mal erlebt. Gewisse Läden haben müssen schliessen, Restaurants müssen schliessen. Haufen Leute haben nicht mehr dürfen arbeiten. Das hat in den Grundfesten erschüttert. Und dann muss man aufzeigen, was man macht und dass das temporär ist und dass unter denen und diesen Bedingungen wieder weitergehen kann und immer wieder gut erklären und immer wieder gut zuhören. Und dann kann man einen guten Job machen.
4: Aber wenn wir jetzt ein Ereignis nehmen, wie zum Beispiel den Flugzeugabsturz, oder? Da kann man ja, geht man anders denn an die Kommunikation her als jetzt in einer Pandemie?
5: Ja, also es ist natürlich erstens mal, jede Krise ist einmal anders als alle anderen. Jede Krise ist ein Prototyp. Die hat in aller Regel so noch nie stattgefunden. Darum kann man nicht einfach das Buch führen und sagen, Handbuch, Seite 4, haben wir gesagt, wenn das und das passiert. Auch wenn man sich gut vorbereitet hat. Und man muss halt erstens einmal schauen, man muss sich anpassen, denen, die man erreichen will in der Kommunikation. In der Pandemie muss ich das gesamte Volk erreichen. Ich muss aber speziell auch vielleicht die erreichen, die es von der Krankheit speziell getroffen hat. Ich muss die erreichen, die in den Gesundheitszentren arbeiten, wo die enorme Leistungen vollbracht haben über viele Monate. Wenn man Flugzeug abstürzt, ist es auch wieder so. Ich muss einerseits die Öffentlichkeit informieren, weil das ist von hohem öffentlichen Interesse, wenn so ein grosses Verkehrsmittel so schlimm verunglückt. Ich muss dann aber auch die Familie der Hinterbliebenen muss ich erreichen und schauen, ob ich mit denen kann wieder einen Kanal auftun, ob die mit mir reden wollen und ob sie etwas brauchen können. Und auf der anderen Seite die anderen Mitarbeitenden. Bei der UR sind das ganze Haufen Freiwillige, die UR mitgetragen haben, 160 Leute. Auch die muss man abholen. Und für die hat man immer ein bisschen andere Arten von Kommunikation, weil gewisse Leute interessiert das und betrifft das und andere Leute betrifft etwas anderes. Und darum passt man das immer den Empfängerinnen und den Empfängern an. Und gemeinsam ist, dass man allen wiederum zuhören sollte.
6: Du hast vorher gesagt, du kommst auch dann zum Einsatz, wenn es anderen wird, die Sprache ein bisschen verschlägt, oder? Aber bei so einem Ereignis, wie wenn ein Flugzeug abstürzt, das geht einem ja dann auch nicht. Also dir als Krisenkommunikator, wie gehst du mit dem um? Wie kannst du das trennen?
5: Ja, es ist für den Krisenkommunikator ein Vorteil, ist, dass ich eine gewisse Distanz kann haben. In aller Regel kenne ich die Betroffenen von der Krise nicht persönlich. Und dann kann man ein bisschen cooler, in Anführungszeichen, mit der Krise umgehen. Aber es gibt natürlich schon Momente, das wissen die Leute, die mit mir privat zu tun haben, wo ich dann halt auch schon mal in mich gekehrt bin, weil mich einfach etwas sehr beschäftigt. Und wenn ich nach an der Sache bin, wenn du in einer Woche an 3, 4, 5 Beerdigungen gehst und dort mit Leuten redest und den Ehefrauen und den Kindern von Leuten, die verunglückt sind, wenn du mit Leuten zusammen bist, im Bondo habe ich das erlebt, wo seit 80, 85 Jahre im gleichen Haus leben und die müssen jetzt ihr Haus aufgeben, es wird abgerissen, weil es zerstört ist, dann ist das schon Zeug, wo einem richtig unter die Haut geht. Aber das hat in dem Moment, wo ich meine berufliche Tätigkeit mache, hat das nichts zu suchen. Wenn ich dann heimgehe, vielleicht in mein Hotelzimmer und dort übernachte, dann gibt es dann schon Momente, wo es raufkommt. Das kann auch mal so weit gehen, dass ich in Tränen ausbreche, das passiert. Aber ich glaube, das muss man auch, man darf das nicht einfach an sich abperlen lassen, komplett. Aber im Moment, wo ich als Kommunikator tätig bin, muss ich leisten. Das ist wie ein Fußballprofi. Wenn der aufs Feld geht, muss er seine Eheprobleme oder andere Sachen, die er hat, hinter sich lassen, springt er die Leistung nicht auf den Platz.
6: Aber eine Krise ist in der Regel nie etwas Schönes. Darum frage ich mich jetzt, wenn du das so erklärst, warum macht man das gern?
5: Ja, gern. Ich könnte jetzt nicht sagen, dass ich das besonders gern mache, aber es gibt Momente und es gibt Teile der Krisenmanagement-Tätigkeit, die eben erfüllend sind, weil als Krisenmanager und als Krisenkommunikator kann man Leuten helfen. Das sind einerseits die Betroffenen in der Organisation, sei das jetzt zum Beispiel eben die Gesellschaft, die das Flugzeug betrieben hat, oder das Dorf oder ein Kanton, der von einer Krise betroffen ist. Und auf der anderen Seite sind das eben direkt Betroffene. Das sind Menschen wie du und ich, die zum Haus aus müssen, weil ein Murgang gekommen ist und die nicht wissen, wie es weitergeht. Zum Teil sind die damals im Bondo ohne Portemonnaie, ohne Handy, ohne Computer, ohne irgendwelche Akten aus dem Haus rausgekommen. Und dann versucht man einfach irgendwie Lösungen zu finden, damit es ein kleines Schritt weitergeht. Und das sind schon Momente, die dann auch schön sind, die befriedigend sind. Ich mag mich an eine Frau erinnern, in Bondo. Wir waren in einem Treffen mit Versicherungsleuten und die Frau hat gesagt, mein Mann hat wahrscheinlich schon eine Versicherung abgeschlossen, aber ich habe keine Unterlagen und mein Mann ist heute dement, ich kann ihn nicht mehr fragen, ich weiss nicht, was ich machen soll. Und dort haben wir alle zusammen versucht, für sie eine Lösung zu finden und sind Lösungen gefunden worden. Und das sind dann schon die schönen Momente, wenn man dann sagt, doch, jetzt haben wir etwas können bewegen, for the good, also in die gute Richtung.
6: Aber das sieht man ja jetzt auch im Ukraine-Krieg oder in einer Krise gibt es ja dann auch, stehen die Leute wieder miteinander zusammen und probieren lösungsorientiert weiterzugehen. Das ist so ein bisschen, liegt im Naturell von den Menschen irgendwie, oder?
5: Ja, ich glaube, das ist das, was die Krisensituation und die Krisenorganisation auszeichnet. Alle suchen nach Lösungen. Wenn ich in Krisenorganisationen mitschaffe, fällt mir immer wieder auf, wie viel in dem Land möglich wäre, wenn man nur nach der Lösung und nicht nur nach zusätzlichen Problemen suchen würde. Klar haben wir heute ein System mit der Demokratie und auch mit der Justiz, wo wir sehr austariert sind und wir finden für alles Lösungen für die Ewigkeit, aber manchmal wäre es in unserem Land gut, wenn wir einfach mal vielleicht auch mal eine schnelle Lösung machen. Die schnellen Lösungen haben natürlich dann das Problem, dass sie nicht perfekt sind. Das haben wir in der Pandemie verschiedentlich gesehen, wo wir schnell müssen entscheiden mussten. Und kaum ist der Entscheid draussen gewesen, sind 12 verschiedene gekommen und gesagt, ja, aber für uns ist es nicht gut. Und das ist halt eben dann die Frage der Diskussion. Und die Pandemie ist sicher eine ganz besondere Krise oder Krise gewesen, hoffe ich jetzt mittlerweile, wo halt alles diskutiert und auch zerdiskutiert worden ist. Und man hat es eigentlich niemandem können recht machen. Man hat auch versucht, es immer allen recht zu machen. Das muss man mit der Krise einfach manchmal vergessen und sagen, jetzt müssen wir das machen, was für die meisten stimmt. Und für die anderen müssen wir dann Zusatzlösungen finden.
6: ab und zu mal eine kleine Krise ist ja auch gesund. Egal, für einen persönlich oder fürs Unternehmen. So. Krisen kommen aber immer unerwartet. Sie melden sich nicht an, man kann das nicht vorausplanen. Als Krisenkommunikator wird man entsprechend auch kurzfristig aufboten. Wie muss man so einen Tag von dir vorstellen? Bist du 24/7 erreichbar?
5: Nein, zum Glück nicht. Also ich bin sehr gut erreichbar. Leute, die mich erreichen müssen, finden mich. Mein Handy ist eigentlich immer in meiner Nähe. Man kann mir anrufen. Und es ist auch meistens so, dass ich zu Unzeiten kontaktiert werde. Der Anruf von der Gemeindepräsidentin von Bregaglia wegen Bondo ist am Sonntagabend um 9 Uhr gekommen. Und sie haben mir gesagt, ich brauche sie morgen Morgen um 8 Uhr. Und dann bin ich halt losgefahren. Und der Anruf von der UR damals hat mich in Italien erreicht. Auch am Abend. Ich war kurz vor einem Essen gewesen. Bin dann telefonieren. Und als ich zurückgekommen bin, hat mich meine Frau angeschaut und gesagt, müssen wir gehen. Er hat gesagt, ja, jetzt müssen wir gehen. Und dann hat er ihnen erklärt, was passiert ist. Und dann fährt man halt los und ist dann bereit. Ich habe glücklicherweise, ich mache nicht nur Krisenkommunikation und Management, sondern vor allem generelle Kommunikation. Sehr viele von meinen Klienten haben dann Verständnis. Die sagen dann, mach du das, das ist gut. Das meiste muss ja dann nicht gerade auf die Minute genau abgeliefert werden. Dann kann ich halt dann meine anderen Aufträge verschieben. Und dann rucke ich ein und gehe noch schnell daheim vorbei und nehme eine Tasche mit ein bisschen Unterwäsche und ein paar Wechselkleider und gehe noch mal rein. Und manchmal weiss man ja auch nicht genau, wie lange das geht. Bei grossen Sachen geht es manchmal mehrere Wochen, wo man dann nicht daheim ist. Und bei anderen Sachen ist man nach einem halben Tag wieder draußen und kann es dann von daheim aus weiter betreuen.
6: Da sind wir wieder beim kühlen Kopf. Aber offenbar eben auch, deine Frau braucht auch einen kühlen Kopf bei deinem Job.
5: Ja, durchaus. Ja.
6: Durchaus. und ich habe aber das Gefühl, in der Krisenkommunikation, da muss man der Typ sein dazu. Der kühle Kopf, der muss irgendwo in einem drin sein. Wir kennen uns jetzt auch schon zwei, drei Momente. Und ich habe die schon immer kennt als ruhiger, abgeklärter, seriöser Mann. Und ich frage mich so, ist das durch deine Erfahrung so geworden oder bist du immer schon so ein ruhiger gewesen?
5: Danke für die Blumen. Ja, ich glaube, ich bin schon eher ein ruhiger Typ. Es ist nicht so, dass ich dann gar nie überkoche. Ich kann auch mal den Deckel lupfen. Aber insgesamt denke ich, bin ich eher ein ruhiger Typ und ich neige dazu, in Krisen- und Stresssituationen eher ruhiger zu werden und mich dann voll aufs Problem zu fokussieren, das ich in dem Moment gerade lösen muss. Um das zu trainieren, hilft mir die Fliegerei. Ich fliege seit 30 Jahren als Pilot. Und beim Fliegen macht man ein bisschen ähnliche Prozesse wie im Management. Man macht sich einen Plan, ich fliege von A nach B, etwa dort und dort durch. Und dann fliegt man los. Ist gut vorbereitet, weiss, wie das Wetter wird. Aber manchmal ist das Wetter eben dann ein bisschen anders. Und jetzt komme ich über einen Pass rein, irgendwo in den Alpen, und merke, da hinten ist ganz schlechtes Wetter. Was mache ich jetzt? Dann muss ich mal sicher so vorbereitet sein, dass ich wieder kehren kann und wieder zurück ins Tal, wo ich hergekommen bin. Und dann überlege ich, ja, was mache ich jetzt? Fliege ich in den Ausgangsflughafen zurück? Oder habe ich noch einen anderen Pass zur Verfügung? Und dann probiere ich. Und wenn ich dann wieder ins neue Tal reingeflogen bin, schaue ich sofort wieder an, ist das jetzt gut da? Und so tun wir eigentlich immer Schritt für Schritt entscheiden. Und man muss immer sofort entscheiden, weil wenn du nicht sofort entscheidest, gehst du irgendwann runter. Und das ist im Management und im richtigen Leben auch so. Und nach dem Entscheid frage ich sofort wieder, ist das jetzt gut? Und was mache ich jetzt, wenn es nicht mehr gut ist? Und so tut man sich Schritt für Schritt die Entscheidung weiter vorbereiten, ohne dass man dabei unsicher wird. Und das ist für mich das Echtzeitmanagement-Training, das man zu fliegen gibt. Und das ist auch der Grund, warum ich schon so lange fliege.
6: Denkt mir aber jetzt nicht der idealste Ort zum Ausprobieren. Das Flugzeug.
5: Nein, das ist schon so. Weißt, wenn du gut vorbereitet bist und dein Flugzeug so weit im Griff hast und du weißt, in welchem Geschwindigkeitsbereich, auf welchen Höhen, dass du genug Treibstoff hast, dann kannst du schon gewisse Sachen ausprobieren. Du musst ausprobieren in gewissen Situationen. Jetzt nicht nur beim Fliegen, auch im Management oder vor allem im Krisenmanagement. Wenn ich mit dem Auto von A nach B fahre und ich habe keinen Sprit mehr, fahre ich auf den Bahnstreifen, kriege Bus, aber es ist nicht viel passiert. Wenn ich mit dem Flugzeug zu lang fliege und keinen Sprit mehr habe, dann muss ich notlanden. Und das ist in der Regel nicht so wahnsinnig angenehm. Also es ist gut, wenn man gut vorbereitet ist, und das gilt für Krisenmanagement auch so.
6: Heute bist du aber mit dem Auto gekommen.
5: Heute bin ich mit dem Auto gekommen.
6: Und nicht mit dem Flugzeug.
5: Und der Sprit ist nicht ausgegangen.
6: Ja, die Erfahrung ist aber schon all die halbe Miete. Und du hast im Journalismus viel Erfahrung können sammeln. Du bist auch auf der anderen Seite vom Mikrofon schon sehr lang gestanden. Nur schnell zum Erwähnen. Du hast angefangen vor 31 Jahren bei Radio Z. Das ist heute Radio Energy. Hast als Redakteur angefangen, hast dann daraufhin die Geschäftsleitung dort sogar übernommen. Im Jahr 2000 hast du die Geschäftsleitung übernommen von ProSieben Sat.1 Schweiz. 2007 bist du in die Public Group, in die Konzernleitung gekommen. Und dann hast du 2010 dich selbstständig gemacht. Wieso?
5: Ich bin entlassen worden. Ich bin damals bei der Publicitas gewesen. Das war ein grosser Medienvermarkter gewesen, in einer ganz tiefen Krise. Mittlerweile gibt es die Firma nicht mehr. Meine Marketingabteilung, die ich geleitet habe, wo auch Kommunikation mit drin war, ist eigentlich fast auf null zusammengespart worden. Und dann haben sie mich rausgeschmissen. Ich habe das können nachvollziehen. Rausgeschmissen wird niemand gern, weil das ist Liebesentzug. Das mögen die meisten nicht so. Aber ich habe mich dann neu orientieren. Ich habe verschiedene Jobs angeschaut, aber eben auch gewisse Projekte gemacht und habe dann gefunden, wohl, warum nicht? Wir probieren mal per Projekt. Einen Job annehmen kann ich immer noch. Und jetzt bin ich bei dem Projekt hängen geblieben und bin seit 11 Jahren selbstständig.
6: Selbstständigkeit heisst, klingt für mich manchmal ein bisschen so das Verlauf von einer Comfortzone. Aber offenbar hat man die Entscheidung eigentlich abgenommen.
5: Ja, Komfortzone verlassen ist etwas, was ich auch immer wieder gerne mache. Jetzt haben wir schon mal irgendwann angefangen, Bob zu fahren, und zwar als Pilot. Und der erste Moment, wenn du so in einem Bob sitzt und es geht der Bob-Roundur ab, du kannst ja dann nicht anhalten, du musst dann runterfahren bis zu unterst. Die Frage ist einfach nur, welchen Idiot hat mich da reingesetzt? Das bin ich selber gewesen. Und beim Fliegen ist es auch ein Verlassen der Komfortzone. Du gehst in die Luft und du weißt, in dem Moment, wo du abhebst, ab jetzt muss ich alles richtig machen, sonst kann es unter Umständen gefährlich werden. Und ich tue das ganz bewusst machen. Und etwas Zweites ist natürlich noch, wenn du im Top-Management von einer internationalen Gesellschaft arbeitest, dann verdienst du zwar einen Haufen Geld, damals habe ich viel, viel mehr verdient als heute, aber es ist auch nicht immer angenehm. Und die Komfortzone ist sehr relativ. Es gibt einen Haufen Leute, die an deinem Stuhlbein sagen, es gibt einen Haufen Leute, die immer alles besser wissen und nur darauf aus sind, zum schauen, dass irgendetwas noch in deine Küche reingeht, wo unangenehm ist, oder dass du für irgendetwas belastet wirst und gar nichts dafür kannst. Darum habe ich eigentlich das Konzernleben habe ich nicht so vermisst und ich vermisse es auch heute nicht. Ich habe noch keinen Tag bereut, dass ich mich selbstständig gemacht habe.
6: Das ist wunderbar. Auf deiner Homepage steht unabhängig, selbstständig, ist klar als Selbstständiger, aber vor allem initiativ. Mhm. Und du hast viele Sachen auch schon angerissen als Selbstständiger. Du hast nicht nur für andere Unternehmungen oder Organisationen kommunizieren, du hast auch selber Sachen kreieren. Ein Beispiel ist die Videoserie, die du gemacht hast, die ein bisschen viral gegangen ist in der Schweiz. Hallo, liebe Unterländer. Erzähl schnell, wie ist es dazu gekommen?
5: Das war eine Filmserie mit kurzen Spots, also nicht ganz ernst gemeinte Werbespots für Graubünden. Die ist spontan entstanden an einem Tag, wo es wahnsinnig heiss war hier im Unterland, wo ich mit meiner Frau da unten war. Haben wir alle geschwitzt und alle haben geklönt. Und am nächsten Tag sind wir wieder im Engadin gewesen. Ich war auf dem Silvaplanersee mit einem Paddleboard. Und bei meinen Paddeln habe ich gedacht, eigentlich könnte man den Unterländer sagen, dass es da oben gar nicht so heiss ist. Und so ist dann der erste Video entstanden. Der ist sehr schnell dann 10'000 oder mehr Mal angeschaut gewesen auf meiner eigenen Facebook-Seite, also meiner privaten. Und dann habe ich gedacht, man könnte noch einen zweiten probieren. Und jeder ist dann ein bisschen mehr gegangen. Irgendwann haben wir dann eine eigene Seite gegründet für die Videos. Und am Schluss sind es etwa 50 von diesen Filmen gewesen mit, ich weiß nicht genau wie viel, 6,5, 7 oder auch 8 Millionen Video-Views. Also es sind 8 Millionen Mal angeschaut worden. Das sind aber schweizerdeutsche Videos. Also wir haben eine rechte Reichweite erreicht. Es war eine schöne Sache gewesen. Ich probiere gerne Neues und konnte dann dort auch immer wieder Neues ausprobieren. Aber eigentlich ein Hobby.
6: Und wieso machst du sie nicht mehr?
5: Das hat einen Auslöser gehabt. Ich habe im Sommer 2018 gedacht, jetzt könnten wir noch mal eine Staffel machen, wieder ein paar mehr Ideen. Ich bin auch gut drauf gewesen, um dann wieder Neues zu machen. Und dann ist der Anruf gekommen von der UR. Das Flugzeug ist abgestürzt gewesen, 20 Menschen sind ums Leben gekommen. Und wenn du auf der einen Seite über Schicksal redest und versuchst, so Unerklärbare zu erklären, kannst du nicht auf dem anderen Kanal den Bias machen. Und das Zweite ist, es fallen mir dann auch gar keine lustigen Sachen ein. Ich bin dann komplett absorbiert, bin dann komplett in dieser Krise. Und so ist das irgendwann ausgelaufen.
6: Gesundheit und Tourismus ist dir auch ein Anliegen. Du hast vor ein paar Jahren ein Gesundheitsforum ins Leben gerufen. Dieses Jahr ist sogar ein Gesundheitsfestival. Warum Gesundheit?
5: Der Tourismus liegt ja jedem Bündner ein bisschen im Blut. Wir sind alle ein bisschen freiberufliche Kurdirektoren. Und ich habe damals, wo die Schweiz oder Graubünden in einem Tief war im Tourismus, überlegt, was könnte ich machen. Und habe dann eben darum die Serie «Hallo, liebe Unterländer» gestartet. Und irgendwann ist dann auch das Thema Gesundheitstourismus aufgekommen. Das ist die Verbindung aus Gesundheit und Tourismus. Beides sind wichtige Branchen, auch in Graubünden. Und wir haben versucht, mit einer Konferenz der Hotelier und Touristiker in Graubünden und in der Schweiz Lust machen auf den Gesundheitstourismus, wo ein attraktives Marktsegment ist. Als Weiterentwicklung aus dieser Konferenz, die wir 5-mal durchgeführt haben, fangen wir jetzt mit einem Festival an. Wir sagen dann bewusst Festival zur Gesundheit und zum Genuss, weil das etwas Lebensbejahendes ist. Das Festival findet auf verschiedenen Bühnen statt, geht eine Weile, unseres geht einen ganzen Monat. Und wir wollen den Leuten zeigen, dass man gut und gesund und vernünftig leben kann, ohne auf den Genuss zu verzichten. Das geht nie so gut wie im Engadin, weil es dort einfach kein schön ist. Und wir haben sehr viele gute Hotels, gute Restaurants, super gute Sportinstruktoren, Bikevermieter, Ärzte, Therapeutinnen und Therapeuten haben. Und so kann man die Gesundheit und den Genuss eben dort zusammenbringen. Und das wollen wir demonstrieren. Und die Leute ein bisschen darauf auflupfen, in einen gesunden Lebensstil hineinzukommen, aber eben doch nicht müssen auf den Genuss zu verzichten.
6: Da hättest du eigentlich müssen Tourismusdirektor werden, oder?
5: Das will mir nicht selten gesagt.
6: Ich will noch auf ein Projekt zu reden kommen, wo ich weiss, dass es eine Herzensangelegenheit ist für dich. Du hast damals für die Kandidatur für die Olympischen Spiele 2022 Graubünden schon die Kommunikation gemacht. Jetzt übernimmst du das oder hast du es übernommen für Special Olympics 2029. Warum hast du das gemacht?
5: Special Olympics sind die speziellen Olympischen Spiele. Die sind für die Menschen, die geistige Beeinträchtigungen haben. Und das ist eine wunderbare Organisation, die auch in der Schweiz sehr, sehr viel durchführt. Das sind lokale, regionale, kantonale, nationale Anlässe. Und es gibt eben auch internationale Anlässe. Und Special Olympics World Winter Games sind quasi die Winterolympiaden für Menschen mit geistigen Beeinträchtigungen. Die kommen im 29. eben in die Schweiz. Es werden über 2000 Athletinnen und Athleten sind aus 100 Ländern. Ist, man sagt, die zweitgrösste Sportveranstaltung im Winter nach den Olympischen Spielen. Und Special Olympics sind für mich so zu einer Herzensangelegenheit geworden, weil viele gute Leute da mitschaffen und weil das eine unglaubliche, ungefilterte, grosse Freude ist. Wenn man diesen Leuten zuschaut, die sich dort treffen, an diesen Anlässen, die tun die einerseits natürlich kämpfen und machen ihre Wettkämpfe in Disziplinen, die wir zum Teil ausführen, in anderen, zum Teil auch in anderen Disziplinen. Tanzen gehört zum Beispiel auch zu diesen Winterspielen oder Schneeschuhe laufen, Langlaufen, Skifahren, Snowboarden oder Unihockey und Floorhockey. Und das ist eine Freude und das ist ein Lachen und das ist ein Lärm und die Leute umarmen sich und auf der einen Seite kämpfen sie, auf der anderen Seite sind es Freunde, wie das eigentlich alle Sportler sein sollten. Und Special Olympics trägt dazu bei, dass man Menschen mit geistiger Beeinträchtigung inkludiert, das heisst ganz normal in unsere Gesellschaft aufnimmt, obwohl sie ein bisschen anders sind als wir jetzt vielleicht, als du und ich, genauso wie man Leute aufnehmen und ganz normal behandeln, die halt eine geistige, nicht eine geistige, sondern eine körperliche Beeinträchtigung haben. Da gibt es ja die Paralympics dazu. Das ist alles Inklusion, wir sind alle eine Gesellschaft und darum arbeite ich dort gern, sehr gerne mit.
6: Man sieht es auch an deinem Leuchten an und ich kann das nachvollziehen und ich kann das teilen. Vor Jahren haben wir jetzt mal mit Plus Sport zusammen das Parallel-Skirennen gefahren, wo ein gesunder Mensch wie ich gegen jemanden mit einer Beeinträchtigung fahren durfte. Bin dort gegen einen Blinden gefahren, ich habe keine Chance gehabt.
5: Ja, das glaube ich.
6: Absolut keine Chance gehabt, aber es war ein Erlebnis gewesen. Ja. Und zwar aber auch für die Zuschauer, wo dort das vielleicht zum ersten Mal gesehen haben, weil man hat, dort geht es mehr als nur um den Sport.
5: Ja, ich denke, für die, die einfach zuschauen oder wo quasi per Zufall als Laufkundschaft an so eine Piste herkommen, wo Leute im Rollstuhl oder eben so in einem Sitzski fahren und die Leute am Tor fahren, das ist brutal, wie die gehen, oder? Das gibt ja gewisse Möglichkeiten, auch eine gewisse Gräben zu überwinden, gewisse Berührungsängste zu überwinden. Einerseits mit Leuten, die körperliche Beeinträchtigungen haben, aber gerade auch Leute, die mit geistigen Beeinträchtigungen in der Gesellschaft unterwegs sind, spüren das wahrscheinlich oft, dass die Leute dann so ein bisschen wegschauen oder vielleicht auch gaffen oder die Strassenseite wechseln. Und wenn dann halt jemand auf einem zukommt und einem ganz laut anredet oder um den Hals fällt oder irgendwie auch mal schimpft mit einem, weil einfach da ganz ungefiltert die Emotion kommt, ist das etwas Gutes. Das tut auch mir immer wieder gut, dass man eben die Berührungsangst auch kann auflösen. Und ein Teil von diesen Special Olympics, habe ich noch gar nicht erwähnt, ist, die erste Woche von diesen Spielen sind gar nicht Wettkämpfe, sondern das ist ein Host-Town-Programm, nennt man das. Da werden alle die 100 Mannschaften auf die ganze Schweiz verteilt, in Dörfer, in Städte, in die Westschweiz, in Tessin, Graubünden, Kanton Zürich wird ganzen Haufen haben. Und die sind dort in diesen Dörfern, tun sich dort akklimatisieren, trainieren und sie treffen vor allem die Einheimischen. Sie werden einen ganzen Haufen Schülerinnen und Schüler treffen und das wird den Jungen, aber auch den Alten gut tun, die Leute einfach zu sehen, mit ihnen Kontakt aufzunehmen, sich anlangen und sie können anlangen, also im übertreiten Sinn, und mit ihnen Kontakt zu haben. Und darum werden die Special Olympics ein riesen Fest, ein riesen Festival für die Schweiz und es wird vor allem auch der Schweiz insgesamt sehr, sehr gut tun.
6: Also hinter Toren schreiben Special Olympics im Jahr 2029. Weiss man das Datum schon
5: genau? Ja, genauer? Es ist nicht ganz auswendig, aber Februar, März. Also so in dieser Zeit.
6: In dieser Zeit um also. Wir sind eigentlich schon ziemlich am Schluss jetzt von dieser Sendung und ich will jetzt hier den Kreis nochmal machen auf die Krisenkommunikation. Vielleicht eine persönliche Frage. Wann hast du deine letzte Krise gehabt und wie hast du sie bewältigt?
5: Im Moment etwas, was mich sehr, sehr beschäftigt, ist der Krieg, der ausgebrochen ist. Ein Angriffskrieg auf unserem eigenen Kontinent, wo Menschen betrifft, die unserem Kulturkreis sehr ähnlich sind. Ich bin heute Morgen runtergefahren vom Engadin und am Walensee habe ich ein Auto überholt, wo ich von weitem gedacht habe, wow, was hat denn der erlebt? Der hat einen ganzen Eindruck zu fütteln gehabt. Also das Auto war komplett verbühlt gewesen. Als ich näher gekommen bin, war es ein ukrainisches Auto mit zwei jungen Frauen drin. Und es läuft mir gerade jetzt wieder ganz kalter Rücken durch ab. Die sind so nah bei uns und werden von einem Aggressor überrennt. Das ganze Land wird zusammengeschlagen. Es wird auf Wohnhäuser geschossen. Es wird auf Flüchtlingslinkskonvoi geschossen. 3 Millionen Menschen sind auf der Flucht. Für was? Das ist für mich im Moment die Krise, die mich am meisten beschäftigt. Wo sie mit mir persönlich, ich bin nicht in einer Krise, nichts zu tun hat. Und es wird mir physisch schlecht, wenn ich daran denke.
6: Und aber

0: Menschen, die alles Mögliche gleichzeitig unter einen Hut bringt. Er studiert nämlich Wirtschaft, wird in den nächsten Wochen zum ersten Mal Papi und er hat eine Olympia-Bronzemedaille geholt, der Snowboarder Jan Scherer. Schön, bist du da.
1: Dankeschön.
0: Das allererste, was mir aufgefallen ist, sind deine Haare. Was ist da mit diesen Haaren passiert?
1: Ja, ist, glaube ich, noch schwierig, dass es nicht auffällt. Ist ein Wett gewesen. Und zwar habe ich einen Wett abgeschlossen vor der Olympiade, dass wenn ich Top 3 fahre, dass man muss die Haare färben in der Farbe der Medaille. Und ich habe nachher gedacht, so, ja, ich finde es eine lustige Idee. Und zweitens ist mir, ich glaube, wenn ich Top 3 fahre, ist mir nachher eh alles wurscht. Darum stehe ich jetzt da mit komischen, rötlichen Brassenhaaren.
0: Ja, es ist wirklich, je nach Licht scheint es so ein bisschen rosa oder jetzt gerade ein bisschen eher, schon fast eigentlich gold, blond oder so. Brassen, vielleicht ist es auch schon ein bisschen rausgewaschen.
1: Ja, ist, glaube ich, schon ein bisschen rausgewaschen. Langsam geht es ein bisschen gerne.
0: Also es bleibt nicht jetzt so, ich nehme an, demnächst wirst du wieder zurück. Oder was ist jetzt der Haarplan?
1: Ja, ich glaube, ich habe normalerweise sowieso sehr kurze Haare. Und darum, sobald es mich wird aufregen, wahrscheinlich in den nächsten Tagen, dann wird alles wieder weggehen.
0: Oder deine Frau irgendwann findet, so, jetzt ist ein paar gut.
1: Ja, oder das. Sie findet es recht lustig. Ja.
0: Ach schon.
1: Ja. Schön nicht, aber lustig.
0: Ja, und apropos Frau, eben, du wirst ja in der nächsten Zeit bald Papi. Deine Frau ist schwanger und bist du ein bisschen hibbelig oder wie ist so die Stimmung, die Gefühlslage?
1: Ja, definitiv. Also, es ist so ein bisschen recht aufgeregte Stimmung. Wir freuen uns mega, ich freue mich mega und halt gleichzeitig ist es so viele Sachen, wo ich halt keine Ahnung habe, wie es dann wird sein. Und darum, ja, es ist ein sehr intensives Gefühl die ganze Zeit, von Freude zu Angst zu wieder aufgeregt sein und so weiter. Ja, alles in allem freue ich mich mega und nimmt mich mega Wunder, was alles jetzt auf mich zukommt.
0: Was war schlimmer gewesen, nervositätsgefühlsmässig jetzt aktuell eben so kurz vor der Geburt oder der Start an den Olympischen Spielen, wo du in der Halfpipe dann die Medaille geholt hast?
1: Kann ich nicht vergleichen, die zwei Sachen, weil ich glaube, die Nervosität beim Snowboarden ist angenehmere Nervosität, weil dort habe ich halt alles in meinen eigenen Händen, sozusagen. Und darum weiss ich dort, es kommt noch auf mich drauf an und ich kann Sachen selber bestimmen und wenn es nicht funktioniert, ist es mein eigener Fehler. Und jetzt sind halt einfach Sachen, die halt einfach passieren, die man muss akzeptieren, wenn irgendwie etwas nicht gerade perfekt läuft. Und halt eben hoffen, dass alles gesund bleibt und gut läuft.
0: Ist deine Frau vielleicht auch eher die mit den Nerven? Oder bist doch du, der sich ruhig behalten kann oder so?
1: Nein, bin schon ich. Bin schon ich, wo das Ganze probiert, ruhig behalten. ich glaube, ich bin recht gut, auch am Snowboarden, um so ein bisschen die eigenen Nerven und Gefühle unter Kontrolle zu behalten. Und ich glaube, das ist auch ein bisschen so bei uns daheim. Aber dann ist logischerweise, wenn auch ich nervös wird, dann ist auch die ganze Stimmung dann nervös. Und darum, ja.
0: Du bist ja erste, dritte Schweizer, der in der Halfpipe Olympiamedaille geholt hat. Riese Leistung. Und du hast dir aber eigentlich schon auch vor Olympia zum Ziel gesetzt, in dem Sinn mit der Medaille heimzukommen. Wie viel ist aber wirklich in dem Sinn realistisches Ziel gewesen oder einfach vielleicht auch ein bisschen träumen?
1: Es ist, ich glaube, das erste Mal so ein bisschen an die Olympiade habe ich, an den Olympischen Spielen habe ich gedacht, vor eineinhalb Jahren in Saas Fee, wo ich gewisse Tricks gelernt habe und nachher das erste Mal gedacht, also, jetzt die Olympischen Spiele könnten das mal wirklich etwas werden. Und habe nachher letztes Jahr hat es nicht so perfekt funktioniert und nachher war es eine schwierige Saison gewesen mit Auf und Abs. Und nachher war es eigentlich wirklich so ein bisschen ein Traum gewesen durch den Sommer. Weniger realistisches Ziel, das ich wirklich hatte. Es war wirklich so ein Traum. Und nachher

0: halt die Saison losgegangen. Ich hatte ein gutes Resultat im Dezember und Januar mit den zwei Podestplätzen, die ich hatte im Weltcup. Und nachher war es schon immer noch ein Traum gewesen, aber ich halt wusste, ja, mit den Resultaten, die ich jetzt habe, muss ich das so weiterziehen, weil es ist wirklich jetzt der Moment, um etwas Grosses zu machen. Und nachher war es definitiv ein realistisches Ziel gewesen, als ich nachher auf China geflogen bin.
1: Und gleich hast du ja kurz nach dem Wettkampf, wo du neben die Medaille gewonnen hast, gesagt, von wegen, es sei noch unfassbar, könntest du es irgendwie nicht so recht realisieren. Ist es jetzt mittlerweile angekommen, ein paar Wochen später?
0: Ja, es ist eben irgendwie die ganze Saison ist so schnell vorbeigegangen und es ist irgendwie immer besser und besser gelaufen. Und darum bin ich wie so in einem Zug rein. Es ist wie so, wenn ich in einem Zug rein war, wo einfach alles funktioniert. Und irgendwie, es ist immer noch schwierig gewesen, um das alles aufzunehmen. Es ist irgendwie immer weiter und immer noch besser gegangen. Und nachher irgendwie nach der Olympiade für mich so ein Klapp gegeben. Und dann hatte ich so die olympische Medaille gehabt und war so, wow, es hat wirklich funktioniert. Und ja, es ist definitiv angekommen, jetzt auch mit allen Reaktionen aus dem ganzen Umfeld. Aber es ist schon noch viel so, dass ich einfach zu Hause auf dem Sofa hocke und einfach denke so, ja, es ist irgendwie kann ich es immer noch nicht so ganz glauben, dass es einfach wirklich alles funktioniert hat diese Saison.
1: Und was ist jetzt eben vielleicht auch so das nächste Ziel? Du hast jetzt grosses Vor, gerade mal privat oder eben mit Papi werden und studierst dann nebenan auch noch, aber steckst du jetzt gerade die nächsten höheren Ziele vielleicht noch? Oder sagst du jetzt, tue ich das mal sacken lassen und dann schaue ich weiter? Wie ist das solche Gefühlslage auch?
0: Das ist logischerweise jetzt ein Punkt, wo eben genau schwierig ist. Ich würde ganz klar so weiterziehen im Snowboarden. Ich würde jetzt eigentlich den Höhenflug so können weiterziehen. Und das sind halt jetzt genau die Sachen, wo ich nicht genau weiss, wie es halt wird sein. Aber es ist definitiv so, dass ich nächstes Jahr ist die WM in Georgien. Und das wird mein grosses Ziel sein, nächste Saison. Und halt bis dahin wird das Ziel vorher sein, um eben die ganze Situation herauszufinden. Und der Plan wird sein, so weiter snowboarden. Aber logischerweise, neben dem Snowboarden wird sich vieles oder alles verändern.
1: Eben einerseits das, was sich verändert, du musst dich auch, ich sage jetzt mal, ein bisschen umorganisieren, oder? Und gleichzeitig schlüpfst du wahrscheinlich wie auch ein bisschen in eine andere Rolle in der Snowboard-Szene, weil vorher hast du in dem Sinne jetzt nicht einen mega Druck gehabt, oder? Klar, eben zuerst vorher, also ist zwar schon gut gelaufen, aber bist nicht der gewesen, der schon eine riesen lange Liste mit irgendwie Erfolg oder so gehabt hat. Und jetzt plötzlich bist du schon so ein bisschen in eine Favoritenrolle reingeschlüpft irgendwie.
0: Ja, also jetzt nach dieser Saison sicher, ja. Es ist aber auch so, dass ich nach dieser Saison weiss, dass es funktioniert bei mir im Snowboarden. Und dass, wenn ich so meinen Weg weitergehe, wenn ich jetzt eigentlich schon gemacht habe, dass es kann funktionieren. Und dass es bei jedem Event kann funktionieren. Und vorher war es eben immer ein bisschen Hit or Miss gewesen mit mir. Also entweder hat es super funktioniert, ich bin einfach Letzter geworden im Finale. Und jetzt weiss ich, dass ich eigentlich eben so die Sachen in meinen eigenen Händen habe. Und eben das Ziel wird sein, eigentlich so können weiter snowboarden und irgendwie alles rundherum herauszufinden, dass ich beim Snowboarden selber nicht viel verändern muss.
1: Du bist eben ja nicht jetzt der gewesen, der als Wunderkind Gold hat oder so im Snowboarden. Es hat ja eigentlich also du hast zuerst bei Ski gefahren früher noch, also irgendwie mit 4 hast du angefangen Ski fahren und dann mit 7 mehr oder weniger einfach so mal ein bisschen aus Lust und Laune hast du angefangen Snowboard, oder? Erzähl mal, wie ist das überhaupt gestanden mit dem Snowboard?
0: Ich habe glaube angefangen Skateboarden, als ich 6 gewesen bin und habe alle möglichen Sportarten das Beste gefunden auf dieser Welt und ich habe tageweise verbracht mit Heftchen anschauen. Und ich weiss noch, ich habe immer Sport Bravo bekommen von meinen Eltern oder von meinen Grosseltern. Und aber das Einzige, was mich interessiert hat, sind noch immer so die 2-3 Seiten, die es von Skateboard und Snowboard drin gehabt. Und nachher hat meine Schwester ein Jahr vor mir angefangen Snowboarden. Und ich hatte einfach das Gefühl, es sieht viel, viel besser aus und ich will auch snowboarden. Und nachher angefangen, das erste Mal probiert, habe das Gefühl, das ist der grösste Zeich auf der Welt.
1: Ah, wirklich?
0: Ja, irgendwie, ich war halt 7 und habe irgendwie es nicht können annehmen, dass es einfach nicht funktioniert am ersten
1: Das
0: Tag.
1: Das ist ja auch schwierig, dass also Snowboard anfangen ist extrem
0: Snowboard
1: schwer.
0: Snowboard anfangen tut relativ weh. Und hatte Nasenblüten gehabt und dachte, oh nein. Aber nach den ein paar Tagen hat es dann relativ schnell gut funktioniert und habe definitiv nicht mehr wollen auf die Ski wechseln.
1: Wie gut fährst du aber heute noch Ski? Schaust du ab und zu auf die Ski oder nicht?
0: Nein, also ich glaube das letzte Mal? Vielleicht etwa vor 10 Jahren, als ich wirklich auf der Ski gestanden bin. Aber ich habe irgendwie das Gefühl, wenn man mal Ski gefahren ist und man kann snowboarden, dann kann man auch Ski fahren. Also nicht, dass es aussieht, wenn ich dann könnte Ski fahren, aber wenn man 2 Stunden Zeit ist, dann komme ich nach einem guten Berg.
1: So im Stemböckli.
0: Ja, genau.
1: Wann ist aber so ein der Zeitpunkt, weil ich da war, wo du eben gerade beim Snowboarden gemerkt hast, hey, mal, das kann ich gut und das will ich wirklich auch richtig professionell durchziehen?
0: Ja, irgendwie jetzt nie. Ja, so ein Moment hat es eigentlich nie wirklich gegeben. Es ist einfach so, es ist so ein eine Übergangsphase gewesen. Ich war mega motiviert gewesen, um eben auch Wettkämpfe fahren. Und meine Eltern sind eigentlich auch sehr motiviert gewesen, um mir das zu ermöglichen. Und ich bin nachher mit meinem Vater so ein bisschen in der Schweiz umeinander, also kleine Wettkämpfe. Und es war einfach so, dass ich einfach halt so ein Freude hatte an dem Ganzen. Und mein Vater hat es auch cool gefunden, eben, dass mir das Spass macht. Und es war nie wirklich so ein Pushen gewesen, dass ich jetzt das weitermache und so weiter, sondern mehr einfach so, mir also das ermöglichen, dass ich halt Spass hatte. Und nachher ist es einfach besser gelaufen. Und irgendwie bin ich dann wie einfach so ein bisschen, kann man sagen, einfach so ein bisschen reingeraten. Und ich würde sagen, so, es hat eine Entscheidung gegeben, wo man eigentlich sagen kann, ist ein bisschen der Moment, und zwar, wo ich entschieden habe, um auf Davos zu gehen, ans Sportgymnasium. Weil dort war so ein bisschen klar gewesen, dass wir so eine Veränderung geben, aber ich werde nicht mehr in einer normalen Schule sein, die heim in Toggenburg, sondern wir eigentlich für Snowboarden auf Davos ziehen, für 5 Jahre. Und dann ist es eigentlich relativ klar, oder wieso, dass man dort ist und so weiter.
1: Kommen jetzt so langsam wie eben Ziel, wo man sich vielleicht auch setzen muss und so, oder? Was ist das, was dir so ein spezielles Gefühl gibt, oder einfach, also, was macht für dich auch gerade die Halfpipe aus?
0: Ich glaube grundsätzlich, was mich fasziniert, ist, dass man kann zusammen Halfpipe fahren, also mit anderen Personen, ganz egal, wie gut die Snowboards oder Ski fahren. Also das Körper ziehen, wo fängt 2 Wochen auf dem Schnee steht und die Person kann genau gleich an der Grenze arbeiten wie halt ich. Also es ist wie so ein bisschen unabhängig, wie gut das man ist. Jeder kann genau die gleiche Halfpipe brauchen, zum Spass haben oder zum so ein bisschen Grenzen ausprobieren. Und das finde ich etwas mega Interessantes eigentlich. Und ja, wieso genau Halfpipe? Ich bin am Anfang bin ich einmal beides gefahren, also Slopestyle und Halfpipe, bis an die Olympischen Spiele in Sochi. Und dann nachher gemerkt, es ist zu viel, um beides zu machen. Ich würde nicht irgendwie mich zufrieden geben mit einfach irgendwie Top 10 Platzierungen, weil es braucht so viel Aufwand, um für beides zu trainieren, dass es irgendwie fast nicht möglich war, um so das Top-Niveau zu erreichen. Und habe nachher eigentlich meine Chancen besser gesehen, der Halfpipe. Und hat mir sowieso schon immer Spass gemacht, mich darum für die Halfpipe entschieden.
1: Man merkt schon, du bist ja eben so ein ruhiger, ein cooler, eher ein bisschen gelassen, dunkel, oder? Eben auch nicht unbedingt so der als der bekannt, der so ein bisschen Ellbögeln, der mega Konkurrenztyp irgendwie so ein bisschen ist oder so. Du nimmst es einfach so ein bisschen, wie es kommt, blöd gesagt.
0: Ja, ich glaube, es sieht gegen aussen halt mega so aus. Aber es ist so, dass ich glaube, wenn man jetzt vergleicht mit anderen Sportlern oder auch mit anderen Halfpipe-Fahrern, dann ist so, ich orientiere mich, glaube ich, viel weniger einfach an der Konkurrenz. Und so, das Ehrgeizige, eben, wo viele halt Leute so ein bisschen gegen aussen zeigen, weil sie besser sind wie die anderen, habe ich eher so gegen mich selber. Es ist eher so, dass ich will gewisse Sachen von mir und ich will mich auch selber endlich auf dem höchsten Niveau sehen, Sachen machen. Und dann würde ich endlich wie stolz können sein auf mich selber mit den Sachen, die ich mache. Und irgendwie hat sich das jetzt eben, habe ich wie Jahr für Jahr fast mehr können ein bisschen auf die Karte setzen, dass ich mich so ein bisschen mehr auf mich selber konzentriere, auch mehr eben an eigenen Stärken arbeite, wie irgendwelche Sachen probieren, die andere schon gemacht haben oder wo andere schon gut sind. Und das hat sich jetzt schlussendlich einfach mega ausgezahlt. Und ja, ich weiss nicht, ob es gesünder ist als Person selber. Ich würde sagen, ich habe weniger den Drang, eben wie andere Leute, einfach zu mir immer irgendwie vergleichen. Aber schlussendlich verlange ich halt wirklich so das Höchste von mir selber. Und ich bin nicht viel zufrieden von mir selber. Es ist auch so, dass ich den Run von der Olympischen Spiele, wenn ich den schaue, es ist nicht nur ich kann nicht nur positive Gefühle haben, wenn ich den schaue, sondern es hat so gewisse Sachen gegeben im ersten Teil vom Run, die mich so ein bisschen nerven.
1: Zum Beispiel?
0: Es ist vielfach so, dass ich, als ich gemerkt habe, dass ich nicht ganz rumkomme, habe ich mit der einen Hand gegrabt, also das Board gehabt, und mit der anderen habe ich immer irgendwie probiert, mich klein zu machen. Es sieht so ein bisschen päckchenmässig aus. Und das hasse ich, wenn ich das selber von mir sehe. Und das beißt mich so ein bisschen. Und das ist so ein meine, ja, meine Angangsweise.
1: Ein sehr selbstkritischer, vielleicht eben sogar auch ein perfektionistischer.
0: Yeah.
1: Und mein nebenbei machst du ja noch ein Studium. Also es ist ja, bei dir muss eben voll, du setzt dir die Ziele und irgendwie, wieso auch noch das Studium nebenbei? Also du studierst noch Wirtschaft, was jetzt da nicht gerade, ist auch wieder kopflastig für das, was sonst schon in dem Sinne mental mega muss parat sein.
0: Ja, es war so, dass ich nach dem Sportgymnasium 4 Jahre nichts gemacht habe, also wirklich einfach nur 100% gesnowboardet. Und irgendwie hat mir etwas gefehlt. Einfach so, weil man hat viel Zeit im Sommer als Snowboarder. Man hat die Möglichkeit, um gewisse Sachen zu machen. Und irgendwie habe ich einfach so ein bisschen einfach nochmal etwas braucht. Also es ist definitiv nicht so, dass mich Studieren glücklich macht. Es ist nicht so, dass ich muss so in die Bücher reinschauen und dann geht es mir besser. Also definitiv nicht. Aber irgendwie, ich weiss auch, ich wäre mega schlecht, glaube ich, wenn ich jetzt nichts gemacht hätte, bis jetzt die Schule ist nach der Matura, dann hätte ich jetzt recht Angst um so ein meine Zukunft. Oder? Weil man weiss, ich glaube, man weiss nie, wie lange das eine Sportlerkarriere wirklich geht. Und es hilft mir einfach mega, um so ein bisschen wissen, dass ich so ein bisschen ein zweites Standbein habe, einfach, wo mich so ein bisschen versichert für meine Zukunft. Und ich nehme schon an, also, dass es auch so ein bisschen Druck wegnimmt, wahrscheinlich vom Snowboarden. Weil ich weiss, falls alles wäre in Brüche und ich müsste aufhören Snowboarden, dann könnte ich eigentlich dort einfach weiterziehen und wäre froh, dass ich das jetzt bis jetzt so weit gemacht habe. Ich bin mega froh, dass ich das angefangen habe und es funktioniert auch gut. Es ist wirklich mega ein Stress mit Organisieren. Es ist wirklich so ein ganzes Organisieren von Terminen und halt jetzt mit dem ganzen Familienplan ist definitiv nicht einfacher geworden.
1: Ein riesen Organisationsding, das du wahrscheinlich musst haben. Aber was wäre denn der Plan? Also musst du dir schon irgendwie etwas vorstellen, was dann könnte sein nach dem Snowboarden, eben irgendwann die Wirtschaft studierst?
0: Also einen genauen Plan habe ich definitiv nicht. Ich weiss, Ja, es gibt momentan zu viele Sachen, die man sehen würde. Es